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1: In der Welt dreht sich bekanntlich vieles ums Geld. So auch bei dem Abkommen zwischen den USA und dem Iran, das beide Länder in dieser Woche unterzeichnet haben. Wer aber nur aufs Geld schaut, übersieht die Menschen, die von dem Abkommen betroffen sind, nämlich die im Iran. Wie verändert der Deal ihr Leben? Das besprechen wir hier gleich bei Was Jetzt, dem Nachrichtenpodcast der Zeit. Und beim EU-Gipfel suchen die Mitgliedstaaten nach Wegen aus der Abhängigkeit mit China. Was ist möglich? Darum geht's außerdem. Freitag, der 19. Juni ist heute. Ich bin Erika Singer und nach den neuesten Nachrichten hören wir uns gleich wieder.
2: Ich bin Sophia Boddenberg. Guten Morgen. Der oberste Führer des Iran, Mojtaba Khamenei, hat dem Rahmenabkommen mit den USA zugestimmt. Er teilte mit, dass er eine abweichende Meinung hatte, aber trotzdem zustimmte. Er zeigte sich außerdem offen für direkte Gespräche mit den USA. Es war Khameneis erste Reaktion auf das Abkommen zur Beendigung des Krieges. Er ist seit seiner Verwundung bei einem Angriff zu Beginn des Krieges nicht mehr öffentlich aufgetreten. Donald Trumps republikanische Parteikollegen kritisierten die Vereinbarung mit dem Iran. Im Zentrum der Kritik steht der 300 Milliarden Dollar Wiederaufbaufonds und die mögliche Lockerung von Sanktionen gegen den Iran. Der republikanische Senator Bill Cassidy nannte das Abkommen den schlimmsten außenpolitischen Fehler seit Jahrzehnten. Die EU verlängert ihre Wirtschaftssanktionen gegen Russland erstmals nicht nur um 6, sondern um 12 Monate. Das entschieden die Staats- und Regierungschefs der Mitgliedstaaten während ihres Gipfels in Brüssel. Die Wirtschaftssanktionen der EU gegen Russland umfassen Beschränkungen im Handel, im Finanzwesen, im Energiesektor und in der Industrie, auch im Verkehrswesen und bei Luxusgütern. Außerdem ist die Einfuhr von russischem Rohöl auf dem Seeweg verboten und russische Banken wurden vom Finanzkommunikationssystem SWIFT abgekoppelt. In den vergangenen Jahren hatte stets der ehemalige ungarische Regierungschef Viktor Orbán eine Verlängerung der Sanktionen um ein Jahr blockiert. Mehr zu dem Abkommen zwischen den USA und dem Iran und zum EU-Gipfel erfahren Sie gleich in der Folge. Redaktionsschluss für diesen Podcast ist 5 Uhr.
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1: Es waren harte Monate für die Menschen im Iran. Während der Proteste im Winter hat das Regime die Demonstration blutig niedergeschlagen und dabei vermutlich Zehntausende Menschen getötet. Mit großer Hoffnung haben viele deshalb in die USA zu US-Präsident Donald Trump geschaut, der damals großspurig verkündet hatte, Hilfe sei on the way, also sinngemäß, wir helfen denen, die gegen das System protestieren. Die Idee, das Regime zu stürzen, stand damals zumindest im Raum. Nach Monaten des Krieges liegt nun ein Deal mit genau diesem Regime in Teheran auf dem Tisch. Und dieser Deal könnte Milliarden ins Land bringen, zumindest wenn die bislang bekannten Punkte des Abkommens umgesetzt werden. Wenn also Sanktionen aufgehoben, Vermögen wieder freigegeben werden und in das Land investiert wird. Die iranische Führung feiert das als Erfolg, aber auch die Bevölkerung? Das kann mir Omid Rezai beantworten, Iran-Experte der Zeit. Hi Omid.
4: Hallo Erika.
1: Was hörst du denn von deinen Kontakten im Iran? Sind sie erleichtert?
4: Also ich glaube, die Menschen im Iran blicken sehr unterschiedlich auf dieses sogenannte Rahmenabkommen, genauso wie sie sehr unterschiedlich auf den Krieg selbst geblickt haben. Ich spreche mit Menschen, die im Krieg eine einzigartige Chance für das Ende der Islamischen Republik gesehen haben. Für sie ist dieses Rahmenabkommen eine große Enttäuschung. Ich höre aber auch von vielen anderen Menschen, die vor allem Zerstörung, Tod und Angst in diesem Krieg gesehen haben und erlebt haben. Für sie ist das Ende des Kriegs eine enorme Erleichterung.
1: Also nach allem, was bislang über das Abkommen bekannt ist, wer profitiert davon?
4: Also der größte Gewinner dieses Abkommens ist zunächst einmal die iranische Führung. Der Krieg begann in einer Phase, in der die Islamische Republik mit ihrer schwersten Legitimations- und Wirtschaftskrise seit Jahrzehnten konfrontiert war. Jetzt kann das Regime sagen, wir haben überlebt, wir werden international als Verhandlungspartner anerkannt und akzeptiert. Und möglicherweise fließt noch wieder Geld ins Land. Sollte auch nur ein Teil der wirtschaftlichen Zusagen im Rahmen dieses Abkommens umgesetzt werden, verschafft das der Führung zumindest vorübergehend Luft.
1: Lass uns als erstes nochmal beim Thema Geld bleiben. Heißt aus deiner Sicht mehr Geld, mehr Investition auch automatisch mehr Wohlstand für die Bevölkerung? Also denkst du, das Geld wird bei ihnen ankommen?
4: Auf jeden Fall nicht automatisch. Zunächst einmal würde die Aufhebung der Sanktionen die iranische Wirtschaft vor dem Kollaps bewahren und der Mittelschicht wieder Luft zum Atmen verschaffen. Gerade diese Mittelschicht ist ja traditionell die wichtigste Trägerin von politischen und gesellschaftlichen Bewegungen im Iran. Diese Mittelschicht wurde durch die Sanktionen in den vergangenen Jahren massiv geschwächt und viele Menschen waren nur noch oder sind immer noch damit beschäftigt, wirtschaftlich zu überleben. Hinzu kommt auch noch, ein Ende der Konfrontation mit den USA nimmt dem Regime zumindest teilweise die ständige Berufung auf eine äußere Bedrohung. Also damit fällt eins der wichtigsten Argumente weg, mit denen Repression und Einschränkungen und Unterdrückung gerechtfertigt werden.
1: Eine Kritik lautet ja aber auch, dass Trump dem iranischen Regime mit diesem Abkommen jetzt weit entgegenkommt, es sogar stärkt. Was würdest du sagen, sind damit alle Hoffnungen auf einen Wandel im Regime endgültig vom Tisch?
4: Das glaube ich nicht. Also die Vorstellung, dass sich der Iran nur durch militärischen Druck vom Außen verändern könnte, diese Vorstellung war immer die Position einer kleinen Minderheit. Die großen gesellschaftlichen Veränderungen der vergangenen Jahrzehnte wurden von der iranischen Gesellschaft selbst erkämpft, also von der Frauenbewegung, von Studentenbewegung, von Gewerkschaften und so weiter. Meiner Einschätzung nach haben solche Bewegungen in Friedenszeiten und unter besseren wirtschaftlichen Bedingungen mehr Möglichkeiten, sich zu organisieren als unter Krieg und unter Bomben und unter Existenz. Existenzieller Unsicherheit. Aber natürlich ist die entscheidende Frage, ob dieser Frieden tatsächlich hält und ob sich die wirtschaftliche Lage wirklich verbessert.
1: Omid, vielen Dank.
4: Immer gerne, Erika.
5: Und sonst so?
1: Mit manchen Dingen rechnet man irgendwann einfach nicht mehr. Zum Beispiel habe ich mal einen Ring verloren in einem Café in Kiew 2018. Mein Lieblingsring, für den gibt's wohl keine Hoffnung mehr. Das dachte sich vermutlich auch ein Mann aus Niederbayern. Der hat gleich einen ganzen Geldbeutel verloren in der Nähe von Passau und ihn jetzt nach einem Vierteljahrhundert wiederbekommen. Entdeckt wurde der Geldbeutel beim Mähen im hohen Gras. Darin war noch ein Führerschein von 1996, eine längst abgelaufene Bankkarte, eine Telefonkarte im Wert von 6 D-Mark. Erinnern Sie sich noch, diese Karten für Anrufe aus der Telefonzelle und sogar noch 10 D-Mark Bargeld. Der ehrliche Finder brachte also diese Geldbörse zur Polizei und die konnte den Besitzer tatsächlich noch ausfindig machen. Die 10 D-Mark sind heute zwar nur noch gut 5 Euro wert, reich wird der Mann damit natürlich nicht. Aber 5 Euro und eine kleine Zeitreise zurück ins Jahr 2000, das ist doch auch viel wert. Und wer weiß, nach dieser Meldung gibt es ja vielleicht doch noch ein wenig Hoffnung, dass mein Ring auftaucht. Die globalen wirtschaftlichen Ungleichgewichte standen gestern Abend auf der Agenda des ersten Tages des EU-Gipfels in Brüssel, der heute weitergeht. Und wenn Sie diesen Tagesordnungspunkt etwas vage finden, dann sind Sie damit nicht alleine. Unter den EU-Ländern wissen allerdings alle, was mit den Ungleichgewichten gemeint ist, nämlich Chinas Handelspraktiken und die Frage, wie Europa darauf reagieren soll. Frankreich fordert einen deutlich härteren Kurs und mehr Schutz für europäische Unternehmen. Deutschland tut sich damit schwer. Zu groß ist die Sorge vor einem Handelskonflikt mit China und was das für die sowieso schon schwächelnde deutsche Wirtschaft bedeuten würde. Braucht es also einen neuen Kurs der EU und wie könnte der aussehen? Das wird mir Max Hägler aus dem Wirtschaftsressort beantworten. Hi Max.
5: Hallo Erika, grüß dich.
1: Warum macht der Handel mit China der EU so große Sorgen?
5: Weil China immer mehr nach Europa exportiert und einen wahnsinnigen Überschuss hat, ein wahnsinniges Übergewicht und die Waren dabei auch immer hochwertiger werden. Da kann Europa schwer mithalten, da können die europäischen Konzerne und Firmen nur schwer mithalten. Nur ein Beispiel, es gibt etwa 100 Firmen, die Autos bauen in China und die sind in manchen Aspekten auch technisch besser als die deutschen. Und dann werden diese chinesischen Firmen auch noch unterstützt durch den chinesischen Staat, durch Darlehen, durch die schwach gehaltene Währung. Und sie haben also ökonomisch sehr gute Ausgangsbedingungen. Da kann quasi ein Volkswagen, Mercedes, Renault nicht mithalten dann im Endeffekt beim Preis. Und das ist ein großes Problem, das es zu lösen gilt.
1: Es gibt ja schon eine Reihe von Schutzgesetzen, also Regeln, mit denen die EU ihre Unternehmen zum Beispiel vor unfairer Konkurrenz schützen will. Welche Schritte sind denn noch möglich?
5: Das Problem ist, dass es Gesetze gibt oder Maßnahmen gibt, aber die sind sehr kleinteilig, sie sind sehr langwierig, brauchen dann ein Jahr, eineinhalb Jahre, um genau für einen unfairen Subventionsfall eine Gegenmaßnahme einzuleiten. Und die Behörde in Brüssel, die das Ganze organisiert, die ist personell auch nicht besonders gut aufgestellt. Es braucht also mehr Personal in Brüssel für solche Schutzmaßnahmen. Es braucht auch komplettere Gesetze. Nochmal die Elektroautos als Beispiel. Es gibt eine klare Regelung, dass Elektrofahrzeuge aus China verzollt werden, einen Extrazoll bekommen, etwa 20%. Leider hat man vergessen, Plug-in-Hybrid-Fahrzeuge auch mit so einem Zoll zu belegen. Und diese Lücke nutzen jetzt chinesische Autohersteller und verdienen hier sehr gutes Geld, ohne dass sie eingehegt werden.
1: Wie stehen denn die deutschen Unternehmen dazu? Finden die die Haltung der Bundesregierung und der EU gut?
5: Da gibt es kein klares Bild. Viele kleine und mittlere Betriebe rufen nach mehr Schutz. Das sind jene, die einfach weggefickt werden, jetzt schon durch günstige Konkurrenz, Zulieferbetriebe, aber auch Endprodukte, alles Mögliche, die sich kaum wehren können. Bislang war es so, dass große Konzerne, die viel Handel treiben mit China, dass die gesagt haben, wir wollen freien Handel, wir wollen keine Zölle, keine Schutzmaßnahmen, weil sie fürchten dann Vergeltungsmaßnahmen aus China. Aber das ändert sich gerade. Die Stimme jener, die auf Schutz dringen, wird deutlich lauter.
1: Ich habe anfangs über diese unterschiedlichen Positionen Frankreichs, aber auch Deutschlands gesprochen. Warum sind denn die Positionen innerhalb der EU überhaupt so unterschiedlich?
5: Das hat etwas mit der Wirtschaft in dem jeweiligen Land zu tun. Deutschland war schon immer sehr exportorientiert, viel exportorientierter als Frankreich. Und Deutschland hat auch viele Unternehmen, Konzerne, die auch in China aktiv sind, die dort starke Dependancen haben. Und Frankreich ist stärker auf Europa fokussiert und exportiert deutlich weniger, nur ein Drittel ungefähr vom Volumen Deutschlands nach China. Sie sind also gar nicht so betroffen, falls es zu einem größeren Streit kommt. Und sie haben auch weniger zu verlieren einfach. Und sie können gewinnen, wenn Europa gestärkt wird.
1: Danke, Max.
5: Danke dir.
1: Danke, sage ich auch Ihnen, liebe Hörerinnen und Hörer. Sie können uns wie immer gerne schreiben, wenn Sie Fragen haben, wenn Sie Anmerkungen haben zu dieser Folge und zu einer anderen. wasjetzt@zeit.de lautet die Adresse. Erika Singer ist mein Name. Wir hören uns heute Nachmittag schon wieder zum Update von Was Jetzt. Bis später und tschüss.
4: Ist jetzt, frage ich nochmal stellen oder kann ich loslegen?
1: Ja, warte, das Gerät, es blinkt, aber irgendwie passiert da nichts. Ah ja, doch.

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1: Der Strand von Punta Molentis auf Sardinien ist fototapetenschön. Der Sand so hell und fein, als hätte ihn der Baumarkt unseres Vertrauens ausgebracht. Das Wasser türkis wie ein superber Cocktail. Aber das Beste ist, für diesen Traumstrand hat die Gemeinde Villa Simius ein Sonnenschirmverbot erlassen. Ausgenommen sind Kinder bis zu 10 Jahren und sogenannte Best Ager, die älter als 65 sind. Kaum war die Meldung heraus, packten die ersten deutschen Rentner die Koffer, um ihre Heimat, in der sie nur noch als Ausbeuter jüngerer Generationen beschimpft werden, Richtung Punta Molentis zu entfliehen. Dort würden sich die Reisekosten rasch amortisieren mit einem simplen Geschäftsmodell. Den ihnen zustehenden Sonnenschirm vermieten die alten Herrschaften an junge Leute. 50 Euro die Stunde, das ist nicht zu viel für einen Premiumstrand. Wie aber schützt sich der Rentner dann selbst vor der Sonne? Ganz einfach. Er verbuddelt sich im Sand und solange ein Stück Bauch herausschaut, darf er hoffen, gegen Abend von einem Walretter ausgegraben und zum Erfrischungsbad ins Meer geschleppt zu werden. Kann Urlaub schöner sein? Gewiss nicht. Doch jetzt die schlechte Nachricht. Die Gemeinde hat das Sonnenschirmverbot zurückgenommen. Andere Restriktionen aber gelten noch. Täglich dürfen nur 290 Menschen an den Strand. Das klingt hartherzig, zumal da es sich um einen tiefgehenden Eingriff ins menschliche Gefühlsleben handelt. Ist nicht der Strand, egal ob auf Sardinien, in der Karibik, ja notfalls an der Ostsee, der beste Ort, um Ruhe zu finden und gleichzeitig tagträumend in jene aufregenden Welten aufzubrechen, die irgendwo hinterm Horizont liegen? Mögen Philosophen wie Nietzsche in der eisigen Luft des Hochgebirges geistige Erweckung suchen, der Normalmensch findet zu sich selbst am Strand. Dort, wo Meer und Land ineinander übergehen, fühlt er seine ozeanischen Ursprünge. Irgendwo in seinem Inneren, vielleicht im Zwerchfell oder einem Nierenstein, spürt er den Tausendfüßler, der vor gut 400 Millionen Jahren als erster Meeresbewohner an Land ging. Und so sitzt der Mensch selig am Strand, blickt auf den Sonnenuntergang, sieht das Flatterspiel der Möwen und in der Ferne die amerikanische Kriegs- und die russische Schattenflotte, vielleicht auch einen moribunden Wal. Große Momente sind das, aber ihren Zauber entfalten sie nur, wenn nicht tausende andere den Strand mit ihren sonnenverbrannten Körpern und dem Geschrei ihrer ungezogenen Kinder in einen Ort der gescheiterten Hoffnung verwandeln. Hoch lebe die Gemeinde Villa Simius, die nur 290 Gäste auf ihren Strand lässt. Überhaupt sollte es für alle schönen Plätze auf der Welt ein Besucherlimit geben. Unser Eins muss selbstverständlich überall Zugang haben. Unwürdige Touristen sind immer nur die anderen.
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1: Klimaschutz ist eine Aufgabe, die nur global gelöst werden kann und bei der wir davon profitieren, zu schauen, wie andere Länder sich zur Netto-Null bewegen. Und weil es wichtig und spannend ist, über den Tellerrand zu gucken, machen wir das in der zweiten Jahreshälfte auch immer mal wieder und nehmen uns den Klimaschutz in anderen Ländern vor. Dafür werden wir in Zukunft unterschiedliche Staaten genauer unter die Lupe nehmen, um zu verstehen, wie Klimaschutz dort funktioniert oder eben auch nicht. Den Anfang macht Schottland. Ihr hört den Klimapodcast von Detektor FM und ich bin eure Host Ina Lebedjew. Schön, dass ihr da seid.
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1: Schottland hat sich vor allem mit seinem Whisky bzw. Scotch, wie man ihn nur nennen darf, wenn er tatsächlich aus Schottland kommt, international einen Namen gemacht. Aber auch für die markanten Klänge des Dudelsacks und das Tragen von Kilts ist das Land bekannt. Und seit dem Erfolg der Serie Outlander reisen jedes Jahr viele Menschen in den Norden der britischen Insel, um auf den Spuren von Jamie und Claire zu wandeln. Was die wenigsten wissen, Schottland ist dabei, zum Klima-Champion zu werden und nimmt innerhalb des Vereinigten Königreichs eine Vorreiterrolle ein. So will Schottland zum Beispiel bis 2045 klimaneutral sein, während das Ziel für das Vereinigte Königreich bei 2050 liegt. Welche geografischen Besonderheiten sich das Land dabei zunutze macht und wo es trotzdem noch hakt, darüber spreche ich mit meiner Kollegin Marisa Becker. Hi Marisa.
3: Hallo Ina.
1: Lass uns am besten mit einem kleinen Länderporträt einsteigen, denn das ist oft wichtig, um zu verstehen, warum ein Land in einem bestimmten Feld erfolgreich ist oder eben auch nicht. Was sollte man an so Hard Facts über Schottland denn wissen?
3: Ja, Schottland liegt nordwestlich von Deutschland auf dem oberen Drittel der Insel Großbritannien und gehört auch politisch zum Vereinigten Königreich. Das Land hat 5,5 Millionen EinwohnerInnen bei einer Bevölkerungsdichte von 70 EinwohnerInnen pro Quadratkilometer. Vielleicht mal zum Vergleich, Deutschland liegt dabei 236 EinwohnerInnen pro Quadratkilometer. Das heißt, dort gibt es auf jeden Fall sehr, sehr viel Raum. Und noch ein kleiner Fun Fact, in Schottland gibt es mehr Schafe als Menschen. Und wenn man da durchfährt, merkt man das auf jeden Fall auch.
1: Das erinnert mich so ein bisschen an Schleswig-Holstein. Da ist das, glaube ich, auch ziemlich ausgeprägt.
3: Oh, ich bin so selten durch Schleswig-Holstein gefahren tatsächlich. Ich kann das gar nicht sagen. Aber in Schottland gab es auf jeden Fall sehr viele Schafe.
1: Sehr gut.
3: Vor allem abseits der Städte natürlich. In den Städten war das Bild dann andersrum. Aber wenn man so in den Highlands unterwegs war, hat man auf jeden Fall gemerkt, sehr viele Tiere mit Wolle. Ja, das Land hat je nach Region, so wie man das ja auch klassischerweise von der britischen Insel kennt, bis zu 265 Regentage pro Jahr und es ist das windigste Land Europas. Und ja, besonders kennzeichnend für die Landschaft sind im nördlicheren Teil des Landes die Highlands, die wahrscheinlich die meisten kennen und die sehr charakteristisch auch dort sind. Die Highlands waren übrigens mal so hoch wie der Mount Everest, also etwas mehr als 8000 Meter. Aber der höchste Berg, der Ben Nevis, der ist durch die Erosion im Laufe der Zeit heute nur noch 1300 Meter ungefähr hoch. Und der Vollständigkeit halber vielleicht noch, die Hauptstadt ist Edinburgh.
1: Okay, du warst ja selbst gerade in Schottland, also vor kurzem zumindest im Mai. Wie war denn dein Eindruck von dem Land?
3: Also ich war und bin ehrlich gesagt ziemlich begeistert von Schottland und möchte auch auf jeden Fall nochmal hinfahren, weil wir natürlich in den 2 Wochen nur einen Bruchteil des Landes sehen konnten und es da, glaube ich, schon noch deutlich mehr einfach zu sehen und zu erkunden gibt. Wir wurden wirklich überall sehr herzlich in Empfang genommen und haben auch sehr viel Hilfsbereitschaft erlebt. Wir hatten nämlich mal eine Panne und dort ja waren einfach sehr, sehr viele Menschen, die uns da zur Hand gegangen sind. Und wir haben vor allem auch sehr, sehr lecker gegessen. Und das war eigentlich auch der Grund, warum wir dorthin gefahren sind, wir haben sehr, sehr viel, sehr schöne Natur gesehen. Die Highlands sind wirklich so verwunschen, wie sie halt auch irgendwie so auf Bildern und in den Geschichten so scheinen. Und ja, war einfach ein sehr, sehr schöner, runder Urlaub und eine ganz, ganz tolle Erfahrung.
1: Ja, macht gleich ein bisschen Fernweh. Ich habe so diese grünen Hügellandschaften so in meinem Kopf vor Augen. Also ja, spannend. Wie sah es denn mit Klimaschutz und Nachhaltigkeit aus? Da hast du ja dann immer ein Auge drauf geworfen unterwegs.
3: Also tatsächlich habe ich als Touristin so von den Feldern, in denen Schottland wirklich sehr stark ist, wenig mitbekommen. Darüber sprechen wir ja gleich noch etwas ausführlicher. Aber was mir aufgefallen ist, so gerade beim Thema Coffee to go, den man ja als Touri dann doch immer mal trinkt, wenn man irgendwie unterwegs ist, ja, da habe ich ein bisschen die Mehrwegbecher, die in Deutschland ja inzwischen durch diese Mehrwegangebotspflicht, vor allem bei großen Ketten, ja quasi überall zu kriegen sind, die habe ich doch sehr vermisst, weil die habe ich dort eigentlich nicht gefunden. Du kannst dir zwar deinen eigenen Becher auffüllen lassen, aber wenn du keinen dabei hast, dann gibt es dort jetzt nicht wie bei uns so einen Pfandbecher, den du für einen Euro oder sowas dann mitnehmen und irgendwo dann wieder abgeben kannst. Das, ja, habe ich, wie gesagt, ein wenig vermisst, war schade. Was mir sonst noch aufgefallen ist, war, dass es relativ wenig so Biomärkte und generell auch so ein Bio-Angebot im Supermarkt gab. Das war relativ überschaubar, ehrlich gesagt. Also auch in Glasgow, was ja die größte Stadt des Landes ist, haben wir mal Ausschau gehalten und relativ lang gebraucht, bis wir dann auf so einen reinen Biomarkt gestoßen sind. Und da haben wir in Deutschland echt einige Ketten. Ja, das war für mich ein sehr großer Unterschied, der mir so aufgefallen ist. Und es war ja auch so, dass die Bioprodukte, die wir gefunden haben, die waren eigentlich in der Regel in Plastik verpackt. Also wir hatten ja auch vor ein paar Jahren mal in Deutschland diese Diskussion über die Gurke im Plastikmantel. Das habe ich dort auch erlebt und zwar sogar doppelt verpackt. Also die war nicht nur einmal in Plastik eingewickelt, sondern zweimal. Und deswegen ist mir das dann, weil das so eine typische Diskussion aus Deutschland war, total im Kopf geblieben. Und ja, dieses Thema Müll war wirklich, hatte ich das Gefühl, noch ein bisschen größer als bei uns.
1: Ich musste gerade an, ist auch schon, glaube ich, fast 10 Jahre her, aber an einen Urlaub in Amsterdam denken und habe da zum ersten Mal gesehen, wie viel Convenience in Holland schon verfügbar war zu der Zeit. Also was wahrscheinlich in den vergangenen Jahren noch mal mehr zugenommen hat. Das war wirklich ein großes A und O im Supermarkt, muss ich sagen.
3: Ja, ich finde generell, in Supermärkte zu gehen, wenn man in einem anderen Land ist, ist eigentlich das Spannendste, was es gibt. So die Produkte zu kaufen, die Leute dort einfach ja jeden Tag irgendwie benutzen, das ist für mich immer echt ein absolutes Highlight.
1: Ja, und man, ehrlicherweise isst man auch ein bisschen anders, ne? Wenn man mal was ausprobiert oder was aus dem Supermarktregal nimmt, wo man sagt, oh, das kosten wir jetzt mal oder so.
3: Das haben wir uns auch echt fest vorgenommen gehabt, mal wirklich nur die Sachen einzupacken, die wir halt zu Hause nicht kaufen konnten, jetzt mal abgesehen von solchen Basics wie eben mal einer Gurke. Aber richtig coole Sachen, die man dann eben auch wirklich mal probiert.
1: Ja, spannend. Wie sieht's denn aus? Du hast gerade schon so ein bisschen gesagt, wir gucken da nochmal tiefer rein. Welche Ziele hat sich denn Schottland in Sachen Klimaschutz überhaupt gesetzt?
3: Du hast das Hauptziel eigentlich eingangs schon erwähnt. Schottland will bis 2045 klimaneutral sein. Eigentlich war das Ziel, die Emissionen bis 2030, so als Zwischenziel, um 75% zu senken. Dieses Ziel wurde aber vor 2 Jahren gekippt, weil die Regierung sich eingestehen musste, dass das Ziel einfach nicht zu halten ist. Und statt jährlichen Zielen hat sich die Regierung jetzt ein System von so 5-jährigen CO2-Budgets überlegt, die sie jetzt eben einhalten müssen. Und dieser Schritt wird aber von NGOs wie Friends of the Earth Scotland stark kritisiert.
4: I think we've made a lot of big commitments and pledges and talked about them a lot, like on the world stage, you know, which is great and we want to push other countries to be better. But then when it comes to actually like enacting those, I think the action is not there. So we'd pledged to be zero carbon by 2045. And then we also had targets for 2030 and these kind of like yearly targets. Recently, the Scottish government had scrapped that 2030 target. And in fact, we'd missed 9 out of the 13 yearly targets since they'd introduced that legislation. And they kept missing them. And instead of putting policies in place to make sure that we were hitting them, they sort of just scrapped those targets instead and moved to a different model of assessing it. So yeah, it's really disappointing.
3: Das war Katrina Randall, die sich bei Friends of the Earth mit der Just Transition, also einem gerechten Übergang zu einer fairen und nachhaltigen Art des Wirtschaftens beschäftigt. Sie findet es eben kritisch, wenn eine Regierung, die ihre Ziele nicht einhält, einfach das Ziel ändert, statt Maßnahmen zu verabschieden, die dann eben dafür sorgen, dass man dieses Ziel, was man sich gesetzt hat, doch erreichen kann.
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1: 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Wenn wir jetzt mal auf das Thema Energieversorgung gucken, du hast schon erwähnt, dass Schottland das windigste Land in Europa ist. Machen sich die Schotten das denn zunutze?
3: Ja, absolut. Die Schotten sind richtig stark bei den erneuerbaren Energien. Ich habe in meiner Recherche auch gelesen, dass Schottland als Saudi-Arabien der Windenergie bezeichnet wird und das ehrlicherweise auch zu Recht. Denn schon heute werden mehr als 73% des Strombedarfs aus erneuerbaren Energien gedeckt. Der Großteil eben aus Windenergie. 17% kommen aus Atomkraft und so bleibt wirklich nur noch ein kleiner Teil, der tatsächlich aus fossilen Energieträgern produziert wird, was echt richtig, richtig gut ist. Aber im Bereich der Wärmeversorgung zeigt sich ein anderes Bild, denn hier dominieren nach wie vor fossile Energieträger. Deshalb liegt der Anteil der Erneuerbaren am Gesamtenergiebedarf bei nur 30%.
1: Und woran liegt das?
3: Ja, das hat unterschiedliche Gründe. Einmal hat das Land jahrzehntelang davon profitiert, dass sie selbst auch in der Nordsee nach Öl und Gas gebohrt haben und die fossilen Energieträger daher einfach relativ günstig verfügbar waren. Deshalb nutzt ein Großteil der Bevölkerung fossile Energieträger zum Heizen, quasi aus so einer Art Gewohnheit raus. Jetzt gehen die leicht erschließbaren Bestände an Öl und Gas in der Nordsee aber merklich zurück, was die Notwendigkeit, auf andere Energieträger umzusteigen, nochmal unterstreicht, aber gleichzeitig eben zu Jobverlusten führt. Und dann kommt erschwerend hinzu, dass ein großer Teil des Gebäudebestands so historische Altbauten sind, die eher schlecht isoliert sind. Das heißt, dass die Umstellung auf erneuerbare Heizsysteme, wie es zum Beispiel eine Wärmepumpe ist, das erfordert einfach sehr hohe Investitionen in einmal eben die Dämmung, aber auch andere modernere Heizkörper. Und damit sind viele Menschen finanziell überfordert, auch obwohl es staatliche Zuschüsse gibt.
1: Ja, das war auch so ein Gedanke, den ich hatte, dass das ja ein Punkt ist, den man nicht mal eben so wechseln kann wie, weiß ich nicht, den Stromanbieter oder so, ne? Also das ist ja dann einfach eine große,
3: viel komplizierter.
1: Große Investition, viel Geld, viel Nachdenken, wie die Systeme sind, was es für Möglichkeiten gibt. Das kennen wir ja aus Deutschland auch, dass das ein komplexes und kompliziertes Thema ist.
3: Ich hatte da auch im Interview ganz oft das Gefühl, dass wir eigentlich auch sehr ähnliche Reibungspunkte haben in Deutschland und Schottland tatsächlich.
1: Wie ist denn die Stimmung in der Bevölkerung, was das angeht? Also es klingt, haben wir ja gerade gesagt, als gäbe es da auch natürlich Konfliktpotenzial.
3: Auf jeden Fall. Ich habe mit Katrina Randall von der NGO Friends of the Earth Scotland gesprochen und sie sagt, ein Hauptproblem, was sie sieht, besteht darin, dass die Menschen in Schottland einfach aktuell nicht wirklich von den Veränderungen, die es gibt, profitieren.
4: I would say that there's like a huge amount of support for climate action in Scotland. Definitely, like polling always shows that particularly amongst young people, people are really pro it. I think some of the tension comes in the way that it happens, and about making sure that the things that we're doing to protect the environment and take climate action are also bringing the benefits that they should to people in Scotland. And we're not always seeing that. We're not seeing the intervention that we need to make sure that, you know, we're seeing things like warm homes, creating green jobs, improving our public transport, all of these things that are climate action that would really make people's lives better.
3: Sie kritisiert also, dass die Bevölkerung bisher nicht davon profitiert, dass Schottland zum Beispiel so viel Windenergie produziert, weil diejenigen, die damit Geld verdienen, am Ende eben einige wenige Firmen sind. Die Energiewende ist in Schottland einfach bisher nicht in BürgerInnenhand, ne? Das heißt, die Firmen haben zwar die Möglichkeit, die lokale Bevölkerung zu beteiligen, aber sie tun das nicht immer und dann eben auch nicht so, dass die Gemeinden davon so einen merklichen Vorteil hätten, indem sie dann zum Beispiel Angebote wie einen kostenlosen ÖPNV finanzieren.
1: Anfang Mai ist ja in Schottland gewählt worden und die schottischen Grünen haben ein richtig gutes Ergebnis eingefahren, indem sie 15 Sitze gewonnen und damit ihr Ergebnis im Vergleich zur letzten Wahl verdoppelt haben. Rechnet Katrina Randall damit, dass sich die Klimapolitik dadurch verbessert und die Bevölkerung dann mehr beteiligt wird?
3: Sie ist da tatsächlich nicht so optimistisch.
4: And rather, we're kind of seeing a bit of a backsliding of conversation where some of the wins that we thought that we'd already had around moving away from fossil fuels and particularly drilling for oil in the North Sea, we're now seeing a bit of like a turnaround on and increasing calls to do more drilling. And this idea that maybe this will help with bills, which in fact it won't. But like that's been kind of like a big topic. So this new government is coming in this context, and it's we've seen some changes in terms of who is in the parliament, but the same party is still in charge, kind of like has the majority of the seats. And I think I would say that we're not necessarily feeling particularly optimistic about what they are bringing to the table.
3: Sie sagt eben, dass sich die Diskussionen in Schottland während des Wahlkampfs, gerade auch eben bedingt durch den Iran-Krieg, eher wieder zugunsten der fossilen Energieträger verschoben hat. Und da letztlich wieder die Scottish National Party die Mehrheit der Sitze geholt hat, die auch schon die letzte Regierung angeführt hat, ist sie einfach weniger optimistisch, dass da wirklich große Veränderungen kommen.
1: Okay. Und was wäre dann aus Sicht von Friends of the Earth Scotland nötig jetzt zu tun?
3: Also ein Kritikpunkt der Non-Profit-Organisation ist ja, dass die Erneuerbaren nicht nur nicht in BürgerInnen- oder Gemeindenhand sind, sondern auch vor Ort kaum Jobs schaffen. Das bedeutet nämlich, die Öl- und Gasfelder in der Nordsee, die sind langsam aufgebraucht und da werden Menschen arbeitslos. Die finden aber keine Alternative im Energiesektor, weil es da einfach keine Jobs bei den Erneuerbaren gibt. Und das ist etwas, was die Regierung aus der Sicht von Friends of the Earth Scotland eben ändern müsste, indem sie zum Beispiel die Fertigung für Windräder ja vermehrt ins Land holt, damit dort eben die Jobs wieder ausgeglichen werden können, die aktuell wegfallen. Denn ansonsten ist es einfach für die Leute schwer, irgendwie so eine ja positive Energie aus dieser Veränderung zu ziehen, wenn sie eben sehen, mein Job fällt ersatzlos weg. Und außerdem ist für Friends of the Earth Scotland eben die Frage zentral, wer am Ende von der Energiewende profitiert.
4: But then again, maybe similarly to Saudi Arabia, the benefits that we're seeing of that are only going to some people. They're going to private companies and often international companies, and those profits are not being felt in Scotland. Some countries have more public ownership of their renewables. They're getting more benefits from the renewables that are going into the public purse, and they're being able to be spent on things that benefit communities. Whereas like here in Scotland, we're really not seeing a lot of that. So it's like an incredibly privatized industry. And as well, we're kind of like producing the energy, but we're not getting the jobs because we don't have a lot of the manufacturing here in Scotland, which is where like a lot of the jobs come from in wind energy. So instead, we're, you know, seeing people who like communities that are seeing wind farms go up around them, and they're not seeing any of the benefits of that. There's no local jobs. They're not getting cheaper bills. And I think that's, yeah, like a big challenge, but definitely one that, you know, we would like to see change, and the Scottish government has a lot of powers to be able to intervene on that.
3: Auch hier könnte die schottische Regierung aus ihrer Sicht ansetzen, um die Akzeptanz der Erneuerbaren zu erhöhen.
1: Okay, also um das nochmal zusammenzufassen, Schottland hat die besten Voraussetzungen, Windkraft zu nutzen und ist da im Strombereich auch schon super erfolgreich. Es mangelt aber vor allem im Bereich Wärme an Alternativen. Welche Themen sind denn in Schottland noch so zentral?
3: Das Land hat neben dem Wind noch eine andere geografische Besonderheit, nämlich sehr viele Moore. Rund 20% der Flächen in Schottland sind mit Moor bedeckt. Vielleicht als Vergleich, im weltweiten Durchschnitt sind es nur 3% der Flächen.
1: Ja, krass, das ist natürlich richtig viel.
3: Voll. Und Moore sind vor allem auch richtig gute CO2-Senken. Sie speichern weltweit gesehen rund doppelt so viel Kohlenstoff wie die gesamte Biomasse aller Wälder der Erde zusammen, obwohl sie nur etwa 3% der globalen Landfläche einnehmen. Zum Vergleich, Wälder bedecken ungefähr 30%. Das heißt, da sieht man, wie groß der Hebel von Mooren wirklich ist.
1: Ja, und natürlich haben wir hier im Klimapodcast dazu auch immer wieder schon mal Folgen gemacht. Wir verlinken euch auf jeden Fall Inhalte zum Thema in den Shownotes dieser Episode hier.
3: Ja, und weil intakte Moore eben so wichtig fürs Klima sind, arbeitet Schottland sehr engagiert daran, die Moore wieder zu vernässen, die einst trockengelegt wurden. Zum Beispiel, um daraus Torf zum Heizen zu stechen.
1: Sehr, sehr spannend. Und wie sieht's im Bereich Mobilität aus?
3: Ich habe das eingangs schon erwähnt, Schottland ist relativ spärlich besiedelt. Das heißt, gerade in den Highlands, abseits der Städte, ist das Auto nach wie vor das Verkehrsmittel der Wahl. Einfach auch, weil die ÖPNV-Alternative dort fehlt. Das ist doch etwas, was Friends of the Earth Scotland sehr, sehr stark kritisieren. Sie setzen sich deshalb landesweit für einen flächendeckenden, bestenfalls auch kostenlosen ÖPNV ein. Insbesondere mit Bussen, weil sie das einfach als Teil der öffentlichen Daseinsvorsorge wahrnehmen.
4: Top three at the minute would be better buses, better public transport, expanding our bus services, taking them under public ownership, improving fares, making them free in a lot of cases, warmer homes, retrofitting, improving insulation across Scotland, lifting people out of fuel poverty. And thirdly, a just energy transition, which needs to look like making sure that workers aren't out of a job, that they're able to transition from the fossil fuel industry into the renewables industry, and making sure that communities aren't left behind, and making sure that the new industry we're building in renewables is being run in the public interest.
3: Für Katrina Randall gehört ein guter ÖPNV zu den Top 3 Themen auf ihrer Prioritätenliste für mehr Klimaschutz in Schottland. Und das hat definitiv seine Berechtigung, denn der Verkehrssektor ist mit rund ein Drittel aller Treibhausgasemissionen die größte Emissionsquelle in Schottland.
1: Fahren viele Leute in Schottland heute schon elektrisch?
3: Tatsächlich noch nicht, aber der Anteil, der steigt. Im Bestand sind es aktuell so rund 2% aller Pkw, die voll elektrisch fahren. Bei den Neuzulassungen sind es aber immerhin 20%. Und was in dem Zusammenhang, finde ich, sehr spannend ist, ab 2030 ist der Verkauf von neuen Verbrennern im gesamten UK verboten und ab 2035 dürfen auch keine Hybride mehr verkauft werden. Das heißt, der Anteil von Elektroautos auf Schottlands Straßen, der dürfte in den nächsten Jahren deutlich steigen.
1: Krass, das ist ja wirklich ein Schritt nach vorne. Was würdest du sagen, gibt es etwas, was wir hier uns in Deutschland von Schottland abgucken, was wir lernen können?
3: Ich glaube, dass wir insgesamt vor ähnlichen Herausforderungen stehen, was die Akzeptanz von Erneuerbaren und insbesondere auch der Windenergie betrifft und dass für beide Länder eigentlich das zutrifft, was Katrina Randall beschrieben hat, nämlich, dass wir dafür sorgen müssen, dass die Gemeinden und die Bevölkerung am Ende von der Windenergie oder generell von den Erneuerbaren profitieren. Und außerdem dürfen wir uns, glaube ich, auch den Mut zum Aus vom Verbrenner abgucken, denn soweit waren wir ja auch schon mal, bevor wir das dann wieder zurückgedreht haben.
1: Ja, ich bin auf jeden Fall gespannt, welches Land du für den nächsten Blick über den Tellerrand aussuchen wirst. Auf jeden Fall erstmal bis hierhin vielen Dank fürs Unterwegssein und für diesen gedanklichen Ausflug in den Norden.
3: Sehr, sehr gerne.
1: Und das war's für diese Woche mit dem Klima-Podcast von Detektor FM. Wenn ihr mögt, was wir hier machen, dann lasst uns doch bitte gern ein Abo da und schickt diese Folge oder einen Link zum Feed an jemanden weiter, der sich dafür interessieren könnte. Ein Dank geht natürlich raus ans Audio-Team. Produziert hat diese Folge Paula Bültemann. Und die Redaktion für diese Folge hatte ich, Ina Lebetjew. Und ich freue mich auch, wenn wir uns nächste Woche hier wieder hören. Bis dahin macht's gut. Alles Liebe. Tschüss.
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1: Die AfD hat kein schlüssiges und kein zielführendes wirtschaftliches Programm. Es ist purer Opportunismus und die AfD steht für eine Wirtschaftspolitik, die eine Katastrophe für die deutsche Wirtschaft bedeuten würde.
2: Das sagt Marcel Fratscher, der Präsident des Deutschen Instituts für Wirtschaftsforschung. Der Ökonom zählt zu den Stimmen, die schon lange und laut vor der Wahl der AfD warnen, gerade auch wegen ihrer Wirtschaftspolitik.
3: Bei der bevorstehenden Landtagswahl im September wird Wirtschaft eines der entscheidenden Themen werden.
2: Warum warnen Ökonomen wie Fratscher so eindringlich vor der AfD? Was sagen Unternehmen aus Sachsen-Anhalt dazu?
3: Und wie steht es eigentlich überhaupt zurzeit um die Wirtschaft in Sachsen-Anhalt? Darüber sprechen wir dieses Mal bei Dazwischen. Aber vorher gibt's noch mal den Blick zurück.
2: Ja, aber heute ein klein wenig anders als sonst. Erinnerst du dich noch an unsere dritte Folge? Ist eine Weile her.
3: Ja, es ging um das Mitmachlokal in Dessau und ich glaube auch allgemein um dritte Orte, also Orte, an denen Menschen sich begegnen können.
2: Genau, darum ging's. Aber ich habe genau dazu erst vor kurzem auf LinkedIn einen Post von unserem damaligen Experten, dem Soziologen Reinhard Mante, entdeckt. Und spannend war nicht der Post, sondern die Kommentare darunter. Er erwähnt nämlich in dem Post Katrin Hinze, die hatte ja die ursprüngliche Idee zum Mitmachlokal. Und darunter schreibt Paul N., danke für den Tipp. Katrin Hinze, zum Mitmachlokal würde ich gerne mal mit dir in den Austausch kommen, denn tatsächlich suchen wir gerade für den Herbst noch einen Raum in Dessau für ein gelostes Dialogformat von etwa 25 Menschen. Schreib dir mal eine DM.
3: Ja. Auch schön.
2: Ja, und Katrin Hinze reagiert darauf und die kommen da offenbar zusammen.
3: Richtig cool, wenn sowas klappt, finde ich. Und irgendwie auch, ja, das schönste Feedback für unsere Folge und natürlich auch für deren tolle Arbeit vor Ort. Habt ihr auch Feedback für uns? Lob, Anmerkungen, Hinweise oder gern auch konstruktive Kritik? Dann schreibt uns. Ihr findet uns wirklich so gut wie überall in den sozialen Netzwerken wie Facebook, Instagram oder Mastodon. Da einfach nach Detektor FM suchen oder kommentiert einfach auf eurer Lieblings-Podcast-Plattform.
2: Ja, oder schreibt uns einfach eine E-Mail. Die Adresse lautet dazwischen@detektor.fm. Die deutsche Wirtschaft vom Paradebeispiel zum Dauerpatienten lautet die Überschrift eines Beitrags beim SWR. Die Wirtschaftswoche schreibt, der deutsche Arbeitsmarkt kriselt weiter. Oder die EU hat ihre Wachstumsprognose für Deutschland halbiert, heißt es bei ZDF heute. Das sind alles Meldungen, ja Beiträge aus den vergangenen Wochen und Monaten. Was macht das mit dir?
3: Ja, das ist schon ein bisschen deprimierend. Das malt so ein sehr düsteres Bild. Also unsere Wirtschaft, der geht es schlecht. Das ist so das, was in den letzten Monaten auch in meiner Wahrnehmung vermittelt wurde.
2: Ja, und klar, es gibt diverse Herausforderungen, die nicht von der Hand zu weisen sind. Die bekommen wir auch zu spüren, zum Beispiel beim Einkaufen oder beim Tanken. Vieles ist teurer geworden über einen längeren Zeitraum.

0: Dazu muss man aber sagen, das ist jetzt nicht unbedingt ein neues Problem und nicht erst durch die aktuelle Wirtschaftslage entstanden, sondern besteht schon länger und hat halt auch strukturelle Ursachen. Aber klar, ich meine, wenn du davon betroffen bist, wenn das deine Lebensrealität ist, oder vielleicht geht's dir sogar finanziell noch ganz gut, aber du liest eben seit Jahren solche Meldungen, vielleicht hast du auch Menschen in deiner Familie oder im Bekanntenkreis, die davon betroffen sind, dann kann ich mir schon vorstellen, dass man sich einfach schneller und wahrscheinlich auch größere Sorgen macht. Also ich finde es nicht so überraschend, dass sich Wirtschaft in all ihren Facetten als das Thema bei der Landtagswahl im September herauskristallisiert.
1: Nicht nur da. Es hat ja jetzt erst eine ganz neue Befragung von Infratest DIMAP gegeben. Die Teilnehmer sollten da auch angeben, welches politische Problem ihrer Meinung nach das wichtigste ist. Und da landete auf dem ersten Platz vor Migration das Thema Wirtschaft.
0: Ja, da würde ich jetzt zumindest denken, dass da der Zuspruch für die AfD zurückgehen müsste. Immerhin war ihr zentrales Thema bislang eher Migration und nicht Wirtschaft. Und trotzdem erreicht die AfD bei den letzten Wahltrendbefragungen in Sachsen-Anhalt bis zu 42%.
1: Ja, und das finde ich total interessant, denn bei einer deutschlandweiten Umfrage der Forschungsgruppe Wahlen von November 2025 hielt 29% die CDU am kompetentesten in Sachen Wirtschaft, weit vor der AfD mit 11%. 28% gaben übrigens an, keine Partei für wirtschaftlich am kompetentesten zu halten.
0: Das sagt natürlich dann auch relativ viel aus. Trotzdem, nachdem die AfD im Frühjahr ihr Wahlprogramm für Sachsen-Anhalt vorgestellt hat, hat es viele Warnungen gerade wegen ihrer Wirtschaftspolitik gegeben. Gerade am Anfang der Folge haben wir Marcel Fratscher gehört. Er spricht ja sogar von einer Katastrophe für die Wirtschaft. Was schreibt denn die AfD in ihrem Wahlprogramm zum Thema Wirtschaft?
1: Ich lese mal vor, wie sie den Abschnitt einleitet. Zitat. In den vergangenen Jahren haben CDU-geführte Landesregierungen unser Land im großen Stil deindustrialisiert. Seit dem Amtsantritt des damaligen Wirtschaftsministers Sven Schulze hat sich dieser Trend weiter verschärft. Hinzu kommen explodierende Energiekosten, eine marode Verkehrsinfrastruktur sowie die Auswanderung von Fachkräften.
0: Okay, also da wird auch erstmal ein ziemlich düsteres Bild gezeichnet. Jetzt vielleicht auch in Verbindung mit den Schlagzeilen der letzten Monate. Wie schlimm ist es denn wirklich? Also wie steht es denn um unsere Wirtschaft?
1: Das habe ich mich auch gefragt und deshalb als erstes darüber mit Marcel Fratscher gesprochen. Er wirft erst einmal einen Blick auf die Wirtschaft in Deutschland insgesamt und sagt:
2: Es steht sicherlich nicht gut, aber bei weitem nicht so schlecht, wie die öffentliche Wahrnehmung ist. Also ich denke, die Stimmung in Deutschland ist deutlich schlechter als die Realität. Wenn man sich nüchtern die Zahlen anschaut, sieht man, dass Deutschland in den letzten 3, 3,5 Jahren eine wirtschaftliche Stagnation hatte. Also wir sind nicht stark geschrumpft, wir sind auch nicht gewachsen, aber wir können nicht von einer tiefen Rezession reden wie Anfang 2020 oder auch in der Vergangenheit. Wir haben sehr viel Beschäftigung. Ja, die Arbeitslosenzahl steigt, aber noch immer auf einem recht niedrigen Niveau. Wir haben immer noch recht viele offene Jobs. Also auch da, die Lohnentwicklung war ordentlich in den letzten Jahren. Also auch da jetzt sicherlich nicht so schlecht, wie es häufig wahrgenommen wird. Und auch bei den Unternehmen realisieren wir, ja, die Insolvenzzahlen gehen hoch, aber sind immer noch auf einem relativ niedrigen Niveau. Und viele Unternehmen machen ordentliche Gewinne, übrigens auch in der Industrie, auch solche, die schrumpfen, wie zum Beispiel Volkswagen. Also das ist jetzt erstmal so eine Bestandsaufnahme. Also ich bin überzeugt, die Sorge um die deutsche Wirtschaft ist berechtigt, aber nicht ums Hier und Heute, sondern eher schaffen wir die Transformation, können wir den Wohlstand und viele gute Jobs auch über die nächsten 5 bis 10 Jahre schützen. Also es ist weniger konjunkturell das Problem, sondern vielmehr strukturell.
3: Und wahrscheinlich gibt es dann ja noch innerhalb von den verschiedenen Branchen große Unterschiede, denn die Wirtschaft an sich gibt es ja in dem Sinn nicht. Wo ist es denn wirklich gerade eher schwierig?
2: Schwierig ist es in manchen Industrien, beispielsweise in der Automobilbranche. Baden-Württemberg erlebt das gerade sehr stark. Die sind recht stark abhängig von der Automobilbranche, von vielen Zulieferern auch. Wir sehen es bei energieintensiver Industrie. Auch die kämpfen beispielsweise mit den hohen Energiepreisen. Gut dagegen läuft es in vielen Dienstleistungsbereichen. Zum Beispiel in der Reisebranche oder auch in anderen Branchen, denen geht es eigentlich ganz gut. Da sehen wir Wachstumszahlen. Also ja, Sie haben völlig recht, man muss es differenziert betrachten. In manchen Branchen ist es schlecht, in anderen ist es durchaus gut.
3: Wir beschäftigen uns jetzt natürlich sehr spezifisch mit Sachsen-Anhalt. Dort gibt es, die Chemieindustrie ist sehr, sehr wichtig, die ist sehr energieintensiv.

0: Es gibt eher viele mittelständische Unternehmen, wenige große Player. Wie würden Sie die Situation dort gerade bewerten?
1: Sachsen-Anhalt ist sicherlich auch betroffen. Wie Sie sagen, die Chemieindustrie ist wichtig, die ist energieintensiv, die ist hart getroffen. Aber Sachsen-Anhalt ist wirtschaftlich nie so stark betroffen wie beispielsweise Baden-Württemberg, was ich eben als Beispiel genannt habe, oder auch zum Teil Niedersachsen mit Volkswagen, die dort eine sehr große Bedeutung haben. Ja, mittelständische Unternehmen haben zu kämpfen, aber ich bin bei Sachsen-Anhalt gar nicht so negativ. Wir haben gute mittelständische Unternehmen, die sich auch behaupten. Manche stellen auch ein und schaffen neue Jobs. Also die Situation in Sachsen-Anhalt ist sicherlich nicht rosig, das muss man so offen und ehrlich sagen, aber sie ist auch keine Katastrophe, sondern auch hier gibt es Chancen, gibt es Branchen und Unternehmen, die wachsen und andere, die schrumpfen. Also auch hier ein gemischtes Bild, aber bei weitem nicht so schlecht, wie das manchmal vermittelt wird.
2: Marcel Fratscher sagt also, die Lage der Wirtschaft ist nicht so dramatisch, wie es manchmal scheint. Das passt ja auch so ein bisschen dazu, dass Bundeskanzler Merz beim Ostdeutschen Wirtschaftsforum in Brandenburg vor etwa 2 Wochen plötzlich für mehr Optimismus und Zuversicht geworben hat. Das ist ja auch so eine ziemlich spannende und nicht so oft gehörte Perspektive.
0: Auf jeden Fall. Aber diese negative Grundstimmung, die hat sich ja über Monate verfestigt. Und ich glaube nicht, dass sich das trotz differenzierter Bewertungen von Ökonomen so schnell ändert.
2: Jetzt hast du ja gesagt, Marcel Fratscher warnt vor allem vor der AfD und ihrer Politik. Was sind denn seine großen Kritikpunkte?
0: Also im Wesentlichen sind es 3 grundlegende Kritikpunkte, die er an der AfD hat. Gerade mit Blick auf die Beschlüsse der Bundesparteitage, die ja die Linie der Partei vorgeben und den großen Rahmen, den sie auch in ihrem Bundestagswahlprogramm gesetzt hat. Erstens.
1: Die AfD will die EU verlassen, die Europäische Union verlassen, will den Euro abschaffen. Das würde Millionen von Arbeitsplätzen in Deutschland zerstören, weil die Hälfte unserer Wirtschaftsleistung kommt von den Exporten. Ein großer Teil, die Hälfte aller Exporte gehen nach Europa. Und ohne Europa, ohne offene Grenzen, ohne freien Verkehr von Gütern, von Dienstleistungen und übrigens auch von Arbeitskräften, würden in Deutschland Millionen von Arbeitsplätzen verloren gehen, auch in Sachsen-Anhalt. Das muss man so klar und offen sagen.
0: Die AfD lehnt das, was die EU ist, ab. Ein gemeinsamer wirtschaftlicher, politischer, aber eben auch wertebasierter Raum, der für Frieden sorgt, aber eben auch Demokratie und Rechtsstaatlichkeit fördert. Eine starke Staatengemeinschaft, die gemeinsam in einer globalisierten Welt mehr erreichen kann. Die AfD hält das für zentralistische Bestrebungen, will ein Europa der Vaterländer. Also statt Gemeinschaft wieder zurück zu einzeln agierenden Nationalstaaten, die in bestimmten Interessensbereichen miteinander kooperieren.
2: Marcel Fratscher hat ja eben gesagt, die Hälfte unserer Wirtschaftsleistung in Deutschland kommt von Exporten. Wie sieht es denn da in Sachsen-Anhalt aus?
0: Exporte sind in den letzten Jahren auch für Sachsen-Anhalt immer wichtiger geworden. Zu den wichtigsten Exportprodukten gehören da vor allem sogenannte chemische Enderzeugnisse, pharmazeutische und Mineralölerzeugnisse, Kunststoffe, Halbzeug aus Aluminium, also so Rohre, Bleche, Stangen oder eben Fahrgestelle, Karosserien und Motoren. Nachzulesen zum Beispiel in der Import-Export-Statistik des Wirtschaftsministeriums.
2: Und wo gehen diese Produkte vor allem hin?
0: Naja, 2024 waren das vor allem Polen, die Niederlande, die Tschechische Republik, Frankreich, Italien und Österreich. Also alles Länder der Europäischen Union. In den Top 10 Exportländern Sachsen-Anhalts gibt es nur 3 Nicht-EU-Länder. Und das sind das Vereinigte Königreich, die Schweiz und die USA.
2: Während die AfD auf Bundesebene eine Abkehr von der EU fordert, fordert sie ja gleichzeitig in dem Wahlprogramm für Sachsen-Anhalt, die Sanktionen gegen Russland zu beenden.
0: Genau, im Wahlprogramm heißt es konkret, vor Beginn des Ukraine-Konfliktes zählte Russland zu den wichtigsten Handelspartnern des Landes Sachsen-Anhalt. Durch die von der EU verhängten Sanktionen gegen Russland im Jahre 2022 ist der Handel sachsen-anhaltischer Unternehmen mit Russland fast zum Erliegen gekommen.
2: Das finde ich total interessant, weil diese Erzählung, die hält sich ja sehr hartnäckig. Also ich habe die so im Bekanntenkreis in Sachsen-Anhalt auf jeden Fall auch immer mal wieder gehört. Aber ist da überhaupt was dran?
0: Ich habe mir das mal näher angeschaut in verschiedenen Daten des Statistischen Landesamtes. Die gehen bis 2005 zurück und in der gesamten Zeit bis 2022 war Russland kein einziges Mal in den Top 10 der Exportländer vertreten. Das heißt auch nicht in der Zeit vor der Annexion der Krim 2014 und bevor erste Sanktionen gegen Russland in Kraft getreten sind. Russland war vor allem ein sehr wichtiger Partner in Sachen Importe, vor allem eben von Erdöl und Erdgas.
2: Für die Sanktionen gegen Russland gibt es ja auf Bundesebene eine Mehrheit, unter anderem aus geopolitischen Gründen. Die kann die AfD aus Sachsen-Anhalt auch nicht einfach so aufheben, weil das ja auf Bundesebene entschieden werden muss.
0: Ja, und nicht nur auf Bundesebene, das sind vor allem ja auch Beschlüsse auf EU-Ebene.
2: Die Forderung, die Sanktionen aufzuheben, die hat ja was mit Energiepolitik zu tun, also speziell dem Import von russischem Öl und Gas. Davon erhoffen sich viele günstigere Energiepreise, zum Beispiel beim Tanken oder beim Heizen. Also ich kann mir schon vorstellen, dass die Forderung der AfD deshalb bei einigen Wählern richtig gut ankommt, auch wenn sie eben aus geopolitischen Gründen umstritten ist und auf Landesebene eben gar nicht umsetzbar. Du hast ja eben gesagt, Marcel Fratscher hat drei Hauptpunkte, die er an der Wirtschaftspolitik der AfD kritisiert. Der erste Punkt war die Abkehr von der EU. Was ist denn der nächste Punkt?
1: Zweitens steht die AfD für eine Politik, die den Staat massiv beschneiden würde. Die AfD steht für Steuersenkung für die Spitzenverdiener, für die sehr reichen Menschen, nicht für eine steuerliche Entlastung von Menschen mit mittleren und geringen Einkommen. Aber die AfD will letztlich die staatliche Aktivität beschneiden, heißt konkret, der Staat wird weniger investieren. Die Infrastruktur in Sachsen-Anhalt wird deutlich schlechter werden. Es werden mehr Schulen schließen, die Schulen werden schlechter ausgestattet sein. Es wird weniger in Kitas investiert werden können, weniger in soziale Infrastruktur.
0: Und das sind ja eigentlich alles Dinge, die sehr vielen Menschen sehr wichtig sind. Zumindest erlebe ich das immer wieder in Gesprächen, wenn ich in Sachsen-Anhalt unterwegs bin.
1: Und drittens steht die AfD für eine Sozialpolitik, die den Menschen, die Unterstützung brauchen, und ich rede hier nicht nur von Menschen, die arbeitslos sind, sondern auch junge Menschen in Ausbildung, hier Unterstützung, Hilfen zu kürzen. Und in jeglicher Hinsicht sind diese drei jetzt mal Beispiele dafür, dass das, was die AfD will, wirklich in die wirtschaftliche Katastrophe führen will. Und wenn ich noch einen letzten Punkt sagen darf, ich habe das AfD-Paradox genannt, weil die AfD bekommt Unterstützung von denen, die von der AfD-Politik am meisten zu leiden hätten. Nämlich Menschen mit weniger Einkommen, mit mittleren und geringeren Einkommen, Menschen, die in strukturschwächeren Regionen leben, die eigentlich mehr Unterstützung, eine bessere Infrastruktur, mehr Investitionen bräuchten. Und das ist das Perfide, dass Menschen für die AfD wählen, ohne zu realisieren, dass sie die größten Opfer dieser AfD-Politik werden.
2: Das überrascht mich ehrlich gesagt in Gesprächen auch immer wieder, dass offensichtlich vielen Menschen gar nicht so recht bewusst ist, was sie da eigentlich wählen.
0: Marcel Fratscher blickt natürlich vom großen Ganzen, also vom Gesamtprogramm der AfD, auf Sachsen-Anhalt, weil das eben großen Einfluss auf Sachsen-Anhalt haben würde. Aber auch wenn wir ganz konkret nach Sachsen-Anhalt schauen und ganz spezifisch auf die Wirtschaftspolitik der Landes-AfD, da gibt es eindeutige Reaktionen von Ökonomen. Als die AfD vor ein paar Wochen ihr Wahlprogramm vorgestellt hat, hat sich kurz darauf Thomas Brockmeier, Chef der IHK-Halle Dessau, im Deutschlandfunk geäußert. Er ist aufgrund seines Amtes zur parteipolitischen Neutralität verpflichtet. Seine Aufgabe ist es, die Parteiprogramme aus wirtschaftlicher Sicht für die Unternehmen, die zu seinem IHK-Bezirk gehören, einzuordnen. In dem Interview vom 11. April 2026 hat er sehr deutlich vor den Folgen der Wirtschaftspolitik der AfD gewarnt. Insbesondere der Punkt internationale Fachkräfte bereitet ihm große Sorgen. Wir wissen, es gibt deutschlandweit einen enormen Fachkräftemangel. Gleichzeitig schlägt der demografische Wandel immer stärker zu. Und das eben ganz besonders in Sachsen-Anhalt.
3: Das würde für die Wirtschaft in Sachsen-Anhalt massive Nachteile bedeuten. Die Verflechtung in die internationale Arbeitsteilung mit Menschen, mit ausländischem Kapital, hat diesem Land extrem gut getan. Und wer eine Art von Nationalisierungsstrategie fährt, wer keine Menschen mehr aus dem Ausland in dieses Land lassen will, der legt die Hand oder die Axt an die Wurzel dessen, was Wohlstand ausmacht.
2: Dass er als IHK-Chef Halle Dessau sich da so klar äußert, das war ja schon überraschend und wurde ja dann auch von anderen Medien aufgegriffen.
0: Genau. Und deshalb hat Leonard nochmal bei ihm nachgefragt.
4: Das, was ich scharf kritisiert habe, ist, dass man die Vorstellung nicht nur selbst hat, sondern auch weckt und damit suggeriert, es sei eine realistische Option, die Wirtschaft am Laufen zu halten, den erarbeiteten Wohlstand erhalten zu können, Wertschöpfung erzielen zu können, wenn man Menschen dazu bewegt, das Land zu verlassen. Wir sind auf jede Hand, auf jede fleißige Hand, auf jeden klugen Kopf angewiesen. Und das beginnt bei einfachsten Tätigkeiten und endet bei Chefärzten und Direktoren von Max Planck und Fraunhofer Instituten oder Instituten der Helmholtz-Gemeinschaft oder der Leibniz-Gemeinschaft. You name it. Es ist jeder willkommen, der hier anpacken will. Und da haben wir zum Glück die Situation erlebt über mehrere Jahre, dass es gelungen ist, Sachsen-Anhalt zu einem international attraktiveren Standort zu machen. Das hat unsere Arbeitskräftebasis gestärkt. Und wenn Sie als Volkswirt auf sogenannte Produktionsfaktoren schauen, dann haben Sie nicht nur Arbeit im Blick, sondern auch Kapital. Und auch das ist gelungen. Sachsen-Anhalt war in den letzten Jahren ein sehr attraktiver Standort für ausländische Direktinvestitionen. Das heißt, auch da haben wir von der immer stärkeren Verflechtung in die internationale Arbeitsteilung in hohem Maße profitiert.
0: Ähnliche Kritik haben wir schon mal im Podcast gehört, und zwar in der Folge zu Startups. Jonas Krakau, der an der Otto-von-Guericke-Universität Magdeburg mehr als 100 Unternehmensgründungen begleitet hat, ist überzeugt davon, dass junge, innovative Unternehmen unseren zukünftigen Wohlstand sichern. Er sagte da unter anderem das.
5: Das AfD-Wahlprogramm ist meiner Einschätzung nach ein Verbrechen an zukünftigen Generationen. Was wir im Gründungskontext brauchen, sind vor allen Dingen freie Märkte. Bei uns sind ca. 60-70% der Unternehmen auf internationale Fachkräfte angewiesen. Wenn sich bei uns im Land eine Stimmung der Ausländerfeindlichkeit etabliert, werden wir diese verlieren.
2: Trotz solcher kritischen, lauten Stimmen bleibt der Zuspruch der Wählerinnen und Wähler für die AfD ja groß. Woran liegt das alles? Einfach, weil das Vertrauen in die anderen Parteien so erschüttert ist?
0: Ja, ein bisschen schon. Aber genauer ist da die Antwort von Marcel Fratscher.
1: Ich sehe den Fehler vor allem bei den demokratischen Parteien. Alle demokratischen Parteien haben im Bundestagswahlkampf vor einem Jahr oder anderthalb Jahren den Bürgerinnen und Bürgern das Blaue vom Himmel versprochen. Und das realisieren die Bürger jetzt. Die Bundesregierung liefert nicht. Sie liefert keine Entlastung, sie liefert keine Steuersenkung, sie liefert keine besseren Sozialsysteme, sondern eher das Gegenteil. Also die demokratischen Parteien haben erstens den Bürgerinnen und Bürgern keine Ehrlichkeit gegenüber entgegengebracht und gesagt, wir müssen ein Stück weit und eine Zeit lang den Gürtel enger schnallen. Wir müssen ein Stück weit Verzicht üben. Es werden harte Reformen kommen, da wird kein Weg dran vorbeigehen. Und zweitens ist sie jetzt nicht gewillt, wirklich Reformen umzusetzen. Und das führt zur Frustration bei Wählerinnen und Wählern. Das ist völlig verständlich, das verstehe ich komplett. Nur die Wählerinnen und Wähler, die enttäuscht sind, müssen sich auch ehrlich überlegen, dass die AfD keine Alternative ist, sondern dass sie die Sache deutlich schlimmer machen würde.
0: Thomas Brockmeier von der IHK Halle-Dessau warnt ja ebenfalls vor der Wirtschaftspolitik der AfD. Trotzdem findet er auch, dass nicht alle Ideen in ihrem Programm schlecht sind.
4: Also die AfD setzt wirtschaftspolitisch stark auf Mittelstand, auf Handwerk, auf regionale Wertschöpfung und auf Entlastung von Regulierung. Also den Mittelstand fördern, gegebenenfalls Sonderwirtschaftszonen in strukturschwachen Regionen einrichten, um einfach mal auszuprobieren, ob man nicht etwas auch anders machen kann. Bürokratie spürbar abbauen, Führerscheinzuschüsse für Auszubildende, Ausbildungsprämien für junge Nachwuchskräfte, also ganz konkrete, hands-on praktische Vorschläge, Maßnahmen, die die Herausforderungen einer gelingenden Unternehmensnachfolge irgendwie verbessern. Aber wir dürfen eben nicht vergessen, dass diese Maßnahmen, die dort vorgeschlagen werden, gewissermaßen sehr stark binnenwirtschaftlich beschränkt sind, orientiert sind, regionalistisch zum Teil hier und da protektionistisch gerahmt sind. Und da fängt eben die Kritik schon an, denn man kann so etwas nicht isoliert betrachten.
0: Und ich finde, da muss ganz klar gesagt werden, damit hier kein falscher Eindruck entsteht. Es ist absolut nicht so, als wäre die AfD die einzige Partei, die sich mit, nehmen wir mal, den von Thomas Brockmeier erwähnten Mittelstand und Handwerk auseinandersetzt. Ohne in die Details zu gehen, Handwerk, Mittelstand, das ist wirklich in jedem Wahlprogramm ein großes Thema.
2: Jetzt haben wir ja viel aus der Perspektive von Experten gehört. Wie positionieren sich denn die Unternehmen aus Sachsen-Anhalt dazu?
0: Tatsächlich sind da bislang relativ wenig eindeutige, klare Positionierungen zu finden. Was ich aber entdeckt habe, Ulrich Siegmund, Spitzenkandidat der AfD, greift natürlich das Thema Wirtschaft auf. Er ist ja auf Social Media, bei Instagram und TikTok schon lange sehr präsent. Und auf TikTok gibt es da Videos mit dem Titel Anpacken statt Zuschauen. In dem einen Video fährt er bei so einem Containerdienst aus Tangerhütte LKW und Radlader. In dem anderen ist er bei einer Weizengießerei in Quedlinburg. Und ich würde schon sagen, dass es das noch vor 2-3 Jahren so nicht gegeben hätte. Da hätte es mehr Zurückhaltung gegeben, dass Unternehmen sich wirklich so offen mit der AfD zeigen. Mit einer Partei, deren Landesverband in Sachsen-Anhalt als gesichert rechtsextremistisch eingestuft ist.
2: Und was ist mit Reaktionen auf das Wahlprogramm, als das veröffentlicht worden ist?
0: Da habe ich zum Beispiel einen Artikel von der Volksstimme gefunden. Da bezeichnet der Geschäftsführer des Batteriespeicherherstellers Tesvolt aus Wittenberg, Daniel Hannemann, die Pläne der AfD gerade im Bereich Migration als wirtschaftsschädlich. Ähnlich argumentiert er auch Dirk Seidel vom Motorenbauer Ramme in Osterwiek. Gleichzeitig hat er der Volksstimme aber auch gesagt, dass er es falsch finden würde, jeden AfD-Vorschlag von vornherein abzulehnen.
2: Sag mal, ich erinnere mich, dass es in Thüringen die Initiative Weltoffenes Thüringen gibt. Da waren so große, auf dem internationalen Markt agierende Unternehmen wie Jen Optik mit dabei. Aus Sachsen-Anhalt habe ich sowas, glaube ich, nicht gehört.
0: Ja, gibt es so auch nicht. Es gibt tatsächlich die Initiative Anhalt Plus von der IHK Halle Dessau. Die wollen sich dafür einsetzen, dass die Region ein besseres Image bekommt und Fachkräfte anzieht. Laut unseren Recherchen machen sich einige Unternehmen dort große Sorgen, dass die AfD Fachkräfte und Investoren abschreckt, vor allem aus dem Ausland. Deshalb hatten Leonard und ich uns erhofft, dort irgendwie Gesprächspartner für den Podcast zu finden. Das ist leider nicht gelungen. Wir haben niemanden erreicht, der offiziell mit uns sprechen wollte. Ich wollte mich damit aber nicht abfinden. Deshalb habe ich mir mal angeschaut, was so die größten Unternehmen in Sachsen-Anhalt sind. Da gibt es eine relativ aktuelle Übersicht von der NordLB für das Jahr 2024, herausgegeben im Dezember 2025. Da sind ganz vorne dabei natürlich Konzerne wie die Deutsche Bahn, die Post AG oder auch das Universitätsklinikum Halle. Ich habe in die Top 40 geschaut. Wer ist kein Konzern oder ja, Teil einer Unternehmensgruppe? Wer ist kein städtischer Betrieb und hat wirklich seinen Hauptsitz in Sachsen-Anhalt? Und davon habe ich 12 Unternehmen angeschrieben. Ja, von der Produktion bis zur Dienstleistung war da eigentlich alles dabei.
2: Und was hast du die gefragt?
0: Ich habe allen die gleichen Fragen gestellt. Und zwar, ja, wie sie die wirtschaftliche Lage ihrer Branche bewerten. Aber ich habe auch gefragt, wie sie das Wahlprogramm der AfD in Sachen Wirtschaft bewerten. Eine Woche habe ich ihnen Zeit gegeben, um zu antworten.
2: Und was kam zurück?
0: Von den 12 Unternehmen haben 5 geantwortet. Davon haben 2 geschrieben, dass sie an der Befragung nicht teilnehmen, beziehungsweise sie aufgrund ihrer unternehmensweit beschlossenen parteipolitischen Neutralität absagen, weil sie sich einfach grundsätzlich nicht zu so etwas äußern.
2: Okay, aber die hätten ja zumindest so einen Teil der Fragen beantworten können.
0: Absolut. Genau das haben beispielsweise die Schwarz-Produktionsstiftung und KKG Weißenfels und die Infraleuna GmbH getan. Die Schwarz-Produktionsstiftung, ein großer Lebensmittelproduzent, schrieb: Wirtschaftlicher Erfolg und Wohlstand sind für uns untrennbar mit Freiheit und Demokratie verbunden. Ein stabiles politisches Umfeld sowie eine weltoffene Gesellschaft sind die entscheidenden Grundvoraussetzungen, um auch künftig qualifizierte Fachkräfte für unsere Standorte in Sachsen-Anhalt zu gewinnen und weiterhin langfristig in die gemeinsame Zukunft investieren zu können.
2: Das klingt zumindest zwischen den Zeilen dann doch relativ deutlich, finde ich, auch relativ deutlich bezogen auf politische Fragen. Was hat denn Infraleuna geschrieben?
0: Ja, also auch die Infraleuna GmbH wollte das Wahlprogramm nicht bewerten, schrieb, dass sie als Betreiber des Chemiestandorts Leuna politisch neutral sind, aber sie haben eben ausführlich auf die ganzen anderen Fragen geantwortet. Zum Beispiel schrieben sie: Der dringendste Handlungsbedarf liegt eindeutig beim Thema Energie. Wir haben in Deutschland zu hohe Energiepreise, die Preise sind deshalb sehr hoch, weil das Angebot verknappt ist.
2: Die hohen Energiepreise sind auf jeden Fall ein super wichtiges Thema für die Wirtschaft in Sachsen-Anhalt. Thomas Brockmeier von der IHK Halle Dessau sagt, Sachsen-Anhalt ist von hohen Energiepreisen besonders betroffen, weil hier viel energieintensive Industrie produziert, wie eben auch die Chemieindustrie, haben wir ja gerade drüber gesprochen. Die Energiepreise wieder runterzubekommen, das ist für die deutsche Politik gerade eine riesige Herausforderung. Aber Energiepolitik ist in der Regel eben auch eng verbunden mit anderen politischen Interessen, zum Beispiel Klima- und Umweltschutz, Wirtschaft oder eben auch außenpolitischen Fragen.
0: Ja, es gibt verschiedene Ansätze, wie Energie günstiger und sicher bereitgestellt werden kann. Und die sind häufig umstritten. Perspektivisch bleibt das wahrscheinlich erst einmal eine Herausforderung für die Chemieindustrie. Und weil die aber so wichtig für die Wirtschaft von Sachsen-Anhalt ist, werden wir sie in einer eigenen Folge näher und umfassender unter die Lupe nehmen. Und da werden wir auch nochmal ausführlicher auf die Antworten von Infraleuna eingehen. Uns hat noch ein weiteres Unternehmen geantwortet, das eigentlich ganz gut zum Thema Energie passt. Regiocom, das ist ein Dienstleistungsunternehmen aus Magdeburg. Und das arbeitet eben vor allem für die Energiewirtschaft. Es ist eines der größten inhabergeführten Unternehmen in Sachsen-Anhalt mit etwa 6.000 Mitarbeitenden aus 40 Ländern.
2: Okay, also Regiocom hatte ich auf jeden Fall schon mal gehört, aber dass die so groß sind und vor allen Dingen so international, das hatte ich tatsächlich nicht auf dem Schirm.
0: Ja, und spannend, vor 30 Jahren von 3 Leuten als Startup gegründet. Das zeigt also wirklich, was für ein Potenzial in Startups steckt. Und meine Fragen hat Clemens Gutmann, einer der Gründer, beantwortet. Was so aktuelle Herausforderungen betrifft und die allgemeine Lage der Branche, sei in der Energiewirtschaft im Bereich Logistik, wo Sie vor allem arbeiten, der Kostendruck enorm hoch. Er sagt, die effizienteren und gut digital Arbeitenden, die bleiben, andere verschwinden. Gleichzeitig gibt es viel zu tun, Netz- und Energieoptimierung, die Einbindung von KI ist ein Riesenthema.
2: Okay, also auch wirklich große politische Themen.
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0: Willkommen zurück zu Wirtschaft, Arbeit jetzt. In der letzten Folge haben wir über Recruiting gesprochen und darüber, wie Unternehmen qualifizierte Mitarbeiterinnen und Mitarbeiter gewinnen. Heute widmen wir uns einem Thema, das einen wichtigen Einfluss auf diesen Prozess hat und auch mal für Aufruhr im Unternehmen sorgen kann, sogenannten Arbeitgeberbewertungen. Denn Menschen orientieren sich gern an den Erfahrungen anderer Menschen, wenn sie eine Entscheidung treffen. Das gilt auch und natürlich für die Jobsuche, bei der Unternehmensbewertungen auf Online-Portalen nicht zu vernachlässigen sind. Da stellt sich die Frage, was verraten Arbeitgeberbewertungen über die Unternehmenskultur? Darüber spreche ich heute mit Nina Zimmermann, sie ist CEO von Kununu. Hallo Frau Zimmermann.
1: Hallo, grüß Sie.
0: Frau Zimmermann, durch Bewertungsportale könnte man jetzt sagen, sind Arbeitgeberbewertungen vielleicht transparenter denn je? Würden Sie dem zustimmen?
1: Absolut. Also genau Portalen wie Kununu schaffen es, großes Transparenz über das Thema Arbeitgeber zu bringen.
0: Und was würden Sie sagen, welchen Einfluss haben die Bewertungen darauf, ob sich Kandidatinnen und Kandidaten für einen Job dann am Ende für oder gegen ein Unternehmen entscheiden?
1: Also mittlerweile spielen Bewertungsportalen auch in vielen Umfeldern nicht nur bei der Suche nach der richtigen Arbeitgeber eine wirklich wichtige Rolle. Aber bei uns ist es auch nichts anderes. Also 74% der Talente informieren sich online über die potenzielle Arbeitgeber. Das heißt, wenn sie das machen und fangen an zu recherchieren, dann kommen sie relativ schnell im deutschsprachigen Raum auf uns. Und dementsprechend Unternehmen, die konkurrieren oft untereinander. Und ich sag mal, Arbeitgeber sind oft sehr gut zu glänzen, ähnlich auszusehen, glatt auszusehen. Da will man ein bisschen unter die Haube gucken und deswegen kommt man oft bei uns.
0: Sie haben gesagt, im deutschsprachigen Raum ist es so, wenn Sie in andere Länder gucken, gibt es da Unterschiede, wie Talente sozusagen da vorgehen? Oder ist Deutschland da ein Markt wie viele andere, was so Bewertungen angeht? Oder machen die Deutschen mal wieder irgendwas anders als alle anderen?
1: Die Deutschen machen nicht etwas anders als alle anderen. Die gehen vielleicht ein bisschen anders mit Kritik um.
0: Besonders gut, ne?
1: Das haben Sie gesagt. Ich kann das leider mit Erfahrung auf unserer Plattform. Wir werden besser. Also wir merken, dass Arbeitgeber per se immer besser werden mit das Thema Kritik und die Welt entwickelt sich weiter. Aber dieses Bedürfnis nach Transparenz, nach Erfahrung, dieses Austausch, ist etwas, was es immer gegeben hat und immer mehr geben wird. Deswegen ist es nicht nur speziell für den deutschsprachigen Raum.
0: Was würden Sie sagen, wie fair geht es denn? Jetzt können Sie wahrscheinlich nur für Kununu als Plattform sprechen. Wie fair und wie ehrlich geht es bei den Bewertungen meistens zu?
1: Also ist eine sehr gute Frage. Also lass mich das ein bisschen breiter antworten. Plattformen wie Kununu oder insgesamt Plattformen, die mit Bewertungen umgehen, werden nur langfristig gewinnen, wenn sie wirklich ihren Plattform halten, auch wahrnehmen. Ich meine jetzt im Sinne von Vertrauenswürdigkeit, im Sinne von Neutralität, im Sinne von, man will eine Seite nicht wirklich bevorzugen, weil da hat man nichts davon. Und deswegen glaube ich, klar, da gibt es immer Ausreißer von der einen oder anderen Richtung, aber die ist extrem wichtig in der Meinungsbildung, das Crowdsourcing. Wenn da genug Bewertungen da sind, dann glaube ich, ist es durchaus repräsentativ.
0: Das heißt, große Arbeitgeber haben einen Vorteil, weil sie auch sozusagen eine große Zahl von Mitarbeitenden haben, die dann auch im Zweifel eine Bewertung dalassen können? Oder habe ich auch als kleines Unternehmen die Möglichkeit, mich entsprechend darzustellen?
1: Also man hat absolut die Möglichkeit, als kleiner Unternehmen bei uns auch darzustellen. Klar, die Masse von Bewertungen macht es, aber man kann bei uns einmal im Jahr bewerten. Das heißt, auch kleine Unternehmen mit einer viel geringeren Anzahl von Mitarbeitern können häufiger bewerten und dementsprechend auch zu Meinungsbilden beitragen.
0: Jetzt sind in Ihrem Fall ja die Bewertungen in unterschiedliche Kategorien eingeteilt. Gibt es Kritikpunkte oder Bewertungspunkte, die insgesamt besonders oft auftauchen, wenn Sie so Ihren eigenen Datenschatz analysieren?
1: Ja, also wir sitzen, wie Sie zu Recht sagen, auf wahnsinnig viele Daten. Es gibt uns auch eine Möglichkeit, per se das Thema, ich sag mal, Trends ein bisschen anzuschauen. Klar, dieses Thema KI kommt immer häufiger vor im Moment. Das ist ein Trend, die wirklich immer wieder steigt. Aber man sieht auch insbesondere das Thema Transparenz und wie man mit Kommunikation umgeht. Gerade in schwierige Zeiten, makroökonomische schwierige Zeiten, da wird Führungsverhalten viel enger angeschaut. Da wird auch, wie gesagt, sehr genau wahrgenommen, wie Führung auch kommuniziert, wie offen die auch mit solchen Themen umgehen. Das kommt immer mehr in unsere Daten vor.
0: Hm. Würden Sie so weit gehen und sagen, dass Sie am Ende auch dazu beitragen, ich sag mal, eine Machtbalance in Unternehmen zu verändern? Weil ich habe ja ganz klar als Arbeitgeber zu meinen Arbeitnehmenden, ne? Ich muss nicht über Kündigung sprechen, aber es gibt immer ein ganz natürliches Machtverhältnis, was man irgendwie stärker oder weniger stark lesen kann. Ist das was, wo Sie sagen, ja, da können wir zu einer Veränderung der Unternehmenskultur beitragen? Und wenn ja, wie erkennen Sie das?
1: Ja, also Sie sprechen mich ehrlich gesagt vom Herzen. Also unsere Mission ist es auch, die Arbeitswelt besser zu machen. Dafür gibt es etwas, wo wir sagen, erstmal mit die Transparenz, mit die Information können auch Kulturen geändert werden, können auch die Anonymen auch eine Stimme gegeben werden. Und wie gesagt, ich ermutige alle Unternehmen einfach ein bisschen offener mit Kritik auch umzugehen und einfach da nachzuschauen und zu reflektieren, ob da Punkte sind, wo man durchaus sagen kann, da kann man auch besser werden. Und wenn man intern nicht fragt, weil leider gibt es immer noch sehr viele Unternehmen, die nicht so offen mit Feedback umgehen, dann bilden unsere Plattformen eine sehr wichtige Plattform, damit diese Meinungen auch erscheinen können. Ja, wir hoffen, mit Transparenz kommt auch Change und kommt auch Bewegung und Verbesserung.
2: Gleich geht es weiter nach diesem Werbespot.
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3: Jetzt haben Sie eben sozusagen im Gespräch auf der einen Seite schon mal angesprochen, dass wir Deutschen vielleicht, ich sag mal, nicht den souveränsten Umgang mit Kritik haben immer wieder. Egal, ich würde jetzt mal sagen, egal ob Arbeitgeberseite oder Arbeitnehmerseite, ich glaube, die tun sich meistens gar nicht so viel. Und Sie haben jetzt gerade auch noch mal gesagt, natürlich irgendwie kann man auch sehen, wenn man da sind Sie nicht alleine. Man bewertet natürlich in der Regel anonym. Die wenigsten Menschen schreiben da ihren Namen drunter. Das kann berechtigte Sorge sein, das kann aber sicherlich oder ist wahrscheinlich kein Einzelfall, dass es da auch genug Leute gibt, die einfach mal auch ordentlich abhaten wollen über ihren Arbeitgeber. Wie gehen Sie damit um? Denn am Ende ist doch sozusagen eine falsche negative Kritik vor allen Dingen nicht nur etwas, was auf das Unternehmen, was da bewertet wird, zurückfällt, sondern auch auf ihre Relevanz als Plattform, oder?
1: Absolut, absolut. Und das ist das Letzte, was wir haben wollen. Ich hoffe, irgendwann müssen wir keine anonyme Plattform mehr sein, wenn ich ganz ehrlich bin. Aber wenn wir wirklich die Wahrheit angucken, im Gegensatz zu einem Hotelbesuch oder ein Restaurantbesuch, kann man hier einen Job verlieren, wenn man vielleicht seine Meinung sagt und das nicht ankommt. Das ist auch die Realität. Also das eine ist, deswegen ist es so wichtig für uns, die Anonymität zu schützen. Auf der anderen Seite haben Arbeitgeber immer die Möglichkeit, bei uns anzumelden, wenn sie glauben, dass eine Bewertung nicht von jemandem geschrieben worden ist, der bei dieses Unternehmen tätig war oder sich beworben hat. Und dann sind wir auch in der Pflicht, das auch zu prüfen, was wir auch tun. Aber diese Neutralität und diese Anonymität ist im Moment wirklich, gerade die Anonymität ist gerade wichtig, damit wir auch zu den Meinungen kommen.
3: Und kommt das oft vor? Also dieser Prozess, dass Sie dann sagen, oh, da müssen wir was runternehmen, weil da hat jemand vielleicht auch unrechtmäßig irgendwie oder ohne, dass er nachweisen kann oder Sie, dass Sie sozusagen dort gearbeitet haben, irgendwie einen blöden Kommentar hinterlassen?
1: Ja, wie gesagt, die Unternehmen haben das Recht, dass sie auch das bei uns melden können. Nach dem deutschen Recht ist es so. Und wir halten uns selbstverständlich an der Rechtsprechung. Und im Zuge dieser Prüfung, es gibt durchaus Menschen, die dann sagen, nein, ich möchte gerne nicht einen Arbeitsnachweis liefern, ich möchte mich nicht beweisen lassen. Und dann bleiben leider diese Kommentare offline. Aber wenn sie das tun, dann sind wir sehr offen gegenüber den Unternehmen und sagen, wir haben diesen Beweis, sagen nicht trotzdem, wer das ist und machen das Kommentar wieder online. Mhm.
3: Und jetzt haben Sie eingangs auch gesagt, Sie können nicht nur, also dieser Datenschatz, auf dem Sie da sitzen, ne, diese Bewertung zu sehen und haben über Trends gesprochen. Geben Sie uns einen Einblick, also sozusagen, wie können Sie diese Daten noch nutzen oder wie könnten Sie die Daten vielleicht auch in Zukunft nutzen? Was können wir sozusagen als Unternehmen, als Arbeitgeber, als Arbeitnehmer aus Ihren Erfahrungen oder aus diesem Datenschatz lernen oder?
1: Ja.
3: Wie könnten wir den oder wie werten Sie den noch aus, so anders als sozusagen einfach nur in der Darstellung auf der Plattform?
1: Ja, wir haben über 15 Millionen Datenpunkte, die zum Thema Unternehmenskultur, Arbeitgeberbewertung und Gehalt sind. Ehrlich gesagt haben wir über 300 Millionen Daten, weil jeden einzelnen Snippet ist ein Datenpunkt. Wie ist mein Chef? Wo wohne ich? Welche Stelle habe ich? Jeder einzelne Punkt ist ein Datenpunkt. Das heißt, Unternehmen haben die Möglichkeit, auch bei uns zu wissen, was sollte ich denn eigentlich sagen? Wie ist der Trend in das Gehalt? Wie hat sich das entwickelt in den letzten 2 Jahren? Wie ist dieses Bundesland im Vergleich zu ein anderes Bundesland? Wie gehen meine Konkurrenten um? Und bei Konkurrenten ist es oft unterschiedlich. Bin ich in der gleichen Industrie oder rede ich über die gleiche Stadt? Weil das ist immer je nachdem, wo man Talente gewinnt. Und auf diesen Daten haben wir auch die Möglichkeit, das Unternehmen sozusagen besser heilen können. Aber das große Thema ist das Cultural Fit, das sogenannte, dass man die richtigen Talente findet anhand von unseren Daten. Kann man auch viel besser Talente gewinnen und halten.
3: Und was würden Sie sagen, jetzt sind wir zum Abschluss vielleicht nochmal beim Thema Kritik, wie offen sind deutsche Unternehmen für diese Art von, ich sag mal, Datenauswertung? Weil wir haben ja schon darüber gesprochen, Kritikfähigkeit ist jetzt nicht unser Strong Suit vielleicht. Ist auch ein bisschen Klischee vielleicht, aber vielleicht ist was dran. Auf der anderen Seite sagt man eben ja auch Digitalisierung und überhaupt sozusagen Datenauswertung. Ne? Wir haben in Deutschland dieses wunderschöne Wort Datenschutz.
1: Ja.
3: Ist ja auch in Deutschland erfunden worden, irgendwann mal in den 70ern sozusagen dieses Datenschutzthema. Wie sehr tun sich deutsche Unternehmen schwer damit?
1: Ja, das ist eine sehr gute Frage, weil deutsche Unternehmen tun sich nicht nur schwer vielleicht mit Kritik. Wie gesagt, es wird immer besser. Und ich bin da grundsätzlich, ich bin ein Optimist und deswegen glaube ich, dass es auch besser wird. Es ist aber auch das große Thema Change. Ne? Und wir sitzen in dieses wahnsinnige, chaotische Zeiten, wo man auch nicht weiß, wie die Welt aussehen wird in 10 Jahren mit der Disruption mit KI. Und da müssen wir ehrlich gesagt lernen, einfach mit dieser Disruption umzugehen, offen umzugehen, mutig zu sein. Und die Daten auch für wichtige Entscheidungen zu nutzen. Also die Daten haben wir. Man kann aus den Daten auch besser werden. So ist es eher eine Frage der Einstellung, Mindset, als zu sagen, dass ob man fähig ist oder nicht, sondern man muss es nur wollen.
3: Eine Frage zum Schluss, Frau Zimmermann. Haben Sie selber schon mal auf Kununu bewertet als Arbeitgeber?
1: Es ist echt, Sie werden es nicht glauben. Ich glaube, Sie sind der Erste, der das mich gefragt hat. Ich habe tatsächlich das nicht gemacht, weil ich glaube, man würde dann erkennen, dass ich es bin.
3: Ich habe doch gelernt, das ist gar nicht so schlimm.
1: Das ist gar nicht so schlimm, aber ich habe es tatsächlich nicht gemacht. Aber vielleicht sollte ich das machen.
3: Na, wir können ja alle demnächst mal nachgucken.
1: Weil da steht Geschäftsführung.
3: Ja.
1: Man kann, ist ein optionales Feld, sage ich immer wieder, aber man kann durchaus das angeben. Ja.
3: Alles klar. Nina Zimmermann, CEO von Kununu, hier bei uns bei Wirtschaft Arbeit jetzt. Ich sage vielen herzlichen Dank für das Gespräch.
1: Ich danke auch.
3: Sehr gern. Arbeitgeberbewertungen können sichtbar machen, wie mitarbeitende Unternehmen erleben. Sie beeinflussen nicht nur Bewerbungsentscheidungen, sondern wirken auch darüber hinaus auf die Wahrnehmung von Unternehmen nach innen und nach außen. Vielleicht ist das eine wichtige Frage der modernen Arbeit. Wie gehen Unternehmen mit Bewertungen auf Online-Portalen um? 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
2: Sind Bohnen die neuen Burger? Ja, warum nicht? Das Zeug dazu hätten sie. Sie sind gesund. Sie liefern Eiweiße, Vitamine, Ballaststoffe, wirken sich positiv auf Darmgesundheit und das Wohlbefinden aus. Und als Fleischalternative sind sie längst als Burger-Patty in den Supermärkten angekommen. Aber Bohnen sind natürlich auch super als Gemüse, als Eintopf oder im Salat. Und sie schmecken natürlich am besten, wenn man sie selber anbaut, denn dann hat man auch eine riesen Auswahl an Sorten. Deshalb gucken wir mal mit Gärtnermeisterin Dagmar Hauke, mit der Gemüsespezialistin hier in der Alexianer-Klostergärtnerei in Köln drauf, was sich über den Anbau, über die Ernte, die Lagerung und auch über den Verzehr von Busch, Stangen, Puff oder Prunkbohnen wissen sollte. Hallo Dagmar.
3: Hallo.
2: Ich bin so ein bisschen überwältigt. Als wir gesagt haben, wir machen Bohnen, da habe ich schon ein Leuchten in den Augen gesehen. Aber was du jetzt hier alles aufgefahren hast an Bohnensorten, an Bohnenmemory, an selbstgemachten Dips noch, an Bohnenpflanzen. Also Bohne scheint dein Leib- und Magengemüse zu sein.
3: Ja, ist es gar nicht so, aber es sind sehr schöne Pflanzen. Ne? Es ist ein Schmetterlingsblüher, da gehen die Hummeln gerne ran. Es berankt teilweise Zäune. Es ist gut für den Boden. Also von dem her, Bohne ist schon ein tolles Gemüse. Ein bisschen steht es hinter der Erbse zurück, finde ich. Bei mir in der Familie wird es leider gar nicht gern gegessen manchmal. Also deshalb muss ich mir immer was ausdenken und ich finde Bohnen einfach auch als Saatgut sehr schön.
2: Was hast du denn da jetzt alles mitgebracht? Hier ist jetzt so ein Kästchen mit 16 Fächern und da ist ja von lila, schwarz gemustert bis hin zu mini klein und grün alles drin.
3: Ja, das ist einfach eine Übersicht, was eigentlich bei uns gegessen wird. In anderen Ländern gibt es ja noch viel, viel mehr Bohnensorten und Bohnengattungen auch. Bei uns ist ja hauptsächlich die dicke Bohne, die früh im Jahr gepflanzt wird. Dann die Buschbohnen und Stangenbohnen und eventuell eben noch zum Sprossen die Mungbohne, also als Sojasprossen bekannt. Und viele Bohnensorten kennt man gar nicht mehr. Oft waren es früher so, dass es immer Landsorten gab. Das ist ein bisschen verloren gegangen. Das ist eigentlich sehr schade, weil die Landsorten, also die wirklich angepassten Lokalsorten, oft auch tolle Musterungen hatten. Da gibt es auch Schmuck teilweise von oder Musikinstrumente wurden draus gebaut oder so. Da gibt es ganz tolle Sorten.
2: 8000 Sorten gibt es von Bohnen weltweit. Dann heißen die Stangenbohne, Brechbohne, Ackerbohne, Saubohne, Puffbohne. Was sollte ich denn generell über Bohnen wissen, damit ich da nicht überwältigt werde von diesen ganzen Bohnensorten und Gattungen?
3: Bei Bohnen gibt es wirklich ganz, ganz viele Bezeichnungen. Klassisch bei uns ist die dicke Bohne, die man mit Speck kennt oder im Eintopf. Dann kommen Busch- und Stangenbohnen. Die dicke Bohne gibt es schon seit der Antike in Europa, vor allen Dingen im Mittelmeerraum. Während die amerikanischen Busch- und Stangenbohnen erst mit Kolumbus gekommen sind und dann die dicke Bohne verdrängt haben, die eigentlich ein Grundnahrungsmittel war, bis die Kartoffel dann da war. Viele Bohnen sind teilweise auch aus Afrika oder aus vor allen Dingen Asien, kommen auch zu uns. So ein bisschen habe ich dieses Spiel mitgebracht, weil da einfach diese ganzen 100 Bohnensorten drin vorkommen. Da kommt eine Sojabohne, eine Saubohne. Puffbohne ist eigentlich eine dicke Bohne, auch Saubohne genannt. In manchen Gegenden heißt es auch Pferdebohne, aber Pferdebohne wird auch für andere Bohnen verwandt. Also es ist immer so ein bisschen schwierig.
2: Und mit wem hast du hier dieses Memory gespielt? Bonanza, ich glaube, es hackt.
3: Es ist im Endeffekt ein Gärtnerspiel. Man kriegt ein oder zwei Beete und muss quasi von den einzelnen Bohnensorten, die sind unterschiedlich wertig, muss man Karten sammeln. Die tauscht man untereinander, kriegt dann immer welche ausgeteilt. Das ist ganz lustig, weil die Wertigkeiten bei den besonderen Bohnen, die Augenbohne aus Afrika ist eine besondere Bohne, während die Saubohne eine ganz einfache Bohne ist, die gibt halt nicht viel. Und man kann sich dann, wenn man dann etwas Taler eingenommen hat, über eben entsprechende Anzahl Bohnen, kann man sich neue Felder dazu kaufen, auf denen man wieder mehr Bohnen anbauen kann. Also ich fand, das war so ein bisschen so ein Gärtnerspiel für meine Kinder. Gleichzeitig fanden die das einfach sehr spannend, weil diese Bohnen lustig gezeichnet sind und weil sie einfach auch diese Vielfalt wiedergibt, was an Bohnen alles möglich ist. Bohnen sind halt nicht gleich bohnenteilig, sondern die sind bunt, vielfältig, klein, lang, dick, dünn, Soja oder nicht Soja, Brech oder nicht Brech. Da werden auch immer wieder verschiedene Sachen gegessen. Also es wird nicht immer nur das Korn gegessen, es wird manchmal die Schote gegessen. Es gibt sogar die Spargelbohne, wo dann die Triebe gegessen werden oder von der Spaghettibohne, die hat halt diesen Giftstoff nicht. Da kann man sogar die Blätter essen als Spinat. Ja, also von dem her, Bohnen sind sehr vielfältig und das war mir eigentlich auch gar nicht so klar, bis ich alles, was ich so im Kopf hatte, zusammengetragen habe.
2: Und du hast auch mitgebracht so ein etwa fast 2 Meter langes Plastikbein. Band mit verschiedenen kleinen Fächern drin.
3: Ja, das ist ein Mitbringsel von jemandem, der in der Entwicklungshilfe in den 80er, 90er Jahren in Peru war. Und der wollte mal zeigen, wie viele verschiedene Sorten es eigentlich gibt und wie wenig wir kennen. Und der hat also hier in diesem langen Schlauch sind immer so kleine Abteile, wo dann die indigenen oder auch teilweise dort verwandten Namen draufgeschrieben sind. Mich hat damals fasziniert, dass es einfach so viele verschiedene Dinge gibt und wir kennen hier immer nur irgendwie das Einheitsgrün, wenigstens bei den Bohnen. Und da habe ich dann überlegt, ich müsste das alles mal aussehen und alles mir angucken.
2: Hast du?
3: Ja, habe ich zum Teil versucht, aber es gibt bei den Bohnen eben auch Sorten, die bei uns gar nicht wachsen würden, weil die tageslängenabhängig sind und dann blühen die bei uns zur falschen Zeit. Also es gibt wirklich viele Sorten, gerade auch bei den Sojabohnen aus Asien oder so. Da hat man sich ja lange gewundert, warum bauen wir keine Sojabohnen an, weil es lange gedauert hat, bis man Sorten gezüchtet hat, die Tageslängen unabhängig blühen. Wenn es hier halt kurze Tage sind, dann blüht die Bohne nicht. Oder andersrum, sie blüht dann, aber bei uns sind die kurzen Tage im Winter, da ist es zu kalt für eine Bohne. Bohne an sich braucht schon Wärme und das passt mit unseren Tageslängen manchmal dann einfach nicht.
2: Man merkt schon, Bohnen sind ein Riesenthema. Wenn ich jetzt neu anfange mit Bohnen, sollte ich das Pferd vielleicht am ehesten von hinten aufzäumen und sagen, ich hätte gerne dicke Bohnen oder ich möchte gerne eine Bohnensuppe machen, guck, wofür ich die brauche und baue dann an, was mir schmeckt? Oder wie würdest du da vorgehen?
3: Ich würde einmal gucken, wie viel Platz habe ich. Oft ist es ja so, man hat einen begrenzten Platz und wenn ich jetzt einfach nur einen Balkonkasten habe, dann ist eine Buschbohne schon super, weil dann kriege ich wenigstens ein Gericht da draus. Wenn ich aber jetzt ein größeres Fältchen habe oder so, dann kann ich auch Trockenbohnen anbauen oder dann kann ich auch anbauen, was im Winter dann wirklich noch als Vorratsgemüse dient. Oder wenn ich einen Zaun habe oder irgendwas, was begrünt werden soll, einen Sichtschutz, dann kann ich auch Stangenbohnen anbauen. Also ich würde so ein bisschen einfach in mich gehen, was mag ich gern, also was esse ich gern. Was funktioniert auf meinem Acker? Also wo habe ich Platz? Und wie komme ich an das Saatgut ran? Das ist manchmal auch ganz schön schwer.
2: Ich muss mir klar sein, will ich Busch oder Stange? Und wie ist der Unterschied zwischen Gelb und Grün? Das sind also die großen zwei Farben. Ist das nur eine Farbvariante oder schmecken die auch anders?
3: Also ich finde, sie schmecken nicht groß unterschiedlich. Aber da gibt es natürlich so Feinschmecker, die können auch rausschmecken. Ist es eine alte Sorte, die ist noch bohnentypischer oder ist es eine gelbe, die ist ein bisschen Wachsbohne, nennt man die ja auch. Die ist ein bisschen weicher kochen und so. Aber das ist wirklich von Sorte zu Sorte unterschiedlich. Und mittlerweile gibt es ja auch blaue Bohnen oder die Forellenbohnen. Das sind solche, die so gescheckt sind, die Bolotto Rosso. Das sind welche, die haben quasi eine rote Maserung auf der hellgrünen Schote. Bewusst muss man sich sein, also die blauen Sorten werden auf jeden Fall beim Kochen grün, bleiben nicht so schön blau. Und die gelben, die sehen manchmal etwas farblos fad aus, wenn man ehrlich ist. Also wenn man die jetzt so als Gemüse herrichtet. Aber im Salat, Schnippelbohnen oder so, sind die natürlich auch sehr schön in ihrer gelben Farbe. Aber die Farbe an sich macht nicht den Unterschied. Man kann auch jetzt nicht am Korn sehen, welche Farbe wird es später. Da muss man schon auf der Saatpackung nachgucken und sich das merken.
2: Dann gucken wir doch mal auf so ein paar Sachen, die du da mitgebracht hast. Hier oben links ist gleich eine braune Bohne, etwa 1 Zentimeter lang, 1/2 Zentimeter breit. Das ist eine türkische dicke Bohne?
3: Ja, also ich habe deshalb türkische dabei geschrieben, weil da war keine Sortenbezeichnung dabei. Es ist gar nicht so einfach, getrocknete Bohnen zu kaufen. Ich habe wirklich ein bisschen im Supermarkt suchen müssen und habe dann in der türkischen Spezialitäten-Ecke tatsächlich die dicken Bohnen gefunden, weil in der Türkei wird noch sehr viel mit Bohne gekocht. Daraus machen die sowohl Bakla, also einen Brotaufstrich oder ganz viel Salat. Die gibt es bei uns häufiger in weiß. Deshalb habe ich gedacht, das ist spannend, die auch mal so in braun zu zeigen. Das ist mehr eine frühe Bohne, die für herzhafte Speisen quasi angebaut wird.
2: Und da hast du einfach ein Lebensmittel gekauft, also das geht. Ich muss nicht unbedingt eine Saatguttütchenbohne kaufen.
3: Also es wird geraten, dass man eine Saatguttüte kauft, weil die auf Samenkrankheiten untersucht worden ist und natürlich auf Sortenreinheit, wenn man was aussehen will. Aber man kann einfach die Sachen nehmen, wie sie sind. Die dürfen nicht behandelt sein. Vielleicht sind sie wärmebehandelt, gerade wenn sie grenzüberschreitend gehandelt werden. Dann sind sie vielleicht wärmebehandelt und keimen nicht so gut. Ich kaufe aber auch sehr gerne im Bioladen einfach zum Beispiel die Mungbohnen. Da brauche ich nicht das teure Saatgut kaufen, was zum Sprossen extra angeboten wird. Das ist eine Kleinpackung. Nö, da kaufe ich gleich eine große Packung. Und dann kann ich immer wieder, wie ich Lust habe, sätzeweise mir Mungbohnen oder Sojasprossen dann eben ziehen. Also die eigentlichen Sojasprossen werden aus Mungbohnen gezogen. Das ist einem ja eigentlich auch nicht so bewusst.
2: Hier die?
3: Das sind die Mungbohnen. 500 Gramm bei einem halben Kilo kriegt man die gekauft. Und dann kann man die immer satzweise aussehen. Da braucht man nicht das teure Saatgut, was extra fürs Sprossen angeboten wird, nehmen.
2: Hier haben wir die also in der Packung noch, grün und unversehrt. Und hier sind sie schon gekeimt. Sehen sie aus wie kleine gelb-grüne Kaulquappen mit einem längeren weißen Keimfortsatz hinten dran.
3: Genau, die werden dann gerne in der Pfanne zu Wokgerichten oder zu Sojasprossen verarbeitet.
2: Die kann ich auch relativ unverarbeitet verarbeitet essen?
3: Die könnte ich auch unverarbeitet essen. Klassisch ist aber, dass man sie schmort. Es gibt bestimmte Bohnensorten, die haben nicht das Phasein, was giftig ist in sich oder nicht so großanteilig. Die gehen auch ohne zu kochen, aber eigentlich müssen alle Bohnen erhitzt werden. Also es ist nicht wie bei Erbsen, dass man die vom Feld essen kann, sondern man sollte sie wirklich vorher kochen.
2: Und was genau ist da giftig?
3: Bei den meisten Bohnen alle Pflanzenteile. Es gibt aber auch ganz spezielle Bohnen. Also es gibt in Asien die Yams-Bohne, die hat tatsächlich eine verdickte Wurzel, die man isst. Da ist die Wurzel nur nicht giftig, da sind sogar die Schoten und Kerne giftig. Bei unseren Bohnen, also bei der dicken Bohne, bei der Busch- und bei der Stangenbohne, da ist alles roh giftig. Also das muss alles erhitzt werden und man nimmt die Kerne oder die jungen Schoten zum Essen. Und wenn die dann erhitzt sind, ist das Phasein abgebaut und dann ist es verträglich für uns. Ansonsten wirkt Phasein auf den Darm und gibt Darmentzündung, schon angeblich ab 5 bis 6 Schoten. Also das ist schon ganz schön giftig.
2: Wofür ist dieses Gift? Gegen Fraßfeinde?
3: Genau, ich vermute, es ist ein Fraßgift, wie bei vielen Kulturpflanzen. Es ist zum Teil rausgezüchtet oder verdünnt worden, aber bei der Bohne ist es eben noch vorhanden. Ja, es ist einfach kein Rohgemüsebohne.
2: Weiche ich die deshalb auch oft eine Nacht ein vorher, bevor ich die
3: koche? Ja, wobei natürlich oft das Trockenbohnen verwandt werden. Die müssen erst wieder Feuchtigkeit aufnehmen, damit sie mürbe werden, damit quasi das Eiweiß oder die Stärke wieder quellen kann. Aber es ist auch ein Grund, dass man manchmal das Wasser abgießen soll. Wobei bei manchen benutzt man es auch einfach mit, wie hier bei den Refried Beans. Da sind die quasi das Wasser mit verwandt worden. Das ist dann zwar nochmal aufgekocht mit worden, das Einweichwasser. Also das ist einerseits die Bitterstoffe und das Phasein so ein bisschen verdünnt, aber andererseits natürlich auch zum Quellen.
2: Dann fangen wir doch mal an mit Stangenbohnen. So, ich möchte gerne Stangenbohnen haben. Mit denen kann ich dann eine klassische Bohnensuppe machen.
3: Die kann ich sowohl ganz essen, dann nehme ich etwas jüngere Bohnen, also quasi Schoten mit den Kernen drin, dann nehme ich sie komplett. Oder aber ich nehme welche, die getrocknet worden sind. Also am Ende der Saison hängen die dann trocken, die Schoten, an der Pflanze. Manchmal sind sie noch so ein bisschen nass, dann hänge ich sie irgendwo auf und lasse nachtrocknen. Die muss ich dann aber dreschen oder rausschütteln, klopfen, pulen aus den trockenen Schoten und dann kann ich die richtig lange lagern. Das sind Vorratsbohnen. Davon reicht bei mir leider immer die Ernte nicht. Also bei mir landen die alle irgendwie schon frisch und dann eher als Schote, wirklich entweder in der Minestrone oder in irgendwelchen Gemüseaufläufen oder sonst wie. Also frisch zubereitet.
2: Kann man ja eigentlich ab Mitte Mai raussäen. Ich habe mal gehört, Bohnen soll man immer barfuß säen, damit man merkt, ob der Boden kalt ist oder nicht.
3: Ja, genau. Bohnen sind viel kälteempfindlicher als jetzt Erbsen. Puffbohnen ist die Ausnahme. Das ist ja quasi die angepasste Bohne. Die kann das früh raus. Die kann im Februar vorgezogen werden, im März dann aufs Feld. Und die Busch- und Stangenbohnen sind halt Südamerikaner, also von dem her, die brauchen es etwas wärmer. Die wollen tatsächlich bei der Anzucht 20 Grad schon haben. Und das ist wohl so, dass Bohnen ab einer Temperatur von 4 Grad und sei es auch nur nachts ihren kompletten Stoffwechsel einstellen. Das heißt also, sie wachsen rückwärts. Also sie sind dann nicht in der Lage, ihre Lebensfunktionen irgendwann aufrechtzuerhalten unter 4 Grad. Und wenn es dann nochmal kalt wird, also vor den Eisheiligen, vor dem 15. Mai, dann ist das bei Bohnen manchmal ganz schön kniffelig, dass sie dann nicht irgendwelche Vertrocknungserscheinungen oder einfach ja, Rückfriererscheinungen aufweisen. Und deshalb sagt man, Bohnen kommen quasi mit den Eisheiligen erst raus. Anfang Mai kann man sie legen, weil Bohnen sehr schnell keimen. Nach 3 bis 5 Tagen bei 20 Grad sind sie quasi schon keimfähig. Und dann kann man sie relativ fix dann auch rauspflanzen. Wir ziehen sie tatsächlich in der Gärtnerei vor, weil wir immer ein bisschen Angst haben vor Schneckenfraß. Die jungen Bohnen sind noch recht lecker für die Schnecken. Irgendwann dann werden wahrscheinlich auch die Bitterstoffe und die Verholzung so stark einsetzen, dass den Schnecken das nicht mehr passt. Aber wir ziehen sie vor und pflanzen sie dann lieber raus. Buschbohnen pflanzt man eher, dass man so kleine Tuffs macht von 3 bis 5 Pflanzen, die man sät. Und dann alle 50 cm, 50 mal 50 aufs Beet. Während man bei den Stangenbohnen auch einzeln aussehen kann, die brauchen einfach mehr Kraft. Die gehen ja in die Höhe ziemlich hoch, die machen sehr viel Laub, also wollen die alleine stehen. Die werden dann auch in Reihe gezogen, wenn man kann. Und die kommen dann auch so auf 60 cm auseinander, 20 in der Reihe oder 20 mal 60. Und die brauchen einfach ein bisschen mehr eigenen Raum.
2: Auch jetzt Anfang Juni kann ich die auch noch unter die Erde bringen?
3: Ja, die können noch bis Ende Juni gesät werden. Und theoretisch haben wir es sogar gemacht, dass wir noch Anfang Juli was ausgesät haben. Das haben wir dann aber in den Folientunnel zum Schluss gepflanzt. Folientunnel auspflanzen kann man auch. Wer einen beheizten hat, sogar schon früher, ab März. Aber Freiland ist ab Mai, ganz klar. Und dann ist auch Ende Juli mit dem Aussehen Ende. Gut ist, wenn man alle 2 Wochen was aussät, weil man dann einfach so ein bisschen gestaffelt die Ernte auch hat. Dann hat man durchgängig was. Die neueren Sorten sind oft so gezogen, dass sie eine Haupternte bringen. Die alten Sorten haben noch oft so, dass sie so nach und nach reifen. Da gibt es den sogenannten Gluckentyp, der noch anders die Blätter und die Blüten hat, sodass man leichter pflücken kann oder eben andere Sorten. Das verwirrt einen manchmal etwas, aber grundsätzlich kann man sagen, eine Staffelung mit 2, 3 Aussaatterminen, dann hat man einfach länger von der Bohnenernte was. Und im Gewächshaus muss man unbedingt auf Spinnmilben achten. Wenn es zu niedrige Luftfeuchtigkeit ist, dann kriegt man Spinnmilben.
2: Wenn ich die jetzt noch in die Erde bringe, wie tief? Welche Erde?
3: Bohnen sind von Natur aus sehr stickstoffliebend, aber können sich selber den Stickstoff erschließen. Und zwar sagt man das Gartenbohnen, das sind meistens die Busch- und Stangenbohnen. Die wollen einen gut versorgten, nährstoffreichen, lehmigen Boden, haben dann die Möglichkeit, 1,50 Meter ihre Wurzel zu schieben, also wirklich tief. Bei denen ist aber die Besonderheit, dass die Seitenwurzeln irgendwann die Mittelwurzel überwachsen. Und an diesen Seitenwurzeln sind die ganz wichtigen Knöllchenbakterien, die im Boden selber sich den Stickstoff bilden, weil die mit Knöllchenbakterien zusammenleben, die eben stickstoffbildend sind. Also die sind nicht auf Düngung angewiesen. Man nimmt einen gut vorbereiteten Boden und kann da die Bohnen drauf pflanzen. Wichtig ist, dass der Boden nicht verkrustet. Also deshalb ist das Hacken manchmal wichtig bei den Bohnen, dass das Wasser auch wirklich reinkommt in den Boden und gleichmäßig mit Wasser versorgt wird. Kompost kann man, aber am liebsten im Vorjahr, muss aber nicht übertrieben werden. Wie gesagt, die Bohne holt sich selber ihre Nährstoffe, gerade den Stickstoff.
2: Und wie sieht es aus mit Gießen?
3: Gießen ab und zu bei Trockenheit, vor allen Dingen im Gewächshaus wegen der Spinnmilbe, auch gerne über Kopf mal. Aber im Freiland, wenn man in der Kultur 3-mal hackt oder so, ist das auf jeden Fall schon förderlich. Und bei großen Trockenphasen, ab 3 Tage kein Regen mit 30 Grad, da sollte man dann schon mal gucken, ob man einmal kurz.
2: Die Bohne gilt ja auch eigentlich als Kraftwerk für den Boden. Also ich tue nicht nur mir was gut, sondern auch dem Boden. Was denn?
3: Naja, eben, dass sie den Stickstoff sammelt und gleichzeitig wenig entzieht. Das ist abgetrocknete Bohnenkraut, kann man auch wirklich dumm wie Bohnenstroh, ist das eben nicht. Von dem her kann man das sehr schön einarbeiten und ist dann auch noch mal ein bisschen hinterherdüngend nach der Kultur. Aber das Schöne ist halt wirklich, dass sie den Stickstoff selbst sammelt.
2: Also ist ein Schwachzehrer?
3: Ist ein Mittelzehrer auf jeden Fall. Auf dieselbe Stelle würde ich nicht machen, alle 3 Jahre, alle 4 Jahre. Schlechte Nachbarn sind eben auch Tomaten und Knoblauch, weil die einfach auch sehr viel Kraft wegziehen. Gut. Auf jeden Fall brauchen die schon ein bisschen gut vorbereiteten Boden, aber sie können sich selbst ernähren und das ist das Schöne. Und gleichzeitig sind sie natürlich auch nur mit anderen Leguminosen, also mit anderen Schmetterlingsblühern verwandt und übertragen deshalb auch nur auf diese dann Schädlinge. Die indigenen Völker Amerikas haben sich das ja auch zunutze gemacht, dass die Bohnen Stickstoff sich selber aus dem Boden zieht. Die haben ja diese besondere Mischkultur gepflanzt, die Milpa, die dann mit Mais und mit Kürbis zusammengepflanzt wurde, immer im Wechsel. Da war dann der Mais gleichzeitig auch Rankhilfe für die Bohnen. Und

0: sein, sodass der ein bisschen schon an Standfestigkeit hat. Die Kürbisse dann auch nur vereinzelt dazwischen, weil die natürlich auch mit ihren großen Blättern viel abdecken können. Also die sollten auch erst gepflanzt werden, wenn das andere vielleicht etabliert ist. Aber das gibt eine sehr schöne Mischkultur. Und der Boden ist danach wirklich überhaupt nicht ausgezehrt.
1: Was ich ehrlich gesagt auch nicht wusste, aber da jetzt gerade sehe, ich dachte, die muss man immer selber aussehen. Nein, es gibt auch wirklich Busch- und Stangenbohnenpflanzen, die man kaufen kann in Gärtnereien.
0: Ja, das Problem dabei ist wirklich, dass man eine kurze Zeit hat, wo die keimen und dann hat man die Pflanze und nach dem Keimblatt kommt binnen einer Woche schon das erste Laubblatt und wenn das nächste Laubblatt kommt, dann fängt sie schon an zu ranken oft und dann wird sie kippelig und dann ist sie schwer zu transportieren. Also das heißt, diese Pflanzensätze kriegt man meistens am Anfang vom Frühjahr dann gekauft, aber man muss immer gucken, dass sie nicht schon überständig sind und dann abbrechen beim Transport. Also die langen Ranken sind sehr empfindlich und sehr wackelig. Man sieht es auch, die ranken dann ineinander und halten sich gegenseitig fest. Wenn man dann hingeht und die versucht zu trennen, dann reißt man was ab. Also die müssen dann wirklich binnen 3-4 Wochen nach der Aussaat auch sofort ins
1: Die Stangenbohnen, die darf man auch nicht in die falsche Richtung zwingen.
0: Also die Stangenbohnen und die Feuerbohnen, die unterscheiden sich in mehreren Teilen. Also die Stangenbohne will wirklich rechtsrum winden und wenn man dann anfängt, sie linksrum anzubinden, kann das sein, dass sie komplett runterrutschen und dass sie sich nicht festhalten können. Also die sind wirklich rechtswinden im Uhrzeigersinn. Und bei den Feuerbohnen ist es genau andersrum, die will in die andere Richtung. Und wenn man sich nicht sicher ist, dann kann man sich die Bohnenpflanze angucken. Also bei mir ist es so, ich habe 6 Sorten ausgesät. Wie das so ist, ich habe zuerst ausgesät und dann habe ich die Stecker dran gemacht. Und prompt bin ich mir wieder unsicher, war das jetzt eine Buschbohne, war das eine Stangenbohne, war das eine Feuerbohne?
1: Wahrscheinlich, wenn man sie lässt, finden die doch sowieso alleine ihren Weg, oder?
0: Ja, nur wenn man sie eben überständig kauft oder zu groß hat werden lassen auf der Fensterbank, dann muss man eben so ein bisschen am Anfang vielleicht Stützen
2: helfen. Ja, hier zum Beispiel die Spatzeneier, eine alte Sorte. Die Bohnen haben nachher so eine Sprenkelung wie die Spatzeneier, so eine graue, braune.
0: Und das ist eine Stangenbohne und die ist schon sehr lang. Die habe ich als Sorte so gekauft und da muss ich jetzt aufpassen, die hat sich jetzt um sich selbst gedreht und zwar immer rechts herum.
1: Ich wollte gerade sagen, da sieht man ja, die will rechts rum.
0: Genau, das ist eben eine Stangenbohne, die will rechts rum. Also die würde ich jetzt, wenn ich die anleite, tatsächlich auch rechts um den Pfahl winden, so, und dann bleibt sie auch oben.
1: Was haben wir hier noch als Pflanze?
0: Als Pflanze haben wir hier noch die Prunkbohne. Bei der Prunkbohne ist so ein bisschen zu beachten, die kriegt gerne Blattläuse. Und wie das so ist, ich habe hier nur eine Pflanze gegriffen und schon hat sie Blattläuse. Diese sind grün, aber klassisch ist die schwarze Bohnenblattlaus. Und die kriegt sie am allerliebsten in der Spitze.
1: Das sind doch richtig dicke Blattläuse.
0: Ja, die sind richtig gut gemästet. Auf jeden Fall gibt es bei den dicken Bohnen häufig auch, dass die so schwarze Flecken, also die Blätter kommen aus einer Blattscheide am Stiel heraus. Und auf dieser kleinen Blattscheide, da gibt es so schwarze Flecken. Meistens ist das bei den Sorten, die nachher in der weißen Blüte auch noch eine schwarze Zeichnung haben. Die verwirren mich immer. Immer wenn ich an denen vorbeigehe, denke ich immer, Mensch, da sind die Blattläuse schon. Ich weiß nicht, irgendwie sind das so meine Merker, genauer hinzugucken, sind die Blattläuse schon da oder nicht. Und wenn die dann da sind, dann muss man entweder ja, Nützlinge, wenn man hat, irgendwie auf die Pflanze bringen oder aber tatsächlich spritzen mit schonenden Mitteln natürlich. Oder aber, wenn die Pflanze schon größer ist, dann kann man auch einfach hingehen und die Spitzen ausbrechen. Man bereitet ja gerne Bohnen mit Bohnenkraut zu. Man sagt dem Bohnenkraut auch nach, gepflanzt zwischen die Reihen würde das die Blattläuse auch ein bisschen durch den Geruch abschrecken. Also es ist auf zweifache Weise gut. Einmal für die Bekömmlichkeit, wenn man Bohnen kocht und einmal quasi für die Bohnenpflanze selbst. Es gibt ja diesen Spruch, jedes Böhnchen gibt ein Tönchen, jede Erbse einen Knall. Also das soll die Bohnenkraut beim Kochen verhindern.
1: Jetzt kommt es natürlich immer darauf an, welche Sorte ich auch habe bei den Buschbohnen. Aber wie viele Pflanzen brauche ich denn vielleicht für eine 4-köpfige Familie?
0: Also ich würde sagen, wenn man einen 60 cm Balkonkasten hat und da 6 Pflanzen reinpflanzt, alle 10 cm mindestens eine Pflanze oder 2, dann hat man einmal eine Handvoll Bohnen für 2 Personen. Aber um dann wirklich Massen zu ernten oder noch was einzukochen oder einzufrieren, da braucht man schon wirklich eine Gartenreihe von 5 Metern. Also das braucht man dringend.
1: Gucken wir noch mal auf die Stangenbohne. Wie viel brauche ich da?
0: Bei der Stangenbohne ist es ja in die Höhe gewachsen. Also im Endeffekt ist es die gleiche Quadratmeteranzahl, wenn man so will, nur in die Höhe. Man braucht 2 Meter und alle 50 Zentimeter gepflanzt. Da sind das dann 4, 5 Pflanzen. Und die in der Höhe, die reichen dann vielleicht aus, um öfter mal durchzuernten. Da ist es aber so, dass die Stangenbohnen, je mehr man jung erntet, desto mehr setzt sie auch an. Also wenn man sie ausreifen lässt und Trockenbohnen draus macht, dann gibt es insgesamt eventuell weniger, aber dafür dann eben die lang haltende Form der Bohnen. Vielleicht ist noch zu sagen, dass bei den Bohnen es so ist, dass die selbstfruchtend sind. Also quasi der Pollen wird am Abend reif und zwar schon in der geschlossenen Blüte, während die Blüten sich erst zwischen 7 und 8 Uhr morgens öffnen. Und meistens ist die Blüte dann schon bestäubt. Also die ist selbstbefruchtend, es sei denn, man hat aufbeißende

0: Bienenhummeln machen das manchmal, um an den Nektar zu kommen, dass die Blüten außen aufbeißen, bevor sie noch geöffnet sind. Dann kriegt man schon mal Einkreuzung. Also es ist bei Bohnen eigentlich auch sehr gut, sein eigenes Saatgut zu ziehen. Und gerade bei diesen besonderen alten Sorten, die noch eine sehr schöne Zeichnung haben oder so, da macht das manchmal Sinn, dass man nur eine Bohnensorte sich in den Garten holt und die dann selbst vermehrt. Also ich finde immer super spannend, wenn ich Bohnen habe, dass irgendwann die Blatterbsenbiene, eine Bauchsammlerbiene kommt und versucht, diese Blüten zu bestäuben. Die ist ja auch gerne an Wicke oder so. Und das ist immer so der Moment, wo ich denke, so, der Sommer ist eigentlich schon da. Also wenn die dann kommt, dann finde ich das immer sehr schön. Die sammelt nämlich nicht an den Beinen wie die Bienen, also wie die Honigbienen, sondern die sammelt am Bauch und streckt beim Sammeln wirklich den Bauch nach oben, um den Pollen an den Bauch zu pappen. Also das ist irgendwie so der Moment, wo ich denke, ja, hat sich alles gelohnt.
1: Eine kleine Känguru-Biene.
0: Beutelbiene, genau. So, besondere Bohnen.
1: Spaghetti-Bohne hier, das ist wirklich so eine ganz elegante, kleine, braune Bohne mit einem hellen, was ist das?
0: Das nennt man Nabel, also da ist quasi der Andockungspunkt in der Schote zum Nährgewebe.
1: Und daher hat die den Namen?
0: Die Spaghetti hat die, weil die tatsächlich ganz lange Bohnen macht. Das ist eine rankende, kletternde Bohne, die bei uns so 20 bis 30 Zentimeter lange Bohnen macht, in ihren Herkunftsländern sogar bis zu 50 oder 60 Zentimeter. Und die wird auch ganz spannend in den asiatischen Ländern auf dem Markt verkauft, indem die einfach so verknotet wird, zu großen Knoten gebunden und hingelegt. Die kann man entweder dann als Schnibbelbohne tatsächlich kochen. Die ist tatsächlich sogar in allen Pflanzenteilen genießbar. Also die Blätter werden zu Spinat, ähnlichem Gemüse verarbeitet, Stängel auch. Die hat kein Phasein. Ich wollte es mal ausprobieren, die braucht aber sehr viel Wärme. Die haben wir im Gewächshaus.
1: Und die kriegt man wo?
0: Die kriegt man auch gekauft beim Saatguthandel. Also besonders gut, finde ich, sind biologische Saatguthandel, die mit dem VEN, also mit dem Verein zur Erhaltung der Nutzpflanzenvielfalt, zusammenarbeiten, weil die ein sehr breites Sortiment haben. Einfach auch sehr schön alte Sorten mit im Sortiment haben, die ganz viel Vorteile auch haben können. Sei es, dass sie toll blau blühen, was man ihnen gar nicht zutraut, auch wenn die Bohne nachher dann grün wird. Oder die großblütige Sorten haben oder die eben besonders schnell wachsend, langsam wachsend, besonders in kalten Regionen wachsende Sorten haben. Also da kriegt man die schon sehr gut her.
1: Was sind das hier für Bohnen? Schwarze sehen aus wie runde Lakritz-Lutschpastillen.
0: Das ist eine sogenannte Bläuling. Das ist eine Stangenbohne. Und das Schöne bei der ist, dass die halt blau-violett blüht. Da bin ich mal ganz gespannt, wie das nachher wird. Hier gibt es noch eine Sorte, die hat so ein Muster. Deshalb heißt sie auch Monstranzbohne. Die hat quasi um diesen Nabel, diesen Ansatzpunkt in der Schote, hat wie ein Flügelmuster. Sehr fantasievolle Menschen stellen sich dann eben Engel darunter vor. Es gibt auch eine Yin-Yang-Bohne, die hat tatsächlich das weiße Korn unterteilt in halb schwarz, halb weiß. Und wenn man dann tatsächlich selber Saatgut zieht, dann vermehrt man nur die, die dann auch wirklich den schwarzen Punkt im weißen Fleck und den weißen Punkt im schwarzen Fleck haben, also um dann wirklich dieses Yin-Yang besonders hervorzuheben. Es gibt schon sehr schöne, bunte Sachen und auch die Färbungen sind einfach sehr vielfältig bei Bohnen.
1: Sind denn die Geschmäcker wirklich sehr unterschiedlich?
0: Also man sagt, dass die fadenziehenden alten Sorten mehr Bohnen-Charme haben. Jetzt ist die Frage, ob ich diesen Charme haben möchte. Also ich bin nicht so ein Bohnen-Durchschmeck-Typ, aber in deftigen Eintöpfen mit Speck oder so, da finde ich es so eine richtige, stark nach Bohne schmeckende Bohne richtig am Platz. Ne? Die kann sich gegen den Speck dann behaupten. Aber wenn ich jetzt einfach eine Gemüsesuppe mache und es einfach ein Gemisch von vielen Sachen ist, dann bin ich eigentlich froh auch drum, wenn sie nicht ganz so stark nach Bohne durchschmeckt. Ja, im Kommen ist natürlich die Sojabohne. Da gibt es mittlerweile dann doch Sorten, die auch bei uns blühen und fruchten.
1: Und heißt die nur Bohne oder ist das wirklich auch eine richtige Bohne?
0: Die gehört zu den Bohnen. Die ist jetzt nicht in der gleichen Gattung wie unsere Busch- und Gartenbohnen, aber die hat sehr schöne, weiche Blätter und finde es sehr spannend, immer sowas sich anzugucken. Da bin ich immer ein bisschen verwundert, was Edamamen dann wieder sind. Edamamen ist ja quasi eine Unterart von Sojabohnen und ich habe jetzt hauptsächlich die Erklärung gefunden, dass Edamamen die Sojabohnen sind, die man als Gemüse jung aus der Bohne schält und dann in Salaten isst. Das ist quasi eine Edamame, die besonders große Kerne hat. Die Sojabohne an sich hat gar nicht so große Schoten. Wir haben vor Jahren mal welche auf dem Feld angebaut. Man braucht schon große Flächen, damit man wirklich was erntet, was irgendwie ein bisschen was hergibt. Das ist so ähnlich bei der Mungbohne, die haben wir auch mal probiert. Aber bis man da diese klitzekleinen grünen Samen rausgepellt hat und so, da braucht man fast schon eine Dreschmaschine. Also das ist manchmal für den Eigenanbau ein bisschen schwierig. Deshalb ja, bin ich schon mehr so ein Fan von Busch- und Stangenbohnen.
1: Kommen wir mal zur Ernte und Verarbeitung. Hier bei der Stangenbohne sehen wir ja schon ganz kleine, winzig kleine 2 cm lange Schoten. Sehr fein, sehr zart. Könnte ich die schon essen? Sind die schon reif?
0: Die könnte man schon essen, aber wie gesagt, immer erhitzt. Und ja, die sollten aber auch am liebsten, wenn die Samen drin so sind, dass sie zart sind, aber eben die Schote auch noch weich ist, dann ist es am effektivsten.
1: Und was mache ich jetzt aus den Buschbohnen?
0: Aus den Buschbohnen, die werden meistens als Brechbohnen oder auch Prinzessbohnen geerntet, also quasi die Bohnenschote wird kontrolliert. Man sagt, erntefähig ist sie dann, wenn der Abstand innen drin zwischen den Kernen so groß ist wie das Saatkorn selbst. Dann ist sie eigentlich genau optimal, um sie zu ernten. Und dann erntet man sie als Ganzes. Beim Verarbeiten muss man dann die Spitze abschneiden und noch den Stiel. Und dabei kontrolliert man, ob sie nicht Fäden zieht. Weil wenn man quasi die Schote dran lässt und drauf beißt und da sind quasi Fäden drin, dann ist es sehr unangenehm, weil dann zieht es zwischen den Zähnen. Das ist einfach blöd. Also dann macht man vom Stiel her, dass man quasi den Stielansatz nimmt und zur Spitze hin abzieht. Wenn Fäden da wären, würden sie damit entfernt. Das ist der Faden, der quasi die Schote zusammenhält. Besonders alte Sorten haben das leider. Die neueren sind auf Fadenlosigkeit gezogen.
1: Da fragt sich der Laie natürlich, wie hält die denn dann ihre Schote zusammen, wenn der Faden nicht mehr da ist?
0: Naja, die Schote, die schafft das schon. Also die ist anscheinend insgesamt dann einfach fester.
1: Also Ernte ist eigentlich dann, wenn ich meine, ich möchte die jetzt essen, weil die müssen nicht ausreifen. Ich muss halt gucken, niemals roh. Wie lagere ich die denn?
0: Mit Schote geerntete Bohnen sind ja bis zu einer Woche im Kühlschrank lagerfähig. Sie sollten trocken gepflückt werden und eingelagert werden im Kühlschrank. Wenn man die aber dann trocknet, dann müssen sie tatsächlich trocken gelagert werden. Und dann gibt es auch Samenschädlinge, also es gibt Samenkäfer, Bohnensamenkäfer. Die muss man tatsächlich immer wieder kontrollieren. Also deshalb habe ich das große Glas hier mitgebracht. In Gläsern finde ich es immer gut, da sieht man einen Befall sehr schnell. Und es wird empfohlen, entweder die Trockenbohnen, wenn sie richtig durchgetrocknet sind, einmal für 2 bis 3 Wochen einzufrieren. Oder aber, was sich aber auch bewährt hat, wenn man einfach Lorbeerblätter mit in die getrockneten Bohnengläser mit reintut. Dieser Lorbeergeruch, der vertreibt eben auch die Bohnenkäfer. Sollte man doch mal einen Befall haben. Man erkennt das daran, dass runde Löcher in den Bohnensamen sind. Man kann einzelne Löcher trotzdem die Bohnensamen noch aussäen. Also die Bohnen würden noch keimen. Problematisch ist es aber, wenn man die Käfer nicht frühzeitig vertreibt, dass dann Bohnen auch komplett zu Mehl zersetzt werden von diesen Bohnenkäferlarven, die da drin leben.
1: Okay, also ich kann einmal hier die Bohnenkerne aufbewahren. Was mache ich mit den Bohnen, die ich mit Hülse komplett aufbewahre?
0: Genau, wie gesagt, die kann ich entweder eine Woche lagern oder aber ich kann sie einfrieren, indem ich sie erst kurz blanchiere mit ein bisschen Salz oder auch ohne Salz. Auf jeden Fall blanchieren heißt kurz einmal erhitzen, dann wieder abkühlen lassen und dann einpacken und einfrieren. Oder aber, dass ich sie einkoche, indem ich sie sehr eng in Gläser staple, ein bisschen Wasser drüber und dann eine halbe Stunde bei 80 Grad sterilisiere. Das ginge. Aber meine Großeltern haben früher sehr gerne Bohnen eingemacht. Aber es waren immer Bohnen dabei, wo sich die Deckel dann spannten und wo dann die Oma schon gesagt hat, das nehmen wir weg, das schmeißen wir so, wie es ist, direkt weg. Das wird gar nicht geöffnet oder so, weil auch beim Bohnen einmachen sich Botulismuserreger quasi bilden können, wenn nicht richtig heiß gemacht wurde oder nicht lang genug erhitzt wurde oder eben einfach schon eine Unreinheit mit ins Glas gekommen ist. Also deshalb habe ich großen Respekt vor Leuten, die Bohnen einmachen. Bei mir werden Bohnen eher eingefroren, auch wenn das energetisch natürlich irgendwie eine größere Sünde ist. Vor allen Dingen Buschbohnen, dann kann ich die immer portionsweise, wie ich die brauche, rausnehmen und erhitzen. Aber die werden auch vorher einmal ganz kurz in kochendes Wasser gelegt, sonst werden sie nämlich bitter, wenn man sie roh einfriert.
1: So, und dann hast du jetzt hier auch mal so 2 Dips mitgebracht. Was machst du denn so aus den Bohnen alles? Weil du hast schon gesagt, deine Familie muss man so ein bisschen kulinarisch überzeugen.
0: Genau, es gibt ja mittlerweile aus Bohnen Eiweiß oder so ganz viele Patties und so für Burger. Oder ja, wenn das sehr fleischähnlich aussieht, dann muss ich das fertig kaufen, weil ich selber krieg's nicht so hin. Aber wenn ich jetzt irgendwelche Dips mache, wie hier Refried Beans, oder da habe ich mal ein türkisches Rezept mit Haselnüssen ausprobiert, dann geht das sehr gut mit Bohnen. Die werden über Nacht eingeweicht. Dann werden sie am nächsten Tag gekocht, oft mit Tomatenmark oder mit irgendwelchen Kräutern. Dann werden sie püriert und dann schmeckt man sie eigentlich ab. Das klappt ganz gut. Also dieses Refried Beans kann man wirklich zu allem Möglichen essen. Ich streiche es sehr gerne auf frisches Brot, aber man kann das auch zu Salat essen oder zu Wurst oder zu gebratenem. Beim Grillen ist das immer eine schöne Zutat dabei.
1: Ich frage mich jetzt gerade, wie sollen wir das probieren? Wir haben überhaupt keinen Löffel.
0: Ja, das ist genau die Sache. Das haben wir nicht, das stimmt. Du kannst ein Stück Möhre rüberkriegen oder...
1: Dann haben wir uns jetzt Dagmars Mittagessen geteilt, eine Möhre. Und jetzt probiere ich mal hier das.
0: Das sind die Refried Beans. Die sind mit einer Art Nierenbohne, in dem Fall eine Kidneybohne.
1: Mmh, lecker. Oh, wir stehen ja in einem Gewächshaus. Jetzt gießt es gerade, das ist das Geräusch.
0: Schmeckt so ein bisschen rauchig durch das Curry, was mit dran ist und die Tomatenmark. Ja, das andere war irgendwie neu, das hat mich nicht ganz überzeugt. Das war mit den dicken Bohnen und mit Haselnuss. Es ist ein bisschen Dill drin, es sind Zwiebeln drin, Haselnüsse und dicke Bohne, Salz und Pfeffer. Für mich müsste der Haselnussanteil noch höher sein, damit ich das so ein bisschen als Nusscreme sehen würde. So überwiegt die dicke Bohne mit ihrem Bohnengeschmack.
1: Vielleicht, wenn man die Haselnüsse anrostet.
0: Das könnte man noch machen, die Haselnüsse anrosten oder den Teil erhöhen. Ich wollte auch noch mal ein bisschen rumprobieren mit ein bisschen Kakao oder mit irgendwas noch dabei, was das Ganze entweder in süß oder in würzig in die Richtung dippt. Irgendwie so ein bisschen rumspielen damit. Auf jeden Fall ist es auch eine schöne Konsistenz, aber es ist ein bisschen bohnenlastiger.
1: Hast du schon mal diese vegetarischen Bohnenburger probiert?
0: Ja, ich mag die auch. Also das ist wie beim Fleisch. Das Fleisch an sich, der Geschmack kann man ja durch Gewürze total in eine Richtung geben. Und genauso ist das, wenn diese Patty dementsprechend gewürzt ist, dann ist das ein Fleischersatz. Und dann kommt vielleicht noch eine Soße oben drüber oder Senf oder Ketchup. Ich finde, damit kann man sehr gut Fleisch ersetzen. Die Frage ist nur, inwiefern das ursprüngliche Produkt, die Bohne, in der Industrie behandelt werden muss und fermentiert oder aufgebrochen werden muss, damit man an das Protein rankommt. Ist dieses Energieverhältnis im Rahmen? Also macht es Sinn? Das ist mir manchmal so ein bisschen rätselhaft bei diesen ganzen Proteinersatzprodukten, die dann auf Pflanzenbasis sind und vegan sich nennen.
1: Hast du selber schon mal so ein Patty gemacht, so ein Burger-Patty?
0: Ja, ich nenne das Bratling, ne? Das klappt, ja. Da gibt es ganz gute Rezepte. Ich finde, manchmal mit Linsen geht es leichter.
1: Und vielleicht kann man noch einmal zum Schluss sagen, wenn ich jetzt mit Bohnen anfange, welche nehme ich am besten? Wie mache ich es?
0: Also ich habe immer die größten Erfolge, wo ich etwas von ernte und was jeder isst. Und also ob ich das in Salat tue, ob ich das erst in Salzwasser gare und dann nachher noch in die Pfanne schmeiße zu irgendwelchen Zwiebeln oder eventuell, wenn jemand unbedingt auch Speck braucht, auch Speck. Das sind Buschbohnen. Also ich finde, Buschbohnen sind wunderbar. Ist ein zartes Gemüse, was man schwer in der Geschmacksklasse zu kaufen bekommt. Das finde ich auch immer wichtig, dass man merkt, der eigene Garten schmeckt am besten. Und frische Buschbohnen zu bekommen, ist sehr schwierig. Und das schmeckt man einfach. Das ist einfach wirklich richtig lecker. Von dem her finde ich Buschbohnen toll. Und wer keinen Platz im Garten hat, der soll wirklich mal versuchen, einfach einen Balkonkasten damit voll zu machen. Das macht wirklich Spaß. Also ich habe es auch schon meiner Mutter in der kleinen Wohnung aufgedrückt und die hat es mir nachher gedankt.
1: Dann sage ich herzlichen Dank an Gärtnermeisterin Dagmar Hauke hier in der Alexianer Klostergärtnerei. Wir haben über den wirklich vielfältigen Bohnenanbau im heimischen Garten und auf dem Balkon gesprochen. Ein paar Bilder gibt es wie immer auf gartenradio.fm. Ich sage ganz herzlichen Dank, liebe Dagmar.
0: Sehr gerne.
1: Und ganz herzlichen Dank auch fürs Unterstützen, fürs Abonnieren und Weitersagen. Mein Name ist Heike Sikoni. Machen Sie es gut.
0: Tschüss. Tschüss.
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1: Es ist Sommer, Ferienzeit und diese besondere Atmosphäre von Exotik und Freiheit, von weißen Stränden und glasklarem Wasser verkörpert wohl kaum eine Pflanze besser als die Kokospalme oder, wie die Autorin Jutta Persson das Palmenfernweh kurz und knapp zusammenfasst, Palme, zack, Paradies. Sie hat unglaubliche Palmengeschichten aufgeschrieben. 4000 Goldstücke zahlte Kaiser Rudolf für eine einzige Nuss der Seychellenpalme. Wir lernen die Talibot-Palme kennen, die nur ein einziges Mal blüht, aber dann gleich mit 24 Millionen Einzelblüten. Wir hören von Palmenkult und Palmölgeschacher. Und sie ist der Frage nachgegangen, ob es stimmt, dass jeder von uns eine eigene Palmengeschichte hat.

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1: Auf Gleis 1 fährt ein das Unternehmen Zukunft, die Deutsche Bahn AG.
2: Am 10. Januar 1994 wird Deutschland nochmal wiedervereinigt. Am Berliner Ostbahnhof, damals noch Berlin Hauptbahnhof. Links auf Gleis 1 steht der Bundesverkehrsminister vor dem westdeutschen Teil einer riesigen Deutschlandkarte.
3: Wir wissen, dass wir nur mit einer unternehmerisch agierenden Bahn Zukunft gewinnen können.
2: Von rechts kommt der Bahnchef dazu mit dem ostdeutschen Teil.
4: Der Eigentümer, der Bund hat seine Hausaufgaben gemacht. Jetzt sind wir dran.
2: Die beiden schieben das Puzzle zusammen und in der Mitte erscheint das weiße Quadrat mit den beiden roten Buchstaben DB.
5: Ja, daran erinnere ich mich, es war saukalt auf dem Bahnhof.
2: Das ist der Mann mit dem westdeutschen Teil der Deutschlandkarte. Der erste Verkehrsminister der Deutschen Bahn AG, Matthias Wissmann, CDU.
5: Und Helmut Kohl hatte mich damals mit dem Motto zu überzeugen versucht, ich habe in der Bahn und im Verkehrswesen so viele Baustellen, das musst du machen.
2: Wissmann sagt uns gleich zweimal, dass er nicht schlecht über andere Verkehrsminister sprechen will. Vielleicht sagt er deshalb nichts dazu, warum Kohl ihm diesen Job gegeben hat. Sein Vorgänger, Günther Krause, ist nämlich über eine ganze Reihe von Affären gestolpert. Raststättenaffäre, Autobahnaffäre, Umzugsaffäre, Putzfrauenaffäre. Und am Ende brauchte Kohl dann schnell einen neuen Minister.
5: Ich brauche einen, der aus dem Stand, das klang schöner als es später war, in der Lage ist, mit diesen großen Projekten fertig zu werden. Denn um ein Beispiel zu sagen, die Bahnreform war seit Jahren konzipiert, aber sie war nie umgesetzt.
2: Wissmann ist erst ein halbes Jahr im Amt, da kann er den wichtigsten Teil der Bahnreform schon umsetzen. Aus der Deutschen Reichsbahn im Osten und der Deutschen Bundesbahn im Westen wird die Deutsche Bahn AG.
5: Ich habe eine Reform durchgesetzt, die damals absolut überfällig war, sonst wäre die Bahn kollabiert und sie wäre bankrott gegangen.
2: Der Bund übernimmt alle Schulden, damit die Deutsche Bahn AG schuldenfrei starten kann.
5: Mein Freund Theo Weigel,
2: Finanzminister Theo Weigel, der mit den Augenbrauen,
5: wirft mir heute noch, scherzhaft natürlich jetzt inzwischen, vor, ich sei sein teuerster Minister gewesen.
2: Ab jetzt soll die Bahn dann aber weniger Geld vom Staat brauchen. Ab jetzt soll die Bahn funktionieren wie ein Privatunternehmen. Effizient, gewinnorientiert, im Wettbewerb mit anderen Eisenbahnen, die Deutsche Bahn Aktiengesellschaft. Es gibt allerdings nur einen einzigen Aktionär. Den Bund. Vertreten vom Bundesverkehrsminister.
5: Und meine Idee war immer, in den täglichen Entscheidungen die Bahn machen zu lassen.
2: Also im Prinzip sagt Wissmann zu Heinz Dürr, seinem Bahnchef:
5: Wir waren beide schwäbische Landsleute, wir haben uns bestens verstanden.
2: Mach du mal.
5: Und wir waren uns einig, wir wollen frischen Wind, nicht dieses Behördendenken. Und schon gar nicht wollen wir, dass das Bundesverkehrsministerium über die Frage entscheidet, an welcher Haltestelle der Zug jetzt hält.
2: Das scheint Matthias Wissmann sehr wichtig zu sein. Er will auf gar keinen Fall über Haltestellen entscheiden.
5: Sowas endet stets im Elend, wenn staatliche Bürokraten über Haltestellen entscheiden.
2: Sondern über die großen, wichtigen Projekte, die jetzt anstehen.
6: Als Sie Verkehrsminister wurden, da lag ja nicht nur die Bahnreform schon in der Schublade, sondern auch sehr viele große Bauprojekte, die Verkehrsprojekte Deutsche Einheit. Ja. Welches dieser Verkehrsprojekte lag Ihnen denn am meisten am Herzen?
5: Ja, nur natürlich am meisten das größte Schienenprojekt Berlin-München.
6: VDE 8.
2: VDE 8. Verkehrsprojekt Deutsche Einheit 8. Berlin, München. Die Strecke mit den 27 Tunneln und 37 Brücken. Die Strecke, die immer noch nicht fertig ist und die schon jetzt 10 Milliarden Euro gekostet hat. Die Strecke, die über Erfurt geht, obwohl Erfurt gar nicht auf dem Weg liegt. Was ist mit dieser Haltestelle? Wer hat da am Ende entschieden? Warum war VDE 8 überhaupt so wichtig, dass man dafür so viel Geld ausgegeben hat? Und was hat das alles damit zu tun, wie das Netz heute aussieht? 30 Jahre nach dem Geburtstag der Deutschen Bahn AG. Ich bin Charlotte Thielmann und das ist Teurer Fahren. Folge 2. Die Erfurt-Beule. Johanna und ich sprechen fast 2 Stunden lang mit Matthias Wissmann. Aber egal, was wir ihn fragen, was war Ihnen wichtig damals? Warum haben Sie das gemacht und diese Entscheidung getroffen? Warum haben Sie dafür Geld ausgegeben und nicht dafür? Die Antwort ist immer:
5: Deutsche Einheit, das ist eine Konzession an das größere Konzept Deutsche Einheit. Deswegen haben wir im Sinne auch Deutsche Einheit solche Entscheidungen getroffen. Schwerpunkt Deutsche Einheit, Kerngedanke Deutsche Einheit.
2: Deutsche Einheit.
5: Ich bin selber Schwabe. Habe die Wiedervereinigung immer mit vollem Herzen begrüßt, habe als junger Kerl demonstriert in Berlin mit tausenden anderer und viele Leute haben uns vom Straßenrand aus belächelt, wie wir so naiv sein könnten, an sowas zu glauben. Und dann ist es natürlich schon ein auch emotionales Erlebnis, wenn Sie das Glück haben, in einer Zeit Bundesverkehrsminister zu sein, wo Sie eine solche verkehrshistorische Entscheidung mit anderen zusammentreffen.
2: Diese verkehrshistorische Entscheidung für die Deutsche Bahn AG. Das sind ja nicht nur 2 Bahnen, die jetzt ein neues Logo kriegen. Es gibt in Deutschland zu diesem Zeitpunkt ja tatsächlich ein ostdeutsches Netz und ein westdeutsches Netz. Und Matthias Wissmann sagt, in den 90ern sind sich alle einig, diese beiden Netze zu verbinden. Das ist jetzt seine große Aufgabe als Verkehrsminister.
6: Das war ein besonderes Ministerium.
5: Es war in der Zeit ein besonderes Ministerium, ja, weil eigentlich jeder sich darüber im Klaren war, wenn wir die Wiedervereinigung leben wollen, dann müssen wir investieren.
2: Und deshalb gibt es 17 Verkehrsprojekte Deutsche Einheit. 1 Wasserstraße, 7 Autobahnen, 9 Bahnstrecken. Und das wichtigste Projekt, das ist für Wissmann eben das Verkehrsprojekt Deutsche Einheit Nummer 8, VDE 8.
5: Berlin, Erfurt, Nürnberg, München, wo man in 4 Stunden heute von Berlin nach München mit dem Zug fahren kann.
2: Berlin, Erfurt, Nürnberg, München. Das ist der Plan, den Wissmann jetzt umsetzen will. So schnell wie möglich. In 6 Jahren soll hier alles fertig sein. Von Berlin in den Süden nach Halle. Das muss ausgebaut werden. Und vor allem der große Teil in der Mitte. Der muss komplett neu gemacht werden. Von Halle nach Erfurt und von Erfurt weiter nach Nürnberg. Das ist der Plan. Wenn da nicht diese eine Frage wäre.
6: Wenn man sich diese Strecke München-Berlin auf einer Karte anschaut, dann macht die von Nürnberg so einen Knick auf dem Weg nach Berlin über Erfurt. Warum?
5: Deutsche Einheit.
2: Klar.
5: Ganz klar. Wenn man eine verkehrstechnisch optimale Linie hätte wählen wollen, hätte man möglicherweise Erfurt nicht angesteuert. Aber wir hatten und haben auch eine Verantwortung dafür, die neuen Bundesländer optimal einzubinden.
2: Aber warum Erfurt?
5: Ja, mir war klar, das ist eine Konzession an das größere Konzept Deutsche Einheit. Und es ist keine verkehrstechnisch optimale Linie.
6: Sie sagen Anbindung der neuen Bundesländer. Die Luftlinie von Nürnberg nach Berlin, die führt ja jetzt auch nicht über Nordrhein-Westfalen. Die führt ja auch durch ostdeutsche Bundesländer, Sachsen zum Beispiel.
5: Aber wir wollen doch mehr Verkehr auf die Schiene bringen.
2: Wir verstehen so langsam, für Wissmann ist der Umweg über Erfurt einfach eingeloggt. Und wenn man Erfurt einloggt, dann ist natürlich jede andere Route durch Ostdeutschland noch ein Umweg.
5: Stellen Sie sich mal vor, wir hätten diese Route Berlin-München noch weiter kompliziert. Also wir sagen ja immer, wir müssen Verkehr von der Straße und vom Luftverkehr auf die Schiene ziehen. Wenn wir aber noch mal 2 weitere Umwege einbauen, wäre das Konzept ja nicht überzeugender geworden. Also,
2: aber die Frage ist doch, warum überhaupt ein Umweg?
6: Dadurch musste man ja einmal quer durch den Thüringer Wald. Das bedeutet vor allen Dingen sehr, sehr viele Tunnel. Kam Ihnen das nicht irgendwie unpraktisch vor?
5: War teuer, ja.
2: Nur der Teil durch den Thüringer Wald, Erfurt-Nürnberg, 22 Tunnel, 5,8 Milliarden Euro.
5: Es war eine Güterabwägung. Man kann natürlich die Alternativen ernsthaft diskutieren, haben wir auch gemacht. Wie gesagt, Kerngedanke, deutsche Einheit.
2: Für Wissmann ist vollkommen klar, VDE 8 muss über Erfurt. Nur über Erfurt können Ost und West zusammenwachsen. Egal, ob das länger dauert, egal, was das kostet. Ohne Erfurt keine deutsche Einheit. Aber auch damals, einfach nur, dass ich das richtig verstehe, damals war so ein bisschen der Spirit, das ist vielleicht nicht unbedingt verkehrsplanerisch die allerbeste Lösung, aber wir wollen das politisch.
5: Ja. Wie gesagt, ein reiner Verkehrsplaner hätte vielleicht gesagt, weiß nicht, ob das so eine tolle Entscheidung ist, aber einer, der auch an den Gedanken der deutschen Einheit denkt, der musste die Entscheidung über Erfurt treffen.
7: Ja, mein Name ist Martin Viereck. Ich bin seit praktisch Ende der 80er Jahre schon beim Thema Verkehrsplanung unterwegs.
2: Wir sind am anderen Ende von VDE 8 in München bei einem Verkehrsplaner.
7: Eisenbahn, aber ich würde mich allgemein als Infrastrukturplaner bezeichnen.
2: Wir wollen wissen, ob Martin Viereck auch an die deutsche Einheit denkt.
7: So, wer möchte mit mir einen Tee mittrinken?
8: Ich würde einen Tee mittrinken. Ich nehme auch gern einen Schluck.
2: Johanna und ich interessieren uns für Martin Vierecks Archiv aus den 90ern. Deswegen sitzen wir hier in seinem Wohnzimmer mit Hunderten von Plänen, Diagrammen, Briefen und Zeichnungen.
7: Ah ja, da jetzt ist die Katze da. Ja.
2: Und einer dicken roten Katze.
7: Die heißt Garfield und dann gibt es noch einen dunkleren, der heißt Findus.
8: Oh Gott, und sie sieht genauso aus wie Garfield.
7: Ja.
8: Frisst sie auch Lasagne?
2: Gut, dass wir keinen Montag haben. Wenn die Deutsche Bahn irgendwo in Deutschland eine Neubaustrecke plant, dann kann man sich ziemlich sicher sein, hier in München sitzt Martin Viereck und denkt sich, das ist nicht die beste Route.
7: Was sich bei meiner Kritik auch bei anderen Projekten wie ein roter Faden durchzieht, ist, dass die Projekte tendenziell zu tunnellastig und zu teuer geplant werden und man eigentlich mehr sozusagen ägyptische Pyramiden bauen will und weniger Verkehrsprojekte.
2: In den 90ern schaut sich Viereck die ersten Pläne für VDE 8 an und denkt sich, das ist nicht die beste Route.
7: Also ich war immer schon ein Kritiker in der jetzigen Form des VDE 8.
2: Wenn man auf eine Deutschlandkarte ein Lineal legt, von Nürnberg nach Berlin, dann liegen zwei Städte direkt auf dem Weg. Gera und Leipzig. Das ist die Route, die Viereck plant. München, Gera, Leipzig, Berlin. Ohne Beule.
8: Und die schnellste Verbindung von Berlin nach München auf Ihrer Strecke, wie schnell wäre die
7: dann
8: gewesen?
7: 3,5 Stunden.
2: Mit Erfurt-Beule dauert Berlin-München fast 4 Stunden. Es sei denn, man hält in Erfurt nicht an.
8: Und wie viele Tunnel hätten Sie gebaut auf der Gesamtstrecke?
7: Fast gar keine. Also das sind dann immer mal so Tunnels von 1 Kilometer Länge und da brauche ich dann 3 Stück davon oder so.
2: Viereck ist auch heute noch ziemlich überzeugt davon, dass seine Route das bessere VDE 8 ist. Kürzer, schneller, billiger, weniger Tunnel. Soweit würde Matthias Wissmann wahrscheinlich auch mitgehen. Aber was ist mit der deutschen Einheit?
7: Da bin ich traurig, weil einfach so viel Potenzial hergeschenkt ist. Man hätte da sowas Sinnvolles bauen können und hätte eine ganze Region vernünftig anbinden können und nicht nur Erfurt.

0: Viereck ist sich da sicher. Die beste Route für die deutsche Einheit. Die geht nicht über Erfurt, sondern über Gera und Leipzig.
1: Können wir uns das mal irgendwo anschauen, auf einer Karte, wo das eingezeichnet ist?
2: Dann schauen wir mal, ob da eine deutsche Karte drin ist.
1: Das ist der größte Atlas, den ich je gesehen habe.
2: Oh, oh. Das sind aber nur Weltkarten, scheinbar. Nein, hier, da haben wir es.
1: Ah, sehr gut.
0: Wir schauen uns die Viereckroute auf einem Atlas an. München, Nürnberg, Gera, Leipzig.
2: Und da sieht man eben auch anhand der vielen großen, dick geschriebenen Orte, dass das ein Ballungsraum ist.
0: Tatsächlich geht die Viereckroute mitten durch eine Region, in der sehr viele Menschen leben. Der größte Ballungsraum in Ostdeutschland. Einer der größten in Deutschland überhaupt.
2: Zur Wiedervereinigung war das der sechstgrößte Ballungsraum. Jetzt ist es nicht mehr.
3: Also Gera, Zwickau.
2: Genau, Gera, Altenburg. Zwickau, Chemnitz. Das sind lauter so vermeintlich kleine Orte wie Greiz oder so, die dann wieder 50.000 Einwohner haben. Also das ist quasi ein Ballungsraum gewesen. Und da wären wir mitten durchgefahren und hätten natürlich ein hohes Verkehrsaufkommen gehabt.
0: Viereck sagt, zu seinem VDE8 kommen alle gut hin. Aus Bayern, aus Thüringen und aus Sachsen. Okay, von Erfurt nach München dauert es ein bisschen länger. Aber wenn man das dann noch ordentlich anbindet, dann macht das auch keinen Riesenunterschied. Am wichtigsten ist für Viereck aber, das Ganze soll am Ende viel weniger kosten.
2: Also ich bin einfach ein, Überzeugungsgeizkragen sozusagen. Also das steckt in mir einfach drin. Ich kann das nicht ablegen.
0: Geht das mit dem Geld alles so auf, wie Viereck sich das vorstellt? Immer schwer zu sagen, wenn es eine Strecke nur auf dem Papier gibt. Auf jeden Fall hat die Viereckroute sehr viel weniger Tunnel und ein Tunnelkilometer kostet ungefähr 7-mal so viel wie ein Kilometer ohne Tunnel. In den 90ern ist Martin Viereck deshalb noch ziemlich optimistisch. Seine Route ist besser, seine Route ist viel billiger, seine Route wird sich am Ende durchsetzen. Viereck wirft sich also in einen Kampf gegen die Erfurt-Beule, schreibt alle an, die irgendwie mitreden können. Den Verkehrsminister, diverse Abgeordnete, Staatskanzleien, Bürgermeister, Naturschützer. Auch die Deutsche Bahn, die am Ende jede Neubaustrecke plant und umsetzt.
2: Ja, Ihre Vorstellung zu einer Verbindung Nürnberg-Hof-Leipzig haben wir zur Kenntnis genommen. Allerdings können wir bla bla. Das sagt im Prinzip alles.
0: Aber Viereck setzt sich nicht durch. Und es gibt ja Leute, die nach 30 Jahren sagen, no hard feelings, aber nicht Martin Viereck.
2: Da dreht es mir halt als Ökonom den Magen um. Ich mache da Berechnungen hinterm Komma und rechne alles haarklein aus. Ich kann Ihnen sagen sofort, was kostet irgendeine Weiche oder so. Und dann kommt einer und sagt, ach, das ist wurscht. Also das ist schon hart zu schlucken für mich, dass solche Idioten an so hohen Kosten sitzen. Das kommt mir dann eben so vor, wie der Bote, der vom König ermordet wird, weil er eine schlechte Botschaft überbringt. Also die haben immer gewusst, dass ich recht habe, aber es hat halt nichts gebracht.

0: die genau das verhindern sollen.
1: Würden Sie uns denn ein paar von diesen Sachen mitgeben und wir schicken Ihnen die zurück?
2: Das wäre schon möglich, ja. Mhm.
0: Wir dürfen das Archiv mitnehmen.
2: Oder soll ich Ihnen einen Rollenkoffer mitgeben?
0: Am Ende passen alle Unterlagen gerade so in einen riesigen alten Koffer.
2: Ich befürchte, dass wenn ich weitersuchen würde, dass ich noch mehr finde natürlich.
1: Wir gehen jetzt lieber schnell.

0: Im Koffer ist eine unsortierte Chronik von Viereckskampf gegen die Erfurt-Beule. Gutachten, Kalkulationen, Briefe, Faxe, Protokolle, Zeitungsartikel, seitenlange handschriftliche Notizen.
1: Sehr geehrter Herr Professor Hörsler.
2: Beschluss der SPD-Landtagsfraktion. SPD-Landtagsfraktion Bayern beschließt, VDE 8 über Erfurt in der von der Bundesregierung vorgelegten Form abzulehnen.
3: Bürgermeister Jena.
2: Zwickau. Erläuterungsbericht. Teil 2. Hier steht, das bessere Bahnkonzept e.V. steht wir, der Dachverband, koordinieren und artikulieren den Protest der Bevölkerung.
0: Ein Brief von einer Bürgerinitiative.
2: Wir setzen uns ein für sozialverträglich, ökologische und ökonomisch sinnvolle Schienenverbindungen in der Fläche.
4: Und da war ein wunderschöner Einzelbaum und drumherum war eine herrliche Weide, Kuhweide. Und ich weiß, der Löwenzahn, der blühte überall.
0: Andreas Ilse wohnt in einem kleinen Dorf am Schnecktal. Irgendwo zwischen Erfurt und Halle. Und Andreas Ilse will damals auf keinen Fall, dass hier durch sein schönes Tal eine Bahnstrecke gebaut wird.
4: Das erste ist sozusagen dieser naturräumliche Eingriff, der mich entsetzt hat. Was passiert hier, ne? Mit diesem schönen Tal, wo ich wenige Monate vorher lang gewandert bin.
0: Also macht er das, was in Deutschland immer passiert, wenn irgendwo eine Bahnstrecke geplant wird. Er gründet eine Bürgerinitiative.
4: Also zum Teil Kommunen, die an der Strecke lagen hier. Einzelbürger, die selber sagten, also ich opfere doch für dieses sinnlose Vorhaben nicht mein Grundstück.
0: Sogenannte NIMBYs. Not in my backyard.
5: Also es gibt ja diesen Begriff NIMBYs, not in my backyard. Das ist egal, wo man plant, so eine Bahnstrecke hinzubauen, die Leute dort immer
4: aber
5: keine Lust drauf haben werden.
4: Da ist was dran. Das klingt ja eher wie ein Vorwurf. Man ist ja nur kritisch gegenüber dem Vorhaben, weil es mich in meiner Ruhe stört. Ne? In meiner Ruhe hätte es mich ja gar nicht gestört, weil man hört es kaum. Ne?
0: Es sind ziemlich oft die NIMBYs, die in Deutschland dafür sorgen, dass am Ende eine teure Strecke gebaut wird. Denn NIMBYs wollen meistens vor ihrer Haustür lieber einen Tunnel, um die Bahn nicht zu sehen und nicht zu hören. Aber Andreas Ilse will keinen Tunnel. Im Gegenteil. Er will auf gar keinen Fall, dass hier in seinem Tal ein Tunnel gebaut wird.
4: Aber als erstes ist wirklich diese verkehrspolitische Irrsinn, dass man so viel Geld in Tunnel setzt, wo es Alternativen gegeben hätte, die gesellschaftlich besser wären als das, was gebaut worden ist.
0: Ilse macht sich Sorgen um die Umwelt und um das Grundwasser. Und vor allem ist ein Tunnel richtig schlecht fürs Klima. Für einen Tunnelkilometer fällt 100-mal so viel CO2 an wie für einen normalen Kilometer.
4: Das ist volkswirtschaftlich nicht vernünftig, das ist betriebswirtschaftlich nicht vernünftig, das ist gesellschaftspolitisch nicht vernünftig.
0: Ilses Bürgerinitiative, die klagt sogar gegen diesen Tunnel. Aber am Ende entscheidet das Bundesverwaltungsgericht, das vom Gesetzgeber im Gesetz zugrunde gelegte Interesse an der sofortigen Vollziehung des Planfeststellungsbeschlusses überwiegt das Interesse der Antragsteller. Also übersetzt: Wenn die Politik sagt, hier muss so schnell wie möglich eine Bahnstrecke hin, dann ist das wichtiger als eure Tunnelsorgen. Die NIMBYs sind also ausnahmsweise mal nicht schuld, dass hier alles so teuer wird.

0: Ah, guck mal hier. Chronologie der Kontakte mit der DB AG bezüglich des Auftrags VDE 8.
1: Die Bahn und die Viereckroute, das ist eine komplizierte Beziehung. Eigentlich hat die Bahn

0: von Anfang an nicht so wahnsinnig viel Lust auf VD8. Diese neue Deutsche Bahn AG, die soll ja wirtschaftlich effizient arbeiten und bei VDE 8 ist eben schon früh klar, das ist ein sehr teurer Plan.
1: 5.7.95 telefonische Einladung zu Gespräch in der DB-Zentrale in Frankfurt am Main.
0: Aber die Deutsche Bahn AG ist halt auch noch ganz neu. Und so richtig scheint niemand zu wissen, was diese neue Deutsche Bahn AG eigentlich genau will.
1: Gespräch in der DB-Zentrale in Frankfurt am Main. 2 Wochen später.
0: Da gibt es die, die mit der Viereckroute nichts zu tun haben wollen. Und dann gibt es die, die unbedingt die Viereckroute wollen.
1: Eisenbahn aktuell. Da steht drin, 200 Güterzüge pro Tag sind gänzlich unrealistisch auf dieser Strecke. Von Hans-Peter Hadebber.
0: Hans-Peter Hadebber heißt eigentlich anders. Den Artikel, den wir in 4X Koffer finden, den hat er unter Pseudonym geschrieben. Heute ist Hadebber über 80 und er will immer noch lieber anonym bleiben. Wir treffen ihn an einem großen deutschen Bahnhof.
2: Müsste er hier sein, ne? Ist hier 14? Ja, ja. Sollen wir nochmal lang gehen? Ja.
0: Als Hadebber diesen Artikel schreibt, ist er Manager bei der Deutschen Bahn. Und er schaut sich damals den Plan für VDE 8 an.
3: Die ganzen Brücken, die da gebaut worden sind. Ja. Ich sagte Ihnen ja schon, Tunnel, Brücke, Brücke, Tunnel, Tunnel, Brücke, Tunnel, Brücke. Und so geht das weiter.
0: In diesem Plan steht, dass auf VDE 8 jede Menge Güterzüge fahren sollen. 200 pro Tag. Diese 200 Güterzüge, die könnt ihr euch schon mal merken. Es sind nämlich diese Güterzüge, die dafür sorgen, dass VDE 8 überhaupt gebaut werden darf. Für diese Güterzüge wird sich noch das Umweltbundesamt interessieren und der Bundesrechnungshof. Und Hadebber hat 1994 schon das Gefühl, irgendwas stimmt da nicht.
3: Da sollen Güterzüge verkehren. Die Reisezüge, also die ICE-Züge fahren hier 300 Kilometer. Güterzug fährt 100, vielleicht 120.
0: Er rechnet das mal durch. Die ganzen Tunnel. Und dann noch die Steigung und die ICE sind viel schneller. Auf gar keinen Fall werden hier so viele Güterzüge fahren.
3: Und der Güterzug braucht über 20. Das kann nicht funktionieren.
2: Das haben Sie damals schon gesehen.
3: Ja, und deswegen ist diese ganze Geschichte mit dem Güterverkehr, das ist alles gelogen. Fake oder wie?
0: Dass hier mit falschen Zahlen gerechnet wird, das will Hadebber lieber nur unter Pseudonym schreiben. Aber er ist nicht der Einzige bei der Bahn, dem das auffällt.
4: Sie waren nicht alleine mit der Meinung, dass auf dieser Strecke kein Güterverkehr...
3: Aber nein, nein, unter Eisenbahnfachleuten war das absolut klar.
0: Das Team Hadebber, das wird in der Bahn nochmal wichtig werden. Erstmal entscheidet sich die Bahn aber für die Erfurt-Beule und gegen die Viereckroute.
5: Sehr geehrte Herren, wir sind der Meinung, dass Sie nun endgültig von Ihrem Vorschlag abrücken sollten. An Viereck.
0: In der Absage in Vierecks Koffer heißt es, tut uns leid, aber für uns ist Güterverkehr wichtig und nur über Erfurt können genügend Güterzüge fahren. Die Bahn will also erstmal doch über Erfurt. Aber ob die Erfurt-Beule gebaut wird, das entscheidet nicht die Bahn, sondern die Politik.
1: Nein, guck doch wirklich. Oh. FDP. Bayern. Heinemann, SPD. Albert Schmidt von den Grünen, Bundestagsabgeordneter.
0: Für die Regierung Kohl ist VDE 8 eine große Sache. Es geht natürlich um Berlin-München, um die deutsche Einheit, aber auch um Europa. Eine Bahnstrecke von Skandinavien bis ans Mittelmeer. Von Malmö bis Verona. Aber die gesamte Opposition fragt sich schon so langsam, warum Erfurt?
6: Ich eröffne die Aussprache. Das Wort hat der Kollege Dr. Winfried Wolf.
0: Da ist die PDS, heute die Linke.
7: Erstens, es wird extrem umweltzerstörend gebaut. Zweitens, die bevölkerungsdichtesten Regionen werden nicht an einen modernen Schienenverkehr angebunden. Und drittens, wichtige Städte bleiben abgehängt.
0: Die Grünen.
8: Die ICE-Trasse Erfurt ist das unwirtschaftlichste und ökologisch verheerendste Bahnprojekt, das bisher geplant worden ist.
0: Und die SPD.
9: Ich will noch mal darauf hinweisen, dass es vielleicht den Italienern egal ist, ob sie über Erfurt fahren. Die wollen vielleicht, wenn sie dahin wollen, geradeaus durch.
0: Heide Matischek von der SPD ist da durchaus selbstbewusst. Nach der nächsten Bundestagswahl, wenn wir hier regieren, dann schauen wir doch mal, ob wir nicht einfach geradeaus durchfahren.
9: Es ist höchste Zeit, dass man darüber wieder nachdenkt, hat es den richtigen Weg eingeschlagen oder müssen wir andere Wege gehen. Darum würde ich Sie auch herzlich bitten, aber ich denke mir, diese Bitte wird vergeblich sein und es wird auch nicht mehr notwendig sein. Wir werden das dann selber erledigen. Schönen Dank für die Aufmerksamkeit.
10: Hallo, guten Tag.
11: Grüß Gott.
10: Dankeschön, hallo.
0: Das ist Heide Matischek. Einer dieser Menschen, die ihr ganzes Leben in der zweiten Reihe der Politik verbracht haben. Am liebsten würden Joanna und ich schon zur Begrüßung sagen, thank you for your service.
11: Der Zug war pünktlich offensichtlich.
10: Ja.
0: Damals sitzt Heide Matischek für die SPD im Bundestag und wundert sich über die Erfurt-Beule.
12: Insofern habe ich nicht zuerst gleich nicht verstanden, warum. Ist ja so, ist ja so ein, also ist kein Riesenumweg, aber ne, einfach so und so. Und das,
0: mit den Händen malt Matischek einen Knick in die Luft.
12: Hat mich skeptisch gemacht. Aber was heißt skeptisch? Das fand ich unlogisch.
0: Sie fragt sich, warum fahren wir nicht einfach geradeaus durch?
12: Aber es ist mir bis heute nicht gelungen, herauszukriegen, warum da überhaupt keine Bereitschaft bestand, mal darüber nachzudenken. Über eine eigentlich logische Alternative.
0: Aber irgendwie hat sie das Gefühl, so richtig will niemand darüber reden. In all den Jahren, in denen im Bundestag über VDE 8 diskutiert wird, da ist das mit der Erfurt-Beule eigentlich schon entschieden.
12: Und bei mir hat sich dann so der Eindruck verfestigt, dass es da von Anfang an Absprachen gab. Und darum kommen dann so die Gedanken, die haben sich halt damals zusammengesetzt, haben gesagt, ja, wir würden das gerne über Erfurt. Und dann hat sich das halt verselbstständigt.

0: Okay. Es gibt dann doch ziemlich viele Leute, die das mit der Erfurt-Beule nicht so gut finden. Es ist nicht die schnellste Route. Man muss durch den Thüringer Wald. Das heißt, man muss sehr viele Tunnel bauen. Sehr viele Tunnel sind schlecht fürs Klima und sehr viele Tunnel sind auch ziemlich teuer. So teuer, dass sich das Ganze nur rechnet, wenn da irgendwann mal sehr viele Güterzüge fahren. Es gibt aber große Zweifel, ob da überhaupt jemals Güterzüge fahren. All das für eine Route, die den größten Ballungsraum im Osten gar nicht anbindet. Und sogar der Verkehrsminister sagt, verkehrstechnisch ist das jetzt nicht die beste Lösung. Also, warum Erfurt?
1: Aber da kam dann eben die Geschichte mit dem Bernd Vogel.
2: Der Ministerpräsident von Thüringen, der wollte unbedingt, dass Erfurt angebunden wird. Bernd Vogel.
3: Zumindest die Legende geht so, dass er sich sehr stark für diese Streckenführung eingesetzt hätte, über Erfurt.
4: Und dann hat Bernhard Vogel gesagt, aber ich will, dass die Landeshauptstadt von Thüringen eingebunden ist.
5: Aber Erfurt hatte so viel Macht oder so viel Einfluss zu sagen, das muss hier mit dran.
1: Da war sicherlich diese Männerfreundschaft mit ausschlaggebend.
6: Das Band zwischen Bernhard Vogel und Helmut Kohl war eine Festung.
7: Da waren natürlich die Sachsen ein bisschen unglücklich, die hätten es gerne etwas anders gehabt.
1: Auf der einen Seite Bernd Vogel und Kohl als Busenfreunde und Biedenkopf als Todfeinde. Damit war die Sache eigentlich gelaufen.
6: Bernhard Vogel war im wahrsten Sinne des Wortes ein alter Haudegen und ein Politfuchs. Das ist ausschließlich eine Bernhard-Vogel-Trasse.
4: Ich würde diese Linie jetzt Vogel-Fluglinie nennen, weil sie folgt der politischen Durchsetzungskraft von Bernhard Vogel und nicht der Kraft der Ingenieure.
8: Und bei mir hat sich dann so der Eindruck verfestigt, dass es da von Anfang an Absprachen gab.
9: Also er wird den Verkehrsminister damals davon überzeugt haben.
0: Hat er das? Hat Bernhard Vogel den Verkehrsminister überzeugt?
10: Also ich habe Bernhard Vogel immer sehr geschätzt. Ein beeindruckender Mann. Man wünschte sich heute in Thüringen vergleichbare Persönlichkeiten. Und er war bei mir in Bonn und ich war bei ihm in Erfurt. Heute steht Thüringen durch einige große Investitionen, auch von internationalen Unternehmen, ja besser da als damals. Damals gab es fast keinen Leuchtturm. Und daher musste Bernhard Vogel um diesen Bahnhof und diesen Anschluss ringen. Und das hat mich am Ende auch überzeugt.
0: Wissmann macht also doch das, was er eigentlich unbedingt nicht machen wollte. Er entscheidet sich für eine Haltestelle. Er sorgt auch dafür, dass im Haushalt genug Geld da ist, um zumindest mal loszubauen. 1996 dann offizieller Baustart, südlich von Erfurt. Der Verkehrsminister ist da, sein Bahnchef Heinz Dürr und natürlich Bernhard Vogel. Dass Bernhard Vogel, der Ministerpräsident von Thüringen, diese Haltestelle gerne in Erfurt, seiner Landeshauptstadt, haben will. Fair enough. Das ist sein Job. Aber der Verkehrsminister, der hat ja auch noch einen anderen Job.
11: Und die Infrastruktur, hat sich da was verändert?
12: Schlecht abgefahren, schlecht.
13: Hinterher erinnert sich kein Mensch mehr daran, wie das mal war, ja.
12: Ruckzuck, jede Weiche kostet Geld, weg. Was weg ist, ist weg.
0: Der Verkehrsminister muss sich ja auch um das Netz kümmern.
10: Ich habe mich dazu öffentlich nie geäußert, weil ich meine Nachfolger nicht öffentlich kritisieren wollte. Aber jetzt nach 30 Jahren kann man eine historische Bilanz ziehen und sagen, ja, in den 10 bis 15 Jahren bis 2014/15 war die Vernachlässigung der Bahninvestitionen ein großer strategischer Fehler.
0: Klingt so ein bisschen nach in den 90ern. Unter Ihnen war noch alles gut und danach ging es den Bach runter.
10: Ja gut, aber ich hatte natürlich auch das Glück, in einer Zeit tätig zu sein, wo jeder wusste, wir müssen riesige Leistungen bringen für die Ost-West-Infrastruktur.
0: Tatsächlich investiert Wissmann als Verkehrsminister sehr viel in die Bahn. Vor allem eben in die Verkehrsprojekte Deutsche Einheit.
14: Ich meine jetzt im Bestandsnetz. Da ist ja in Ihrer Amtszeit das Streckennetz auch schon deutlich geschrumpft. Also es hat ja schon angefangen, dass man da auch weiter rückbaut, Weichen, Überholgleise, Gleisanschlüsse, viele Dinge, bei denen heute Leute sagen, na gut, das muss man jetzt mit sehr viel Geld wieder aufbauen, was damals
10: ja
14: nicht passiert ist.
10: Da will ich nicht behaupten, dass jede Entscheidung richtig war. Aber klar, damals war Erneuerung und Neubau, wir hatten praktisch kein Ost-West-Netz, war der absolute Schwerpunkt. Und dann können Sie nicht in gleichem Umfang in den Bestand investieren.
0: Wir hören das in diesem Podcast ziemlich oft. VDE 8 war leider sehr teuer, für das Netz war leider dann nicht mehr so viel Geld da. Tatsächlich wird das Netz schon in den 90ern zurückgebaut. Schon in den 90ern werden Gleise stillgelegt und Weichen rausgerissen. Es gibt bei der Bahn ein Rückbauprogramm, das RZ 2000 Plus heißt. RZ für rationalisierter Zustand. Für Wissmann läuft soweit noch alles nach Plan. In den 90ern soll das Geld in die Deutsche Einheit fließen.
10: Anfang bis Mitte der 90er Jahre war klar, Schwerpunkt Investitionen in die Verkehrsprojekte zwischen Ost und West.
0: Aber dann, danach, kümmere ich mich um das Netz.
10: Und dann war klar, Ende der 90er Jahre, nachdem ein erheblicher Teil dieser Projekte durchgesetzt waren, dann musste wieder stärker ins Bestandsnetz.
0: Ende der 90er ist Zeit für das Netz. Aber Ende der 90er passiert das.
15: Es ist 5 Uhr.
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17: Die Bundesbürger haben sich für einen Politikwechsel in Deutschland entschieden. Klarer Sieger der Bundestagswahl ist die SPD mit ihrem Kanzlerkandidaten Schröder. Damit geht die Ära Kohl nach 16 Jahren zu Ende.
0: Wissmann wird einfacher Abgeordneter, später Cheflobbyist der Autoindustrie. Um das Netz müssen sich jetzt die kümmern, die eh schon die ganze Zeit mehr Geld ins Netz investieren wollen. Und weniger Geld in VDE 8.
18: Wir werden das dann selber erledigen. Schönen Dank für die Aufmerksamkeit.
11: Und gab es da für Sie, war das so ein bisschen ein Hoffnungsmoment, als dann Rot-Grün an die Macht kam im Bund?
5: Ja, na klar. Ganz große Hoffnung, dachten, okay, jetzt sind zwar schon da ein paar Fundamente gebaut worden, aber die eigentlichen Kosten, die Tunnel sind ja nicht entstanden. Ne? Und jetzt siegt vielleicht die Vernunft.
0: Und dann passiert das hier.
19: Ich habe dem Müntefering damals gesagt, Herr Müntefering, das Ende dieses Projekts, ja, das verkünden nicht Sie, sondern das mache ich.
0: Nächstes Mal.

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1: South Australia is indisputably Australia's wine state. And Adelaide is a proud member of the prestigious Great Wine Capitals Global Network, an exclusive group of 10 internationally renowned wine regions, including Bordeaux and the Napa Valley.
2: So hat die South Australian Tourism Commission eine ihrer virtuellen Weintouren im vergangenen Jahr angepriesen. Südaustralien ist nämlich bekannt für seine guten Weine und die sollte man in der Pandemie eben wenigstens virtuell genießen können. Adelaide gilt als Weinhauptstadt Australiens und Adelaide ist außerdem ganz offiziell eine der 10 Weinhauptstädte der Welt. Damit befindet sich die Küstenstadt mit mehr als 1 Million Einwohner in der gleichen Liga wie zum Beispiel Bordeaux in Frankreich oder Napa Valley in den USA. Und genau deswegen sprechen wir in dieser Folge über Wein in Australien. Cheers!
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2: Australien ist vielfältig und einzigartig und genauso ist es auch mit der Weinlandschaft. Das sieht auch der deutsche Weinhändler Markus Patz aus Sydney so. Er arbeitet bei einer der größten Einzelhandelsorganisationen in Australien, und zwar bei Dan Murphy's.
4: Ich bin das erste Mal im Jahre 2001 nach Australien gekommen, aus beruflichen Gründen und habe mich sofort in dieses Land verliebt, aber auch in die Weinlandschaft hier, so dass ich also im Jahre 2004 nach Australien gekommen bin, gezogen bin und lebe auch seit 2004 hier in Sydney.
2: Er kennt also die Weinlandschaft schon seit einigen Jahren und auch was die Geschichte des Weinbaus in Australien angeht, kennt er sich ganz gut aus. Der erste Rebstock hier in Australien ist ein früherer Einwanderer aus Südafrika.
4: Der australische Weinbau ist wahrscheinlich älter, als die meisten denken oder wissen. Der erste, wenn man das Weinberg nennen darf, der erste Weinberg ist gepflanzt worden im Jahre 1788. Und zwar in einer kleineren Gegend, die sich damals noch Farm Cove nannte. Und das ist heute mittendrin in Sydney CBD, in der City. Und zwar auf dem Gelände, wo heute das Intercontinental Hotel in Sydney steht, also unweit vom Circular Quay und dem Open House. Das sollte den meisten bekannt sein.
2: Der Weinbau in Australien ist also bereits mehr als 200 Jahre alt und geht auf die Flotten der ersten Einwanderer zurück. Ja, und Gouverneur Arthur Phillip hat die Rebstecklinge in seinem Garten in Sydney eingepflanzt. Das hat allerdings nicht ganz so gut funktioniert. Wegen der hohen Temperaturen und Luftfeuchtigkeit haben die Reben nämlich nicht lange gehalten. Daraufhin hat der Gouverneur damals beschlossen, die Stecklinge weiter ins Inland zu verlegen. In der Gegend um Sydney rum hat dann also alles begonnen für den australischen Wein. Und Hunter Valley, also eine Region ca. 2 Stunden Autofahrt nördlich von Sydney, gilt als die älteste australische Weingegend. Und das älteste Weingut ist das Windham Estate in Hunter Valley. Das wurde 1828 gegründet. Und das Interessante ist, dass viele der damals eingeführten Rebstecklinge immer noch große Bedeutung für den heutigen Weinbau in Australien haben.
4: Und dann gab es einen Händler, einen Weinhändler in dem Sinne, der hat also in 1832 über 20.000 Rebstecklinge aus Europa nach Australien eingeführt. Und das ist immer noch der Grundstock für die meisten Weine der Weinzüchtung, der Rebzüchtung in Australien. Ja, von da an ging es relativ hoppla hopp. Die ältesten noch produzierenden oder fruchtproduzierenden Weine, die gibt's hier in Australien. Der offiziell älteste Weinstock der Welt ist in Tenanda im Barossa Valley, gehört zum Weingut Turkey Flat. Und dieser Wein, dieser Rebstock wurde gepflanzt in 1847 und produziert nach wie vor noch Trauben, die für die Weinproduktion verwendet werden.
2: Und zwar für die Rotweinproduktion, denn es ist die Rebsorte des Shiraz. Eine der bekanntesten Rebsorten Australiens. Und Shiraz ist auch eine der am häufigsten angebauten Sorten. Und man findet sie in fast jeder Weinregion in Down Under. Insgesamt gibt es 65 registrierte Weinbaugebiete in Australien. Ja, im Vergleich zu Deutschland, da sind es ungefähr 13. Aber Australien ist ja auch um einiges größer.
4: Die australischen Weinregionen, die liegen im Prinzip zwischen dem 42. oder 43. und dem 28. Breitengrad, südlichen Breitengrad. Das heißt, das südlichste Weinanbaugebiet ist Tasmanien, also die Region um die tasmanische Stadt Hobart herum. Und die nördlichste Weinregion ist der sogenannte Granite Belt in der Nähe von Brisbane in Queensland.
2: Die bekanntesten Regionen sind Hunter Valley und dann alles hier bei mir in Südaustralien. Also 2 Autostunden entfernt, nördlich von Adelaide, liegt zum Beispiel die bekannteste Region, Barossa Valley. 30 Minuten südlich gibt es dann McLaren Vale und dann gibt es noch die Adelaide Hills und auch Clare Valley. Man merkt schon, Südaustralien ist eine gute Anlaufstelle für Weinliebhaber und Liebhaberinnen. Ja, und da wundert es auch nicht, dass der Bundesstaat Südaustralien ca. 50% der in Australien hergestellten Weine produziert. Aber warum bietet sich Australien eigentlich so gut für Wein an?
4: Aber die Vorteile, warum man in Australien anbaut, ist natürlich diese Vielfalt, die der australische Kontinent vorzuweisen hat, die verschiedenen klimatischen Bedingungen, dass man hier natürlich kühlere Weinanbaugebiete hat, also wie Adelaide Hills zum Beispiel, das als klassisches Cool Climate eingestuft wird, bis hin zum Hunter Valley, das als Hot Climate eingestuft wird. Aber in beiden Regionen, ob es nur kühlere Temperaturen oder wärmere Temperaturen ist, kann man zum Beispiel die Rebsorten Chardonnay und Shiraz beide eben anpflanzen, wobei dann natürlich die Geschmacksrichtungen der beiden Weine relativ unterschiedlich sind.
2: Die Temperaturunterschiede spielen eine wichtige Rolle, weil die Trauben tags gut reifen können, bei bis zu knapp über 30 Grad im Sommer, aber die Nächte sind dann gerade im Inland wieder kühler, mit ca. 10 Grad. Außerdem findet man in Australien gleich 3 Klimazonen, die sich für Weinbau eignen, nämlich maritimes, mediterranes und auch kontinentales Klima. Ja, und das alles auf einem Kontinent. In Europa sind die verschiedenen Klimazonen über verschiedene Länder verteilt. Und es gibt noch einen anderen entscheidenden Unterschied. In Europa wird bereits seit 2000 Jahren Agrarwirtschaft betrieben. In Australien sind es gerade mal knapp 200. Darum hat der australische Boden auch noch viel mehr Mineralien abzugeben. Und so sind die Weine viel intensiver im Geschmack.
4: Wenn man aus Europa kommt und deutsche Weine kennt, die relativ milde sind und dann kommt man nach Australien und trinkt den ersten Chardonnay und den Shiraz und man wird so richtig vom Stuhl gehauen, weil es so voller Aromen und im Geschmack ist, dass man erstmal so ein bisschen überwältigt ist.
2: Während in Deutschland an Steilhängen angebaut wird, ist Australien ebener und es kann auch maschinell geerntet werden. Das macht den Wein in Deutschland zwar feiner, aber der in Australien ist durch Klima, Mineralien und Reifeprozess eben einfach intensiver. Bleibt noch die Frage, rot oder weiß? Es gibt 165 verschiedene Rebsorten hier in Australien, in Deutschland sind es etwas mehr als 100. Die klassischen Weinsorten in Australien sind die französischen, also Cabernet Sauvignon, Shiraz, Pinot Noir. Und auf der weißen Seite gibt's dann Chardonnay, Sauvignon Blanc, ja und in den letzten 30 bis 40 Jahren auch Riesling. Und dann gibt es noch einen ganz besonderen Weißwein. Und der ist auch für Weinexperte Markus Patz ein ganz klarer Favorit.
4: Da gibt's also nur so ein paar.

0: ganzen Welt nur in einem Land, und das ist Australien. Und innerhalb Australiens eigentlich auch nur in zwei Weinanbaugebieten. Das eine ist das Hunter Valley und das andere ist das Barossa Valley, also ziemlich warm bis heiß klimatische Gegenden.
1: Diese Rebsorte wird besonders früh geerntet, also bereits Mitte bis Ende Januar. In Deutschland entspricht das der Ernte Mitte bis Ende Juli. Australien produziert also guten Wein und der ist besonders in China beliebt.
2: Jede dritte Flasche ausländischen Weins, die von Chinesen getrunken wird, kommt aus Australien. Im vergangenen Jahr exportierten die Winzer Wein im Wert von 800 Millionen Euro nach China. In diesem Jahr droht dieses Geschäft stark einzubrechen. Denn das chinesische Handelsministerium teilte am Freitag mit, dass Importeure australischen Weins hohe Zuschläge zahlen müssen.
1: So hat Joachim Eggers für die Deutsche Welle im vergangenen Jahr berichtet, als Peking Strafzölle auf australischen Wein eingeführt hat. Der Handelskrieg hatte sich da allerdings schon ordentlich hochgeschaukelt. Und die Zölle auf Wein, ja, die sind nur eine von mehreren Strafmaßnahmen Chinas gewesen. Warum also ist China diesen Schritt gegangen? Ja, angefangen hat der dann immer mehr eskalierende Konflikt so. Zunächst hatte die australische Regierung das chinesische Unternehmen Huawei davon ausgeschlossen, das 5G-Netzwerk im Land zu errichten. Und dann hat die australische Corona- und Außenministerin Maurice Payne auch noch deutliche Worte im Zusammenhang mit der Corona-Pandemie gefunden.
3: I trust China in terms of the work that we need to do together. The issues around the coronavirus are issues for independent review and I think it is important that we do that. In fact, Australia will absolutely insist on that.
1: Payne hat im Interview mit dem australischen Sender ABC also eine unabhängige Untersuchung gefordert und auch klargemacht, dass Australien da absolut drauf besteht. China hat sich dann von der Wortwahl angegriffen gefühlt und die Folge sind dann eben die Strafmaßnahmen gewesen. Und die treffen Australien hart, denn China ist der größte Exportmarkt des Landes. Also australische Kohle, Bodenschätze, Baumwolle, Lebensmittel wie Milch und Fleisch, das alles ging nach China. Und nun bleiben die Australier also auf ihrer Kohle und auch auf ihrer Baumwolle sitzen. Ja, und eben auch auf ihrem Wein.
0: Aber bis zum 30. September letzten Jahres haben die Australier wertmäßig ungefähr 1,5 Milliarden australische Dollar nach China verkauft. Es waren so ungefähr ein bisschen mehr als 14 Millionen Liter Wein, was nach China gegangen ist. Und das im Vergleich dann zu den USA, wo nur 440 Millionen australische Dollar exportiert wurden. Also 1,3 Milliarden im Vergleich zu 440 Millionen, was der zweitgrößte Markt war, die USA.
1: Neben China exportiert Australien seinen Wein aber natürlich auch noch in andere Länder, wie zum Beispiel nach England und Kanada. Und an achter Stelle der Länder, die australischen Wein einkaufen, steht dann auch schon Deutschland.
0: Und wenn es um die Anzahl der Liter Export geht, dann ist Deutschland sogar der fünftgrößte Abnehmer australischen Weins mit knapp 4 Millionen Liter.
1: Die Deutschen konsumieren also offensichtlich ganz gerne australischen Wein und auch die Aussies selbst genehmigen sich gerne ein Glas. Also der typische Durchschnitts-Aussie hat im Jahr 2018 etwa 27 Liter Wein getrunken. Ja, warum wird hier nun besonders gern Wein getrunken? Zum einen, weil man eben Rebstöcke auch im eigenen Garten anbauen konnte. Und dann konnte man einfach Wein für den privaten Konsum herstellen. Und ein anderer Grund dafür ist aber auch ein finanzieller. Wein wird in Australien mit 30% besteuert, während bei hochalkoholischen Getränken 57% Alkoholsteuer veranschlagt werden. Beim Bier sind es 42%. Und das macht sich dann natürlich im Preis und eben auch in der Getränkewahl bemerkbar. Wein ist darum also das beliebteste alkoholische Getränk im Land. Und das wird dann, wie alle anderen Getränke auch in Australien, schon mal mit Eiswürfeln serviert. Ist ja schließlich heiß hier, die meiste Zeit.
0: Wenn man in Deutschland einen Eiswürfel in den Wein, insbesondere weißen oder auch gerade Rotwein, schmeißen würde, dann erntet man nur noch schockierende Gesichter. In Australien ist das ein bisschen anders. Sind die Leute ein bisschen toleranter. Das macht man schon. Allerdings, es tut nicht dem Wein nicht unbedingt, ist nicht ungut, aber er schmeckt halt nicht mehr. Das ist klar, wenn man ein bisschen verbessert mit dem Eiswürfel, dann sind der Geschmack nicht mehr so, wie er sein sollte.
1: Um den Wein nicht zu verwässern, ihn aber auch im heißen Sommer angenehm trinken zu können, hier noch ein paar Tipps vom Experten.

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1: Was ich den Leuten auch hier empfehle, aufgrund des Klimas in Australien, wo ich sage, also wart eure Weißweine bitte im Kühlschrank auf. Und die Kühlschränke hier haben nun mal eine Temperatur von 4 bis 5 Grad. Aber dann nehmt den Weißwein bitte eine halbe Stunde vor dem Servieren aus dem Kühlschrank, sodass es sich der Wein ein bisschen erwärmt und damit eben auch die Aromen und Geschmacksrichtung viel besser zum Ausdruck kommen, als wenn es kalt ist. Denn oftmals, wenn man kalten Weißwein trinkt, da kann man eigentlich alles trinken, es schmeckt alles dasselbe.
0: Und statt Eiswürfel im Rotwein die Flasche lieber eine halbe Stunde vor dem Servieren in den Kühlschrank packen. Und zum Schluss gibt's noch einen kleinen Fun Fact.
1: Das ist eine australische Erfindung. Das ist also ein Patent von einem gewissen Thomas Angauf. Und Thomas Angauf, der hat Angauf Wines, Weine, die liegen in der Stadt Renmark in Südaustralien. Ich glaube, das ist so gerade an der Ecke vom Riverland, also so ungefähr 4 Stunden nordöstlich von Adelaide. Und der Knabe hat diese Tetrapacks oder wie wir sie nennen, Cask Wines oder wie wir sie im Volksmund nennen, Chateau Cardboard, eben 1965 erfunden. Und in 1967 haben dann selbst ein Weingut wie Penfolds, Penfolds gehört zu den teuersten Produzenten oder zu den Produzenten des teuersten Weins in Australien, diese Entwicklung eben noch verfeinert. Also alles, was es ist also ein Wein, der in einem Aluminiumbeutel innerhalb eines Tetrapacks eben verkauft wird.
0: Chateau de Cardboard. Was für ein schöner Ausdruck für ein großes alkoholisches Trinkpäckchen für Erwachsene. Ja, damit verabschiede ich mich auch schon. And just for the record, die Folge soll natürlich nicht zum Alkoholkonsum animieren, sondern einfach einen kleinen Überblick über die australische Weinlandschaft geben. Ja, wir hören uns in 14 Tagen wieder, wenn ihr mögt. 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Ja, und falls ihr Anregungen, Lob oder auch Kritik habt, schreibt das doch gerne an kontakt@detektor.fm. Ich freue mich über Feedback und in diesem Sinne sage ich, macht's gut, cheers.
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1: Jede Arbeitnehmerin und jeder Arbeitnehmer in Deutschland hat Anspruch auf den Mindestlohn. So steht's im Mindestlohngesetz und da könnte man ja denken, der Mindestlohn, der gilt wirklich für alle. Das stimmt so aber nicht. Denn Beschäftigte, die in Werkstätten für behinderte Menschen arbeiten, bekommen beispielsweise in der Regel nur einen Bruchteil des Mindestlohns. Warum das so ist und warum hier viele seit Jahren dringenden Reformbedarf sehen, darum geht's in dieser Folge mit dem Inklusionsaktivisten Raoul Krauthausen. Sprechen wir doch drüber in unserem gemeinsamen Podcast. Ich bin Christian Bollert und freue mich, dass ihr zuhört.
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1: In Deutschland gibt es etwa 700 Werkstätten für behinderte Menschen. Eigentlich sollten sie eine Zwischenstation sein, um die Menschen auf eine Tätigkeit im allgemeinen Arbeitsmarkt vorzubereiten. Nach Angaben der Bundesarbeitsgemeinschaft Werkstätten für behinderte Menschen arbeiten rund 300.000 Leute in einer solchen Werkstatt und im Schnitt bekommen Beschäftigte dort pro Stunde weniger als 2 Euro. Dabei liegt der Mindestlohn ja aktuell bei 13,90 Euro. Tausende Beschäftigte kämpfen und demonstrieren deshalb seit Jahren für eine bessere Bezahlung. Auch der Verein SozialheldInnen setzt sich für einen Mindestlohn für Werkstattbeschäftigte ein. Gründer des Vereins SozialheldInnen ist Raoul Krauthausen. Er ist Kommunikationswirt, Designthinker, Moderator, Speaker und Podcaster und für seine Arbeit mehrfach ausgezeichnet worden. Als Inklusionsaktivist bringt er Themen von Menschen mit Behinderung immer wieder in die öffentliche Debatte. Dazu gehört eben auch das Thema Mindestlohn für alle. Und genau darüber sprechen wir in dieser Episode. Ich sage herzlich willkommen im Brand 1 Podcast, Raoul.
2: Hallo.
1: Warum wird denn auch im Sommer 2026 in Werkstätten für behinderte Menschen kein Mindestlohn gezahlt?
2: Das ist eine juristische Sonderregelung, weil Menschen mit Behinderung, die in Werkstätten beschäftigt sind, die haben ein sogenanntes arbeitnehmerähnliches Verhältnis. Das heißt, sie sind offiziell keine ArbeitnehmerInnen, sondern sie sind in einem ähnlichen Beschäftigungsverhältnis. Man spricht ja auch nicht von Anstellung, sondern eben von Beschäftigung. Und dadurch fallen sie nicht unter die ArbeitnehmerInnenregelung, was bedeutet, dass sie keinen Anspruch auf Mindestlohn haben und eben auch kein Streikrecht, so wie normale ArbeiterInnen.
1: Klingt ja aber so, als ob man sowas auch ändern könnte.
2: Ja, könnte man ändern, wird auch schon wirklich seit vielen Jahren gefordert. Die Werkstätten begründen das damit, dass in den Werkstätten nicht nur gearbeitet wird, sondern auch Rehabilitation gemacht wird, dass Menschen fit gemacht werden für den allgemeinen Arbeitsmarkt, dass sie dort besondere Unterstützungsleistungen bekommen, die man vielleicht bei einem normalen Arbeitgeber eben nicht finden würde. Allerdings ist die Durchlässigkeit von Menschen, die in den Werkstätten sind, auf den allgemeinen Arbeitsmarkt bei unter 1%. Das heißt, man kann schon auch die Frage stellen, wie sinnvoll sind die Rehabilitationsmaßnahmen, die es dort angeblich gibt, wenn das Ziel ja eigentlich ist, sie in den allgemeinen Arbeitsmarkt zu befähigen. Und dann muss man auch schauen, was in den Werkstätten produziert wird. Und es gibt beispielsweise keinen einzigen deutschen Autohersteller, der nicht in einer Werkstatt etwas produzieren lässt. Es ist egal, ob es Ölbehälter sind oder Warndreiecke, die verpackt werden, die dann quasi ausgelagert wurden in den Werkstätten, die Produktion. Und da tatsächlich am Fließband gearbeitet wird. Da kann man dann schon die Frage stellen, warum arbeiten die nicht direkt bei Volkswagen oder Ford?
1: Das sind schon gleich mehrere Aspekte, die wir sicher in diesem Gespräch noch mal ein bisschen intensiver beleuchten werden. Fangen wir aber mal noch weiter vorne an. Wie wird denn, wenn es eben arbeitnehmerähnliche Rechtsverhältnisse sind, wie wird denn die Bezahlung dann von Arbeit in solchen Werkstätten überhaupt berechnet? Also wie kommt man denn auf diese 2 Euro jetzt beispielsweise?
2: Also da bin ich jetzt natürlich auch nicht Jurist genug, Arbeitsrechtler genug. Aber es ist so, dass eine Werkstatt vom Staat Geld bekommt für jeden Beschäftigten pro Monat. Das sind ungefähr 1200 Euro. Dieses Geld wird dann natürlich aufgeteilt oder eingesetzt, um die ganzen Gruppenleiter zu finanzieren, um die Gerätschaften zu finanzieren. Und dann soll davon eben auch dieser Stundenlohn bezahlt werden von 1,35 Euro oder 2 Euro. Und die Werkstätten erwirtschaften ja zusätzlich auch noch Geld durch die Dienstleistungen, die sie anbieten, sei es Digitalisierung von Dokumenten oder meinetwegen auch eine Kantine, die sie betreiben oder eben das Verpacken von Warndreiecken für einen Automobilkonzern. Und all diese Summen zusammen führen dann eben dazu, dass das Taschengeld, wie sie es nennen, bezahlt werden. Und das ist definitiv zu wenig. Und man könnte schon auch davon ausgehen, dass es eigentlich so eine Art Niedrigpreiswettbewerb gibt, um Aufträge aus dem allgemeinen Wirtschaftsmarkt zu bekommen. Und da unterbieten sich dann die Werkstätten tatsächlich auch.
1: Also dass wirklich ein Unterbietungswettkampf stattfindet.
2: Genau, und die buhlen natürlich auch um die Aufträge. Und der Auftrag der Werkstätten ist ja eigentlich, Menschen mit Behinderung für den allgemeinen Arbeitsmarkt zu befähigen. Und wenn es jetzt in so einer Werkstatt also Menschen gibt, die, sagen wir mal, am Fließband Akkord arbeiten, dann wären die Werkstätten ja schön blöd, wenn sie ihre besten Beschäftigten an den allgemeinen Arbeitsmarkt abgeben, sodass sie dann auch gar keine Motivation haben, wirklich dafür zu sorgen, dass die Leute direkt bei Ford oder VW arbeiten.
1: Das gucken wir uns auf jeden Fall in diesem Podcast nochmal ein bisschen genauer an. Du hast ja diese Prozentzahl schon genannt, 1-2%, das ist ja wirklich sehr, sehr wenig.
2: Unter 1%, man geht sogar von 0,3 aus, ja.
1: Aber du gehst auch noch einen Schritt weiter und sagst nicht nur, das könnte man mal ändern, sondern du legst den Finger so ein bisschen in die Wunde und du sagst, das ist verfassungswidrig. Warum denn?
2: Also das sage nicht ich, das sagen viele Juristinnen, mit denen wir zusammenarbeiten. Wir arbeiten zusammen mit der Gesellschaft für Freiheitsrechte, die das analysiert haben und gesagt haben, naja, das könnte schon sein, dass das verfassungsrechtlich problematisch ist, weil diese Stellung Arbeitnehmer ähnlich zum Beispiel auf EU-Gesetzebene gar nicht existiert. Jetzt müsste man das vielleicht einfach mal klären. Ist das wirklich legal, dass behinderte Menschen die einzige Gruppe sind, die voll arbeiten und weniger als den Mindestlohn verdienen dürfen? Es gab vor ein paar Jahren auch mal einen ähnlichen Fall, wo Menschen in Gefängnissen in Werkstätten arbeiten. Da gibt es ja auch so Werkstattsysteme, dass die auch ein Anrecht auf Mindestlohn angeklagt haben. Und da kann man schon die Frage stellen, wenn das die zwei letzten Gruppen waren, die davon befreit waren, warum sind es behinderte Menschen immer noch?
1: Das klingt ja so, als ob ihr das vielleicht auch ernsthaft überlegt, da mal eine Klage einzureichen.
2: Die Klage ist quasi letztendlich gerade eingereicht worden. Das dauert ja durch viele Gerichtsinstanzen, muss man das machen. Anlass war eine Aktion von ZDF-Magazin Royal, wo die Redaktion rund um Böhmermann uns gefragt hat, ob wir da nicht mal gemeinsam was machen wollen, weil sie festgestellt haben, dass eine ihrer Merchandising-Figuren, die Grundgesetzfigur, wieder ihren Wissens in einer Werkstatt produziert wurde und es ihnen auch nicht gesagt wurde, erst als sie aktiv nachgefragt haben, woraufhin sie dann die Produktion eingestellt haben und gesagt haben, okay, dann lass uns doch mal dagegen vorgehen.
1: Raoul Krauthausen beim Podcast Radio Detektor FM und wir sprechen in dieser Episode gleich noch ein bisschen mehr über das ZDF-Magazin Royal und aber auch über konkrete Lösungsansätze. Raoul, ein Vorschlag ist es ja, den Mindestlohn eben auch in Werkstätten einzuführen. Also das liegt ja so ein bisschen auf der Hand, das befürworten nicht nur du und dein Verein, sondern das fordern zum Beispiel auch der Sozialverband und die Lebenshilfe. Was müsste denn konkret dafür passieren? Also ist es so kompliziert?
2: Eigentlich müsste das gar nicht so kompliziert sein. Werkstätten dürfen das sogar. Wenn ich das richtig verstanden habe, sie machen es halt einfach nicht. Und wir haben auch keine Werkstatt gefunden, die das macht. Wir gehen davon aus, dass es einfach sich schlicht so, wie sie arbeiten und wie sie kalkuliert haben, durch diesen Unterbietungswettbewerb auch gar nicht gerechnet hat. Vielleicht auch für die Hörerinnen und Hörer da draußen. Es gibt ein großes Missverständnis über Werkstätten. Viele Menschen glauben, dass in Werkstätten Menschen sind, die gar nicht arbeiten können oder nicht so leistungsfähig sind. Man landet aber nur in einer Werkstatt, wenn man mindestens 4 Stunden am Tag arbeiten kann. Das heißt, das wäre Teilzeit. Und auch Teilzeitarbeit hat ein Recht auf Mindestlohn natürlich, sodass man schon auch die Frage stellen kann, wieso wurde hier eigentlich seit Jahrzehnten auf dem Rücken behinderter Menschen, die 4 Stunden mindestens am Tag arbeiten können, ja, da Geld verdient. Und wer entscheidet eigentlich, was produziert wird, wie produziert wird? Wer sitzt denn eigentlich in den Geschäftsführungsetagen? Wer sind denn eigentlich die GruppenleiterInnen? Und aus meiner Erfahrung heraus kann ich sagen, also bestimmt sind da 95% Menschen ohne Behinderung und die untere Hierarchieebene sind dann meistens die behinderten Menschen, die kein Mitgestaltungs-, Mitentscheidungsrecht haben, kein Streikrecht haben und letztendlich mit so, ja, wie soll ich mal sagen, mit so Brotkrumen auch abgespeist werden. Denen wird dann halt gesagt, demnächst wird es besser. Du kannst ja einen Außenarbeitsplatz versuchen, zum Beispiel. Und wenn man dann versucht zu fragen, ja wann und wie lange, dann wird man sehr oft hingehalten.
1: Das heißt, aus deiner Sicht wäre es schon deutlich zielführender, wenn Menschen mit Behinderung und Beeinträchtigung auch mehr Mitsprache hätten in solchen Organisationen und Werkstätten?
2: Also es ist sogar so, dass es gibt ja sogenannte Werkstatträte, die auch total wichtig sind, weil es immerhin eine Möglichkeit gibt, sich zu äußern und sich auch zu organisieren. Aber warum beschäftigen sich eigentlich nicht Gewerkschaften auch mit dieser Frage? Die Gewerkschaften begründen es damit, dass es ja keine Angestellten sind, sondern arbeitnehmerähnliche Verhältnisse. Aber ich würde schon sagen, es ist auch ein Gewerkschaftsthema, weil die ja vor allem auch für den Mindestlohn kämpfen.
1: Das ist ja vielleicht so ein bisschen fast schon ein blinder Fleck von Gewerkschaften, den man ihnen ja auch immer mal wieder vorwirft. So mit Arbeitslosinnen und Arbeitslosen beschäftigen sie sich ja auch oft nicht so viel. Das wäre hier auch so, ne? So nach dem Motto, sind keine klassischen Arbeitnehmer, sind wir nicht zuständig.
2: Ja, und es wäre aber eine Menge geholfen, wenn wir dafür sorgen könnten, dass die Menschen, die am Arbeitsmarkt Unterstützung brauchen, und das muss ja nicht automatisch jemand mit einer jetzt diagnostizierten Behinderung sein, sondern es könnte auch eine sein, die in Zukunft behindert werden, ja, wenn wir da Strukturen haben, wo auch der allgemeine Arbeitsmarkt unter anderem auch durch den Einsatz von Gewerkschaften da wesentlich flexibler werden kann, im Sinne von auch Unterstützung anbieten kann.
1: Jetzt gibt's ja von den Betreiberinnen und Betreibern durchaus auch ein paar Argumente, die Sie vorbringen, warum Sie sagen, ah, das geht alles nicht so richtig. In dieser Folge vom ZDF-Magazin Royal ist es ja auch so ein bisschen angesprochen worden, wo Sie mal so versucht haben, das so ein bisschen aufzudröseln. Und ein Argument ist immer, naja, wenn wir den Mindestlohn einführen würden, dann würde sich das ganze System nicht mehr wirtschaftlich lohnen. Was sagst du denn dazu?
2: Ja, aber auf was für einem Fundament ist denn dieses System gebaut worden? Also da muss man halt die Preise erhöhen, wenn man Produkte anbietet. Aber es kann ja nicht sein, dass Volkswagen davon profitiert.
1: Was wäre dann deine Lösung? Also das System anders, die Preise anders kalkulieren oder von den Kunden mehr Geld verlangen? Ich meine, das wäre ja wahrscheinlich dann, wenn du jetzt...
2: Genau, so, ne? Das wäre, ich bin jetzt kein BWLer in diesem Laden, aber ich würde auf jeden Fall dafür sorgen, dass... dann, dass sich auf jeden Fall was produziert wird, auch erwirtschaftet. Das würde man ja, wenn Volkswagen das nicht an der Werkstatt gäbe, würde das ja so funktionieren. Und es geht uns auch nicht darum, dass wir Menschen mit Behinderung aus den Werkstätten vertreiben wollen, im Sinne von, dass sie dann alle später gar keine Arbeit haben, sondern es geht uns einfach darum, dass da, wo gearbeitet wird, die Menschen auch ein Anrecht auf Mindestlohn haben.
1: Jetzt hast du angesprochen, dass das Team rund um Jan Böhmermann im ZDF-Magazin Royal ja genau das festgestellt hat, dass da einer ihrer Merchandising-Artikel, Grundi, das Grundgesetz, in einer solchen Werkstatt produziert worden ist und eben nicht zum Mindestlohn. Da gab es ja durchaus eine gewisse Form von nochmal Aufmerksamkeit in den letzten Wochen und Monaten für dieses Thema, ne? Ihr wart da auch irgendwie Teil davon. Was macht dir denn Hoffnung, dass sich da jetzt vielleicht doch mal was verbessert? Weil gleichzeitig haben wir auch schon festgestellt, ist das Thema auch nicht ganz neu. Also das ist eigentlich seit Jahren immer mal wieder ein Thema, aber so richtig geändert hat sich bisher nichts.
2: Ja, sowas ist tatsächlich ein Marathon, das ist kein Sprint. Da muss man wirklich lange dranhalten. Was ich positiv bewerte aktuell, ist, dass Werkstätten schon auch sagen, sie würden das auch gerne mal juristisch geklärt haben, weil sie ja auch merken, dass der Widerstand größer wird. Und die sind auch nicht automatisch die Gegner in der ganzen Geschichte, sondern sie wollen einfach auch da Klarheit. Und wenn nun mal der Staat sowieso schon 1.200 Euro bezahlt für jede Person, die in einer Werkstatt beschäftigt ist pro Monat, könnte man auch andere Modelle sich überlegen. Zum Beispiel das sogenannte Budget für Arbeit, ja, wo Firmen im allgemeinen Arbeitsmarkt Menschen mit Behinderung direkt beschäftigen, also auf ihre Payroll tun. Und diese 1.200 Euro, die der Staat ja sonst der Werkstatt bezahlt hätte, dann vielleicht auch nehmen könnten oder bekommen könnten, um den Arbeitsplatz barrierefrei zu gestalten.
1: Wie sieht's denn eigentlich mit der Politik aus, also mit Politikerinnen und Politikern? Die haben ja da auch durchaus eine Gestaltungsmacht. Und Bundesarbeitsministerin Bärbel Baas hat ja auch immer mal angekündigt, die Arbeitsentgelte in Werkstätten zu reformieren oder sich das mal anzugucken. Wo stehen wir da aus deiner Perspektive?
2: Ja, also diese Ankündigung, die gibt's ja schon auch seit vielen Jahren. Das war auch zwei Regierungen davor, wurde das auch schon angekündigt. Dann wurde es geprüft, dann wurde eine Studie gemacht und so weiter und so fort. Das ist das, was ich vorhin meinte mit dieser Nebelkerze, ne? Dass dann den Menschen so Brotkrumen gegeben werden, ja, in der Hoffnung, das wird sich bald ändern. Aber mir kann bis heute niemand sagen, was diese neue Entgeltregelung sein soll. Wie viel wäre das pro Stunde? Und solange das nicht mindestens Mindestlohn ist, werde ich für mindestens Mindestlohn kämpfen. Weil alles andere ist ja dann letztendlich auch, ja, eine minimale Verbesserung, ne? Und wenn wir das System grundsätzlich anpacken würden, dann könnte man auch die Frage stellen, können wir Werkstätten nicht gestalten zu sogenannten Inklusionsbetrieben? Also wo die Hälfte der Belegschaft eine Behinderung hat und die andere Hälfte nicht, aber alle verdienen gleich viel. Und nicht, dass Menschen mit Behinderung in Werkstätten ein Taschengeld bekommen, und die EntscheiderInnen sind alle Menschen ohne Behinderung.
1: Das heißt, du würdest auch nicht so weit gehen, und das hast du ja gerade schon so ein bisschen angedeutet, das Konzept der Werkstätten insgesamt in Frage zu stellen, sondern du würdest es dir nur ganz anders vorstellen.
2: Ich glaube, dass da auf jeden Fall Entwicklungspotenzial nach oben ist. Uns wird immer nachgesagt, wir würden den Menschen in den Werkstätten ihre Arbeit madig machen. Wir würden fordern, dass die alle morgen auf der Straße sind. Ganz ehrlich, wenn ich mit den Menschen, die in den Werkstätten sind, spreche und ihnen klar mache, dass es mir einfach darum geht, dass für die Arbeit, die sie leisten, sie auch ordentlich entlohnt werden sollten, dann bekomme ich volle Zustimmung. Und wenn ich sie frage, wer entscheidet eigentlich, was du produzierst, wie bist du eigentlich auf diese Beschäftigung gekommen, dann wird ganz oft gesagt, man wurde zugewiesen. Und ich stelle mir unter einem freien Arbeitsmarkt ein bisschen was anderes vor.
1: Raoul Krauthausen sagt das im Brand 1 Podcast und wir sprechen gleich weiter. Raoul, dann machen wir es doch mal ein bisschen konkret. Du hast es schon angedeutet, du würdest dir das anders vorstellen. Wie würde denn so ein inklusiver Betrieb aus deiner Perspektive aussehen oder eben eine Werkstatt?
2: Da braucht man gar nichts erfinden. Es gibt schon das sogenannte Budget für Arbeit. Das heißt, ich als Konzern oder als Firma mit mindestens 20 Angestellten bin ja verpflichtet, 5% meiner Belegschaft mit behinderten Menschen auszugestalten. Und wenn ich das nicht tue, dann muss ich eine sogenannte Ausgleichsabgabe bezahlen. Und wenn ich es tun würde, dann hätte ich ein Anrecht auf Unterstützung vom Staat. Das kann man mit dem Budget für Arbeit beispielsweise gestalten. Das heißt, nehmen wir mal an, jemand mit Trisomie 21 bewirbt sich für einen Beruf, meinetwegen in der Kantine oder in der Poststelle oder als Büroassistenz. Dann könnte diese Person für Assistenz, die sie selber benötigt, diese Kosten vom Staat bezahlt bekommen. Nehmen wir einen Rollstuhlfahrer, beispielsweise meine Person. Ich kann nicht laufen, ich brauche Hilfe im Alltag, ich brauche Hilfe beim, keine Ahnung, Ordner aus dem Regal holen, beim Laptop aufstellen und anschließen. Auch dafür hätte ich die Möglichkeit, Assistenz zu bekommen, die auch von der Arbeitsagentur bezahlt werden würde. Das heißt, der Arbeitgeber, der mich anstellt, der hätte sogar zwei Personen zum Preis von einer. Man könnte dann auch Aufgaben natürlich einem Menschen mit Behinderung genauso zuweisen, wie man sie einem nicht behinderten Menschen zuweisen würde, weil er oder sie ja Assistenz hat.
1: Wundert das sich manchmal, dass nicht mehr Arbeitgeberinnen und Arbeitgeber das als Chance sehen auch vielleicht?
2: Wir merken, dass da schon auch Bewegung reingekommen ist. Aufgrund des Fachkräftemangels natürlich auch Unternehmen zunehmend versuchen, auch ja neue Zielgruppen zu erschließen bei den BewerberInnen. Es ist mir ein bisschen zu einfach, wenn ich ehrlich bin, das Narrativ, dass die Politik und auch die Werkstätten ganz oft bemühen, dass der allgemeine Arbeitsmarkt ja nicht wollen würde, dass Unternehmen, klassische Unternehmen, dieses Thema meiden. Aber ich mache schon auch die Erfahrung, dass da sehr große Offenheit ist, dass sie aber schon auch Probleme damit haben, die Bürokratie zu meistern. Und die Bürokratie, die kommt dann eben gar nicht so sehr von den Werkstätten, sondern die kommt dann vom Integrationsamt, von der Jobcenter oder der Rentenkasse, wo dann auch niemand so genau weiß, wie man das am besten finanziert, beziehungsweise wer das von den dreien finanzieren kann und soll. Da bist man dann als PersonalerInnen wahrscheinlich auch schnell geneigt, dann doch lieber den nicht behinderten Bewerber zu nehmen, obwohl es ein Recht darauf gibt.
1: Und mal flapsig gesagt, lieber die Ausgleichspauschale zu zahlen, als sich damit rumzuschlagen.
2: Und das könnte ja dann auch ein Hinweis darauf sein, dass die Ausgleichsabgabe zu niedrig ist. Angenommen, die Ausgleichsabgabe wäre 1.000 Euro pro Monat statt 300 für jeden Menschen, der nicht beschäftigt ist, dann würde man als Unternehmen vielleicht auch einen wirtschaftlichen Anreiz sehen, zu sagen, okay, die 1.000 Euro kann ich ja dann auch gleich in das Personal stecken.
1: Also das wäre auch eine Idee, um die Situation für Menschen mit Behinderung zu verbessern aus deiner Sicht?
2: Würde den Arbeitgeber auch nicht mehr Geld kosten, wenn der Staat jemand sagt, er muss sparen, wäre das ein Hebel, den er anwenden könnte.
1: Was wären denn sonst noch Ansätze, diese ja wirklich krass niedrige Quote, du hast ja gesagt, in der Regel fast unter 1%, zu erhöhen? Also wie könnte man das noch verbessern?
2: Wir müssen auch am Bildungssystem arbeiten. Wie landet jemand eigentlich überhaupt in einer Werkstatt für behinderte Menschen? Was viele nicht wissen, ist, dass 90% der Neuzugänge in den Werkstätten inzwischen Menschen mit sogenannten psychischen Erkrankungen sind. Das heißt, viele von denen waren vorher schon am allgemeinen Arbeitsmarkt. Und da kann man mal die Frage stellen, was macht eigentlich der Arbeitsmarkt mit Menschen, dass sie psychisch erkranken? Das ist ein größeres Fass, das man hier aufmachen kann. Aber auch die anderen 10%, also Menschen, sagen wir mal, mit Lernbehinderung, Menschen mit Körperbehinderung, die im Regelschulsystem aussortiert wurden und in sogenannten Förderschulen landen, die landen fast alle automatisch in Werkstätten. Auch da wäre ein inklusives Schulsystem, also

0: Auch da wäre ein inklusives Schulsystem, also eine Regelschule, die Kinder mit und ohne Behinderung gleichermaßen beschult, eine Lösung.
1: Jetzt hast du die Unternehmerinnen und Unternehmer ja auch schon angesprochen und ich weiß oder wir wissen ja, dass viele Leute gerade hier diesen Brand 1 Podcast von Detektor auch hören, die eben unternehmerisch tätig sind, die im Personal arbeiten. Was wäre denn so ein Tipp aus deiner Perspektive an diese Menschen, die jetzt hier gerade zuhören?
0: Also mein Tipp wäre zum Beispiel, sich Beratung zu holen. Unsere Organisation Sozialhelden berät auch Unternehmen, auch Großkonzerne, wie sie ihre Belegschaft diverser gestalten können. Der allereinfachste Tipp wäre, es nicht bei der Formulierung zu belassen, bei der Ausschreibung eines Jobs Menschen mit Behinderung bei gleicher Eignung bevorzugt, sondern dann eben auch genau zu schauen, wie ist eigentlich der Workflow einer Bewerbung. Also wenn, wie es ja inzwischen üblich ist, ich nur noch digital ein PDF-Dokument auf irgendeinem Jobportal hochladen kann, wie viele blinde Menschen schließe ich mit diesem Prozess eigentlich aus? Und warum biete ich nicht immer auch eine Alternative an? Sowas wie anrufen oder eine E-Mail schreiben. Warum muss das immer diesen einen Weg geben, der oft nicht durchdacht barrierefrei ist? Wie wichtig ist es eigentlich, ein Foto von dieser Person zu sehen oder zu haben, der auch oft schon ein Merkmal sein kann, nachdem aussortiert wird?
1: Jetzt gibt es ja dieses Thema, das haben wir auch schon hier und da besprochen, schon seit vielen, vielen Jahren. Es gibt da beispielsweise auch die berühmte oder nicht so berühmte, aber doch mittlerweile bekannte Erfurter Erklärung. Die ist auch schon ein bisschen älter, aus dem November 2022. Da geht es genau auch darum, Menschen besser zu integrieren. Hat die aus deiner Sicht was geholfen oder ist das auch nur ein Papier, was am Ende wenig bewirkt hat?
0: Ich glaube, solche Papiere darf man nicht zu gering schätzen, aber auch nicht überbewerten. Überbewerten im Sinne von, so ein Papier ist erstmal ein Papier, wie du sagst, dass es noch lange nicht bedeutet, dass es umgesetzt wurde. Das ist natürlich sicherlich noch viel Luft nach oben. Aber gleichzeitig ist es immer auch wichtig, dass darüber gesprochen und debattiert und gestritten wird. Und dafür sind solche Papiere natürlich auch immer Anlässe, ne? Also, dass sie zitiert werden, wie zum Beispiel jetzt in dieser Folge, dass auch die UN-Behindertenrechtskonvention, die Deutschland 2009 unterschrieben hat, ganz klar Deutschland auch kritisiert für das Werkstattsystem, dass solche Debatten wichtig sind und geführt werden müssen, um überhaupt etwas zu verändern.
1: Du hast angesprochen, dass das kein kurzfristiges Ding ist, sondern du hast gesagt, es ist eher ein Marathon. Wo seid ihr denn da in dem Marathon? Also ist es eher so Kilometer 10 oder sind wir schon in der Crunch-Time, so irgendwo 30 Kilometer?
0: Ich glaube, wir sind noch ganz am Anfang, Kilometer 2 vielleicht. Wir gehen davon aus, dass so ein Gerichtsverfahren ja auch 7 Jahre dauern kann. Und das ist jetzt auch so eine Art Präzedenzfall, den wir hier schaffen wollen. Und da wird man einfach viel Geduld brauchen und vor allem dank Jürgen Linnemann, das ist ja der Kläger, der gemeinsam mit uns da diese Klage wagt und der Gesellschaft für Freiheitsrechte, wir auch gesagt haben, es geht nicht um diese eine Person, es geht einfach darum, das jetzt mal grundsätzlich zu klären, ist das so in Ordnung?
1: Was gibt dir denn die Zuversicht, da jetzt die nächsten 7 Jahre weiter an diesem Thema zu kämpfen?
0: Also dadurch, dass wir ja das sowieso beruflich machen, uns mit dem Thema Inklusion und Menschen mit Behinderung zu beschäftigen, sind 7 Jahre jetzt auch etwas, was man locker auch gerne stemmt. Was mich hoffnungsvoll stimmt, ist, dass wir auch merken, dass sich die Akzeptanz in der Gesellschaft geändert hat. Also ich habe schon auch den Eindruck, dass immer mehr Menschen es nicht nachvollziehen können, dass in Werkstätten weniger als der Mindestlohn bezahlt wird, dass diese Debatte größer wird. Das kann man auch mal in die Gerichte tragen.
1: Und das trotz des ja doch auch vielerorten wahrgenommenen Wipe-Shifts, so nach dem Motto, weg mit Diversity und Behindertenrechten und so?
0: Also es gibt nie einen perfekten Zeitpunkt. Und wenn man jetzt bereits, sagen wir mal, bevor die Messe gelesen ist, einknickt, glaube ich, würden wir auch niemals losziehen.
1: Sagt Raoul Krauthausen im Brand 1 Podcast. Und ich sage vielen Dank für das Gespräch.
0: Sehr gern.
1: Und blicken wir mal ein wenig voraus auf die nächsten Episoden hier im Podcast. In den nächsten Wochen werden wir uns noch intensiver mit dem aktuellen Schwerpunkt der Brand 1 beschäftigen, mit dem Titel Modular Denken. Ich bin dafür beispielsweise mit Erik Hoffmann verabredet. Wir wollen darüber sprechen, warum Lego so gut dafür geeignet ist, Unternehmen zu zeigen, wo es lang geht. Und so viel kann ich verraten, wir haben hier im Detektor-Team auch mindestens 2 harte Serious-Lego-Fans. Ein Link zum aktuellen Heft findet ihr natürlich in den Shownotes. Und solltet ihr mit dieser Episode hier zum allerersten Mal den Brand 1 Podcast von Detektor FM entdeckt haben und unsere Arbeit vielleicht auch direkt unterstützen wollen, dann sagt

0: gerne weiter, dass es diesen Podcast gibt, dass ihr diesen Podcast entdeckt habt. Hört mal in andere Episoden rein und lasst uns gerne 5 Sterne da, wenn es in eurer Podcast-App geht. Bei Apple Podcasts zum Beispiel ist das ziemlich einfach und funktioniert mit dem Plus rechts oben in der Ecke. Für diese Woche bin ich raus. Wir können uns wie gewohnt nächsten Freitag hier im Podcast wiederhören. Und ich wünsche euch bis dahin eine gute Zeit und sage einfach Tschüss.
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1: Vertrauen ist vielleicht die größte Währung der Wissenschaft. Wenn wir Studien und Untersuchungen nicht mehr glauben, dann ist die Forschung eigentlich am Ende. Und trotzdem gibt es jede Menge Betrug. Und das Problem, das wird immer größer. Aber es gibt auch Leute, die sich dagegen wehren. Das ist unser Thema heute hier im Spektrum-Podcast. Mein Name ist Marc Zimmer. Schön, dass ihr dabei seid.
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0: Die Wissenschaft, die steht ganz schön unter Druck. Forschende müssen Papers und Studien raushauen, ne, sonst gelten sie schnell als irrelevant. Dann gibt's auch kein Geld mehr fürs nächste Forschungsprojekt und so weiter. Da hängt also einiges dran. Und überhaupt spielen wirtschaftliche Interessen im Forschungsbetrieb einfach eine sehr, sehr große Rolle. Und die Folge ist, immer mehr Studien sind fehlerhaft oder sogar gefälscht. Ganze Geschäftsmodelle entstehen rund um solche manipulierte Forschung. Und neue Technologien wie eben künstliche Intelligenz, die verschärfen das Problem noch. Gleichzeitig kämpfen Betrugsjäger darum, die Integrität der Wissenschaft zu schützen. Denn davon, dass wir Studien vertrauen können, davon profitieren wir ja schließlich alle. Also ein ganz, ganz spannendes Thema, in das der Journalist Florian Sturm richtig tief eingestiegen ist. Für Spektrum der Wissenschaft hat er gerade mehrere Artikel dazu recherchiert und geschrieben und Florian ist heute mein Gast hier im Podcast. Hallo Florian.
1: Hallo Marc.
0: Ja Florian, gib uns doch vielleicht mal zum Einstieg so eine Einschätzung. Wie verbreitet sind manipulierte oder gefälschte wissenschaftliche Studien tatsächlich?
1: Das ist eine schwierige Frage und es kommt auch so ein bisschen darauf an, wen man sie fragt. Also die großen kommerziellen Wissenschaftsverlage, die diese Studien ja eigentlich qualitätsmäßig prüfen sollten und auch verbreiten, die sagen, dass es ein sehr, sehr, sehr geringes Problem ist. Wenn man aber Leute fragt, die sich mit dieser Betrugsjägerschaft, wie du es schon gesagt hast, beschäftigen, dann ist es wirklich ein extrem großes Problem und auch ein viel größeres, als sie es sagen. Also die Leute sprechen von Zehntausenden bis zu Hunderttausenden problembehafteten Studien pro Jahr. Es gibt Studien von diesen sogenannten Meta-Wissenschaftlern, die einzelne Forschungsstränge untersucht haben. Beispielsweise die Krebsstudien zwischen 1999 und 2024. Dort wurden 30% aller Studien haben irgendwie Probleme und das ist schon eine massive Anzahl, zumal man dazu sagen muss, den ganzen Betrug findet man ja gar nicht. Wer sich wirklich Mühe gibt und irgendwo Bilder fälscht oder Daten manipuliert, der wird nie erwischt werden.
0: Gibt es dann verschiedene Arten von Wissenschaftsbetrug?
1: Genau, also ich würde sagen, es gibt vor allen Dingen zwei Arten. Es gibt einmal den individuellen Betrug, also wo Forschende alleine agieren, beziehungsweise in sehr, sehr kleinen Netzwerken agieren, um ihre eigenen Studien, um ihre Forschungsergebnisse besser dastehen zu lassen, weil das ist auch ein großes Problem. Man bekommt viel leichter eine Veröffentlichung, wenn man bahnbrechende Ergebnisse präsentieren kann. Studien oder Medikamente, Trials, die nicht funktionieren oder nur wenig Wirkung haben, daran sind die Paper oder die Journals nicht interessiert. Und dann gibt es den viel, viel größeren Bereich dieser kommerziellen Fälschungsagenturen, der sogenannten Paper Mills. Das sind Agenturen, die sitzen vielfach in Südostasien, die sitzen aber auch in Südamerika, die sitzen in Europa und die nutzen inzwischen auch sehr vielfach KI, um manipulierte, reingefälschte Studien im Internet anzubieten und Autorenschaften zu verkaufen. Ein Bekannter von mir hat jetzt vor 2-3 Wochen eine Studie veröffentlicht und mal über 18.000 Werbeanzeigen für diese Fake-Studien analysiert mit einem kleinen Team und so im Schnitt kostet so eine Fake-Autorenschaft, also wenn du jetzt quasi ein Paper veröffentlichen möchtest, aber keine Lust oder keine Zeit oder keine Expertise hast, zahlst du ungefähr $800 im Durchschnitt dafür, dass dein Name dann als erster Autor darauf steht.
0: Ich könnte für $800 ein wissenschaftliches Paper rausgeben, jetzt einfach so.
1: Du kriegst es auch für viel weniger, also du kriegst es auch für $50. Du kannst aber auch je nachdem, wie prominent das Journal ist, in dem veröffentlicht wird, oder je nachdem, also je weiter dein Name vorne steht, desto teurer wird es. Da sind auch mehrere $1000 fällig.
0: Wahnsinn, okay. Und diese Paper Mills, hast du sie gerade ja genannt, wie funktioniert denn dieses Geschäftsmodell?
1: Es funktioniert im Grunde so, dass dort Leute sitzen, ob es Wissenschaftler sind oder nicht, man weiß es nicht. Die wissen genau, wie dieser akademische Publikationsmarkt funktioniert. Die wissen genau, welche Studien, welche Themenfelder relevant sind. Ganz viel wird in der Biomedizin und in der Materialwissenschaft gefälscht, aber eigentlich ist es fast überall in fast jeder Disziplin so. Aber gerade die Biomedizin beispielsweise, da sitzt so viel Geld und so viel Forschung und so viel Entwicklung. Dort kann so viel Geld gemacht werden, dass das mit einer der Hauptbereiche ist. Und dann ist es im Grunde so, wenn du jetzt eine Fälschungsagentur, eine Papermill betreiben würdest, dann würdest du dir irgendeinen zufälligen Titel ausdenken, von dem du denkst, der könnte irgendeinem Journal gefallen und dann machst du da eine Anzeige auf WeChat, auf Telegram, auf irgendwelchen Instagram-Geschichten, auf den Social-Media-Kanälen und sagst, okay, wir haben diesen Titel, der wird in diesem Journal veröffentlicht und du kannst dir jetzt eine erste, eine zweite, eine dritte Autorenschaft kaufen für den bestimmten Preis und wir garantieren dir, und das ist das Skurrile dabei, wir garantieren dir, dass dieses Fake Paper in einem qualitätsgeprüften Journal veröffentlicht wird innerhalb der nächsten 2 Jahre.
0: Wow. Okay. Jetzt würde ich denken, da gibt es doch wahnsinnig viele Sicherheitsmechanismen, oder nicht? Also wie geht man denn da vor beim Fälschen? Was sind die Tricks?
1: Die Tricks sind vor allen Dingen, also du musst gar nicht mal so dir so viel Mühe geben, glaube ich, weil der Publikationsmarkt, der ist so überschwemmt. Du hast es am Anfang schon gesagt, die Leute, die Studierenden oder die Forschenden, die müssen so viel veröffentlichen, um einfach relevant zu bleiben, um Forschungsgelder zu bekommen. Und die wenigen Großverlage, die es gibt, also es gibt mehrere tausend Verlage, aber der große Markt wird dominiert von 4, 5 großen Verlagen, Elsevier, Springer Nature, Wiley und so. Und die bekommen Zehntausende, Hunderttausende Einreichungen und davon müssen sie halt welche auswählen. Und diese Auswahl, die funktioniert einerseits mit Algorithmen. Ich war in London und habe bei Springer Nature mir das mal erklären lassen. Die haben nicht wirklich viel erzählt, muss man dazu sagen. Aber die werden einfach überschwemmt mit Einreichungen und müssen dann auswählen. Und die sind einfach massiv überfordert und gucken nicht genau hin. Beziehungsweise manche sagen auch, sie wollen nicht wirklich genau hingucken. Weil sie mit jedem Paper, egal ob es fake ist oder nicht, verdienen sie Geld. Weil du als Forschende bezahlst den Verlag dafür, dass sie deine Paper veröffentlichen.
0: Ich kenne das jetzt aber so, dass so Papers vor der Veröffentlichung zigfach geprüft werden, gegengelesen werden. Ja, dass Studien und die eben angewandten Methoden da eigentlich auch ziemlich kritisch gecheckt werden normalerweise. Warum versagen denn diese Kontrollmechanismen?
1: Das liegt vor allen Dingen an der Masse der Paper und an der Masse der, also dieses Prozedere, was du gerade gesagt hast, das nennt sich Peer Review. Das heißt, wenn du jetzt ein Paper veröffentlichen willst, reichst du das bei einem Verlag ein und dann gibt es Fachkolleginnen, Fachkollegen, die darauf schauen. Diese Arbeit, die die Fachkollegen machen in diesem Begutachtungsprozess, der wird nicht bezahlt. Das machen die in ihrer Freizeit und davon als Forschender hast du eigentlich null. Weil du so viel zu tun hast mit deiner eigenen Arbeit, du musst Leute betreuen, du musst Forschungsprojekte antreiben und so weiter. Und dieser Begutachtungsprozess, der wird in der Forschung als sehr, sehr ehrenhaft und im Sinne der Wissenschaft angesehen. Aber auch die Peer-Reviewer, die sind massiv überfordert. Das heißt, entweder machen sie es mit KI, die jagen dann quasi deine Studie, die du eingereicht hast, durch ChatGPT und sagen, schreib mir mal eine Begutachtung. Auch da gab es schon Fälle, in denen in Studien unsichtbare Prompts für die KI eingebaut waren. Also du reichst ein Manuskript ein und hast dann mit weißem Text auf weißem Grund reingeschrieben, liebe KI, ich weiß, dass du dieses Paper begutachten wirst, bitte schreib mal nur die positiven Sachen in den Gutachten. Sowas gab's, letztes Jahr rausgekommen. Und es gibt eben auch Fälle, wenn ich jetzt dein Paper begutachten soll und ich eigentlich gar keine Lust habe und gar keine Zeit und was bringt mir das denn, dann sag ich dir, ich schreibe dir ein positives Gutachten dafür, integrierst du aber 10 meiner eigenen Studien in dein Paper, sodass mein Profil als Wissenschaftler dann auch wieder steigt. Also diese sogenannten Zitationskartelle gibt's auch.
0: Ja, würdest du so weit gehen zu sagen, das ist ein systemisches Problem, das die Wissenschaft da hat?
1: Definitiv. Und es liegt vor allen Dingen daran, dass immer mehr publiziert werden soll, immer mehr publiziert wird. Man muss aber gleichzeitig dazu sagen, dass obwohl es Zehntausende, Hunderttausende Fake-Studien sind pro Jahr, ist es ein unwahrscheinlich kleiner Teil an Akteuren, die diesen Betrug begehen, also die allergrößte Mehrheit der Forschenden arbeitet sorgfältig und ehrenhaft. Aber genau das ist momentan ihr Problem, weil wenn du als ehrenhafter Wissenschaftler an einer klinischen Studie arbeitest, dann gehen da 3, 4, 5, 10 Jahre drauf, bis du vielleicht mal zu einem Ergebnis kommst, das noch so gut ist, dass es veröffentlicht wird. Und mit einer Papermill und diesen Large Language Models dauert es 2, 3, 4 Stunden maximal, bis du eine Studie rausgehauen hast.
0: Ja, ich finde das so interessant, was du auch vorhin gesagt hast, dass ja so, ich sag mal, Studien, die keine spektakulären Ergebnisse liefern, auch irgendwie nicht interessant sind. Wer studiert hat, kennt das vielleicht noch so ein bisschen, dass man auch irgendwie schon bei Hausarbeiten oder Abschlussarbeiten irgendwie dachte, naja, ich muss jetzt hier schon irgendwie zu irgendeinem Ergebnis kommen, obwohl ja eigentlich, korrigiere mich, wenn ich falsch liege, aber eigentlich immer das, ich finde nichts raus oder ich finde das Gegenteil raus, ja auch immer eigentlich ein valides wissenschaftliches Ergebnis ist, ne?
1: Definitiv. Und es gab auch schon vereinzelt Bemühungen. Beispielsweise, es wurden Fachzeitschriften gegründet, die nur negative Ergebnisse veröffentlichen, aber du willst im Grunde, also das ist so ein Aufmerksamkeitsrennen, ähnlich wie bei uns in der Medienbranche. Alles, was spektakulär klingt, wird besser geklickt, wird besser gelesen, wird bei Preisen oder bei Grant-Entscheidungen, bei Förderentscheidungen besser berücksichtigt. Und dann gibt es noch ein ganz, ganz anderes Problem, was gar nicht unbedingt mit Betrug zu tun hat oder Manipulation, sondern diese sogenannte Reproduktionskrise. Also wissenschaftliche Ergebnisse, Methoden müssen ja eigentlich reproduzierbar sein. Und auch da gibt es Untersuchungen, dass der große, große, große Anteil von Studien das eben nicht ist, weil nicht sauber gearbeitet wird.
0: Mhm. Du hast jetzt das Stichwort KI schon ein paar Mal gebracht. Welche Rolle spielt denn künstliche Intelligenz jetzt bei der Zunahme von solchen Fake-Studien?
1: Auch da kommt es wieder sehr stark darauf an, wen du fragst. Ich war, wie gesagt, im Dezember 2025 in London. Einerseits auf einer großen Konferenz zum Thema Wissenschaftsintegrität, andererseits um eben bei Springer Nature mal mit diesem sogenannten Research Integrity Team, also die eben diese Manipulationen vorher rausfiltern und Mechanismen entwickeln, um das eben dieses Problem einzudämmen. Und dort wird mir gesagt, dass KI der große Heilsbringer ist, weil man ja mit Algorithmen die Sachen viel besser rausfiltern kann. Und ich würde sagen, es ist genau das Gegenteil, weil KI macht einfach die Produktion viel, viel schneller. Und man kann auch sehen, es gibt Untersuchungen von Metawissenschaftlern, dass seit der Veröffentlichung von ChatGPT, das war im November 2022, ist die Anzahl an Manuskripten sprunghaft angestiegen. Und es gibt sogar, ein Forscher aus Tübingen hat mal die Sprachmuster von Studien analysiert, und es gibt bestimmte Verben, bestimmte Konstruktionen, die ChatGPT und andere Large Language Models verwenden. Und auch da seit November 2022 ist es so, dass diese Sprachmuster einfach viel mehr gesehen werden, was auf die Nutzung von ChatGPT hindeutet. Das ist so der eine Aspekt bei der Erstellung der Paper, also diesem eigentlichen Schreibprozess, den macht es ja viel, viel einfacher. Mhm. Aber auch die Analyse von Daten. Es gibt in der Wissenschaft dieses sogenannte Open Science Prinzip, dass man Daten öffentlich zur Verfügung stellt, dass die Daten geteilt werden können, dass viele Leute darauf zugreifen können, dass es irgendwie allen zur Verfügung steht, auch um die Reproduzierbarkeit der Studien zu gewährleisten. Aber genau das Gegenteil ist jetzt eigentlich der Fall. Es gibt ganz viele öffentliche Gesundheitsdatenbanken, und jetzt hilft KI dir dabei, wenn du ein Fake Paper erstellen willst, du lädst dir Datensätze runter und suchst einfach so lange nach irgendwelchen Pseudo-Zusammenhängen, bis ein statistisch signifikantes Ergebnis rauskommt. Diese Daten haben niemals irgendein Labor gesehen, die haben niemals diese rigorosen wissenschaftlichen Methoden gesehen, und du kannst

0: das ist jetzt kein Problem, was irgendwie in dieser Wissenschaftsbubble hängen bleibt, sondern ne, das hat weitreichende Folgen für uns alle, muss man vielleicht nochmal sagen.
1: Ne, genau, du hast recht, weil die Fälschungsproblematik, die bleibt nicht nur in der Wissenschaft. Manche Leute werden sich vielleicht denken, ich bin kein Forscher, was geht mich das alles an? Aber gerade wenn es darum geht, in der Medizin beispielsweise, es gibt Medikamente, die entwickelt worden sind mit klinischen Studien, die auch hier in Deutschland stattgefunden haben, die auf gefälschten Studien basieren. Und da kann man natürlich relativ lange auf ein Ergebnis hoffen, auf eine Wirksamkeit, wenn die grundlegende Studie, wenn die grundlegende wissenschaftliche Arbeit dieser Medikamentenentwicklung völlig irrelevant ist beziehungsweise gefälscht ist. Und da ist es natürlich, einerseits geht es um die Wirksamkeit, andererseits geht es auch darum, jede Ressource, jede Arbeitsstunde, jeder Euro, der irgendwie in Fake-Studien investiert wird, der fehlt halt bei der ehrlichen und bei der sorgfältigen Wissenschaft. Und das kann auch, wie gesagt, Medikamentenentwicklung verhindern beziehungsweise Innovationen im materialwissenschaftlichen Bereich in puncto Klimawende verzögern und so weiter und so fort. Also am Ende hat all das sehr, sehr reale Konsequenzen für uns alle.
0: Und das wissen vielleicht auch einige nicht, es geht da viel auch um Steuergeld, ne?
1: Genau, das ist ja die große Krux bei der Sache, dass Forschende in den meisten Ländern der Welt, es sei denn, es sind irgendwie außeruniversitäre Forschungseinrichtungen, die meisten Forschenden werden von unseren Steuergeldern bezahlt und das sind dann Steuergelder, die verschwendet werden, die fehlgeleitet werden und am Ende Steuergelder, die kommerzielle Wissenschaftsverlage unfassbar reich machen. Also es sind Milliardengeschäfte und es gab letztes Jahr eine Studie, die sich mal diese ganzen Finanzstrukturen von den großen Wissenschaftsverlagen angeschaut hat und die größten Verlage, die haben eine größere Gewinnmarge als Alphabet und diese ganzen Tech-Unternehmen oder sogar als das größte Erdölunternehmen der Welt. Und dann sagen dir die Verlage, es geht ihnen nicht ums Geld, sondern es geht ihnen nur um die ehrenhafte Wissenschaft und das kann ich einfach nicht mehr glauben.
0: Jetzt wenden wir uns mal einer anderen Seite zu, die du auch noch angeschaut hast. Ich habe durch dich einen schönen Begriff kennengelernt, der ist nicht ganz leicht auszusprechen. Ich versuche es mal. Science Sleuths. Die gehen quasi gegen Betrügereien vor, ne?
1: Genau, diese Science Sleuths, du hast es schon sehr, sehr gut ausgesprochen. Das sind sogenannte Wissenschaftsdetektive. Und das ist so eine ganz kleine Community aus Leuten, die diese Peer Review, diesen Begutachtungsprozess, der eigentlich vor der Veröffentlichung stattfinden sollte, und das tut er meistens auch oder tut er eigentlich immer, nur nicht wirklich ehrenhaft und sorgfältig und qualitätsgeprüft meistens. Und die machen diese Science Sleuths, die machen diesen Begutachtungsprozess nach der Veröffentlichung. Mhm. Und die schauen sich im Grunde in ihrer Freizeit Studien an und schauen, sind dort Bilder manipuliert, sind dort Datensätze manipuliert, gibt es dort Fälle, bei denen KI-Prompts noch in den Manuskripten stecken. Also es gibt gedruckte Hardcover-Bücher von Springer Nature über Biomedizin. Dort steht dann auf Seite 312, bitte beachte, ich bin ein KI-Modell, ich kann das eigentlich gar nicht beantworten, du solltest einen Arzt konsultieren. Und sowas wird dann veröffentlicht und gedruckt und ich habe viele von diesen Leuten getroffen. Und man muss dazu auch sagen, das ist so eine schöne romantisierte Vorstellung von so der Putzkolonne der Wissenschaft, sag ich mal. Also ich kenne zwei Leute, die opfern wirklich jede freie Minute diesem Sleuthing, dieser Betrugsjagd. Der eine, den ich in Oxford besucht habe, der kommt in seiner Mittagspause nach Hause und guckt sich Paper an. Und eigentlich ist es ein Job, den es gar nicht geben dürfte, weil das eigentlich die Aufgabe von Wissenschaftsverlagen ist, diese Qualitätsprüfung vor der Veröffentlichung zu machen. Und es gibt jetzt immer mehr Berichte über diese Science Sleuth, was auch gut ist, aber eigentlich sollte es die gar nicht geben dürfen.
0: Ja, ich habe auch gerade gedacht, da muss man also in der Freizeit und so weiter und unbezahlt, da muss man die Wissenschaft schon ganz schön lieben und vor allem muss man ein dickes Fell haben. Ne? Du schreibst, die kriegen ganz schön Gegenwind.
1: Genau, teilweise, also online werden sie sehr, sehr viel beschimpft, sage ich mal, beziehungsweise es gibt Fälle, in denen sie verklagt wurden, in denen E-Mails geschrieben wurden an Universitätsleitungen, dass die Leute, die dieses Sleuthing betreiben, eben nicht ehrenhaft arbeiten und bitte keine Fördergelder mehr bekommen sollten. Also die werden schon ganz schön attackiert online. Man muss dazu aber auch sagen, das meiste passiert tatsächlich ehrenamtlich, wobei es gibt eine Person, Elizabeth Bick, das ist eine niederländisch-amerikanische Forscherin, die hat dieses Feld so ein bisschen mitbegründet und die macht es jetzt meistens auf Honorarbasis. Und dann gab es jetzt noch einen sehr, sehr spannenden Fall, den ich quasi live mit begleiten konnte. Es gibt einen Sleuth, Sholto David, ein britischer Biomediziner, der in Oxford lebt und der hat einen sehr, sehr großen Fälschungsfall bei einem amerikanischen Krebsforscher.

0: das Institut aufgedeckt. Und der hat dann auf Grundlage eines besonderen Gesetzes in den USA, hat er dieses Krebsforschungsinstitut verklagt. Und weil jetzt sehr verschiedene Umstände zusammenkamen, wurde diesem Whistleblower, diesem Science Sleuth, ich glaube $15 Millionen zugesprochen, von dem er, also das meiste geht an die amerikanische Regierung, weil die natürlich dieses Forschungsinstitut, die müssen dann auch Fördergelder zurückzahlen, aber Sholto und seine Anwältin, die bekamen glaube ich 17,5%, also knapp $2 Millionen. Und das macht natürlich ein ganz anderes Fass auf, so nach dem Motto, wenn jetzt jemand dafür bezahlt wird, diese Fehler zu finden, findet er dann Fehler, die eigentlich gar nicht da sind. Aber ich glaube, das ist einfach nur ein nicht sehr starker Kritikpunkt von Leuten, die dieses Sleuthing diskreditieren wollen.
1: Jetzt kann es aber ja eigentlich nicht sein, dass man da auf so, ich sag mal, freiwillige Betrugsjäger angewiesen ist, ne? Was passiert denn sonst im System, sag ich mal, um eben gegen solche Fakes dann auch vorzugehen? Und wie denkst du, vielleicht kann man künftig vielleicht damit umgehen?
0: Also es passiert erschreckend wenig, weil dieses Problem immer noch sehr stark in der Bubble ist und diese großen Wissenschaftsverlage eine gigantische Lobby haben und die profitieren ja von diesem System, deswegen reden sie dieses Problem klein. Es gibt so vereinzelte Bemühungen von dieser Science Sleuth Community vor allen Dingen einfach zu sensibilisieren und den Verlagen immer wieder auf die Füße zu treten. Und die Verlage, die, mit denen ich auch gesprochen habe, die sagen, ja, wir haben $15 Millionen, $20 Millionen in KI investiert und so weiter und so fort, um diese Problematik zu lösen. Ich glaube, die brauchen vor allen Dingen mehr Personal, weil als ich bei Sholto, diesem Sleuth, von dem ich gerade sprach, ich habe ihn ein paar Tage in Oxford begleitet, der macht das alles am Rechner. Der hat sich seinen eigenen Algorithmus gebaut und der ist sowas von hypereffizient, einfach dadurch, dass er ein kritisches Auge und ein sorgfältiges Auge auf diese Studien wirft. Das kann jeder Wissenschaftsverlag selber machen, wenn er denn will. Wenn er denn investieren will in Personal. Aber stattdessen wird immer unter dem Deckmantel von KI wird alles lösen. So ein bisschen in Technologie investiert. Also die, meiner Meinung nach bräuchten die einerseits viel mehr Personal und die müssten viel weniger publizieren. Aber das geht eben gegen ihr Geschäftsmodell. Weil, ne, wenn ich jetzt sage, sie publizieren, also ich glaube, das waren 2024, wurden ungefähr 3,5 Millionen Studien publiziert. Aber wenn du bei diesen 3,5 Millionen Studien die Qualität nicht sichern kannst, dann schraub halt dein Volumen so weit runter, bis du die Qualität wieder garantieren kannst. Aber das wollen die Verlage nicht.
1: Weil dann Geld verloren geht.
0: Genau, weil sie dann massiv Einbußen hätten.
1: Florian, zum Schluss habe ich noch zwei Fragen. Nämlich vielleicht auch so für die Leute, die zuhören, woran lassen sich denn vielleicht so Fake-Studien auch für in Anführungszeichen normale Leute erkennen? Ich weiß, es ist wahrscheinlich schwer, aber man braucht ja eine gewisse Expertise, aber hast du vielleicht so ein paar Anhaltspunkte oder Tipps?
0: Es ist super schwierig zu sagen, weil du schon gesagt hast, wir sind keine Experten. Also es gibt ganz viel Bildmanipulation, es gibt sehr, sehr viel statistische Methoden, die nicht so ganz hinhauen. Manchmal reicht es einfach, wenn in statistischen Auswertungen 3, 4, 5 Werte identisch sind, obwohl sie es gar nicht sein dürften. Also es gibt wirklich 50 bis 150 verschiedene Methoden, wie man Fälschungen durchführen kann, aber die zu erkennen als Laie ist extrem schwierig. Und weil wir auch schon über KI gesprochen hatten, es gab jetzt vor ein paar Wochen den Fall, da ich glaube, die Wissenschaftler waren aus Schweden, die haben eine Krankheit erfunden für ein Experiment. Also die haben, glaube ich, gesagt, wenn du lange auf dem Bildschirm starrst, was ja bei uns heutzutage jeder macht, kriegst du eine bestimmte Augenkrankheit. Dann haben sie dieser Augenkrankheit einen total abstrusen Namen gegeben, haben dort 2 Fake Paper erstellt und in dieses Fake Paper ganz viele Hinweise darauf versteckt, dass diese Studie völliger Blödsinn ist. Mhm. Also sie haben gesagt, 50 dieser 70 ausgedachten Patienten, die an dieser Studie, die niemals stattgefunden hat, nicht teilgenommen haben. Also sie hatten ganz viele verschiedene Clues in der Studie, dass die Studie fake ist. Dann haben sie die auf sogenannte Preprint-Server hochgeladen. Das sind im Grunde Server, auf denen du Studien hochladen kannst, die noch nicht veröffentlicht worden sind durch eine Zeitschrift. Und nach ungefähr 1 bis 2 Wochen hat ChatGPT diese Studie aufgegriffen, diese Fake-Studie, und hat sie als eine ehrliche und wahre Studie quasi wieder ausgespielt. Weil man muss dazu sagen, ganz viele Leute nutzen ChatGPT und andere Large Language Models heute als Arzt. Ne? Mein Fuß tut weh, was habe ich, was kann ich machen? Mindestens die Hälfte der Leute macht es inzwischen, der ChatGPT-Nutzer. Und dann wurde den Leuten, die irgendwas mit Augenproblemen eingegeben haben, diese Fake-Studie als reale Krankheit ausgespielt. ChatGPT meinte dann, eine von 90.000 Patienten oder Menschen leiden an dieser Krankheit und du musst dieses und jenes dagegen tun. Und kurz darauf haben dann auch Claude und Gemini und andere LLMs diese Fake-Studie aufgegriffen. Und es ist super schwierig, das rauszufinden, was ist ehrlich und was ist nicht ehrlich. Und deswegen müssen eigentlich die Verlage viel stärker in die Verantwortung genommen werden und auch die Universitäten, an denen die Studierenden bzw. die Forschenden arbeiten.
1: Ja, weil es Otto-Normalverbraucher gar nicht leisten kann. Da kann man wahrscheinlich jetzt nur sagen, gesunde Portionen Misstrauen, würde ich es jetzt nicht nennen, aber man soll schon aufpassen. Ich meine, wir bemerken es ja bei allen möglichen KI-Bildern und Videos jetzt in den Nachrichten oder auf Social Media sowieso, aber auch bei Studien würdest du sagen.
0: Genau, also meistens ist es ja so, dass die normale wissenschaftliche Studie, mit der haben wir als Otto-Normalverbraucher ja gar nicht so viel zu tun. Deswegen sollte es vor allen Dingen darum gehen, dass die Leute, die mit diesen Studien arbeiten, sensibilisiert werden. Und ne, ich bin auch gerade dabei, ein Projekt aufzuziehen. Hoffentlich bekommen wir die Förderung davon, um genau aber diese Frage zu klären, die du gerade gestellt hast. Wie kann ich als Normalperson, wenn ich einen Large Language Model zu Gesundheitsfragen konsultiere, wie kann ich sicherstellen, dass die Studien oder die Ergebnisse, die mir dieses Large Language Model ausspuckt, dass die auf realen und seriösen Studien basieren. In 2-3 Wochen weiß ich hoffentlich, ob ich die Förderung für das Projekt bekomme und dann kann ich daran auch ein bisschen weiterarbeiten.
1: Ja, es wird immer auch relevanter. Ne? Die Leute warten auf Facharzttermine und so und dann fragen sie halt ChatGPT und so weiter.
0: Genau, ja. Und diese allergrößte Selbstsicherheit, mit der diese Large Language Models agieren, das sind ja nichts weiter als Wahrscheinlichkeitsmaschinen. Also ganz viele Leute sagen, die sind das nächste Orakel und die können irgendwie die Welt in den Abgrund stürzen, aber das sind stupide Wahrscheinlichkeitsmaschinen und die wissen nicht, was richtig und was falsch ist in der Studie.
1: Florian, jetzt hast du irgendwie insgesamt doch ein recht düsteres Bild gezeichnet. So, ich würde dich gerne noch zum Schluss fragen, in Zeiten, wo wir ja auch vielleicht eher eine verbreitete Wissenschaftsskepsis oder zumindest größere haben als früher, die ja auch teilweise, wie du gerade auch erklärt hast, ja auch teilweise angemessen ist. Was macht dir trotzdem Hoffnung oder wieso hast du noch Vertrauen in dieses System Wissenschaft?
0: Also meine Hoffnung, die ist ein bisschen kleiner als sie war, bevor ich mit dieser Recherche, mit dieser Langzeitrecherche, mit diesem Projekt begonnen habe. Aber mir macht vor allen Dingen Hoffnung, dass es eben Leute gibt, die sich darum kümmern, auch wenn es die eigentlich gar nicht geben sollte. Und im Grunde, mein Wunsch ist auch so ein bisschen, oder meine Befürchtung vielleicht auch eher, dass es erstmal zu einem großen Crash in der Wissenschaft kommen muss. Dass erstmal das Vertrauen komplett weg sein muss, weil dieses Publikationsmodell nicht funktioniert. Was das dann für gesellschaftliche, technologische, medizinische Konsequenzen hat, will ich mir gar nicht ausmalen. Aber ich glaube, dass Wissenschaft oder dass Betrug in der Wissenschaft nicht mehr rentabel ist, weil darum geht es momentan, dass man damit Geld verdienen kann und seine Karriere oder seine Taschen vollfüllen kann. Dieses Muster muss irgendwie durchbrochen werden, aber die Mechanismen sind so stark, dass es sehr, sehr schwierig ist. Aber es gibt immer wieder Leute, die im Kleinen daran arbeiten und ich glaube, diese Reform, die es braucht, sie kommt momentan so von unten wie so eine Grassroots-Bewegung, aber theoretisch hätten auch Förderagenturen in Europa, auf der Welt relativ leicht die Möglichkeit, was zu ändern, aber auch die wollen momentan nicht leider nicht agieren, wie sie es hätten machen müssen.
1: Ja, und du hast eingangs gesagt, dass du auch schon noch überzeugt bist, dass ein Großteil der in der Wissenschaft arbeitenden Leute irgendwie integere Absichten hat, ne?
0: Absolut, also das ist, kann man auch gar nicht oft genug betonen, dass 99,9% der Wissenschaftler wirklich sehr, sehr sauber arbeitet, aber die sind halt auch die Leidtragenden unter dem System. Und allein um es für sie fairer zu machen im Wettbewerb, den sie gar nicht mehr gewinnen können ohne KI, braucht es irgendwie eine Veränderung.
1: Sehr, sehr spannendes Thema, das für uns alle auch Konsequenzen hat. Und mehr dazu erfahrt ihr noch in Florians Artikeln auf spektrum.de. Die könnt ihr euch anschauen. Sind insgesamt 3 Stück. Eine sehr, sehr interessante Reihe. Und ja, lieber Florian, dir sage ich vielen, vielen Dank, dass du uns mitgenommen hast in deine ja sehr, sehr lange andauernde schon Recherche.
0: Danke dir, dass ich hier sein durfte.
1: Sehr, sehr gerne. Und zum Schluss habe ich noch ein Anliegen in eigener Sache für euch, denn wir feiern hier beim Spektrum Podcast demnächst ein ganz besonderes Jubiläum. Am 10. Juli, da erscheint unsere 300. Folge. Also den Spektrum Podcast gibt's schon eine ganze Weile und das natürlich vor allem dank euch. Wir sind unfassbar dankbar, dass so viele von euch den Spektrum-Podcast regelmäßig hören. Und deshalb wollen wir zu diesem Jubiläum mal wissen, wie euch der Podcast denn so begleitet. Seit wann seid ihr zum Beispiel dabei? Wo hört ihr den Podcast normalerweise? Bei welchen Tätigkeiten? Was ist vielleicht eure Lieblingsfolge? Und wer seid ihr eigentlich? 30 bis 40 Sekunden Sprachnachricht, so in der Drehe, kann auch ein bisschen länger oder ein bisschen kürzer sein. Wäre toll, wenn ihr uns die schickt, und zwar an podcast@spektrum.de. Einfach eine kurze Sprachnachricht mit eurer Beziehung zum Spektrum-Podcast, gerne als Audio an podcast@spektrum.de. Die Adresse findet ihr natürlich auch nochmal in den Shownotes. Und wir hören uns dann diese Nachrichten an, und eine Auswahl davon werdet ihr dann in der Jubiläumsfolge hören. Das war's für diese Woche vom Spektrum Podcast. Euch vielen, vielen Dank fürs Zuhören. Seid gern auch kommende Woche wieder dabei. Wie immer am Freitag gibt's dann eine neue Folge von uns. Bis dahin freue ich mich, wenn ihr den Podcast abonniert, wenn ihr kommentiert, bewertet und natürlich gerne auch teilt. Das hilft uns sehr. Auch dafür vielen Dank. Mein Name ist Marc Zimmer und ich sag Tschüss und macht's gut.
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1: Ozeane machen über 2/3 der Erdoberfläche aus. Und je nach Definition gelten nur etwa 5-20% der Ozeane als wissenschaftlich erforscht. In dieser Folge besuchen wir 3 Ozeane und fragen, warum die nachtaktive Gabelschwanzmöwe seltsame Klicklaute von sich gibt, welche Rolle Sand in Mombasa spielt und ob und wie sich das Klima verändern könnte, wenn die Atlantikströmung Amok sich abschwächt. Mein Name ist Wieland Mikolajczyk. Wie gut, dass ihr zuhört.
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1: Möwe. Der inoffizielle Vogel des Strandurlaubs. Das Kreischen über dem Wellenrauschen, das Fotomotiv auf der Seebrücke und das aus der Hand geklaute Fischbrötchen. Eine Möwenart fällt aber nicht in die Urlaubskategorie. Was die Gabelschwanzmöwe von anderen Möwen unterscheidet, das habe ich Dr. Kamran Safi vom Max-Planck-Institut für Verhaltensbiologie gefragt.
2: Nun, die Gabelschwanzmöwe, die ja auch Eulenmöwe genannt wird, ist die einzige Möwe, die nachts jagt, ausschließlich nachts. Deshalb auch dieser Vergleich mit den Eulen. Die Gabelschwanzmöwe unter allen Möwen unterscheidet sie sich dadurch, dass sie wirklich sich spezialisiert hat, nachts auf Jagd zu gehen. Alle anderen Möwen, die wir so kennen, die sind tagsaktiv und schlafen nachts. Das Leben, die Gabelschwanzmöwe führt, ist also tatsächlich eher so ein Eulenleben. In ihrem Naturell ist sie aber eine Möwe. Mit einer kleinen Ausnahme, dass sie dann halt auch nicht ganz so küstennah jagt, wie wir es von den Möwen gewohnt sind, sondern eher pelagisch, also weit draußen im Meer.
1: Das klingt jetzt ein bisschen schwierig. Ich stelle mir vor, sich nachts auf dem Meer zurechtzufinden. Gibt es irgendwie eine biologische Spezialausrüstung, die Gabelschwanzmöwe besitzt, um nachts überhaupt etwas zu sehen und dann eben auch jagen zu können?
2: Klar, muss sie wohl haben. Ansonsten, ich meine, wenn man auf dem Pazifik unterwegs ist und es ist Neumond, dann ist es tatsächlich sehr, sehr dunkel. Nun, die Gabelschwanzmöwe verfügt über spezialisierte Augen. Ähnlich wie die Eulen oder Katzen haben sie ein Tapetum lucidum. Das ist eine Schicht hinter den Sensoren in den Augen, die das Licht zurückwirft. Und somit haben die Gabelschwanzmöwen in ihren Augen, die auch außergewöhnlich groß sind für Möwen, sozusagen ein Restlichtverstärkersystem, mit dem sie das wenige Licht, das in der Nacht über dem Ozean herrscht, verstärken können und viel besser im Dunkeln sehen, als wir das tun würden. Ansonsten, es ist schon ein bisschen ein Rätsel. Also die Schwierigkeiten, die Gabelschwanzmöwen bewältigen, sind ja auch mit einem Grund, warum, dass wir sie überhaupt untersuchen. Wie ist das überhaupt möglich?
1: Auf dem Speiseplan von der Gabelschwanzmöwe stehen vor allem Kalmare, also so Tintenfische und Tiefseefische. Wie kommt denn die Gabelschwanzmöwe überhaupt an Tiefseefische?
2: Die Gabelschwanzmöwe hat sich spezialisiert auf diese kleinen Kalmare, kennen wir von griechischen Restaurant. Die Arbeitshypothese, sagen wir mal so, ist, dass die Gabelschwanzmöwe die Kalmare bzw. ihre Beute an der Oberfläche absucht. Weil sie eine Möwe ist, kann sie nicht weit tauchen. Sie kann höchstens ins Wasser plumpsen. Das heißt, sie geht nachts auf Jagd und das ist genau die Zeit, zu der dann sehr viele Plankton und Kalmare nach oben wandern. Das heißt, es gibt so einen Tagesrhythmus innerhalb der Planktongesellschaft in den Meeren, bei der in der Nacht sehr viele Arten aus der Tiefe des Ozeans nach oben steigen, wo halt das Gewässer produktiver ist. Da sind die Algen zum Beispiel, die tagsüber gewachsen sind. Allerdings ist es so, dass diese Tiere das Licht scheuen. Die sind anfällig auf die Jagd und dadurch, dass sie sich die Nacht auswählen, um zur Oberfläche zu kommen, sind sie geschützter. Diese Lücke sozusagen im System nutzt die Gabelschwanzmöwe. Aber wie sieht sie denn die Kalmare, die im Wasser drin ist? Und da ist unsere Hypothese, dass es die Biolumineszenz ist, die die Gabelschwanzmöwe anleitet. Wenn jetzt diese Kalmare und diese Fische selbst auf der Jagd nach kleineren Organismen sind, dann lösen diese Mikroorganismen, die im Wasser sind, durch die Bewegung der vielen Tiere, die jetzt da aktiv sind an der Oberfläche, Biolumineszenz aus. Das kennt man vielleicht von Fernsehen oder, ich weiß nicht, wenn Sie vielleicht Avatar gesehen haben. Das ist tatsächlich so, dass durch Bewegung im Wasser leuchten Mikroorganismen, Bakterien, senden ein Licht, durch chemische Reaktion, eine Lichtemission aus. Und das sieht sehr ätherisch aus, ist aber deutlich sichtbar. Und diese Aktivität unter Wasser leuchtet sozusagen den Weg der Gabelschwanzmöwen.
1: Es gibt auch Berichte über seltsame Klicklaute, die diese Möwen von sich geben. Könnte es sein, dass wir hier einen Seevogel vor uns haben, der eine Form von Echolot zur Jagd benutzt, also wie Delfine oder auch wie Fledermäuse?
2: Das ist unsere sozusagen Hauptuntersuchungsobjekt. Kann die Gabelschwanzmöwe sozusagen diese Klicklaute, das Rattern, das man hört in der dunklen Nacht, wenn man über den Pazifik bei Galapagos unterwegs ist, nutzt sie das, um sozusagen durch die zurückkehrenden Echo von der Wasseroberfläche, die besser zu sehen in der Dunkelheit, wie Fledermäuse es tun oder wie zum Beispiel Ölvögel in den Tropen tun, das nachzuweisen ist tatsächlich die Mission der letzten Expedition gewesen. Also wir haben hierzu dann auch Tonaufnahmen gemacht bei den Gabelschwanzmöwen und gucken uns jetzt im Augenblick tatsächlich an, in welcher Höhe über Wasser machen sie diese Laute? Was könnte die Funktion dieser Laute sein, in abhängig davon, dass wir wissen, wo sie waren und vielleicht auch durch diese Tonaufnahmen erfahren können, was sie gerade gemacht haben. Zum Beispiel, ob sie, nachdem sie Klicklaute ausgestoßen haben, auch im Wasser aufschlagen. Also das heißt, wenn sie klicken und dann entscheiden sie sich, aufs Wasser zu landen. Das sind so Sachen, die wir jetzt gerade tatsächlich, während wir hier sprechen, an der Auswertung sind. Das sind wahnsinnig viele Daten, aber das ist eine der Möglichkeiten. Und interessanterweise sind wir sogar innerhalb des Teams nicht ganz einig. Ich bin eigentlich im Team Echoortung gewesen. Jetzt, nachdem ich die Aufnahmen gehört habe, bin ich mir gar nicht mehr so sicher, weil Echoortung eine sehr energieintensive Orientierung ist. Denke ich mir, sind die Laute für meinen Geschmack zu wenig intensiv. Aber wir wollen die Daten für sich sprechen lassen und in dem Sinne warten wir jetzt noch darauf, dass wir sozusagen die endgültige Schlussfolgerung ziehen können.
1: Haben Sie eine andere Hypothese, wofür diese Klicklaute sind?
2: Wir haben ja die gleiche Limitierung, dass wir keine Eulen sind. Das heißt, wenn wir die Tiere besendern, haben wir nur die Bewegungsgeschichte dieses einen Individuums. Und wenn wir aber auf dem Ozean sind und sehen Gabelschwanzmöwen am Boot vorbeifliegen, dann ist es so, dass wir sie häufig in Gruppen sehen. Und vielleicht könnte das ein sozialer Kontaktlaut sein, der sozusagen in diesem Bestreben, das Ozean, das ja eine große, weite Fläche mit meistens nichts ist, besser abzudecken, also eine Art Koordinationslaute sind, die eher der Distanzeinstellung zwischen Individuen dient, als vielmehr dem Beschallen der Meeresoberfläche.
1: Sie hatten schon vorhin gesagt, dass die Gabelschwanzmöwe ziemlich weit rausfliegt von den Galapagos-Inseln aus gesehen, um Nahrung zu suchen, so 100 Kilometer Entfernung. Wie funktioniert denn das dann mit der Aufzucht eines Kükens? Also ich kann mir vorstellen, einerseits nachts jagen zu gehen, ist schon ein bisschen gefährlich, aber dann auch noch diese 100 Kilometer, die schafft man ja auch nicht mal eben so schnell. Wie funktioniert das mit der Aufzucht?
2: Ja, das ist eine gute Frage. Wenn wir sozusagen uns unsere gewöhnlichen Möwen vorstellen. Das Gute ist, die Galapagos-Inseln sind eigentlich ein Archipel, in dem sehr viele Tiere keine Feinde haben. Bei der Gabelschwanzmöwe ist das nicht ganz so. Auf den Inseln leben Bussarde, die tatsächlich auch Jungvögel jagen. Allerdings gibt die Kolonie die Größe der und beziehungsweise die Anzahl der Tiere, die so eine Vogelkolonie sind, Meeresvogelkolonie sind, gibt den einzelnen Tieren ein bisschen einen Schutz. Da ist es aber so, dass natürlich die Bussarde tagsüber arbeiten, jagen. Und da ist es so, dass die Gabelschwanzmöwen ja in der Kolonie sind. Und wenn jetzt so ein Bussard über eine Gabelschwanzmöwenkolonie drüber fliegt, dann steigen alle Adulten auf und wehren sich natürlich gegen diesen Fressfeind. Nachts aber ist es so, dass die Jungtiere alleine tatsächlich auf den Felsen sitzen. Da gibt's auch nicht groß ein Nest oder so. Die Eier werden auf dem Bahn, also sozusagen auf den nackten Felsen gelegt. Und die Jungtiere sitzen in Nischen und warten darauf, dass ihre Eltern dann frühmorgens wieder zurückkommen. Es scheint soweit zu klappen, die lange Distanz und tatsächlich, dass man überhaupt zurückfindet bei dunkler Nacht zur Insel, wo man halt auch brütet. Ich denke, das ist eine weitere interessante Orientierungsfrage. Und dann auch energetisch natürlich eine Frage. Es ist eine weite Distanz, da herrscht Wind, Wellengang, also nichts für zarte Seelen. Was wir aber gesehen haben, dadurch, dass wir jetzt mit sehr hochauflösenden GPS-Geräten das Verhalten und die Bewegung der Tiere verfolgt haben, ist, dass die Gabelschwanzmöwe Thermik über Wasser nutzt. Das war auch unbekannt. Das ist eine Konstellation, bei der das Wasser wärmer wird als die Außenluft. Und dadurch, dass das Wasser wärmer ist, steigt die über der Wasseroberfläche aufgewärmte Luft auf durch Gravitation. Sinkt die kalte Luft, steigt die warme Luft. Und mit dieser steigenden Luftsäule steigen die Gabelschwanzmöwen auf. Ähnlich wie die Greifvögel bei uns. Wenn man Rotmilan zum Beispiel zuguckt, dann sieht man, wie Rotmilane in einer Thermik kreisend aufsteigen. Und genauso machen das die Gabelschwanzmöwen offensichtlich auch. Sie steigen in Thermiken auf und dann gleiten sie sozusagen umsonst aus der Höhe zu ihrem Ziel. Und das war vorher zuvor auch ganz unbekannt. Und das haben wir sozusagen als Nebenprodukt unseres Projektes herausgefunden.
1: Von der Gabelschwanzmöwe im Pazifik geht es jetzt an die Küsten des Indischen Ozeans. Die Emmy-Noether-Gruppe S. Andt am Max-Planck-Institut für ethnologische Forschung untersucht die Zukunft von Küstenstädten im Indischen Ozean. Eine der ForscherInnen der Gruppe ist Theresa Krämer. Sie ist momentan in Mombasa in Kenia. Dort forscht sie zu Sand und ich wollte als erstes von ihr wissen, wie die Küsten in Kenia und Mombasa überhaupt aussehen.
3: Ja, also Kenias Küste ist auf jeden Fall sehr divers und ist vieles. Aber wenn ich jetzt auf das Landschaftliche eingehe, dann ist ja genau geprägt von weißen Sandstränden, von Palmen, von Mangrovenwäldern, an tropisch heißem Klima und auch den Monsunwinden, die eine große Bedeutung haben, auch geschichtlich gesehen und in der Entwicklung der Küste. Die haben ja ein komplexes Handelsnetzwerk über den Indischen Ozean hinaus entwickelt, das weit zurück bis ins 12. Jahrhundert reicht. Und genau das hat zu einem großen kulturellen Austausch und Migrationsbewegungen geführt, die heute bis heute zu sehen sind. Also so die Küste ist dann nicht nur weiße Sandstrände und Palmen, sondern es ist auch zu sehen in der Architektur und zu spüren in der Diversität an Menschen, an Sprachen und im Essen. Genau, Mombasa ist die größte Stadt entlang der Küste und als Hafenstadt hat es eine große und lange Bedeutung bis heute.
1: Für die meisten von uns ist Sand einfach nur ein Baumaterial, zum Beispiel in Beton oder für andere auch wiederum ja ein Strandgut, wenn sie am Strand sind. Beim Sandburgenbauen ist es sogar gleichzeitig beides. Wie wird denn Sand in einer Stadt wie Mombasa wahrgenommen?
3: Also zunächst ist es auch in einer Stadt wie Mombasa Baumaterial und Strandgut. Also finde ich es wichtig, bei der Frage auch einmal kurz nochmal zurückzutreten und zu überlegen, wie Menschen allgemein Sand wahrnehmen. Und ja, da erinnere ich mich an ein Interview auch mit einem Anwohner in Deutschland, der aufgrund von Sandabbau sein Land verlassen sollte, dass er davon sprach, dass Sand nicht nur ein Rohstoff ist, der auf den Abbau wartet, sondern Land und Identität und Wohnraum auch für andere Lebewesen. Und ja, das ist ein grundsätzliches Infragestellen von Sand ausschließlich eben als Rohstoff oder als Strand nur für den Tourismus oder als ästhetisches Material. Also was ich in Mombasa erfahren habe, ist, dass der Sandabbau floriert und bestehende Regeln, die existieren gegen illegalen Sandabbau, aber nicht gut durchgesetzt werden und ja ein Riesennetzwerk an verschiedenen Menschen involviert sind. Und dieser Abbau, der führt auch zu einer großen Veränderung von der Landschaft. Und das führt dazu, dass Menschen, die jetzt mehr im Sandabbau tätig sind, aber vorher in der Landwirtschaft zum Beispiel tätig waren, dass dadurch ja auch ihre Geschichten und ihr Wissen von Bodenbeschaffenheit, ihr Wissen von Landwirtschaft auch einer Veränderung ausgesetzt sind. Und ein spannender Einblick ist auch das Wissen von Fischern, mit denen ich viel Zeit verbracht habe. Mombasa hat wirklich traumhaft schöne Strände, wie schon gesagt, insbesondere auf den ersten Blick. Aber bei genauerem Hinsehen ist es auch frustrierend, wie nah am Strand gebaut wird. Und mit vielen Fischern habe ich darüber gesprochen, wie sich die Küste verändert durch ihre Arbeit und ja, welche Rolle der Sand dabei spielt, dass er kommt und geht und mit Gezeiten zusammenhängt. Und dieses Wissen reicht über viele Stadtpläne oder Schutzmaßnahmen hinaus und zeigt ein breiteres Verständnis auch vom Zusammenspiel eben von Sand und dem Meer und dem Ozean, von verschiedenen Saisons und auch Schutzmauern. Und dass das nicht etwas ist, was man einfach so kontrollieren kann, sondern dass das zusammengedacht werden muss. Ein kleiner Zusatz noch, einfach nur als kleiner Einblick, was auffällt, wenn der Blick auf Sand gepolt ist, also was ich in der Stadt gesehen habe. Erdnüsse werden geröstet auf heißem Sand. Es wird Sand, eine bestimmte Art von Sand und Ton genutzt für Pottery. Am Strand werden Sandsäcke gefüllt von Fischern, um die Boote zu beschweren. Sand wird genutzt als Fahrradständer. Ja, einfach nur, da gibt es viel zu entdecken, wenn man genau hinschaut.
1: Sie haben vorhin gesagt, dass die Küste von Kenia sehr unterschiedlich ist, also sehr divers. Wie verändert sich die Küste denn gerade, beziehungsweise wie hat sie sich in den letzten Jahren verändert?
3: Ja, das ist eine spannende Frage und die Küste ist immer in Veränderung. Was die letzten 30 Jahren, sag ich mal, dominiert, ist eine rapide Bebauung der Küste bis direkt an den Strand und das die Küste auch von Erosion gleichzeitig betroffen ist oder gefährdet ist, beziehungsweise das Bebauen, das verstärkt auch

0: ganzen Bewegung von Sedimenten, von Gezeiten häufig die Probleme einfach nur verlegt werden an ein paar Kilometer weiter südlich des Strandes zum Beispiel. Und ja, da fällt mir ein, wie ein Hotelmanager auch zu mir meinte, ja, wenn wir in das natürliche Gebiet sozusagen unsere Mauern bauen, dann müssen wir auch damit rechnen, dass wir auf das zurückgeschlagen wird, lose übersetzt. Und ja, ich denke in meiner Forschung auch immer, also mit Machtverhältnissen, mit Wissensproduktion, wer dominiert gewisse Narrative und was sagt das allgemein auch über Politik, Wirtschaft und das Leben aus? Und ja, wenn ich da an die Frage denke, wie die Veränderung der Küste aussieht, dann ist da eben auch zu sehen, irgendwie, dass ja unterschiedlicher Zugang besteht, in wer darf an der Küste wie bauen und dass eine natürliche Veränderung der Küste, was jetzt Erosion zum Beispiel betrifft, wird ja dann auch nur ein Problem, wenn es Eigentum gefährdet.
1: Wer entscheidet eigentlich darüber, wo Sand aufgeschüttet wird und wo Schutzmauern entstehen? Und wer wird bei dieser Planung denn überhaupt nicht beachtet? Wer kann da gar nicht mitentscheiden?
0: Als ich letzte Woche nach über einem Jahr nochmal hier in Mombasa ankam und an einen Ort gegangen bin, wo Sand und andere Baumaterialien verkauft wird, da habe ich den Ort fast nicht wiedererkannt. Es wurden Häuser, also kleine Hütten, die sie gebaut hatten, abgerissen und ja, ihnen wurde mitgeteilt, dass sie den Ort räumen müssen. Und wenn man die Geschichte von den Menschen, die diesen Sand dort in der Stadt verkaufen, zurückverfolgt. Das machen jetzt schon seit 30 Jahren, aber sie haben nie ein Recht auf den Ort gehabt und sind alle privat dort am Arbeiten. Ja, das heißt, der nächste Ort muss gesucht werden und wo sie dieses Business durchführen können. Und Ähnliches habe ich auch jetzt in meinem Besuch bei den Fischerleuten gesehen, wo jetzt ihre Hütte im Schatten von einem riesigen Gebäude steht, was letztes Jahr noch nicht da war. Also Leute mit Geld haben auf jeden Fall mehr Freiheiten, auch wenn einige Gesetze und Regularien herrschen, dass zum Beispiel kein Strandsand abgetragen werden darf und dass zum Beispiel eine 60 Meter Pufferzone an der Küste eingehalten werden darf, wo also innerhalb der nicht gebaut werden soll, passiert beides trotzdem regelmäßig. Also für Entwicklungen des Hafens wird Sand aus dem Ozean abgesaugt und es werden auch Häuser, wie jetzt im Fall, das ich gerade beschrieben habe, neben dem Fischereihütte, wird auch gebaut. Also es ist auf jeden Fall da ein großer Machtunterschied zu erkennen. Ja, es ist trotzdem aber auch zu erleben, dass sehr viel immer an Einfallsreichtum, an Kreativität und an Resilienz auch vorhanden ist, trotzdem so mit diesen verschiedenen Dynamiken umzugehen. Aber ja, vieles ist da dominiert auf jeden Fall von Wirtschaft.
1: Sie sind Teil des Projekts S.Ant oder Sand. Und das Projekt blickt auf die Zukunft von Küstenstädten im Indischen Ozean oder am Indischen Ozean. Was können wir denn von den Menschen in Mombasa und anderen Regionen am Indischen Ozean über einen gerechteren Umgang mit unseren natürlichen Ressourcen lernen?
0: Also kurz zu S.Ant, also Sand, genau. Und wir haben irgendwie diesen kleinen Dot Sandkorn da eingefügt, um auch zu zeigen, dass es mehr als nur um Sand geht, also dass der Blick auch geweitet werden muss. Kleine Info dazu. Wir alle in unserem Projektteam arbeiten ja als Sozialanthropologinnen eng mit den Menschen vor Ort zusammen. Teilweise mehr als ein Jahr sind wir vor Ort und was wir aus all unseren verschiedenen Forschungen lernen können, ist, dass die Welt und der Umgang mit natürlichen Ressourcen nicht als technisches Gut oder Feld zu verstehen ist und nicht nur mit technischen Lösungen, also nicht ausschließlich zu lösen ist. Und ja, also der Ozean und die Küstenstädte sind keine zu 100% planbaren Räume oder Bausteine, sondern es ist ein dynamisches, belebtes Ökosystem und wir als Menschen sind Teil davon. Und ja, wir alle haben den Menschen viel zugehört und mehr eben über diese Zusammenhänge erfahren. Uns ja dafür offen zu sein und flexibel dafür zu sein, Nuancen nicht zu vereinfachen und Lösungen immer im jeweiligen Kontext und in der Zusammenarbeit zu verstehen und

0: verankert, vor allem in den Lebensrealitäten für Menschen zu entwickeln. Das ist total wichtig. Also im Fall von Javed Kaiser, der in Bangladesch seine Forschung macht, sehen wir zum Beispiel, wie sehr das Wissen von Sand und Erde und Lehm den Rohingya-Refugees dabei hilft, ihr eigenes Landwirtschaftssystem aufzubauen in einer Gegend, die keine fruchtbare Erde liefert, und ihr Wissen über ein Material, was auch durch Erinnerung und Identität und Zusammenhalt sich geformt hat, erlaubt ihnen eine gewisse Eigenständigkeit inmitten von entmenschlichten Bedingungen. Oder auch in Tarinimongas Forschung in Goa lernen wir zum Beispiel, dass nachhaltiges Ressourcenmanagement auch voraussetzt, dass Materialien nicht nur nach ihrem unmittelbaren Marktwert zu bewerten sind, sondern eben auch ihre Funktion in lokalen Ökosystemen und Lebensweisen zu berücksichtigen. Und Lukas Lai, der Projektleiter, der ist mittlerweile in Marseille gelandet für seine Forschung, aber auch dort als Küstenstadt gibt es auch ähnliche oder also interessante Vergleiche zu ziehen. Und auch dort zeigt er, dass nachhaltiges Ressourcenmanagement eben eine sorgfältige Abstimmung von Materialeigenschaften, von Umweltverträglichkeit und gesellschaftlicher Akzeptanz erfordert, anstatt natürliche Ressourcen eben auch allein nach dem ökonomischen oder technischen Kriterien zu bewirtschaften. Und ja, ich glaube, das ist, wenn wir alle unsere Forschung zusammennehmen, zeigt es, dass Sand nicht gleich, aber nicht nur Sand ist. Und ja, wie wichtig es ist, auch geglaubte Kategorisierungen in Frage zu stellen und damit einhergehende Ausbeutungen aufzudecken und mehr darauf schaut, wie ein gemeinsames Gedeihen von Mensch und Natur möglich ist und das anzustreben. Das ist auf jeden Fall, was wir in unseren einzelnen Interviews und Gesprächen jeweils im lokalen Kontext immer wieder raushören.
1: Vom Indischen Ozean an Kenias Küste geht es nun zum Atlantik. Er ist einer der großen Faktoren für das Klima und Wetter in Europa. In den letzten Wochen gab es wegen des Atlantiks und seiner Strömung Amok mehrere alarmierende Schlagzeilen und hysterische YouTube-Videos. Was da mit dem Atlantik und seiner Strömung gerade passiert, das wollte ich von Professor Dr. Joachim Marotzke, dem wissenschaftlichen Mitglied und Direktor am Max-Planck-Institut für Meteorologie in Hamburg, wissen. Um das besser zu verstehen, habe ich erst einmal gefragt, was genau ist die Atlantische Meridionale Umweltzirkulation, kurz AMOC?
2: Ja, ist leider ein sehr sperriger Begriff und ist auch ein nicht ganz so einfaches Konzept, aber man muss sich schon einen Moment Zeit nehmen, das richtig sich anzuschauen. Ich glaube, wir kennen das alle, jedenfalls hier in Westeuropa, in Deutschland. Wir haben alle in der Schule gelernt, der Golfstrom wärmt Europa. Es ist der Golfstrom, der dafür sorgt, dass es bei uns so schön warm ist. Und das ist nicht komplett falsch, aber auch nicht komplett richtig. Denn worum es geht, ist Folgendes. Den Golfstrom gibt es, ist natürlich ein sehr berühmter Strom vor der amerikanischen Küste, verlässt die Küste, geht dann quer über den Atlantik als Nordatlantikstrom, so in unsere Gegenden. Und der Golfstrom trägt zum Klima bei, auch zum warmen Klima, aber es ist gar nicht so sehr, dass der Golfstrom an sich da ist. Was man braucht, und da kommen die Amok ins Spiel, ungefähr die Hälfte des Golfstromwassers sinkt irgendwo im nördlichen Nordatlantik bis in große Tiefen ab. Und dieses Absinken erfolgt, weil das Wasser sehr stark abgekühlt wird. Und die besondere Klimawirkung der Atlantikzirkulation, die kommt durch dieses Zusammenspiel von Golfstrom, geht nach Nordwesten, Wasser kühlt ab, sinkt in große Tiefen und kehrt als kaltes Wasser zurück. Und es ist diese Kombination, warmes Wasser geht nach Norden, sinkt ab, geht zurück. Das macht die Klimawirkung, deswegen interessieren sich alle dafür, und genau dieses Zusammenspiel, Strömung nach Norden absinken, Strömung nach Süden. Das ist die Umwälzzelle. Umwälzen im Sinne von, erst ist die Strömung an der Oberfläche, an der Tiefe geht sie zurück. Und wichtig ist diese Unterscheidung deswegen, wenn wir Atlantik und Pazifik miteinander vergleichen. Der Pazifik hat sein Gegenstück zum Golfstrom, nennt sich Kuroshio, aber der Pazifik hat kein Gegenstück zu dieser Umwälzzelle. im Pazifik gibt es kein Absinken in große Tiefen. Deswegen hat der Pazifik längst nicht diese Klimawirkung. Und deswegen sind wir Ozeanographen sehr unglücklich darüber, wenn einer sagt, der Golfstrom wärmt Europa. Denn wäre das richtig, dann würde ja der Kuroshio den Westamerikas erwärmen. Tut er aber nicht auf diese Weise. Und insofern ist dieser sperrige Begriff Amok wirklich wichtig.
1: Sie haben gerade schon gesagt, Amok ist für das Klima hier wichtig. Wie beeinflusst das denn uns? Also was würde passieren, wenn es nicht mehr da wäre?
2: Zunächst mal muss man sagen, dass die Amok bewirkt, dass der Atlantik ungewöhnlich viel Wärme aus den niederen Breiten in hohe Breiten in den Norden bringt. Plus, was die Amok auch macht, sie klaut Wärme aus der Südhemisphäre und bringt sie in die Nordhemisphäre. Im Südatlantik ist es so, dass die Wärme aus kalten Regionen in warme Regionen gebracht wird. Das kennt man ja von natürlichen Systemen nicht. Eigentlich denken wir in natürlichen Systemen, da wird immer die Wärme vom warm zu kalt gebracht. Nicht so im Südatlantik. Also der Südatlantik funktioniert wie ein Kühlschrank. Ganz ungewöhnlich. Und würde die Amok nicht da sein oder würde sie plötzlich schwächer werden, dann würde das bedeuten, die Südhemisphäre wird wärmer. Und bei uns wird es kälter, und zwar deutlich kälter, denn der Atlantik ist verglichen mit dem Pazifik ein eher kleiner Ozean. Der Atlantik ist nur halb so breit wie der Pazifik, aber er hat 50% mehr Wärmetransport. Und das kommt alles durch die Amok. Also es ist ein außergewöhnlicher und außergewöhnlich starker Transportmechanismus. Das macht den Atlantik so besonders und das macht die Amok so besonders. Und ohne die Amok wäre es hier in Europa deutlich kälter.
1: In den letzten Wochen wurde in den Medien immer wieder über die Abschwächung der Amok gesprochen. Sonst wird darüber quasi gar nicht berichtet. Also mir war das vorher kein Begriff. Warum schwächt sich die Amok denn jetzt ab und ist das denn eigentlich überhaupt ein Problem?
2: Vielleicht müsste man so von hinten aufrollen. Falls die Amok sich deutlich abschwächt, kann das ein Problem sein. Denn sie wärmt Europa um ungefähr 2 bis 3 Grad, kann man sagen. Auch hier muss ich ein bisschen ausholen, um das zu erläutern. Es wird gerne der Unterschied gemacht, Winter in Europa und Winter in Labrador. In Labrador ist der Winter, also in der Ostküste Kanadas, sind die Winter 15 Grad oder so mehr kälter als hier bei uns. Da wird immer gesagt, das ist entweder der Golfstrom, das ist die Amok. Das stimmt so aber überhaupt nicht. Denn wir würden Äpfel und Birnen vergleichen. Labrador hat ein kontinentales Klima, also ist eher ein Klima zu vergleichen mit Sibirien, auch wenn es am Meer liegt. Vergleichen müssten wir Westeuropa mit dem Westen Nordamerikas. Und wenn man dann ein bisschen genauer hinguckt, stellt man fest, es ist hier bei uns in dem nordöstlichen Nordatlantik, ist es ungefähr 2 bis 3 Grad wärmer als im nordwestlichen Pazifik. Jetzt könnte man sagen, was ist schon 2 bis 3 Grad unter Freunden? Klingt ja wie gar nichts. Aber hier ist ein Vergleich nützlich. Wenn man sich anschaut, wie die kältesten Winter in Großbritannien waren, und es gibt 300 Jahre alte Temperaturaufzeichnungen. Wir können also bis ins 17. Jahrhundert zurückgucken. Und dann stellen wir fest, so 3 Grad, das ist ungefähr der Unterschied zwischen einem normalen Wintermonat und dem kältesten, den wir gesehen haben, dem kältesten Winter, wo die Themse zugefroren ist. Will sagen, diese 3 Grad, die sind richtig, richtig viel. Und das ist also sozusagen die Maßzahl. Es gibt auch noch eine andere wichtige Maßzahl, die wir überlegen müssen, denn die Befürchtung ist, dass sich die Amok durch die globale Erwärmung abschwächt. Kann ich gleich auch noch erläutern, warum wir das befürchten, warum das zu erwarten ist. Und da könnte man sagen, gut, Extremfall, Amok geht auf 0 runter, vielleicht wäre es 3 Grad kälter, aber das Ganze findet ja vor dem Hintergrund der globalen Erwärmung statt, der CO2-induzierten Erwärmung. Da ist es so, Europa erwärmt sich zurzeit ungefähr doppelt so schnell wie das globale Mittel. Da können wir jetzt auch eine einfache Rechnung aufstellen. Das globale Mittel erhöht sich um 2 Grad. Das würde vermutlich für Europa bedeuten 4 Grad wärmer. Wenn sie kühlen wollen, muss also eine schwächere Amok gegen diese 4 Grad ankämpfen. Und eine der vielen ganz großen Fragen über die Amok ist eben genau die: Selbst wenn sich die Amok abschwächt, überholt die Abkühlung die globale Erwärmung oder dämpft sie lediglich? Wie sieht das aus? Es ist eine der ganz großen Unbekannten. Was Sie in den Medien meistens nur lesen, ist eine, leider, ist eine quasi Gleichsetzung. Amok wird schwächer, Europa wird kälter. Und in dieser Gleichsetzung wird leider außer Acht gelassen, dass wir auch noch die CO2-induzierte Erwärmung haben. Und da kommt aber auch so ein bisschen dann die Aufregung her. Jede Meldung, jede Veröffentlichung, wir sehen eine Abschwächung, wir befürchten eine Abschwächung, wird gleichgesetzt mit einer Befürchtung einer drastischen Abkühlung in Europa. Aber das muss man halt differenziert betrachten. Man muss diese beiden Effekte gegeneinander abwägen.
1: Sie haben gerade gesagt, okay, wir wissen noch nicht so ganz genau, ob sich die Amok abschwächt. Wann könnte das denn passieren oder wie lange dauert sowas?
2: Das ist vielleicht die zweite ganz große Unbekannte, die wir haben. Also vielleicht muss man ja nochmal sagen, warum erwarten wir das denn? Der Grund, warum wir eine starke Umweltzirkulation im Atlantik haben und keine im Pazifik haben, liegt daran, dass der Atlantik deutlich salzreicher ist als der Pazifik. Damit das Wasser absinken kann, reicht es nicht, dass es kalt wird. Es muss auch salzreich genug sein. Im Atlantik ist das der Fall, im Pazifik ist das nicht der Fall. Und jetzt erwarten wir durch die globale Erwärmung, dass der nördliche Ozean, also der nördliche Atlantik, dass der salzärmer wird. Er süßt sich aus durch mehrere Effekte. Wir denken eigentlich, es wird mehr regnen. Wir sind ganz sicher, das Meereis wird schmelzen und wird deswegen Süßwasser, relativ süßes Wasser in den Atlantik quasi einbringen, was jetzt zurzeit noch als Eis drauf schwimmt. Und wir erwarten auch, dass der grönländische Eisschild partiell schmelzen wird. Das ist Süßwasser, was in den Atlantik fließt. Also alle Effekte gehen in die Richtung, der Salzgehalt geht runter. Und dann ist es denkbar, dass so ein Teufelskreis in Gang gesetzt wird. Der nördliche Atlantik wird süßer an der Oberfläche. Das Wasser kann nicht mehr so gut absinken, aber wenn es nicht mehr so gut absinkt, kommt aus dem Süden nicht nur weniger Wärme nach, es kommt auch weniger Salz nach, denn die Zirkulation selber hält ihren eigenen Salzgehalt aufrecht. Und von daher, man kann sich vorstellen, dass dieser Teufelskreis alle dämpfenden Faktoren aushebelt und deswegen die Amok wirklich sogar zum Stillstand kommt, vielleicht sogar abrupt zum Stillstand kommt. Der Teil ist gut verstanden, da sind sich alle einig. Und da sind sich auch alle einig, dass vermutlich die Amok sich abschwächen wird im 21. Jahrhundert. Und wenn Sie dann fragen, wann, wie stark, kann es abrupt erfolgen, kann es irreversibel erfolgen, kann das zu einer Abkühlung kommen, das ist da, wo die riesige Ungewissheit einsetzt und man ehrlicherweise sagen muss, wir wissen es nicht, wir können nichts davon ausschließen. Aber wir wissen es nicht und wir haben teilweise Schwierigkeiten, auch das Risiko zu beziffern. Und da ist auch der Kern des Streits unter Forschenden. Manche sagen doch, ich traue mich, dieses Risiko zu beziffern. 30%, 50%. Ich gehöre zu denen, die sagen, können wir nicht. Ich traue mich nicht, dieses Risiko zu beziffern. Es ist da, aber ich weiß nicht, wie hoch es ist. Und da scheiden sich eigentlich die Geister so ein bisschen. Haben wir genug Wissen, um ein Risiko zu beziffern oder nicht?
1: Welche Frage zur Amok wird Ihnen denn zu wenig gestellt?
2: Es sind eigentlich zwei. Ich fange erstmal mit der Vergangenheit an. Was ja auch durch die Medien gegeistert ist, ist so Aussagen, wir wissen, die Amok hat sich in den letzten 100 Jahren abgeschwächt. Und die Frage, die mir zu wenig gestellt wird hier, ist die nach dem Gesamtschau der verschiedenen Beobachtungsmethoden, die sich eben widersprechen. Und auch da, also es ist eine wahre Kakophonie an Ergebnissen zur Stärke der Amok über die letzten 40, 50, 60 Jahre. Und es wird zu wenig die Frage gestellt, ob denn wirklich alle diese Schlussfolgerungen, die alle auf Beobachtungen beruhen, ob die wirklich alle gleichgültig sind, und meiner Bewertung ist, das sind sie nicht. Und die zuverlässigeren Messungen sagen über die letzten 50 Jahre oder so eine stabile Amok und wir können diese Abschwächung einfach nicht robust diagnostizieren. Das ist der eine Teil, der mir zu wenig gestellt wird und man sieht das auch in der Rezeption von Arbeiten. Jede Arbeit, die sagt, Abschwächung der Amok beobachtet, Abschwächung der Amok erwartet, kriegt eine Menge Aufmerksamkeit. Und die Arbeiten, die sagen, wie es gab eine sehr wichtige Arbeit von vor 2, 3 Jahren, der Golfstrom ist konstant geblieben. Golfstrom ist ein Teil der Amok, ist also ist nicht die Amok gemeint, aber ist vermessen worden. Der Golfstrom ist über 40 Jahre konstant geblieben. Die ist ziemlich untergegangen. Also entwarnende Arbeiten haben es relativ schwer in der Aufmerksamkeitsökonomik. Die andere Frage, die mir zu wenig gestellt wird, es gibt hunderte von Simulationen der Amok auch für die Zukunft. Die sind auch wichtig, das ist das, was sie haben und mit wird gearbeitet. Wie sehr trauen wir eigentlich diesen Simulationen? Wieso trauen wir der Abschwächung, die da oft simuliert wird? Und weswegen mir diese Frage zu wenig gestellt wird, ist dieses. Das sind Simulationen mit Klimamodellen, die haben Ozeankomponenten. Aber diese Ozeankomponenten, die haben eigentlich das, was wir eine laminare Strömung nennen. Die sind nicht oder kaum turbulent. Also keine Wirbel. Das, was wir aus der Atmosphäre kennen. Luft ist turbulent, das verwirbelt sich alles und so weiter. Mit allen möglichen Folgen. Und wir fangen jetzt erst so richtig an, die Turbulenz in den Ozeankomponenten unserer Klimamodelle richtig darzustellen. Ist etwas, was meine Abteilung zurzeit mit Hochdruck verfolgt. Wir schreiben deswegen keine Arbeiten über die Amok im Jahr 2100, weil diese Simulationen sind extrem aufwendig. Wir kriegen mit Mühe und Not die letzten 35 Jahre simuliert, weil der Aufwand enorm ist. Aber die Strömungen, die wir dort sehen, sind nicht zu vergleichen. Es ist komplett anders, wenn man das vergleicht mit den Standard-Klimamodellen, dem Standard, den wir dort sehen. Und wir wissen, dass was wir darstellen in unseren Modellen, so sieht der Ozean wirklich aus. Der Ozean ist turbulent. Man muss hingehen. Und diese Frage ist denn das, was aus diesen ganzen Modellen teilweise mit ausgefeilten statistischen Verfahren dann rausgezogen wird, basiert das dann wirklich auf physikalisch verlässlichen Grundlagen? Beziehungsweise die Antwort wissen wir eigentlich, tun sie nicht. Und insofern, man kriegt viel Aufmerksamkeit mit Analysen von Modellen, die doch fundamentale Schwachstellen haben und die nicht so aussehen wie die wahre Welt. Und der Teil wird mir viel zu wenig behandelt und im Diskurs behandelt, denn es kann sein, dass diese Modelle bei all ihren Schwächen durchaus richtige Ergebnisse liefern. Aber das wäre eine große Überraschung. Also das wäre eigentlich das erste Mal, dass etwas, was komplett anders aussieht als die Wirklichkeit, wenn man so drauf guckt, trotzdem das richtige Ergebnis liefert. Und diese Diskussion, die findet mir viel zu wenig statt, sowohl in der Fachwelt als auch in der Öffentlichkeit.
1: An dieser Stelle herzlichen Dank an Dr. Kamran Safi vom Max-Planck-Institut für Verhaltensbiologie, Theresa Krämer vom Max-Planck-Institut für ethnologische Forschung und Dr. Joachim Marotzke vom Max-Planck-Institut für Meteorologie für ihre Zeit und die spannenden Gespräche. Außerdem vielen Dank für die Produktion dieser Folge. Die kam diese Woche von Benjamin Zerdani. Damit kommen wir zum Ende des Forschungsquartett für diese Woche. Immer donnerstags erscheint eine neue Episode. Wir freuen uns, wenn ihr dann wieder reinhört und wenn ihr einem wissenschaftsbegeisterten Menschen vom Podcast erzählt. Ich bin Wieland Mikulajczyk. Vielen Dank fürs Zuhören. Bleibt neugierig und bis zum nächsten Mal.
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1: Der Strand von Punta Molentis auf Sardinien ist fototapetenschön. Der Sand so hell und fein, als hätte ihn der Baumarkt unseres Vertrauens ausgebracht. Das Wasser türkis wie ein superber Cocktail. Aber das Beste ist, für diesen Traumstrand hat die Gemeinde Villa Simius ein Sonnenschirmverbot erlassen. Ausgenommen sind Kinder bis zu 10 Jahren und sogenannte Best Ager, die älter als 65 sind. Kaum war die Meldung heraus, packten die ersten deutschen Rentner die Koffer, um ihre Heimat, in der sie nur noch als Ausbeuter jüngerer Generationen beschimpft werden, Richtung Punta Molentis zu entfliehen. Dort würden sich die Reisekosten rasch amortisieren mit einem simplen Geschäftsmodell. Den ihnen zustehenden Sonnenschirm vermieten die alten Herrschaften an junge Leute. 50 Euro die Stunde, das ist nicht zu viel für einen Premiumstrand. Wie aber schützt sich der Rentner dann selbst vor der Sonne? Ganz einfach. Er verbuddelt sich im Sand und solange ein Stück Bauch herausschaut, darf er hoffen, gegen Abend von einem Walretter ausgegraben und zum Erfrischungsbad ins Meer geschleppt zu werden. Kann Urlaub schöner sein? Gewiss nicht. Doch jetzt die schlechte Nachricht. Die Gemeinde hat das Sonnenschirmverbot zurückgenommen. Andere Restriktionen aber gelten noch. Täglich dürfen nur 290 Menschen an den Strand. Das klingt hartherzig, zumal da es sich um einen tiefgehenden Eingriff ins menschliche Gefühlsleben handelt. Ist nicht der Strand, egal ob auf Sardinien, in der Karibik, ja notfalls an der Ostsee, der beste Ort, um Ruhe zu finden und gleichzeitig tagträumend in jene aufregenden Welten aufzubrechen, die irgendwo hinterm Horizont liegen? Mögen Philosophen wie Nietzsche in der eisigen Luft des Hochgebirges geistige Erweckung suchen, der Normalmensch findet zu sich selbst am Strand. Dort, wo Meer und Land ineinander übergehen, fühlt er seine ozeanischen Ursprünge. Irgendwo in seinem Inneren, vielleicht im Zwerchfell oder einem Nierenstein, spürt er den Tausendfüßler, der vor gut 400 Millionen Jahren als erster Meeresbewohner an Land ging. Und so sitzt der Mensch selig am Strand, blickt auf den Sonnenuntergang, sieht das Flatterspiel der Möwen und in der Ferne die amerikanische Kriegs- und die russische Schattenflotte, vielleicht auch einen moribunden Wal. Große Momente sind das, aber ihren Zauber entfalten sie nur, wenn nicht tausende andere den Strand mit ihren sonnenverbrannten Körpern und dem Geschrei ihrer ungezogenen Kinder in einen Ort der gescheiterten Hoffnung verwandeln. Hoch lebe die Gemeinde Villa Simius, die nur 290 Gäste auf ihren Strand lässt. Überhaupt sollte es für alle schönen Plätze auf der Welt ein Besucherlimit geben. Unser Eins muss selbstverständlich überall Zugang haben. Unwürdige Touristen sind immer nur die anderen.
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1: Guten Abend, ich bin Philipp von der Band Messer und ich wurde eingeladen, für Detektor FM ein paar Platten zu spielen. Ich lege hin und wieder im Pudel in Hamburg auf, wo wir mit ein paar Freundinnen und Freunden die Konzert- und Partyreihe Euphorie veranstalten. Ich finde es dabei auch immer ziemlich gut, schon früh am Abend aufzulegen, wenn sowieso noch niemand tanzen will. Einfach, weil ich dann Lieblingsstücke wie dieses richtig laut über eine tolle Anlage hören kann und dieses Album Zombie von der Band Kante einfach so toll produziert ist, dass es dann erst so richtig gut zur Geltung kommt. Und auch thematisch passt das natürlich ziemlich gut, mit einem Stück namens Moonstars and Planes in den Abend zu gleiten.

Es wundert mich immer wieder, dass Klaus Nomi längst nicht so bekannt und beliebt ist wie so manch anderer Künstler aus dieser Zeit und frage mich, ob da vielleicht noch ein Revival erst aussteht. Wenn ich dieses Lied spiele, ernte ich oft eher irritierte Blicke, was mich dann umso mehr wundert, weil mich eigentlich kaum ein Lied so euphorisiert wie dieses. Es trägt den Titel Falling in Love Again und ist von Klaus Nomis zweitem Album Simple Man.

ohne Prince geht für mich eigentlich überhaupt nichts mehr. Dieses Lied trägt den Titel DMSR und ist eins meiner Lieblingsstücke von ihm oder überhaupt eins meiner Lieblingsstücke. Es ist eigentlich viel zu lang, aber ich lasse es trotzdem gerne ganz durchlaufen, weil, naja, nachts hat man ja auch viel Zeit.

Das Ende einer Nacht mag ich genau wie den Anfang. Wer nämlich an einem Donnerstag in der Früh noch nicht zu Hause ist, der will da eigentlich auch gar nicht hin und tanzt dann so ziemlich zu allem, was uns einfällt. Und da entstehen dann manchmal ganz magische Momente, wenn in den letzten Stunden alle Rausschmeißer ziemlich tanzbar erscheinen. Und Year of the Cat von L. Stewart ist da ein ziemlich gutes Beispiel für.

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1: Kunst wieder vermehrt live erleben. Das ist eines der Versprechen der diesjährigen Art Basel, die vom 18. bis 21. Juni wieder Kunstbegeisterte aus aller Welt in die Schweiz lockt. Messeleiterin Maike Kruse setzt auf die persönliche Begegnung mit dem Werk, um den Vorortmoment noch mehr zu stärken. Mit 290 der führenden Galerien weltweit ist die Art Basel eine der wichtigsten Kunstmessen weltweit. Mittlerweile hat sie 4 Ableger, und zwar in Miami Beach, Paris, Hongkong und seit Anfang des Jahres auch in Katar. Über die Art Basel in Basel, wie es auf dem Kunstmarkt gerade generell eigentlich so aussieht und auf welche Werke ihr euch freuen könnt, darum geht es in dieser Folge. Mein Name ist Sarah-Marie Plikat. Hallo.
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1: Was die diesjährige Art Basel inhaltlich alles bereithält und wie es dem Kunstmarkt generell so geht, darüber spreche ich jetzt mit dem Leitungsduo des Monopolmagazins Elke Buhr und Sebastian Frenzel. Erstmal hallo ihr beiden.
3: Hallo.
4: Hallo.
1: Überall heißt es momentan sparen, sparen, sparen. Gilt das jetzt eigentlich auch für den Kunstmarkt? Wie geht's dem eigentlich gerade?
3: Also dem Kunstmarkt geht es sehr durchwachsen. Die letzte Nachricht, über die wir uns in der Redaktion interessiert unterhalten haben, war zum Beispiel, dass die große Pace Gallery, das ist eine Galerie in New York, eine der Mega-Galerien, was haben Sie gesagt, 1/3 ihrer Künstler und wie viel Prozent ihrer Mitarbeiter, also auf jeden Fall ganz, ganz viele, also 20 oder 30% ihrer Mitarbeitenden einfach mal rausschmeißt. Also eine richtig krasse Bereinigung des Marktes. Und der Chef von Pace hat in einem Interview dann auch gesagt, die hatten vor ein paar Jahren ein ganz teures Riesending in New York eröffnet. Das würde man unter den heutigen Bedingungen nicht mehr machen. Und das sagt schon, wie die Lage ist. Also die Lage ist nicht so einfach.
4: Ja, ich glaube, er hat das Galeriesystem an sich in Frage gestellt und sagt irgendwie, in den vergangenen Jahren haben wir alle noch so ein bisschen geflickt und geschustert und versucht, die Lecks irgendwie zu dämmen. Aber das System ist eigentlich unrettbar kaputt, laut Arne Glimscher.
3: Naja, das ist hart, weil ich meine, er ist ja Teil des Systems, er hat es mit aufgebaut, aber man muss auch sagen, dass der auch immer wieder Experimente gemacht hat und Sachen halt aufgemacht, wieder zugemacht und so soll es ja auch sein. Auf der anderen Seite ist es aber so, dass die letzten Auktionen, also die Frühjahrsauktionen in New York sind eigentlich sehr gut gelaufen und da waren also zumindest im hochpreisigen Segment, waren dann auf einmal doch wieder Käufer da, weil wenn man sich mal umschaut auf der Welt, aufgrund des funktionierenden Kapitalismus und der Umverteilung von unten nach oben, gibt es ja viele Leute mit Geld und die kaufen halt auch weiterhin Kunst.
1: Ähnliches beschreibt ja auch Maike Kruse, Leiterin der Art Basel. Wir hören sie hier auch nochmal im O-Ton.
5: Nach 2 rückläufigen Jahren hat sich der Kunstmarkt im letzten Jahr eher wieder erholt und 4% zugelegt. Wir beobachten seit einigen Jahren einen Kunstmarkt, auf den sich die Weltlage, die Zölle, die Kriege auswirken. Die Leute warten ab, die Preise für Transporte und Reisen steigen und die Märkte werden aufgrund dessen regionaler. Und trotzdem erleben wir gerade wieder einen Aufwärtstrend, der sich bereits letztes Jahr angedeutet hat und in den starken Mai-Auktionen in New York weitergeführt wurde. Was wir gesehen haben, ist, dass hochkarätige Arbeiten einen starken Markt haben. Und zur Art Basel haben die Galerien nicht nur exzellente Werke angekündigt, sondern es kommen auch zahlreiche Sammlerinnen aus über 90 Ländern und vor allem aus Asien kommen seit einigen Jahren jedes Jahr mehr Gäste nach Basel. Wir sehen der Art Basel und dem Kunstmarkt also momentan sehr optimistisch entgegen.
4: Genau, und auch die Galerien, also diese Erzählung von der Galerienkrise hat sich auch nicht so bestätigt im vergangenen Jahr. Also es haben genauso viele Galerien geschlossen, wie auch aufgemacht haben. Das heißt, so einen generellen Trend kann man daran nicht erkennen, außer dem, was Elke gerade angedeutet hat. Also ganz oben, am oberen Ende des Marktes läuft es gut. Im unteren Segment auch, die Mitte muss ein bisschen mehr kämpfen, sowohl was den Auktionsmarkt als auch was die Galerien anbelangt. Und dann hat der Art Basel Market Report aber auch noch herausgefunden, dass der Online-Handel nicht mehr so gut läuft. Also dessen Volumen ging um 11% im vergangenen Jahr runter. Und auf der anderen Seite werden gerade hochpreisige Transaktionen wieder eher im persönlichen Austausch gemacht.
1: Okay, also der Online-Handel geht runter, der Trend geht mehr wieder in Richtung Live-Treffen. Wie reagiert denn jetzt die Art Basel darauf?
3: Na, das hat uns auch Maike Kruse im Interview erzählt.
5: Basel Exclusive ist eine neue Initiative, in der Galerien darauf verzichten, einzelne Werke bereits vor der Messe online zu promoten oder auch zu verkaufen. Nachdem während der Pandemie die Galerien mehr und mehr Online-Kunst verkauft haben, sind diese Zahlen mittlerweile wieder rückläufig. Das heißt, Verkäufe finden eher dann statt, wenn man dem Werk persönlich begegnet. Und unsere neue Initiative Basel Exclusive verstärkt also diese analoge Strategie der Galerien und ist damit auch eine Rückbesinnung auf Basel als Ort der Entdeckung von Kunstwerken und des persönlichen Austauschs. Die Galerien bringen unter dieser Rubrik bedeutsame Werke mit von Künstlerinnen und Künstlern wie Picasso, Yves Klein, Joan Mitchell, Louis Bourgeois, Bridget Riley, aber auch von zeitgenössischen Künstlerinnen wie Zoe Leonard, Arthur Jaffer, Alvaro Barrington. Und um eben zu erfahren, welche Werke dieser Künstler zu sehen sind oder wie sie aussehen, muss man nach Basel kommen.
1: Es feiert aber auch noch eine andere Plattform seine Europapremiere auf der Art Basel, und zwar die Zero Ten. Was verbirgt sich denn dahinter?
3: Das ist eine Digitalinitiative, über die Maike Kruse uns auch erzählt hat.
5: Ja, Zero Ten ist eine globale Initiative, die wir auf unseren Messen in Miami und in Hongkong gelauncht haben, Anfang des Jahres, und die Künstlerinnen zusammenführt, die digital arbeiten. Die Ausstellung in Basel wird erstmalig von Künstler Trevor Paglen und dem Kurator Eli Scheinmann kuratiert und findet in einer eigenen Halle auf dem Messeplatz statt, gegenüber von der Halle, in der die Unlimited gezeigt wird. Es werden hier 20 historische und zeitgenössische Positionen vorgestellt und zusammengeführt, wie unter anderem Arbeiten von Vera Molnar, eine Pionierin der Computerkunst, das HEC, also das Haus der elektronischen Künste Basel, präsentiert bei Zero Ten Werke früher Netzkunst aus seiner eigenen Sammlung. Und Esther Schipper und Andrew Krabs zeigen eine experimentelle Installation von Hito Steyerl.
4: Ich finde das mit Zero Ten interessant, weil wir ja gerade darüber sprachen, dass so das Digitale ein bisschen rückläufig ist und diese Exclusive-Sache eingeführt wird, wo die Menschen also wirklich vor Ort sein müssen. Gleichzeitig gibt es quasi diese Europa-Premiere dieser Digitalplattform. Und dann kam auch vor ein paar Tagen, Elke, du hast das vielleicht auch bekommen, so eine Einladung von der Art Basel First Look. Und da kann man nur über die Art Basel App wiederum vorab sich einige Werke in der App anschauen. Also man merkt daran, dass die Art Basel eigentlich auch so ein bisschen in alle Richtungen testet, was jetzt eigentlich möglich ist. Man will das Live-Erlebnis wieder stärken und wirklich Werke haben, die es nur da gibt. Aber man will natürlich auch mit der Zeit gehen und digital natürlich auch alle Möglichkeiten den Sammlern geben. Und eigentlich in Zeiten von so einem unsicheren Markt muss eine Messe auch genau so agieren. Also, dass man alle Optionen offen hält und dass man die bespielt mit neuen innovativen Formaten.
3: Also ich will so wenig App wie möglich, wenn man mich fragt.
4: Aber bist du auch First Look?
3: Ich weiß nicht, ich muss nur in meinen E-Mails gucken. Oh Gott, habe ich die First Look-Einladung verpasst? Oh
4: die
3: nein.
4: Haben ja auch schon, das ist ja auch so lustig, die haben ja schon gar keine Begriffe mehr, um deutlich zu machen, wie privilegiert man ist. Also First und VIP und Exclusive und Pre irgendwas, die kommen da schon gar nicht mehr hinterhin. Aber es ist natürlich toll, es gibt immer wieder Neues und da sind wir immer dabei und freuen uns, das auch zu entdecken.
1: Ich habe mich auch gerade so ein bisschen gefragt, naja, wie ist das? Also gucken sich dann Leute das an, um zu sagen, okay, ich überlege, ob es sich überhaupt lohnt, hinzufahren? Weil eigentlich ist es ja grundsätzlich erstmal ein Erlebnis, so großartige Kunst dann auch zu sehen, jetzt ungeachtet dessen, ob man jetzt First Look hatte oder nicht, oder?
4: Auf jeden Fall. Also ich kann mir generell nicht vorstellen, wie Menschen Kunst kaufen, die sie nicht wirklich gesehen haben. Du, Ecke?
3: Ja, ich hoffe, dass Menschen das tun, weil wir verkaufen ja selber unsere Editionen an Leute, die hoffentlich nur angeklickt haben. Nee, aber ich empfinde auch, ich würde das auch nicht so gerne machen. Es sei denn, man kennt halt die Künstler total gut und kann sich das halt super gut vorstellen, wie das aussieht. Aber eigentlich, ich finde es auch zum Angucken immer besser. Gut, wir kaufen ja eh nichts bei der Art Basel, ist ja nicht unsere Preiskategorie.
1: Anfang des Jahres, da feierte ja der Ableger der Art Basel in Katar seine Premiere. Ist das Original in der Schweiz jetzt immer noch die wichtigste Messe der Welt oder verschiebt sich das gerade in andere Regionen der Welt?
3: Also Basel, wie man sagt, bleibt einfach die wichtigste Messe der Welt oder für den zumindest westlich orientierten Kunstmarkt. Und da rüttelt sich auch nichts dran. Also auch für die Messe selber ist Basel immer noch so der Goldstandard. Das heißt, wir haben Glück, wir müssen nicht so weit reisen. Wir können einfach nach Basel und haben da die Top-Veranstaltung vor der Nase.
1: Ja, lasst uns im zweiten Teil dieser Folge noch ganz konkret über die Kunst sprechen, die dann dort zu sehen sein wird. Im vergangenen Jahr, da wurden die iranisch-deutsche Künstlerin und Bildhauerin Nairi Bagramian und der ghanaische Künstler Ibrahim Hammer mit dem Art Basel Award ausgezeichnet. In diesem Jahr bespielen sie deswegen zwei zentrale Plätze in Basel. Was wisst ihr da eigentlich schon über diese Werke?
4: Also Nairi Bagramian ist eine ganz renommierte Bildhauerin und bespielt den Messeplatz, das heißt den zentralen Ort, den man da nur haben kann. Sie hat jetzt aber gesagt, dass sie das nicht so auf super Spektakel drehen will, sondern so ein bisschen subtiler angehen will. Bei ihren Skulpturen muss man generell sagen, das ist so die Art Kunst, wo man hinkommt und denkt, hä, ich verstehe es gar nicht. Und dann bleibt man halt ein bisschen länger und schaut sich das nochmal an und nimmt vielleicht auch die Materialien wahr, weil das so ein irrer Mix eigentlich ist. Da ist so ein bisschen wie, ja, das erinnert an Gliedmaßen, manchmal an organische Körper, ist dann aber auch futuristisch, sieht aus irgendwie wie so der Schutt der Moderne, ein bisschen kaputt, dann sind es geometrische Formen und das alles bleibt so wunderbar in der Schwebe und eigentlich vermittelt das einen guten Eindruck für den Irrsinn der Gegenwart, in der wir leben. Da braucht man auf jeden Fall Zeit, aber das macht sie ganz bewusst auch am Eingang der Messe, wo man eigentlich keine Zeit hat, damit man sich die vielleicht gerade dann doch mal nimmt.
1: Und das ist ja auch direkt an einem Brunnen, wo sie das installiert, ne?
3: Genau, es gibt da diesen großen rechteckigen Brunnen und naja, sie hat gesagt, der würde sonst ja nicht so beachtet, was irgendwie, also kann ich, das finde ich irgendwie nicht, weil man sitzt da doch die ganze Zeit, also an diesem Brunnen. Das ist jetzt nicht so, als hätte den noch nie jemand gesehen, aber ich bin gespannt. Also letztes Jahr war das ja Katharina Grosse, die wirklich den Messeplatz super spektakulär und auch, fand ich, wirklich schön bespielt hat mit so einer riesen Malerei da drauf, vollgesprüht in Pink. Das wird jetzt, glaube ich, wirklich ganz anders. Also das wird jetzt so total reduziert und vielleicht auch so ein bisschen zugeknöpft. Mal gucken.
1: Und Ibrahim Hammer?
3: Ibrahim Hammer ist auf dem Münsterplatz. Das ist der zentrale Platz in der Altstadt, also so ein paar Schritte weiter weg. Aber ein sehr, sehr, sehr schöner Platz. Also diese Altstadt von Basel ist ja so super sauber renoviert und ganz toll. Und da macht er eine abstrakte Skulptur, wie so eine Rauminstallation. Das wird so ein Raum, der ist aus gewebten Stoffen, die aus Ghana stammen und dann auch aus ganz vielen gefundenen Materialien. Also wie das ganz konkret aussieht, hat er nicht so richtig verraten. Aber Ibrahim Hammer ist bekannt geworden mit Installationen aus so Kohlesäcken und er hat so ganze Gebäude damit verhängt, auch mal bei einer Documenta und in Venedig die Gänge zum Arsenale. Und bei ihm geht es immer darum, dass er die Materialien nimmt, die die globalisierte Wirtschaft benutzt, also mit der Säcke oder andere Sachen, die halt hin und her transportiert werden zwischen Europa und Afrika und wo man dann praktisch an den Materialien so die Geschichte dann erkennen kann, wenn man weiß, wie es funktioniert.
4: Genau, ich glaube, bei der Schweiz wird auch eine Rolle spielen. Also er hat oft diese Jutesäcke, in denen Kakao oder Reis oder so transportiert wird. Und die Schweiz ist ja bekanntermaßen berühmt für ihre Schokolade und die muss ja auch irgendwo hinkommen. Ich weiß jetzt nicht, ob das da direkt auch eine Rolle spielen wird, aber das Thema hat er auch schon mal bearbeitet, auf jeden Fall.
3: Also wir haben ja so ein Sonderheft zur Art Basel gemacht und dafür hat unser Autor Oliver Körner von Gustav mit Ibrahim Hammer gesprochen und da hat er ihm auch erklärt, was das eigentlich für ein Material ist, was er da benutzt in seiner Installation.
6: The primary material for the installation is these traditional hand-woven textiles, which are traditionally historically woven in the northern part of Ghana. They were made for royalty and subsequently they were made as garments for the everyday person. And in Ghana, it around the period of independence, when our first president was declaring independence, he wore that material together with like his comrades. It's called the batakari, the smock material, and it's very symbolic in Ghana.
1: Ja, also er sagt hier, eines der zentralen Werke sind diese traditionellen handgewebten Textilien, die vor allem in den nördlichen Teilen des Landes in Ghana hergestellt wurden und ursprünglich für die Royalty, also für die Adligen und dann später in der Folge halt auch für alle anderen Menschen, die eben nicht royal sind. Und vor allem in der Zeit rund um die Unabhängigkeit, als der erste Präsident von Ghana die Unabhängigkeit erklärt hat, da hat er dieses Material, also Kleidung aus diesem Material getragen mit seinen MitstreiterInnen und das wird Batakari genannt, das Material, das ist so gesmoked und ist halt sehr symbolisch für Ghana, sagt er hier. Mahama, du hattest es auch gerade schon gesagt, Elke arbeitet vor allem viel mit gefundenen Sachen. In dieser Installation sind es vor allem eben diese Textilien, Gummireste und auch sogenannte Headpans. und alte Plan. Im Zentrum steht dieser Arbeit, weil es sind ja immer sehr große, monumentale Werke, die er da auch schafft, steht außerdem auch immer das Kollaborative, wie er hier im Gespräch mit Oliver Körner von Gustav nochmal erzählt.
6: And I was also very much interested in what it means to share this work whilst we're producing it, because my studio is very vast in a way that when I'm producing work, it's not so much about making an object in isolation. It's more or less about taking an object which carries a very powerful history, collective memory, and then inviting school kids and just the general public, people come in there to witness the production.
3: Er sagt da, es geht eben nicht darum, ein Objekt alleine zu machen, sondern dass immer ganz, ganz viele Leute dabei sind, dass da Schulkinder dabei sind, weil es auch eine Geschichte trägt, die eine gemeinsame Geschichte ist. Es ist halt die kollektive Geschichte, die er verhandelt. Deswegen soll das auch mit dem Kollektiv gemacht werden. Und es gibt ein ganz schönes Foto, wo man sieht, wie das hergestellt wird. Diese Arbeit, The God of Small Things, heißt die, nach einem Roman von Arundhati Roy. Und das sieht total schön aus. Also da liegt halt so ein riesiges Stück Textil auf dem Boden und sitzen so ganz viele Leute drauf, die daran arbeiten, und genauso kann man sich das vorstellen. Und dieses kollektive Arbeiten, das passt halt auch zu dem, was er sich in Ghana aufgebaut hat. Also ich habe mal mit Ibrahim Mahama gesprochen über sein Kunstzentrum da im Norden von Ghana, und da hat er so eine alte Fabrik gekauft und hat da so permanente Installationen drin, macht aber ganz, ganz viel mit den Leuten vor Ort. Also da kommen dann halt immer Schulklassen hin und er macht Workshops und er lädt auch Künstler zu Stipendiensaufenthalten ein und so weiter. Und das ist also, muss man sozusagen als Kontext immer sehen von allen Arbeiten, die er macht.
1: Genau, und was er da ganz konkret macht und welche Verstrickungen das auch einfach mit den globalen Handelsstrukturen, aber auch vor allem mit der Kolonialgeschichte hat, das erklärt er hier auch nochmal selber.
6: I know Switzerland is one of the highest traders of, they buy some of the cocoa from Ghana. And then with that money, some of these infrastructures were built. But now, as an artist, I might be using the residues of, let's say, bags that have been used to transport cocoa that goes to Switzerland, and then use that to create another kind of excess capital from the arts market, from the web. And then you use that money to come and then acquire the remnants of, let's say, this post-independent promise, like industrial promise, which has somehow collapsed and failed. And then you buy the dreams and the potentials through the materialities that are left.
1: Ja, Ibrahim Mahama sagt hier, die Schweiz, die gehört ja zu den wichtigsten Handelspartnern und kauft einen großen Teil des Kakaos aus Ghana. Sie zählt ja damit zu den größten Abnehmern des Landes, und mit diesen Einnahmen wurde auch ein Teil der Infrastruktur errichtet. Und als Künstler verwendet er jetzt nun ja womöglich die Überreste jener Säcke, in denen eben der Kakao für die Schweiz transportiert wurde, und nutzt sie, um auf dem westlichen Kunstmarkt eine neue Form von Überschusskapital zu generieren. Ja, und dieses Geld, das benutzt er dann, um die Überbleibsel jenes Versprechens der Zeit nach der Unabhängigkeit zu erwerben, zu bekommen, zu kaufen. Nämlich zum Beispiel dieses industrielle Versprechen, das letztlich gescheitert ist und ja, sich zusammengebrochen ist. Also es ist im Grunde, sagt er hier zum Schluss, man kauft sich also die Träume und Potenziale über die verbliebene Materialität dieser Dinge. Also wirklich ein sehr vielschichtiges Werk, was er dort schafft, auf ganz unterschiedlichen Ebenen. Sehr interessant sicherlich auch anzusehen, sehr monumental bestimmt auch. Was gibt es denn noch zu sehen? Also worauf freut ihr euch jetzt noch, wenn ihr nach Basel fahrt und sagt, okay, mit diesem Werk im Kopf muss ich auf jeden Fall zurückkommen?
3: Oh Gott, das ist so viel.
1: Also große Frage.
3: Ja, ich bin total gespannt einfach auf die Messe selbst. Das ist halt immer so ein schöner Moment, wenn die aufmacht und alle so ein bisschen aufgeregt sind. Also das ist eher so sozial irgendwie so ein interessanter Moment. Und was immer toll ist, ist ja die Unlimited. Das ist ja die Halle mit den ganz, ganz großen Installationen. Ich weiß gar nicht, ob die in diesem Jahr so spektakulär wird, weil ja alle nicht so viel Geld haben und so weiter. Aber das ist auf jeden Fall immer was wert. Und nebenbei, ich gehe auf jeden Fall zum Basel Social Club. Das ist die lustigste Nebenveranstaltung, und das ist diesmal, das ist so von ein paar Unabhängigen, also von ein paar Galerien und auch Sammlerinnen und Sammlern und Künstlern organisiert, und das ist immer so eine Mischung aus Ausstellung, Party und Event und Performance und so, und das ist diesmal in einem alten Bürogebäude, und es geht ums Thema Büro. Das ist jetzt mal irgendwie komplett unsexy als Thema, aber ich glaube, das wird trotzdem gut, und außerdem soll es diesmal auch mehr zu essen geben als beim letzten Mal. Das war nämlich beim letzten Mal ein echtes Problem.
1: Oh, seid ihr nicht satt geworden?
3: Nee, es gab dieses ganze, man gab eine Riesenschlange und dann versuch mal in Basel abends um 9 noch irgendwo was zu essen zu bekommen, wenn du nichts gekriegt hast, wo du gerade warst. Es geht leider nicht.
1: Ja, okay. Sebastian, du?
4: Ja, also der Social Club auf jeden Fall. Dann gibt es noch den Parcours. Das ist ja so auf der Clara-Straße, so einer alten Shoppingstraße, die aussieht wie so 80er-Jahre-Shoppingstraßen aussehen. Und da gibt es halt viele Installationen oder Projekte in Geschäften, in Banken, manchmal auch in leerstehenden Gebäuden. Und das ist irgendwie auch immer toll. Und dann am Samstagabend, da gibt es noch eine Mega-Party. Bisschen geheim, aber wir können es andeuten. Also Julian Chayer, der Künstler, und Thomas Bangalter, ein Teil von Daft Punk, machen da so eine immersive Installation gegenüber der Messehalle. Die wird am Samstagabend mit einer Party eröffnet und es gibt einen Secret Act, der da als DJ auftreten wird. Und man kann sich ja vielleicht denken, wer das sein könnte.
3: Wer wird das sein?
4: Also das dürfte auf jeden Fall die beste Party in diesem Jahr werden.
1: Ja, was ich mich gerade noch gefragt habe, auf der Clara-Straße, die leerstehenden Orte, die bleiben aber nicht mit Absicht leer, damit dann da auch tolle Kunst sein kann. Nee. Das ist schon wirklich ein echtes Problem, der Leerstand in der Innenstadt, oder?
4: Ja, ja, genau. Das ist eigentlich immer auch Thema vom Parcours, so Urbanität. Wie gehen wir um? Wie gestalten wir die Innenstädte jenseits von Shoppingmöglichkeiten? Und dass die Geschäfte nicht mehr da sind, liegt einfach wie überall am Strukturwandel, am Onlinehandel und so weiter. Und die Frage, was man mit solchen Orten macht, ist aber natürlich total wichtig und relevant. Ja, durch den Parcours sieht man halt auch, was man da machen könnte, nämlich irgendwie Kunstprojekte, Leute kommen zusammen und haben eine gute Zeit und nehmen Anregungen mit.
3: Es sind aber auch viele Sachen vom Parcours in Läden, die noch funktionieren. Also es gibt auch zum Beispiel so einen Afro-Shop, wo immer was drin ist, oder es gibt so ein Restaurant oder es gibt irgendwie ein Hinterzimmer von irgendwas. Und so. Also man sieht dadurch auch echt lustige Orte in Basel unter irgendeine Unterführung, irgendeine Garage und so. Also das lohnt sich total.
1: Dann wünsche ich euch auf jeden Fall sehr, sehr viel Spaß bei diesem längeren Wochenende. Vom 18. bis zum 21. Juni findet in der Schweiz die Art Basel statt, und zwar in Basel. Darüber gesprochen habe ich mit Elke Buhr und Sebastian Frenzel vom Monopol Magazin. Euch vielen lieben Dank für das Gespräch.
3: Gerne.
4: Gerne.
1: Kunst und Leben, den Podcast in Kooperation mit dem Monopol-Magazin, den gibt es immer zweimal im Monat, und zwar am Dienstag immer hier bei uns bei Detektor FM und natürlich auch überall da, wo ihr sonst gerne Podcasts hört. Sagt also gerne allen Menschen, die Kunst mögen oder vielleicht auch gerne sich das erste Mal mit Kunst beschäftigen möchten, was wir hier machen. Da freuen wir uns auf jeden Fall sehr. Ist auf jeden Fall auch ein schöner Einstieg, aber es gibt auch immer schöne Hintergrundgespräche mit GaleristInnen, mit KünstlerInnen und so weiter. Also genau. Genau, wenn ihr eintauchen wollt in die Welt der Kunst, die ja wirklich sehr groß und auch sehr vielschichtig ist, dann ist das auf jeden Fall eine Empfehlung. Macht auch immer sehr, sehr viel Spaß, hier diese Gespräche zu führen. Und genau, an dieser Stelle auch ein großes Dankeschön an meine KollegInnen aus der Audioproduktion, denn diese Folge hat Benjamin Zerdani produziert. Und mein Name ist Sarah-Marie Plikat. Ich bedanke mich bei euch fürs Zuhören, sage Tschüss und bis zum nächsten Mal.
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1: Obiter Diktum 19. Hallo und herzlich willkommen zu einer Zwischendurchfolge der Rechtsbelehrung. Wir nehmen uns alle drei regulären Folgen der Rechtsbelehrung Zeit für eine Zwischendurchfolge, wo wir Kommentare kommentieren, ein bisschen aktuelles Geschehen vielleicht noch auf den Tisch bringen und auch ein bisschen euch hinter die Kulissen gucken lassen. Wir, das sind zum Beispiel der beste Podcast-Kompagnon der Welt, Herr Dr. Thomas Schwenke. Hallo und herzlich willkommen.
2: Hallo lieber Herr Richter, hallo liebe Zuhörerinnen und liebe Zuhörer. Ich bin gespannt. Wie immer, Obiter Diktum, meine Lieblingsfolgen, auf die ich mich am wenigsten vorbereite. Eigentlich gar nicht. Eigentlich trage ich nur die Kommentare zusammen. Deswegen ist das für mich immer wie Urlaub. Ich hoffe, für euch alle an Hörgeräten auch.
1: Das ist genau. Warte mal, das heißt sozusagen, du hast weniger, du erzählst ja oft, dass die normalen Folgen für dich wie so eine Art, dass sich da so Prüfungsdruck aufbaut. Ne? Also du steigst in das Thema ein und fragst dich dann aber, werden die Fragen sein, die ich beantworten kann? Und das heißt, wenn du dich nicht vorbereitest, hast du auch keinen Prüfungsdruck.
2: Ja, genau. Ich fühle mich entspannt.
1: Sollten wir vielleicht mal eine reguläre Rechtsbelehrungsfolge machen, wo du dich nicht vorbereitest?
2: Das könnte ich nicht.
1: Das könntest du nicht, okay.
2: Das geht einfach nicht. Das ist, wie heißt nochmal der Spruch? If you fail to prepare, prepare to fail. Und das ist ein Credo, das man sich als Jurastudent einbläuen muss. Und das Prinzip ist immer das, worauf man vorbereitet ist, kommt nicht dran. Also sollte man sich mal auf die schwierigsten Sachen vorbereiten, damit man dann nur die leichten bekommt.
1: Okay. Also was machen wir hier? Wir machen eine Rechtsbelehrung. Normalerweise nehmen wir uns ein Thema vor und bauen das dann sozusagen auseinander und wieder zusammen, sodass man als interessierter Ahnungsloser dem dann oder Ahnungslose dem dann vielleicht folgen kann. Und wir machen dann immer alle drei Folgen so ein Zwischendurchformat. Ne, für Thomas so ein bisschen Entspannung, auch mal vom Mikrofon sein ohne Prüfungsangst und auch um die, damit die Kommentare, die ihr kommentiert, nicht so ganz im Nirvana verschwinden. Und auch, weil es so kleinere Rechtssachen gibt, die vielleicht interessant sind. Die letzten drei Folgen nochmal zur Erinnerung waren Social-Media-Verbot, Klima- und Umweltklagen und Star-Trek-Recht, was wirklich fantastisch war.
2: Keine Folge habe ich mich, glaube ich, mehr vorbereitet als auf die Star-Trek-Folge.
1: Hast du nochmal alles geschaut?
2: Das Buch unseres Gastes ist komplett durchgelesen, durchmarkiert und noch quer so versucht, mein Wissen aufzufrischen der letzten 35 Jahre, ja, die ich Star Trek kenne, ja.
1: Und hast du jetzt schon geguckt, ob du dir vielleicht, wir hatten das in der Folge auch kurz thematisiert, ob du vielleicht jetzt auch ein Buch schreibst zu einem anderen fiktiven Universum, Battlestar Galactica vielleicht? Star Wars?
2: Herr der Ringe? Nein, ich glaube, wir haben eine Empfehlung über Mastodon bekommen.
1: Das stimmt.
2: So. Muss ich mal nachgucken, von wem das noch kam.
1: Wir hatten nämlich gefragt, sozusagen, welche fiktiven Welten sozusagen unter Umständen noch interessant werden, und Andreas Abendroth hat uns geschrieben, dass er Perry Rhodan empfehlen könnte. Das kenne ich sozusagen nur als Romanreihe. Also das sind aber auch mittlerweile 50 Bücher. Ich habe den, also als ich es damals gelesen habe, das ist schon viele Jahrzehnte her, waren es glaube ich 20 oder 30 Bücher, die es gab. Das dürfte noch gewachsen sein. Das erscheint aber eigentlich in Heftform. Also früher gab es so Romanheftchen und es gibt 3.377 Heftromane.
2: Wow.
1: Da könnte man natürlich einiges zusammentragen. Und das ginge dann hoch bis zum Völkerrecht, weil Perry Rhodan fängt so an, dass er so tut, als wäre er ein böses Alien und daraufhin die Weltregierung zusammentritt. Also die Welt versöhnt sich und auf einmal ist es sozusagen so eine Art Utopie.
2: Verstehe, ich hab's nie gelesen. Ich habe schon da geantwortet. Perry Rhodan ist absolut an mir vorbeigegangen, denn als ich jung war, war das etwas, was schon ältere Herren gelesen haben. Und als natürlich ein Teenager, der ordnungsgemäß agiert, wollte ich natürlich nichts drin, was die Alten lesen. Und da für mich Perry Rhodan etwas Erwachsenes war, habe ich es ausgelassen. Dann hat es mich irgendwie dazwischen nie erreicht. Ich weiß, das ist einfach nur ein Vorbehalt eines Teenagers, der weiterhin in meinem Kopf nicht mehr besteht. Aber ich hatte einfach keinen Bezug zu Perry Rhodan. Wenn, dann würde ich eher was zu Dune schreiben.
1: To Dune, auch sehr schön.
2: Ne, die Frage, aber das ist wahrscheinlich eher was Theologisches.
1: Nee, es gibt ja schon so recht. Ne? Also gerade die zu Fragen des Computerverbots, was da ja existiert.
2: Oh, stimmt. Ne?
1: Also wie wird das umgesetzt, wie wird ein Computer definiert und so weiter und so fort, das wäre schon gut. Und es gibt ja wahrscheinlich, ne, also Dune gibt es ja diesen Gewürzplaneten, das Arrakis ist, glaube ich, dann der Name, um den es halt immer geht. Und der wird ja immer verschiedenen Häusern in dieser imperialen, feudalen Gesellschaft. Und das ist natürlich immer ein Krieg, aber da wird sicherlich sozusagen so eine rechtliche Verbrämung geben. Also auch da könnte man sicherlich sehr gut arbeiten. Was in der Star Trek-Folge auch Thema war, ist ja die Frage, wie sich juristische Konzepte ändern, weil das eine geldlose Gesellschaft ist. Und weil sozusagen das Menschenbild der Star Trek mehr oder weniger erfolgreich versucht, diesen ganzen Argumentation voranzusetzen, ist das des besseren Menschen. Und da hat uns Till empfohlen, dass man das Spiel Azad, das ist ein Buch, lesen kann, weil da geht es eben, schreibt er, um eine Zivilisation, die durch Technologie-Replikatoren alles in ausreichender Menge hat. Und Kontakt mit einer anderen, deutlich weniger weit entwickelten Zivilisation werden dann diese Aspekte auch davon diskutiert. Abgesehen davon ist es auch ein sehr gutes Buch, schreibt er. Genau. Wir hatten auch ein paar Kommentare, weil wir gefragt haben, ne, wer wäre denn der beste Star Trek-Charakter in rechtlicher Perspektive? Also wer wäre der beste Richter, der beste Anwalt? Das hat Chrysomelis auf eine sehr sympathische Art missverstanden und hat uns geschrieben, sollte ich je anwaltlich im Föderationsraum vertreten werden müssen, werde ich mich definitiv an Ambrock, also Jens Ambrock, unser Gast, nee, Jörg, Jens, oh mein Gott, wieder bestens vorbereitet. J. Ambrock. Sollte ich dort je einen Advocatus Diaboli brauchen, selbstverständlich an Thomas Schwenke und für einen guten Kommunikationsoffizier natürlich an Monoxid, also an mich. Das heißt, ich werde wahrscheinlich dann der PR-Offizier sozusagen, falls
2: sehr da jemand so... Übrigens zu dieser Frage, da hatten wir eben die Frage gestellt, wer wäre der beste Verteidiger, der beste Richter, und hast du mich aber gefragt, welcher Star Trek Charakter wärst du am liebsten, und ich habe das nicht mitbekommen und da musste ich über mich selbst lachen, weil ich noch die Frage von vorhin beantwortet habe. Das heißt, deine Frage war, welcher Charakter wärst du in Star Trek, und ich dachte, es geht um die Rechtsverteidigung. Und deswegen habe ich lange erklärt, warum Jean-Luc Picard so intelligent ist und so smart und so klug, und ich merkte mir, ich mache mir ganz Zeit die Komplimente. Nett, danke, Thomas.
1: Also würdest du die Frage jetzt noch nachholen, die Beantwortung, die eigentliche Beantwortung dieser Frage?
2: Dann wäre ich auf jeden Fall James T. Riker. Den fand ich eigentlich am coolsten, weil der ist auch hinreichend pflichtbeflissen, der guckt auch auf Gerechtigkeit und nicht nur auf Recht, das fand ich sehr schön. Außerdem hat er noch eine gewisse Durchsetzungsfähigkeit, er hat ein Sexualleben, also...
1: Warte mal, James T. Riker, heißt er nicht William?
2: William T. Riker, Entschuldigung.
1: Genau.
2: William T. Riker, sorry. Jetzt war ich bei James Tiberius Kirk.
1: Und ich möchte, weißt du, also ehrlich gesagt, ich schäme mich ein bisschen, dass ich das jetzt gleich sagen werde, was ich jetzt sage. Weil ich finde ja, generative KI, das haben wir ja also ausreichend erklärt, das habe ich in den, wo wir KI gesprochen haben, ausreichend erklärt, also verachtenswert in der Art und Weise, wie es betrieben wird. Dennoch, einen GIF, wo William T. Riker, der hat doch diese er steigt über die Stuhllehne,
2: ja.
1: Da gibt's doch so ein Meme von.
2: Ja, da hat ja Rückenbeschwerden, deswegen hat er diesen Stuhlüberstieg.
1: Das, aber es ist Thomas Schwenke. Das würde ich doch gerne sehen jetzt. Das würde ich doch, würde ich gerne sehen.
2: Dann aber bitte mit Thomas Riker.
1: Thomas T. Riker.
2: Genau, das war Thomas Riker ist tatsächlich eine Figur.
1: Oha.
2: Es gab nämlich einen Transporterunfall und es gab dann plötzlich zwei Rikers. Und
1: stimmt,
2: die haben dann beschlossen, dass eine weiterlebt und da heißt dann Thomas Riker. Deswegen Thomas Riker.
1: Der ist dann aber auf irgendeinem Planeten geblieben oder so, ne?
2: Ja, genau. Ja. Ich weiß auch gar nicht, was mit ihm dann am Ende passiert ist.
1: Dann gibt's noch einen Kommentar, den habe ich irgendwo aus dem Augenwinkel gesehen. Jemand meinte, dass Tuvok oder Neelix oder Twi'lix? Kannst du dich daran erinnern? Den Charakter kannte ich gar nicht.
2: Also Tuvok ist, wir sind hier bei Raumschiff Voyager, ist ein Offizier, und Neelix ist ein Außerirdischer, der an Bord ist, und Tuvok ist halt ein Vulkanier und daher eher logisch, und Neelix ist halt eher empathisch auf der Ebene. Also
1: Neelix ist der Barmensch in der Voyager.
2: Genau, der Barmensch, ja, genau. Richtig, der mit dem kleinen Irokesenschnitt und mit Cass als Freundin. die ihn auch dann fürs das Universum verlässt, aber auf jeden Fall die beiden verschmelzen dann mit in einem Transporterunfall und geben ein Wesen und dann ist die Frage, darf man entgegen dem Willen dieses neuen Wesens, darf man die beiden wieder zurück aufspalten zu den beiden Identitäten, was dann tatsächlich passiert ist? Umgekehrt ist es natürlich eine Tötung eines neuen Wesens, auch ein sehr spannendes moralisches Dilemma. Das heißt, wenn wir jetzt beide verschmolzen wären, zum Beispiel zu Markus Schwenke oder wie man es nennen würde.
1: Markus Thomas Riker.
2: Ja, genau. Und unsere Verschmelzung sagt, oh, ich finde mich eigentlich so ganz gut. Mhm. Ich habe plötzlich ein größeres Range an Fähigkeiten.
1: Schönes Haar und schöner Bart.
2: Genau das. Aber die Leute sagen, nee, wir wollen wieder Markus und Thomas wieder haben. Mhm. Das heißt, wir müssen dich, Kreatur Chimäre, töten und wieder zurück aufspalten. Wäre das strafbar?
1: Das halt. Also man könnte noch also im Sinne sozusagen der Verhältnismäßigkeit abwägen, wie schwer in der Waagschale wiegt es, dass der Podcast dann von einer Moderation, die sich aber selbst ins Wort fällt, moderiert würde.
2: Das wäre auf jeden Fall spannend, aber wir würden der Kritik, weil alte weiße Männer machen einen Podcast entgegen.
1: Stimmt.
2: Das war nur noch einer.
1: Ja, okay. Ja, gut. Okay. Ja, das macht Sinn. Also insgesamt übrigens war diese Star Trek-Folge recht fröhlich und ist auch recht gut angekommen. Ich habe ausnahmsweise einen eigenen Post auf LinkedIn verfasst, was ich sonst nie mache. Hm. Hast du da noch irgendwelche außer Emoji-Beklatschungen noch irgendwelches Feedback bekommen?
2: Ja, nur positives Liebesfeedback, ganz viele Herzchen bekommen. Also das ist, denke ich, die Schnittmenge zwischen Menschen, die uns hören, also Jura und Technik zugeneigt sind, gleichzeitig Star Trek gucken, sehr, sehr groß, weil viele Menschen, die ich kennenlerne, die vor allem aus dem Bereich der Menschen, die nachdenken, kommen und die etwas empathisch sind, zukunftsoffen, menschenoffen sind, sind häufig Menschen, die Star Trek gucken. Und Menschen, die aus dem konservativen Lager kommen und Star Trek gucken, die haben es einfach nicht verstanden.
1: Dem ist nichts hinzuzufügen. Ist auch eine so fantastische Überleitung zur nächsten Folge, mit der wir uns beschäftigt haben. Da ging es nämlich um Klima- und Umweltklagen. Und da gab es Kommentare mehrfacher Natur. Ja, also der kürzeste von Zarpalanas, also der kürzeste, den wir jetzt mit rausgesucht haben, ist: Klimaschutz ist ein totes Pferd, völlig überzogene Debatte, muss endlich beerdigt werden. Ich frage mich ja manchmal, wenn ich sowas lese, kann man das unironisch meinen?
2: Ja, ich erinnere mich wiederum an meine Teenagerzeit. Mhm. Als Teenager hat man ja Phasen, wo es einem schlecht geht und sich denkt, wenn es mir schlecht geht, dann soll auch gleich mal die ganze Welt untergehen. Und ich glaube, das ist so.
1: Na, aber Einspruch, euer.
2: Ich will niemanden unterstehen, eine mangelnde geistige Entwicklung, aber
1: in manchen Fällen, Einspruch,
2: in denen ich sowas begegne, ist es jemand, der nach Liebe schreit.
1: Selbst in dieser Teenager-Argumentation, wird ja nicht abgestritten, dass die Klimakatastrophe zum Weltuntergang führt. Also die teenische Argumentation sagt ja, wenn es mir schlecht geht, soll die Welt untergehen. Da wird aber zugestanden, die Welt geht unter und wahrscheinlich ist in der Argumentation auch enthalten, Klimaschutz verhindert den Weltuntergang. Die teenische Argumentation, das soll aber nicht passieren, weil mir geht's schlecht, deswegen sollt ihr auch. So.
2: Ja, aber das wird noch häufig mit der Edginess gekoppelt. Das heißt, wenn du so dieses Gefühl hast, wenn du so etwas sagst wie, ach, mir geht's schlecht und so weiter, Welt ist scheiße, soll sie doch untergehen, dann hört dich keiner. Aber wenn alle Menschen sagen, ja, Klimawandel, und dann sagst du, wie wird man auf mich hören? Ach, ich behaupte einfach das Gegenteil, ohne weiter nachzudenken, ohne mich darüber zu informieren, ohne das mit Fakten zu belegen. Einfach, ich spreche gegen 99,9% aller Wissenschaftler, dann behaupte ich einfach so knallige Sprüche, bin ich wirklich so voll der Edgelord. Aber mir ist lieber, Leute behaupten, das ist im Internet, weil es gibt Leute, die gründen auf dieser Grundlage ganze Parteien. Weiß ich nicht, also mich berührt das jetzt nicht so weit bis auf den Punkt, dass es mich, doch, es berührt, es macht mich sehr traurig, wenn Leute sowas schreiben, aber das ist ja das, was sie wollen. Das heißt, die möchten ja diese Wirkung. Das heißt, wenn die Person uns jetzt hört, dann freut sie sich. Ha, ich habe Selbstwirksamkeit, die haben meinen Kommentar vorgelesen. Und das heißt, je abwegiger meine Antworten sind, desto häufiger werde ich gelesen.
1: Aber
2: das heißt, wir haben jetzt potenziell jemanden gefördert, der mit diesen Ansichten weiter durch die Gegend gehen
1: aber
2: wird.
1: Folgendes.
2: Bis die Person vielleicht Liebe findet und Zuneigung und damit aufhört.
1: Folgendes.
2: Ja.
1: Wir würden ja wahrscheinlich über dieselbe Person nicht reden, wenn sie jetzt nochmal nachlegen würde.
2: Nein.
1: Ne, und sozusagen sagen würde, Klimaschutz, ihr Idioten, völliger Quatsch, ich hab's doch gleich gesagt, ne, niemand braucht das. So, aber die Person würde wahrscheinlich nochmal im nächsten Obiter Dictum vorkommen. Hm. Wenn sie jetzt anfängt, sich darüber zu informieren und dann so eine Saulus-Paulus-Wende durchmacht. Das wär also das wäre doch sozusagen eine fröhliche Nachricht, wenn man sich ernsthaft und eingehend mit dem Thema beschäftigt und dann möglicherweise zum Schluss kommt, naja, Mensch, vielleicht so. Das.
2: Aber ansonsten wünsche ich einfach der Person alles Gute, bald zum Geburtstag, ob es der 15., 16. oder 17. ist, bald bist du erwachsen und merkst, die Welt ist jetzt dann.
1: Thomas nimmt heute keine Gefangenen, liebe HörerInnen.
2: Entschuldigung, ich kenne diese Person nicht und ja. Ich kann nur anhand dessen, was sie schreibt, urteilen.
1: Sehr viel länger war der Kommentar eines anonymen Hörers, der in der Klimaschutzfolge sagt, es war nicht einfach zu folgen und er fand am Anfang aber gut, dass es lange Erklärungen gab und auch die Moderation hatte da eine schöne Rolle. Es hat übrigens ein anderer Hörer, Johnny Mnemonic nennt er sich, hat gesagt, dass er als, wie sagt er es? Seine Worte, nicht meine, dass er wohl aus akademischer Arroganz in seinem stillen Kämmerlein ganz froh war, dass der Gast aus- und weiterreden durfte, weil ich halt häufiger versucht habe, sozusagen die Geschwindigkeit so ein bisschen rauszunehmen, damit ich alle fallen könnten, was mir nicht immer gelungen ist. Aber genug, genau, Johnny fand auch die Rechtsphilosophien und so weiter, also ist jetzt sehr motiviert von sowohl dem Gast als auch dem Thema. Das freut natürlich auch. Dem anonymen Hörer hingegen, der hat dann also am Ende nochmal gefragt, wie das mit dem Völkerrecht ist. Ne, also ab wann ein Staat Krieg führen darf gegen einen anderen Staat, der die Erde kaputt macht, würde ich mich nicht zu einer Antwort versteigern.
2: Aber sofort. Wir erleben wir doch jetzt. Also ein Staat kann einfach jederzeit beschließen. Das ist Entschuldigung. Es wird dann eine spezielle Umweltoperation sein.
1: Hm, okay. Ich sag mal.
2: SEO, Special Environmental Operation.
1: Hashtag Ironie, nur um ganz sicher zu gehen. Und dann hat er aber nochmal die Frage aufgemacht und war ich ein bisschen verwirrt, weil ich dachte, dass exakt diesen Punkt hätten wir in der Folge auch besprochen, nämlich die Frage, also er sagt dann wieder, Klimaschutz hat als Ziel das Problem, dass es für einen selbst am besten ist, wenn alle anderen mitmachen und man selbst nicht. Mhm. Also im Sinne von, wenn sich die ganze Welt an den Klimaschutz hält, dann ist es egal, wenn einer eine Sauerei macht. Und ich habe jetzt die genauen Erwiderungen nicht mehr im Kopf, aber das haben wir, also genau diesen Punkt haben wir, glaube ich, relativ ausführlich in der Folge auch besprochen. Und ich finde, es ist generell, finde ich, immer sozusagen ein bisschen wenig satisfaktionsfähige Argumentation, na, wenn sich nicht dran alle halten, müssen wir es ja gar nicht regulieren. Es geht ja beim Staat eben genau darum, dass er eine Fürsorgepflicht hat. Nun, eine Fürsorgepflicht generell gibt man ja nicht auf, nur weil es mal schief geht. Also man hört ja nicht auf, seine Kinder zu möglichst guten Menschen zu erziehen, nur weil die zwischendurch mal einen Zornanfall kriegen. So, also
2: weit hergeholt. Hat er nicht genau das Gegenteil gesagt, dass er den Umweltschutz als nicht zielführend sieht in Deutschland, weil sich andere nicht daran halten?
1: Genau. Das ist sein Argument. Und ich meine, genau das hätten wir besprochen.
2: Ja.
1: Und also wären im Großen und Ganzen auch zu dem Schluss gekommen, nur weil es nicht alle tun, ist es sozusagen wenig satisfaktionsfähig als Argument, dann müssen wir es auch nicht machen.
2: Mit dieser Argumentation kann man sich ja gleich hinleben und sterben. Wenn ich es mache und alle anderen jetzt nicht mitmachen, dann lohnt es sich nicht. Dann braucht man ja gar nichts anzufangen. Also nichts, ich meine nichts Kollektives, nichts kann man anfangen mit dem Gedanken, dann wird ja schon keiner mitmachen. Das ist so ein Versagen im Kopf implementiert, würde ich behaupten.
1: Na gut.
2: Oh Mann, ich merke heute, ich bin schon nah dran.
1: Du bist ein bisschen auf Krawall gebürstet, das kann man wohl so sagen.
2: Ja, ich bin auf Krawall gebürstet, das merke ich wohl. Nicht, dass wir gar keinen Kommentar bekommen. Ich bin immer noch über alle Kommentare dankbar und ich beurteile die Aussagen unabhängig vom Kommentator. Alle Aussagen sind gut, dass man darüber spricht und dass man darüber reflektiert. Und nur weil es mir nicht gefällt, heißt nicht, dass die Aussage falsch ist.
1: Genau, ich will jetzt auch noch was sagen. Ne? Es ist nicht so, dass wir nicht Kritik hören mögen. Das heißt nicht, dass wir alle annehmen, aber sozusagen aber hören und also wir reden auch sozusagen drüber. Und so, also das heißt nicht, wir wollen nur gelobhudelt werden. Es passieren trotzdem zwei Dinge. Also das eine ist, das passiert mir manchmal, wenn ich das Gefühl habe, dass was kritisiert wird, was aber in der Folge schon angesprochen wurde. Das kann ich nicht mehr so gut, glaube ich. Und das andere ist, wenn es sozusagen so ein Trollding ist, dann geht es halt entweder unter oder es zieht halt eine Troll-Reaktion auch. Also da sind wir, glaube ich, beide zu sehr Mensch, zu wenig hier in diesem, ne, also in dem Obiter Dictum sozusagen, da sind wir zu viel Privatpersonen und zu wenig Medienprofi in diesem Moment, als dass wir dann immer sozusagen. Also weil es ist einfach so eine gewisse Ermüdung, weil gerade wenn es so Troll-Dinge sind oder so sehr leicht zu recherchierende Quatschnachrichten, Ermüdung einerseits, weil es halt immer wieder kommt und andererseits, weil es ist halt nichts energieaufwendiger, als sozusagen so sehr krassen Troll-Dingern sozusagen, die dann wirklich aufzurollen. Ja. Und das, genau, deswegen kann das manchmal passieren. Wir hatten noch eine Folge.
2: Es ist nie persönlich gemeint. Also wir sehen nur den Kommentar. Das ist kein Angriff auf die Person, möchte ich nur sagen.
1: Ich verstehe, was du sagen willst, aber ich fürchte, das ist ein sehr juristisches Konzept.
2: Aber es gibt mir ein gutes Gefühl, dass ich jetzt nicht alle beleidigt habe, die ich angesprochen habe.
1: Okay. Apropos Quatsch erzählt. Wir haben eine Folge gemacht, die man so zusammenfassen könnte, dass der Experte sagt, naja, eigentlich ist, was da geplant ist, ist ja Quatsch. Wir haben über das geplante Social-Media-Verbot gesprochen, wo man halt sagen muss, ne, wir haben nicht über Social-Media-Verbotsgesetz gesprochen, weil das gibt's noch nicht. Das ist eben sozusagen eine politische Diskussion. Die ist jetzt gerade zum Zeitpunkt unserer Aufnahme Mitte Mai gar nicht so im Umschwange, was mich ein bisschen irritiert hat auch, weil in der ist ja bald Republika, ich habe noch nicht das ganze Programm gelesen, aber da spielt das nicht so doll eine Rolle. Aber ein bisschen schon, glaube ich. Na, anyways. Das ist auf jeden Fall eine Folge, die hat euch auch sehr gefallen. Kann man sagen. Dann hat Johannes geschrieben, mir hätte mal ein Aspekt gefehlt. Das musst du mal erklären, was er damit meint. Ich verstehe die Worte und ich kann sie auch einfach so für bare Münze nehmen, aber vielleicht kannst du noch die Konzepte dahinter erklären. Er schreibt, ihm hat der Aspekt gefehlt, dass die Grundlage für die Nutzung von klassisch sozialen Medien nur die Einwilligung sein kann. Und hier gibt die DSGVO explizit die Möglichkeit, die Einwilligung auf 16 Jahre anzuheben. Das liest sich für mich so wie, wäre schon sinnvoll, ein Altersverbot, auch wenn man nicht ein Verbot schreibt, sondern wenn man sagt, DSGVO hebt für soziale Netze das Ding auf 16 Jahre an, dann ist es ja allen unter 16-Jährigen verboten oder was ist damit gemeint?
2: Also die DSGVO erlaubt es den einzelnen Mitgliedsländern der EU, dieses Alter herabzusetzen von 16 für eine Einwilligung, was in Deutschland nicht passiert ist. Das heißt, wir müssten gar nichts machen. Mhm. Ich glaube, in Polen sind es 15 Jahre, in Österreich 14 Jahre, also das ist unterschiedlich. Und aber der Punkt, dass man Social Media nur mit Einwilligung nutzt, ist so nur zutreffend, wenn es Werbemaßnahmen sind. Also wenn ich in Cookie-Banner und etwas in der Art einwillige, dann muss ich einwilligungsfähig sein, also dieses Alter erreicht haben. Aber man könnte das ja auch ohne Werbung anbieten auf Grundlage vertraglicher Vereinbarungen. Und da sagt er, das wäre jetzt, glaube ich, nicht wirksam. Nee, bei Kostenpflichtigen, ob da der Taschengeldparagraf nicht Anwendung findet. Deswegen fehlt es an der Geschäftsfähigkeit.
1: Das war jetzt wieder aus dem Kommentar von Johannes.
2: Richtig, das war aus dem Kommentar von Johannes. Das bedeutet, wenn eine minderjährige Person sich bei einem Netzwerk anmeldet und dafür Geld bezahlen würde, dann wäre das unwirksam, weil Minderjährige können ja gar nichts bezahlen. Denn wir haben eine Regelung, dass ein Geschäft nur dann wirksam ist, wenn die Person geschäftsfähig ist. Und die Person wird erst ab 18 Jahren geschäftsfähig, also ab der Vollendung des 18. Lebensjahres. Und vorher sind die Geschäfte schwebend unwirksam. Das heißt, die Eltern könnten jederzeit dem widersprechen. Aber die sind nicht per se unwirksam. Also wenn die Eltern nicht widersprochen haben, bleibt der Vertrag bestehen. Und jetzt würde man sich sagen, wie können überhaupt Minderjährige Bahn fahren oder überhaupt irgendwelche Geschäfte tätigen, Comichefte kaufen oder was man auch immer macht. Es gibt einen Taschengeldparagrafen, der besagt, wenn den Minderjährigen ein bestimmter Geldbetrag zur Verfügung gestellt wird, dann können die damit doch wirksame Geschäfte abschließen. Und das wäre auch durchaus in diesem Fall möglich. Das bedeutet, wenn die Eltern dem Kind ein Taschengeld geben, das Kind mit dem Taschengeld über im Alter von 14 Jahren, also das muss ich noch sagen, irgendwelche Zugänge zu Social Media kauft, dann wäre das durchaus wirksam, ja. Und es muss nicht unbedingt immer eine Einwilligung sein. Und es stecken sehr viele dichte Konzepte rechtlich in dieser Aussage drin. Ich hoffe, ich habe sie jetzt so ein bisschen beantwortet, ohne allzu.
1: Ich habe sie immer noch nicht. Ich habe den Grundsatz immer nicht verstanden. Der Grundsatz ist, dass er sagt, Jugendliche können eigentlich nicht in sozialen Netzwerken sein wegen dieser beiden Sachen. Oder was sagt er da?
2: Er sagt, Jugendliche können nicht sich bei einem rechtswirksam bei einem sozialen Netzwerk anmelden, weil entweder es wird dort Werbung geschaltet und deswegen müssten sie einwilligen und eine Einwilligung ist erst ab dem Lebensalter von 16 Jahren wirksam Und wenn die statt Werbung zu kriegen lieber einen Vertrag eingehen, wir kennen das, diese Pur-Abos. Also man kann ja auch bei Social-Media-Diensten sich einen bezahlten Account kaufen dafür, dass die Daten weniger für Werbezwecke verarbeitet werden. Dann ginge das auch auf vertraglicher Grundlage. Aber eine vertragliche Grundlage setzt voraus, dass man geschäftsfähig ist, und Minderjährige sind zwischen 14 und 18 nur beschränkt geschäftsfähig. Das bedeutet, solange die Eltern dem nicht zugestimmt haben, ist der Vertrag schwebend unwirksam und die Eltern können widersprechen. Aber dazu kommt, dass erstens die Eltern widersprechen müssten und zweitens gibt es einen Taschengeldparagrafen, der besagt, auch wenn jemand beschränkt geschäftsfähig ist, kann er trotzdem wirksam Rechtsgeschäfte abschließen, wenn er diese Geschäfte sofort mit seinem Anführungszeichen Taschengeld bezahlt. Ja. Das heißt, wenn man einem Jugendlichen Geld zur Verfügung stellt und der darüber entscheidet, was er damit macht, dann ist es das, was wir gesetzlich wollen, dass die Person lernt, mit dem Geld umzugehen. Aber dann leben wir auch damit, dass diese Person rechtswirksam Geschäfte abschließen kann. Also kann ein Bahnticket kaufen, kann sich ein Comicheft kaufen, was zu essen kaufen. Und da können die Eltern nicht hinterherkommen und sagen, nein, nein, das ist unwirksam, weil er das mit seinem Taschengeld bezahlt hat. Und es ist auch durchaus möglich, dass man damit auch in sozialen Netzwerken Leistungen erwerben würde.
1: Also auch der Abschluss von Abos ist Taschengeld paragrafenfähig. Das sind ja meist Abos.
2: Achso, das sind meistens Abos. Du musst ja sofort bezahlt haben. Das heißt, nur das, was du bezahlt hast, ist wirksam. Wenn du nur Schulden eingehst und noch nichts bezahlt hast, das fällt nicht unter.
1: Ja, genau. Also die meisten dieser, weiß ich nicht genau, wie das dann juristisch wäre, weil das meist, also ich kenne das nur von Meta und da ist es ein Abo.
2: Ach, dann ist das ein Abo. Das heißt, man verpflichtet sich ohne sich zu bezahlen. Interessant, wenn es monatlich kündbar ist, aber es ist immer noch, du gehst einen Vertrag ein und dieser Vertrag verpflichtet dich später zu einer Zahlung, die du noch nicht geleistet hast. Deswegen würde das nicht unter den Taschengeldparagrafen fahren.
1: Ich glaube, es ist andersrum. Ich glaube, du zahlst immer am Anfang sozusagen des
2: Buches. Ah, okay.
1: Dann würde es wieder gelten.
2: Dann würde es wieder gelten, zumindest solange du es bezahlt hast. Ja. Aber dieser Abo-Vertrag wäre halt schwebend unwirksam, der könnte jederzeit gekündigt werden. Aber wenn du sagst, das ist sowieso jederzeit möglich, dann läuft diese Möglichkeit leer. Aber auf jeden Fall danke an Johannes, ein sehr guter Punkt zum Nachdenken. Nur ich denke, das könnte man auch umgehen, indem man den Minderjährigen zum Beispiel keine Zahlungsoptionen und keine Werbung anbietet. Das ging hier rein technisch auch an, um sie erstmal anzufixen. Das funktioniert ja bei sozialen Netzwerken genauso wie bei der Religion. Erstmal anfixen und dann ist das ein Teil der Identität und da kommt man nicht mehr runter.
1: Okay. Letzter Kommentar für heute, für dieses Obiterdiktum. Fredda hat geschrieben, mein Lieblingspodcast für die Hausarbeit, wie mein Hörgenuss. Ich muss mal sagen, wie gut ich es finde, dass Herr Richter nicht locker lässt und immer wieder nachhakt. Als juristischer Laie hilft mir seine Perspektive ungemein. Bleibt so super, wie ihr seid. Vielen lieben Dank.
2: Ja, das ist schön. Ich frage mich, ob das jetzt juristische Hausarbeiten sind oder tatsächlich Putzen zu Hause. Weil wir hatten auch letztens einen Gast, den ich angefragt habe und sagte, ach, die Rechtsbildung, ich höre ja immer beim Staubsaugen.
1: Stimmt, ich habe jetzt auch eine Hausarbeit, für die Hausarbeit, ach so, stimmt, das ist Hausarbeit, das ist nicht die Hausarbeit, das ist die Hausarbeit.
2: Du meinst die Hausarbeit, nicht die Hausarbeit?
1: Ja, ich habe voll gedacht, so was, bei der Hausarbeit, weil ich habe früher im Studium, habe ich elektronische Musik beim Lernen und beim Schreiben gehört, aber elektronische Musik, also so Square Pusher, Warp Records, for those who know, also die so sehr, sehr lebendig und so ein bisschen verrückt ist, würden
2: ich viele andere Leute sagen. Ich höre gerne Minimal Techno bei der Arbeit.
1: Und dann dachte ich so, okay, also dann war ich so, also mir hilft das, aber ich verstehe, dass andere das komisch finden. Dann dachte ich so, aber bei sowas dann Leute reden hören, das würde mich total verrückt machen, aber es ist nicht die Hausarbeit, es ist die Hausarbeit. Na gut. Aber auch dabei viel Spaß. So, das hat's auch. Hier, guck mal, wir haben ja dieses Ding.
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1: Das waren die kommentierten Kommentare und dann haben wir noch so ein, zwei Meldungen. Lieblingsthema KI, Thomas Schwenke. Juristerei und KI, da gab es Neuigkeiten. Was ist denn da so passiert? Was ist dir denn da so passiert?
2: Bei mir drängt es immer tiefer in den Beruf hinein. Also die Neuigkeit war, die ich gelesen hatte, das war im Spiegel, dass jemand sich mit Hilfe eines Schriftsatzes erfolgreich in einem Strafverfahren verteidigt hat. Da hat jemand,
1: What?
2: Okay. Das heißt, jemand hat einen Antrag, ich glaube, auf Befangenheit eingelegt und das war wahrscheinlich, waren sehr viele rechtliche Fehler drin.
1: Ja.
2: Aber dem Antrag wurde stattgegeben und dann ging es halt herum, dass mit Hilfe von, ich glaube, es war ChatGPT, man im Strafverfahren tatsächlich einen Freispruch erwirkt hat. Und was aber man nicht vergessen sollte, jemand hat trotz der Fehler diesen Antrag erfolgreich eingereicht.
1: Das, wenn ich Wenn ich kurz sozusagen den entscheidenden Satz vorlesen kann bei Beck aktuell, was du verlinkt hast. Die Verfahrenseinstellung erfolgte unabhängig von dem Befangenheitsantrag nach dem Opportunitätsprinzip, wie es ehrlich ja, bei uns genau liegen baggert. Das heißt, das ist so ein Ding, wo das Gericht dann sagt so, also wir könnten das verfolgen, aber es ist mega viel Arbeit und so schlimm ist es eigentlich nicht.
2: Ja, die Staatsanwaltschaft macht das. Ja,
1: ah, die Staatsanwaltschaft, okay. Ja.
2: Richtig, das heißt, man, also wurde trotz des Befangenheitsantrags wurde dem stattgegeben. Also war, denke ich, etwas, was sich in der Presse, in den Medien sehr gut anhört, aber hat Hand und Fuß insoweit diese Sache, weil KI-generierte Anträge immer mehr Gerichte und Behörden belasten. Also Datenschutzbehörden ächzen darüber. Ich bekomme es auch ständig mit. Also wenn meine Mandanten irgendwelche Anträge bekommen, dann früher war das irgendwie so eine kurze Beschwerde. Sie haben dies und das gemacht, das ist rechtswidrig. Gut, kann man gut erfassen. Jetzt bekommst du 15 bis 20 Seiten, lange Ausführungen, rechtliche Überlegungsketten und dann musst du das alles durcharbeiten und dann stellst du irgendwann fest, ja, das hört sich gut an, aber irgendwas fehlt da drin und da wurde irgendwie eine Vorschrift vergessen oder einfach etwas, wo es eine Auslegung gibt, wo man sich überlegen muss, abwägen, wie ist das rechtlich, wird einfach irgendwas behauptet, dass es so ist. Und das ist schwer, durch diese Schriftsätze durcharbeiten. Und ich habe auch schon Mandanten abgelehnt. Also Mandatsanfragen, wenn jemand zu mir kommt und sagt, Herr Schwenke, hier habe ich zig Seiten mit KI schon vorbereitet für das Mandat.
1: Warte mal, nicht der Mandant hat ein Schreiben von jemand bekommen, das obviously mit KI erstellt wurde, sondern der Mandant hat dir, also sozusagen mit KI erstellten Arbeitsauftrag. Wollte er dir andienen. Ja,
2: also potenzieller Mandant. Okay. Jemand kommt zu dir und sagt, ich habe das schon für Sie ausarbeitet, vorbereitet, was wir besprechen. Die rechtlichen Überlegungen sind schon drin. Dann brauchen Sie ja wohl nicht so lange Zeit dafür. Daraufhin habe ich mein Angebot erhöht, weil ich muss ja noch den Schriftsatz zusätzlich überprüfen mit seinen Argumenten, um das in meinem Verfahren aufzunehmen. Ist auch nichts geworden aus diesem Mandat. Aber das kommt immer häufiger, also auf allen Ebenen. Bei Gerichten kommt es an, bei Mandatsanfragen kommt es an, in Verkehr mit Rechtsanwälten kommt es an. Und das hat zwei Seiten, wie so häufig, zwei Seiten der Medaille. Die eine Seite ist natürlich, dass man überbelastet ist, dass man das gar nicht richtig verarbeiten kann. Das bedeutet, diese Schriftsätze kann ich de facto nur mit Hilfe von KI verarbeiten, damit ich es innerhalb einer vernünftigen Zeit überblicken kann. Das bedeutet, die KI-Schriftsätze zwingen mich, KI einzusetzen, um damit umzugehen, wenn das zum Beispiel in einem Mandat passiert. Wenn ich natürlich mit einem Mandanten darüber spreche, mit meinen laufenden Mandaten habe ich diese Probleme nicht. Also die machen das nicht. Die machen es einmal und ich weise sie darauf hin. Hör mal, das ist für mich eine Mehrarbeit, weil ich muss, ich hafte ja dafür. Das heißt, du erwartest,
1: Hast du das von KollegInnen auch schon mal? Also haben die, oder haben die andere AnwältInnen schon mal?
2: Ja, das kommt auch bei anderen Anwältinnen und Anwälten so an. Ja, das bedeutet, du musst mit Mandanten drüber sprechen, dass du machst mir de facto mehr Arbeit. Also wenn du mit der KI irgendwie einen Sachverhalt zusammenfasst oder schöner schreibst oder sowas, ist okay. Aber bedenke auch, dass eine KI dein Sprachbild verändert. Das, was du sagen willst, ist vielleicht gar nicht so drin. Auch wenn du manchmal nur denkst, ich mache eine Rechtschreibprüfung oder sage, schreibe es besser. Dann wird zum Beispiel aus ist ein könnte. KIs, weil sie Haftung meinen wollen, machen sie ganz viele Konjunktive herein. Das heißt, es ändert sich das, was du sagen willst. Und wenn du mir jetzt irgendwelche Punkte vorbereitest, wenn ich die einfach übernehme, dann hafte ich mit meiner Haftpflichtversicherung dafür, was die KI gemacht hat, wenn ich das einfach abzeichne. Das kann ich nicht machen. Das bedeutet, ich muss es mir überlegen. Erstmal ist es wichtig, dass ich mir selbst Gedanken dazu mache, weil bei uns zählt, also natürlich zählt das Ergebnis für die Mandanten, aber für uns zählt auch der Weg. Weil auf dem Weg, wenn du mit dem Kopf denkst, merkst du auch, dass manchmal Seitenbereiche sind, die man beachten muss oder vielleicht etwas aus einer Risikoperspektive betrachten muss, weil nehmen wir mal an, du fragst eine KI, darf ich bei Rot über eine Ampel gehen? Wird eine KI dir sagen, nein. Ein Anwalt will dich fragen, welche Uhrzeit ist es? Oder wie ist die Straße befahren? Also so etwas, macht jetzt auch die KI, aber solche Erfahrungsdinge zum Beispiel, einen Überblick behalten. Und das bedeutet für mich, dass ich das machen muss und dann müsste ich noch die Argumente des Mandanten überprüfen auf mehreren Seiten, weil da könnte auch etwas stehen, was ich dazu gesagt haben könnte. Das heißt, es ist nachteilig. Und wenn man nicht auf Honorarbasis arbeitet, also auf Honorarbasis ist okay, dann sage ich, okay, du kannst es mir weiterhin machen, aber es wird halt doppelt so teuer alles. Ja. Wenn du jetzt aber zum Beispiel Strafverteidiger bist oder im Zivilverfahren, wirst du nach dem Rechtsanwaltsvergütungsgesetz bezahlt. Das heißt, dort bekommt, sagt der Gesetzgeber, für diese Tätigkeit, denke ich, bekommen Sie nur 500 Euro und das muss ausreichen, einen Fall zu bearbeiten. So, diese Rechtsvergütungssätze, die sind sowieso zu gering, wenn du alle Rechtsanwältinnen und Rechtsanwälte fragst. Und zusätzlich basieren wir noch auf den Überlegungen, dass da Menschen miteinander kommunizieren. Wenn du dann aber mit solchen Schriftsätzen zugeballert wirst, dann kannst du mit dem Geld das überhaupt nicht in der Zeit, kannst du ja nicht leisten, das zu lesen. Das heißt, du kannst diese Mandate nicht bearbeiten. Und was auch noch dazu kommt, da erteilen mittlerweile Gerichte Rügen, dass viele der Zitate falsch sind. Das heißt, die KI denkt sich ein Argument aus und begründet das mit einer Zitatstelle, die sie sich ausdenkt. Man darf ja nicht vergessen, die KI ist ja nicht intelligent, die weiß einfach, welches Wort nach dem nächsten am wahrscheinlichsten kommt. Das passt in sehr vielen Fällen. Man kann die KI, ich nutze auch die KI, um zum Beispiel Formulierungen zu verbessern, um mich zu selbst zu testen oder wenn ich Dinge in Kurzschrift schreibe, dass die das ausschreibt für mich und das überprüfe ich das. Das kann man so machen auf dieser Ebene, also wie so ein Helfer. Aber wenn ich jetzt einen Schriftsatz erstellen würde für das Gericht, dann würde es mir um die Ohren fliegen. Also ich habe das alles auch schon getestet. Es kommt auf die Datenbank an, es kommt auch auf die Strukturen an, es kommt auf, wie du das für die KI aufbearbeitet hast, ob du das in kleinen Schritten machst. Aber wenn du einfach sagst, hier ist ein Schriftsatz der Gegenseite, schreib eine Antwort ans Gericht, dann kannst du fast immer davon ausgehen, dass da sehr viele Fehler sind. Und ich teste das sehr gerne, weil ich damit auch beruflich zu tun habe. Ich berate auch andere Unternehmen, die KI einsetzen wollen. Und letztens habe ich einen Fall gehabt, da hat die KI einen wundervollen 20-seitigen Aufsatz zu einem Thema urheberrechtlich ausgespuckt und sagte, ja, das geht nicht. Und das war wirklich zu 99,9% lustig war es auch. Aber was sie denn vergessen hat, dass es sowas wie ein Zitatrecht gibt. Das heißt, am Ende war das Ergebnis komplett falsch, weil sie einfach das Zitatrecht vergessen hat. Warum auch immer, weil es halt in dieser Denkfolge irgendwie nicht passte. Oh. Und dann kannst du das alles wegwerfen, was du geschrieben hast. Sorry, jetzt habe ich Nachteile ausgeführt, aber ich habe auch Vorteile.
1: Aha, ist klar. Na gut.
2: Nee, für Verbraucher. Ich meine, das ist jetzt aus Sicht der Rechtsanwälte. Das war, danke fürs Zuhören bei meiner Leidenstour. Wenn ihr sagt, kein Mitleid mit Anwältinnen und Anwälten, mit dem Schwenker, ist völlig okay. Aber die Vorteile könnten auf prozessualer Ebene liegen. Was nämlich eine KI gut kann. Sie kann Sachverhalte aufarbeiten, also Texte zusammenfassen und solche Dinge zusammenfügen. Man muss es natürlich noch gegenkontrollieren, aber sie kann da viel Arbeit ersparen.
1: Das halte ich nämlich für ein Gerücht. Weil, wenn du hast einen langen Text, ja, und lässt ihn die KI zusammenfassen, dann weißt du, dass da drin was falsch sein kann. Du musst meiner Meinung nach trotzdem sowohl den langen Text als auch den kurzen Text komplett gelesen und verstanden haben, um selber zu beurteilen, ist der kurze Text tatsächlich die korrekte.

0: häufig darauf angewiesen, dass die Sachen zu 100% stimmen. Hm? Und das tun KI-Ergebnisse nie. Und es ist bei mir halt einfach oft so, dass die Überprüfung, das, was aus dem langen Ding in dem kurzen Ding ist, die dauert dann genauso lange, wie sich das selber rauszuarbeiten. Das Einzige, ich habe das früher mal versucht, ich habe mal versucht, Interview zu transkribieren, dann das Transkript in den Chatbot zu laden und dann so Fragen zu stellen wie, redet der Interviewpartner über Thema XY, gib mir Zitate und Zeilennummer. Und das hat dann so schlecht geklappt, dass ich das dann irgendwann wieder aufgegeben habe. Weil da dachte ich sozusagen, weißt du, so KI, also generative KI, Chatbots, LLMs sind Pattern-Matching, also Mustererkennungsalgorithmen. Das ist ein Bereich, da würde ich sagen, dafür können die gut sein. Ne? Ich gebe dir eine Zeichenkette vor und die, das ist sozusagen so eine Fuzzy-Suche. Ne? Wenn ich eine Textsuche mache, dann suche ich nach einem ganz konkreten Wort. Und so eine LLM-Suche könnte halt sein, ist es nicht die 100% das Wort, sondern sozusagen, das sucht eben, welche Worte sind inhaltlich in der Nähe dieser Zeichenkette, die eingegeben wurde. Das könnte ich mir mega gut vorstellen, aber naja.
1: Mich erinnert das, als ich Referendar war, da habe ich beim Gericht auch mal ein langes Urteil geschrieben. Der Richter, der mich betreut hat, sagte, das ist großartig, aber es ging um Schadens, also das für ein Fahrzeug. Aber du hast da übersehen, dass derjenige, der die Klage eingereicht hat, gar nicht Eigentümer des Fahrzeugs ist, sondern es geleast hat. Das heißt, es war nur dieser Punkt am Ende, der falsch war, aber dadurch war alles falsch. Und so ähnlich ist es mit der KI. Wenn der Richter gesagt hat, Thomas, schreib ein Urteil und denk auch daran, dass du die Eigentumerstellung überprüfst, dann hätte ich einen Fehler nicht gemacht. Wenn du das einer KI so sagst, ist die Wahrscheinlichkeit, dass sie einen Fehler macht, auch geringer. Das heißt, je genauer du sie kontrollierst, desto genauer fällt sie aus. Aber ich denke vor allem im Verbraucherbereich, weil wir haben das Problem, Menschen können sich immer weniger den Zugang zu Recht leisten. Und vor Gericht, das haben wir schon häufiger festgestellt, geht es nicht immer nur ums Recht, sondern auch um, wer die prozessuelle Herrschaft hat. Das heißt, wer weiß, wer die Fristen besser einhält, wer weiß, welche Verfahren zu beachten sind, wie die zu formulieren sind und so weiter und so fort. Es sind halt viele Kleinigkeiten, die eine Maschine eigentlich gut beobachten kann. Und da könnte man sich vorstellen, wenn Menschen irgendwelche kleinen Zahlungsbeträge haben oder auf dieser Ebene miteinander kommunizieren, dass eine KI doch diesen Fall irgendwie aufdröselt, den Menschen Gegenfragen stellt und das mit der Gegenseite schon automatisch abgleicht und zum Beispiel ein Gericht, das vorbereitet auf diese Art und Weise vorlegen kann, dass die Person dann gefragt wird, wir haben das und das so ermittelt, meinen Sie das so und so? Und die Person sagt, ja, ich habe das so gemeint. Und dadurch vielleicht die prozessualen Hürden, die ein Herrschaftsbereich der Juristinnen und der Juristen sind, wofür man sie häufig auch braucht, dass die geringer werden.
0: Ich bin mir da nicht sicher, weil ich denke, dass da dann sozusagen so eine Art Wettrüsten stattfindet.
1: Auf jeden Fall, das passiert ja jetzt schon. Also jetzt findet schon, ich habe dir ja schon geschrieben, ich kann viele Schriftsätze oder viele Ausfertigungen, die ich bekomme, viele Schriftstücke, eigentlich nur durch die KI jagen, um sie komplett zu überblicken, was da drin steht, wenn ich
0: natürlich nicht in Person spreche. Und dann natürlich wieder die Großkanzleien die bessere Hand, würde ich vermuten, weil die natürlich eher das Geld haben, um eine Special-Purpose-KI irgendwie zu installieren.
1: Auch das, aber umgekehrt ist es so, dass man in vielen Bereichen Dinge mit Hilfe der KI erledigen kann, wofür man tatsächlich früher viel Kapital bräuchte. Also viele Tools oder nehmen wir mal ein Tool, mit dem ich zum Beispiel bestimmte Verfahren überprüfen kann. Das kann man sich jetzt mit der KI vibecoden, wofür man früher viel Geld bezahlen müsste. Und für diesen Zweck ist es ausreichend.
0: Naja, das ist halt die Frage, ne? Ist es ausreichend?
1: Kannst du beurteilen. Das ganze Problem führt aber dazu, dass immer mehr Mittelspersonen wegfahren. Also Rechercheure, Personen, die irgendwas ausformulieren. Diese Menschen fallen alle weg und an dieser Stelle tritt die KI. Das heißt, wir binden uns immer mehr an einzelne zentrale Punkte of failure. Und wer diese KI dann beeinflusst, hat natürlich auch Einfluss auf den Diskurs und auch es sind ja nicht nur Juristinnen und Juristen, die Anwältinnen sind, sondern es gibt ja auch sowas wie Richterinnen und Richter. Weiß man, ob sie KI nutzen? Weiß man, welche KI sie nutzen? Weil dann beeinflusst eine KI in den USA das Denken von Richterinnen und Richtern, wenn diese sich anhand der KI unterstützen lassen würden, die Urteile zu formulieren. Das heißt,
0: Naja, das geht ja auch über die zweite Ebene, weil selbst wenn die das nicht machen, sozusagen, wie viel Content, wie viel Jura-Content, den man liest, wird vielleicht in Zukunft auch und so. Mir macht es schlechte Laune, es ist ein Zwischendurchformat, ich möchte es hier an dieser Stelle beenden, ja, KI.

0: weiterhin sozusagen.
1: So, hast du nicht eben Leute aufgefordert, einen KI-GIF zu erstellen?
0: Ich habe auch gesagt, dass mir das leid tut. So, ich möchte jetzt die Gelegenheit für 4 schamlose Werbungen benutzen.
1: Bitteschön.
0: Schamlose Werbung 1. Liebe Leute, wenn ihr wissen wollt, was ein Pastiche ist, dann hört Folge 96 der Rechtsbelehrung mit Professor Dr. Luisa Specht-Riemenschneider, die, ich glaube, gerade noch amtierende Bundesbeauftragte für Datenschutz, ja, die das Amt wieder abgeben wird, aber früher, bevor sie das war, mal bei uns war. Und da haben wir sozusagen unter anderem darüber gesprochen. Und warum sage ich das heute? Weil eines der längsten und größten europäischen Urheberrechtsverfahren zu Ende gegangen ist, nämlich Moses Pelham gegen Kraftwerk. Also ein Hip-Hop-Musiker / Produzent hat ein Kraftwerk-Sample. Also der hat ein Sample von Kraftwerk in einem Song von Sabrina Setlow benutzt.
1: Hört jetzt mal genau hin, das hören wir jetzt.
0: Das ist das Original. Und das hier ist es in dem neuen Song. Nur damit wir drüber sprechen können, worüber die sich gestritten haben. Und da ist jetzt ein Urteil gefällt worden, das noch nicht sozusagen, das muss doch, also es ist auf europäischer Ebene gefällt worden, das muss jetzt wieder zurück nach Deutschland, damit das dann endgültig irgendwie an den Start kommt. Aber Thomas, was ist passiert?
1: Kurze Frage, also erstmal ist vieles passiert in den letzten 22 Jahren.
0: Was ist das Ergebnis? Was ist das Ergebnis?
1: Das Ergebnis ist ein positives für Sampling. Also wir müssen noch ein bisschen mehr dazu erzählen. Also es ging um dieses Sample von Kraftwerk.
0: Aber nicht zu viel.
1: Okay. Nein, ist nicht zu viel. Das Sample dauert, glaube ich, nur 1,4 Sekunden. Nein,
0: nicht zu viel erzählen.
1: Ich weiß, was du gesagt hast. Ich wollte es anders framen, um mich nicht dann halten zu müssen. Ja, also es ging um dieses ganz kurze Sample. Es ging um die Frage, darf man Samples einbinden? Also ist erlaubt das Urheberrecht? Gibt es so etwas wie eine Ausnahme? Es gibt zum Beispiel das Zitatrecht. Das erlaubt fremde urheberrechtliche Werke in Eigenwerken zu nutzen.
0: Wie ihr es gerade vorhin das gehört habt.
1: Richtig, genau, da berufen wir uns auf das Zitatrecht. Das heißt, wir haben so wenig wie möglich eingeblendet. Wir sehen das als erforderlich an, damit ihr überhaupt nachvollziehen könnt, worum es hier geht. In einem akustischen Format über Musik zu reden, ist halt schwer, um das nachvollziehen zu können. Und wir sagen, dass es auch von Kraftwerk ist. Wir schreiben noch in Shownotes, von wem das genau war, wer der Komponist war. Aber so könnt ihr jetzt herausfinden, wo das herkommt. Aber es ist ja nicht immer möglich, du kannst ja schlecht sagen in einem Song, es war erforderlich, weil Zitat nur dann zulässig ist, wenn es als Beleg für eigene Ausführungen erforderlich ist, das kannst du ja in einem Musikstück nicht sagen. Beim Sampling findet ja eher eine künstlerische Auseinandersetzung statt, dass man mit diesem Sound sein Stück, jetzt ist natürlich, darf ich nichts Falsches sagen, bereichert, aufwertet, sich damit auseinandersetzt, denn jetzt kommen wir dazu, was das Gericht entschieden hat. So, es ging um die Frage, hätte Moses Pelham in dem Song dieses Stück von Kraftwerk verwenden dürfen, und das ging ganz lange durch die Gerichte, es wurde festgestellt, das deutsche Recht ist unzureichend, und 2021 hatten wir eine Urheberrechtsänderung, das war die Rechtsbildungsfolge, über die wir gesprochen haben, die du zitiert hast, und dann wurde ins Gesetz ein Recht auf Karikatur, Parodie und Pastiche aufgenommen. Das heißt, ein europäisches Recht, das Eingang in das deutsche Gesetz gefunden hat. Und jetzt berief sich Moses Pelham auf diese Ausnahme und sagte, das ist zwar jetzt keine Parodie, wir haben das jetzt nicht irgendwie ins Gegenteil verkehrt, uns sogar irgendwie humoristisch auseinandergesetzt, es war jetzt auch keine Karikatur, eine Verzerrung oder etwas in der Art, aber es ist ein Pastiche. Und dann war die Frage natürlich vor Gericht, was ist überhaupt ein Pastiche? Wie weit reicht ein Pastiche? Und deckte es auch Sampling in der Musik ab? Und die Frage musste der Europäische Gerichtshof entscheiden. Und der hat gesagt, dass auch die Aufnahme von Samples in eigene Musikstücke zulässig sein kann. Und dann hatte Voraussetzungen aufgestellt. Man muss erkennen können, dass da tatsächlich dieser Ton eingebunden ist und nicht nur irgendwie das, ja. Wann erkennt man es nicht? Wie gesagt, ich kenne mich mit Musik nicht aus. Ich behaupte es einfach.
0: Ich wollte gerade sagen, das ist eigentlich null erfüllt. Das ist doch null erfüllbar.
1: Wieso? Naja, es muss nur an das Werk erinnern. Du musst nicht sagen, Achtung, jetzt kommt ein Sample aus. Nein, das ist dafür nicht erforderlich. Es muss nur an das Werk erinnern oder es bewusst aufrufen. Das heißt, der EuGH entscheidet über Grundsätze. Ja. Der Bundesgericht, also das funktioniert ja so. Ein deutsches Gericht muss entscheiden, ist das ein Pastiche. Es weiß, es ist ein europäisches Recht. Es kommt aus der EU. Das heißt, wir dürfen darüber nicht entscheiden. Wir geben das an die EU weiter, an den Europäischen Gerichtshof. Er entscheidet, gibt das an uns zurück und wir müssen das dann umsetzen. Und das, der Europäische Gerichtshof spricht häufig etwas nebulös und sagt, es muss halt an das Werk erinnern und es muss sich wahrnehmbar irgendwie davon unterscheiden. Und es muss eine künstlerische Auseinandersetzung mit dem ursprünglichen Werk stattfinden.
0: Das heißt, der EuGH...
1: Der sagt, ein erkennbarer künstlerischer oder kreativer Dialog muss stattfinden.
0: Also das heißt, genau. Der EuGH sagt sowohl, wenn ich das Original kenne, muss ich das Original wiedererkennen. Gleichzeitig darf es aber keine einfache Wiedergabe sein, sondern muss weiterverarbeitet werden. Sehr geil.
1: Ja, es muss eine gewisse transformative Leistung sein.
0: Ja, aber die Gleichzeitigkeit, ne, weil das schließt ja zum Beispiel, es gibt auf Social manchmal so eine Clips, wo jemand sozusagen, hier bei Song X haben sie übrigens diesen Akkord aus Song Y genommen und dann noch durch diesen Filter gejagt und bla bla bla und man kann das unmöglich erkennen. Ne, wenn man
1: dann
0: nicht
1: wird es gar nicht drunter fallen, weil es muss schon, die Übernahme muss für das menschliche Ohr hörbar sein.
0: Ah ja. Na gut. Okay, es gibt also diese ganzen Dinge, die da jetzt festgelegt sind. Und ich glaube, da hätte man auch noch eine eigene Folge Rechtsbildung machen können, aber ich glaube, die Frage, die man sich stellen kann, mit der Bitte um einfache Antwort ist, heißt das, Sampling in der Musik ist jetzt erlaubt?
1: Ja.
0: Wow.
1: Aber in welchem Umfang? Das ist die Frage. Denn jetzt, der EuGH hat gesagt, wenn jetzt diese künstlerische oder kreative Auseinandersetzung mit dem ursprünglichen Werk stattfindet, ist es erlaubt. Die Frage ist, ist das jetzt, was wir gehört haben, eben eine solche Auseinandersetzung? Oder wurde das einfach als ein rhythmischer Sound benutzt, ohne sich irgendwie mit dem Werk auseinanderzusetzen? Und das müssen jetzt deutsche Gerichte entscheiden oder Gerichte in der Zukunft müssen entscheiden, was ist denn dieser künstlerische Dialog, den das neue Werk mit dem ursprünglichen Werk führen muss?
0: Ich liebe es, Gerichte sollen darüber feststellen, was Kunst ist. Geil. Frage an dich persönlich, ja, ich rede jetzt nicht von irgendwie Wahrheit, bla bla bla bla, sondern dich persönlich. Es gab mal eine Zeit im Internet auch, da die Zeit der Mashups, ne? In der Regel, also das war dann beliebig kompliziert, aber in der Regel war es meistens so, klar. Also, die einfachste Form eines Mashups ist, die Instrumental-Track eines Songs kombiniert mit dem Vocal-Track eines anderen Songs, die aber erstaunlich gut zusammenpassen. So. Mhm. Glaubst du, das wird da drunter fallen oder nicht?
1: Also, wenn die Vorlage, die ist ja erkennbar, die werden kombiniert.
0: Beide Vorlagen erkennbar. Ich finde es einen super künstlerischen Kommentar, wenn du feststellst, guck mal hier, das und das, wie gut es zusammenpasst.
1: Findet da eine künstlerische Auseinandersetzung, also Kommunikation mit dem ursprünglichen Werk zusammen oder werden einfach zwei Songs zusammengelegt?
0: Werden einfach zwei Songs zusammenlegen. Das klingt so ein bisschen wie einfach mal einen KI-Rechtsgutachten schreiben.
1: Also du merkst, ich suche nach Fallgruppen. Das ist das, was Juristinnen und Juristen dann machen werden. Sie versuchen irgendwie so Fallgruppen, Beispiele herauszubilden, in denen das passt, weil es ansonsten schwer abzugrenzen ist.
0: Es sind zwei kombinierte Songs, aber zwei Songs auf diese Art und Weise zu kombinieren, dass sie dann wie ein neuer Song klingen, ist künstlerische Arbeit.
1: Das klingt, erstmal würde ich sagen, dafür, dass es zulässig wäre. Und wenn ich jetzt natürlich der Advocatus Diaboli sein würde, würde ich sagen, hier findet keine künstlerische Auseinandersetzung statt. Das heißt, man denkt, Hip-Hop-Bereich der 80er, 90er Jahre, da wurde ja viel gesampelt, bis es von der Musikindustrie mehr oder weniger versucht wurde, es zu töten. Da wurden zum Beispiel Versatzstücke genommen, als Refrain benutzt oder um einen Bezug zu dem ursprünglichen Werk herzustellen, weil man den Sänger kannte, um das zu kritisieren, um darauf aufzubauen. Das ist der Klassiker. Jetzt als Gegenargument würde ich sagen, wenn ich einfach zwei Songs übereinander lege, weil die einfach rhythmisch zusammenpassen und es cool nur einen groovigen Track ergibt, dann findet eher keine künstlerische Auseinandersetzung statt. Würde ich also Advocatus Diaboli sagen. Und das wird die Zukunft zeigen, welche Anforderungen die Gerichte daran stellen würden. Es bleibt also spannend. Das heißt, die EuGH-Entscheidung ist insoweit wegweisend, als sie sagt, grundsätzlich ist Sampling erlaubt. Aber der Umfang, die Reichweite, in dem es erlaubt ist, das müsst ihr in der Zukunft mal selbst ausbaldauern vor Gerichten, wie weit das geht. Und das betrifft ja nicht nur Musik. Also das geht ja über, ich meine, der Klassiker für Pastiche sind Memes im Internet. irgendwelche Ausschnitte aus irgendwelchen Filmen, da legt man irgendwie einen Text drüber, man erkennt den Bezug zum ursprünglichen Werk. Ja, eigentlich Meme ist eigentlich das Paradebeispiel, um diese Rechtsprechung zu darzulegen oder das Gesetz. Du nimmst ein ursprüngliches Werk, zum Beispiel einen Film mit Leonardo DiCaprio, Great Gatsby, der hält dieses Beispiel, wo er so ein Glas in die Kamera hält und jemand zuprostet. Das heißt, es erkennbar ist aus diesem Film. Da kommt diese Aussage her. Du benutzt es als Meme, nämlich du legst irgendwie einen lustigen Text drüber oder etwas in der Art. Und das ist die transformative Wirkung. Das heißt, es ist erkennbar, wo das herkommt. Die Aussage wird angepasst oder angepasst an die jeweilige Situation. Und es findet auch eine gewisse Kommunikation, also eine Feedbackschleife zwischen deiner Aussage und der ursprünglichen Aussage statt. Und das wäre ein zulässiges Pastiche. Und das jetzt für die Musik zu übertragen, ist es auch so, dass man sich damit technisch auskennen muss. Du merkst, wie ich hier am Rudern bin.
0: Ich wollte gerade sagen.
1: Wegen dieser musikalischen Aspekte. Also ich habe dazu auch was gepostet und jemand hat mich darauf hingewiesen, wie wertvoll ein Sample ist, dass auch in einer Sekunde so viel künstlerische Kreativität drinstecken können. Ich kenne mich einfach in dem Bereich nicht aus. Okay. Deswegen bin ich auch zu Memes geflüchtet, weil ich mich mit Memes besser auskenne als mit Musik. Und das heißt, was wir beibehalten können, ist tatsächlich, es wird einfacher, Memes zu nutzen, aber wir sollten damit nicht übertreiben, bis die Gerichte die Grenzen besser festgesteckt haben. Und ich hoffe, dass die da nicht zu restriktiv sein werden, weil ich Sampling eigentlich per se ganz cool finde. Und kann mir aber vorstellen, dass natürlich Künstlerinnen und Künstler das komplett anders sehen und gerne die Kontrolle über die Musik behalten möchten. Aber wie gesagt, nicht mein Metier. Deswegen kann ich nur den rechtlichen Rahmen darlegen, aber ich kann keine Entscheidung dazu treffen.
0: Okay. So, ich habe noch tatsächlich eine ganz kurze Frage an dich. Und zwar eine Werbung Nummer 3, Folge 91 mit Dr. Matthias Lachenmann, wo wir über Dashcams im Auto gesprochen haben, also unter anderem, es ging sozusagen um Verkehrsüberwachung. Und da kam eine Meldung raus, die können wir auch in den Shownotes verlinken, dass es jetzt sozusagen quasi so eine Art Bußgeldtabelle für Datenschutzverstöße mit Dashcam ist. Und der eine Fall, der da beschrieben wurde, war auch mega krass. Da hat irgendwie die Datenschutzbehörde eine Speicherkarte aus einer Dashcam, also Dashcam, kleine Kamera im Auto, ausgelesen und da war dann irgendwie, ich glaube, 45 Minuten Aufnahme von einem Parkplatz, wo du halt wirklich so Leute und Kennzeichen sehen konntest und so. Das nein, ne? Also hört euch die Folge an, aber kurz zusammengefasst, das ist verboten. Was ich interessant fand in dem Artikel, ne, wie gesagt, das Verlinkte wird gesagt, ne, also Dashcams ständige Aufzeichnung ist verboten, eher erlaubt sein können, ist da ganz vorsichtig formuliert, sind Dashcams, die in einer bestimmten Situation sich einschalten, also zum Beispiel bei einem heftigen Bremsvorgang, also so, ne, damit so ein konkreter Unfall dokumentiert wird.
1: Also nicht einschalten, sondern die haben so einen Ringspeicher.
0: Entschuldigung, ja. Das ist genau meine Frage. Im Artikel klingt es nämlich so, dass die Kamera aus ist und angeht in dem Moment, wo was passiert. Aus der Folge 91 mit Dr. Matthias Lachenmann kann ich mich noch erinnern, dass wir über so Ringspeicher gesprochen haben. Ne? Also die Kamera ist die ganze Zeit eingeschaltet, weil eingeschaltet ist das Wort aus dem Artikel. Die Kamera ist die ganze Zeit eingeschaltet, verwirft aber immer die letzten, keine Ahnung, 3 Minuten oder so. Und erst in dieser Notsituation, entweder automatisiert oder wenn du auf den Knopf drückst, sozusagen, wird dann das tatsächlich abgespeichert. Für mich widerspricht es ein bisschen, was der Artikel sagt. Weil im Artikel klingt es so, die darf nicht aufnehmen. Aber das ist jetzt die Frage an dich. Ist das in dem Artikel missverständlich formuliert und ist dieser Ringspeicher, der sozusagen, also sie nimmt stetig auf, verwirft es aber nach sehr kurzer Zeit wieder, ist das zulässig oder nicht?
1: Ich habe den Artikel nicht gelesen, aber wenn es so stünde, dann wäre es so erstmal, ja. Also es gibt mehrere Ebenen, wie immer. Es war erstmal nicht so gemeint, weil, wie du sagst, es bringt ja nichts, wenn die Kamera es angeht, wenn das Auto durch die Luft fliegt. Oder auf jeden Fall, wenn schon der Unfall passiert ist, da kannst du ja schlecht was damit anfangen. Du bist ja mittendrin im Geschehen. Das heißt, es wird schon darum gehen, dass die Kamera läuft, aber eben die Bilder nicht so einfach oder die Aufnahmen, die extrahiert werden, nicht gespeichert werden. Und der zweite Punkt auf den sich der Artikel durchaus stellen könnte, ist, der BGH hat nie entschieden, dass Dashcams zulässig sind. Der BGH hat ja nur entschieden.
0: Das ist eine Zwischenüberschrift. Der BGH hat Dashcams nicht erlaubt.
1: Der BGH hat Dashcams nicht erlaubt. Er hat nur die Auswertung von Dashcams, wenn dagegen keine höherwertigen Rechte sprechen, erlaubt. Das heißt, er sagt, ihr könnt sie auswerten, aber das heißt nicht, dass ihr dafür kein Bußgeld bekommen könnt. Aber es ist so, dass meines Wissens werden solche Kameras, die eben solche kurzen Ringspeicher haben, die werden nicht geahndet. Was aber immer häufiger passiert, dass diejenigen, die einfach die Dashcams haben, die ganze Zeit durchlaufen, durchaus damit rechnen können, dass zum Beispiel bei einer Polizeikontrolle dieses Gerät, dass er gefragt wird und potenziell dieses Gerät, ich weiß nicht, ob es konfisziert wird oder einfach nur eine Anzeige an die Datenschutzbehörde geht. So, wir haben dieses und dieses Gerät festgestellt und man kann ja vielleicht eine Modellnummer ablesen, was das Gerät macht oder nicht. Das kann ich nicht sagen, aber das passiert. Und wenn man mit einer Dashcam oder mit Dashcam-Aufnahme zur Polizei geht und sagt, hier bin ich angefahren worden oder hier ist gegen mein Auto gefahren worden, ich habe hier diese Aufnahme, dass die Polizei sich das Gerät anguckt und die Anzeige aufnimmt und die Datenschutzbehörde verständigt, dass hier Aufnahmen mittels einer Kamera gemacht wurden, auf der sich noch ganz, ganz viele andere Aufnahmen befinden oder potenziell befinden, weil sie die ganze Zeit, weil sie eben nicht diese Knallfunktion oder Unfallfunktion hat, wie man sie auch mal bezeichnen möchte.
0: So. So viel dazu.
1: So viel dazu.
0: Jetzt noch Werbung. Ist es Werbung? Ich weiß, genau, ich bin so ein bisschen rechtlich in der Bredouille. Der Mastodon-Account dieses Podcasts liegt auf podcast.social. Podcast.social ist eine Instanz, die wird von jemand betrieben, der Markus Richter heißt. Und es war in der Vergangenheit so, dass es einen Geldgeber gab, der das seit Jahren bezahlt hat. Der hat das sozusagen stillschweigend übernommen. Wir haben das zusammen gegründet, Ralf Rottmann war dabei und der ist aber seit Jahren inhaltlich nicht an dem Projekt beteiligt, hat aber immer sozusagen per Mäzenatentum die Rechnung bezahlt und der hat sich jetzt daraus zurückgezogen. Na, vielen Dank bis hierhin. Und dann dachte ich so, naja gut, ich kann das ja übernehmen, kein Problem. Was wird's kosten? Vielleicht, wenn's hochkommt, 50 Euro im Monat. So, habe ich geguckt. Naja, es sind 100. So, und dann habe ich, Thomas, das ist für dich wahrscheinlich auch sehr erfreulich, habe ich im Internet geguckt, so ich hatte noch so grob im Kopf, wir haben mal eine Folge dazu gemacht und dann habe ich gegoogelt, die ist schon eine Weile her, und dann war ich so, kannst du ja nochmal gucken, also irgendwie.
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